0: Republik Kongo kam der Nations League-Sieger nicht über ein 1:1 hinaus. Riesenjubel bei den Kongolesen, die ihren ersten WM-Punkt verbuchen.
1: Das waren die Nachrichten. Und das Wetter in Deutschland. Meist trocken, an den Alpen Schauer und Gewitter, Tiefstwerte 18 bis 11 Grad. Tagsüber freundlich in Richtung Osten und in den Bergen einige Schauer und Gewitter, Höchstwerte um 20 Grad auf den Nordseeinseln bis 36 Grad am Oberrhein. Am Freitag heiter, später dichte Wolken, Schauer und teils starke Gewitter, 24 bis 38 Grad. Am Samstag zeitweise heiter, vor allem im Osten Schauer und Gefahr von starken Gewittern. Es ist 2:03 Uhr.
2: Und hier der Verkehrsservice in der ARD-Hitnacht. Die A1 Hamburg Richtung Lübeck ist zwischen dem Kreuzberg der Heide und Bad Oldesloe wegen Bauarbeiten noch bis etwa 5 Uhr gesperrt. Die A3 Arnheim Richtung Oberhausen ist in Höhe Hamminkeln wegen Reinigungsarbeiten nach einem Unfall bis ca. 2.30 Uhr gesperrt. Nutzen Sie bitte die eingerichtete Umleitung über die U10. Die A8 Stuttgart Richtung München ist in Höhe Stuttgart-Degerloch wegen Bergungsarbeiten nach wie vor gesperrt. Die A25 Geestach Richtung Hamburg ist zwischen Bergedorf und dem Dreieck Hamburg Südost wegen Fahrbahnerneuerung noch bis etwa 5 Uhr gesperrt. Die A40 Duisburg-Essen ist zwischen Mülheim-Winkhausen und Mülheim-Heißen in beiden Richtungen bis kommenden Montag gesperrt. Die A71 Erfurt Richtung Suhl ist zwischen Oberhof und Suhl-Zellermedes wegen Wartungsarbeiten im Tunnel noch bis etwa 6 Uhr gesperrt. Und in Berlin die A111 Charlottenburg Richtung Dreieck Oranienburg ist im Tunnelflughafen Tegel wegen Wartungsarbeiten noch bis etwa 5 Uhr gesperrt. Allen unterwegs eine gute und sichere Fahrt.
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2: So viele, die uns heute auch wieder weit über die deutschen Landesgrenzen hinaus empfangen. Kalifornien, auch wieder in Australien, Portugal. Willkommen hier in der ARD-Hitnacht und lassen Sie sich weiter von den zeitlosen Hits begeistern. Hier aus dem Funkhaus in Dresden mit Heiko Rosch im Studio. Ich grüße Sie.

0: Manfred Mann, Sie haben ihn erkannt. Auch mit 85 Lebensjahren lebt er seine große Leidenschaft weiter, gibt jede Menge Konzerte, die meisten auch in Deutschland. Schon Anfang der 60er Jahre verließ er ja seine Heimat Südafrika, um in England Karriere zu machen. Und Mitte der 60er brachte er dann sein erstes Album heraus und seitdem begeistert er mehrere Generationen. Am Samstag wird er in Meppen auf der Bühne stehen, dort im Stadion des SV Meppen. Wahrscheinlich werden sie sich dann auch am 20. Juni dort das Spiel Deutschland gegen die Elfenbeinküste anschauen. Und da wollen wir doch gleich mal schauen, was unsere WM jetzt macht. Ghana gegen Panama. Die zweite Halbzeit hat begonnen und es steht immer noch 0:0.
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0: Christa Birk, auch nach 50 Karrierejahren immer noch gerne unterwegs. Und er hat ja auch in seiner 5 Jahrzehnte langen Geschichte sich mehrere Generationen erarbeitet und findet die natürlich auch vor der Bühne bei seinen Konzerten. In dieser Woche steht ja auch wieder ein neues Album von Axel Bosse im Mittelpunkt hier bei uns in der ARD-Hitnacht. Es ist sein 10. Studioalbum. Im April kam es auf den Markt und erreichte auch schon wieder Platz 2 der Charts. Stabile Poesie hat er es genannt. Und das auch ganz bewusst. Beobachtungsreich, ein bisschen euphorisierend. Seine Songs erzählen vom Scheitern und Wiederaufstehen, vom Mut zur Veränderung und von der Suche nach Zusammenhalt. Also Themen, die genau in unsere Zeit passen und vor allem auch immer mit einer Portion Optimismus. Von seiner emotionalen Offenheit konnten wir uns ja in dieser Woche auch schon hier in der ARD-Hitnacht überzeugen. Und da habe ich heute auch noch einen Song dabei von dieser neuen Platte, Schwesterherz. Hier ist Bosse.
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0: Kurz vor 3, hier der aktuelle Verkehrsservice in der ARD-Hitnacht. Die A1 Hamburg Richtung Lübeck ist zwischen dem Kreuz Back der Heide und Bad Oldesloe wegen Bauarbeiten noch bis etwa 5 Uhr gesperrt. Die A7 Kassel Richtung Hannover ist zwischen Göttingen und Göttingen Nord nach einem Unfall gesperrt. Dadurch staut es sich. Bitte bilden Sie eine Gasse für die Rettungsfahrzeuge. Die A8 Stuttgart Richtung München ist zwischen Stuttgart-Degerloch wegen Bergungsarbeiten nach wie vor gesperrt. Die A25 Geestacht Richtung Hamburg ist zwischen Bergedorf und dem Dreieck Hamburg Südost wegen Fahrbahnerneuerung noch bis etwa 5 Uhr gesperrt. Die A40 Duisburg-Essen ist zwischen Mülheim-Winkhausen und Mülheim-Heißen in beiden Richtungen noch bis kommenden Montag gesperrt. Die A71 Erfurt Richtung Suhl ist zwischen Oberhof und Suhl-Zellermelis wegen Wartungsarbeiten im Tunnel noch bis etwa 6 Uhr gesperrt. Und in Berlin die A111 Charlottenburg Richtung Dreieck Oranienburg ist im Tunnel Flughafen Tegel wegen Wartungsarbeiten auch noch bis etwa 5 Uhr gesperrt. Allen unterwegs eine gute und hoffentlich auch entspannte Fahrt.
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0: Chic, eine Disco-Band der 70er und 80er Jahre. Gerade gehört, ihr größter Hit 1978 auf Platte gebracht und damit haben sie ihre Plattenfirma auch reich gemacht. Über 7 Millionen Platten wurden nämlich damals davon verkauft. Der Rekord in der Geschichte dieser Plattenfirma. Ein Hilferuf kam hier von Gesine aus Neumünster. Hilfe, ich kann nicht schlafen, schreibt sie uns. Na, das wird vielen so gehen. Sie schreibt, ich habe Angst, noch viele Hits zu verpassen. Na, das wird unser Musikredakteur aber sehr freuen und das wird er gern hören. Und so hoffe ich doch, dass wir weiter auf ihrer Wellenlänge liegen. Hier mit der ARD-Hitnacht.
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0: Jennifer Rush hier in der ARD-Hitnacht. Vielleicht haben Sie es ja auch gehört, sie plant ein Comeback. So viele Jahre haben wir von ihr nichts Neues gehört. Und nun hat sie doch kürzlich im MDR Riverboat verraten, dass sie sich noch nicht zur Ruhe setzen will. Nein, sie arbeitet an neuen Songs und wird diese demnächst auch veröffentlichen wollen. Ja, sie hat uns schon in den 80er Jahren so richtig begeistern können. Die gebürtige New Yorkerin mit deutschen Wurzeln machte eine Weltkarriere und hat auch so viele bleibende Songs auf Platte gebracht. Gleich noch Erinnerungen an einen der größten Kinoklassiker der 80er Jahre, an Dirty Dancing. Mit so einem Erfolg haben ja die Macher damals bei Weitem nicht gerechnet. Es wurde sogar lange überlegt, den Film überhaupt zu veröffentlichen. Wie sie sich damals getäuscht haben. Und Patrick Swayze glänzte in der Hauptrolle, auch mit seinem tänzerischen und musikalischen Talent. Den Song She's Like the Wind hat er auch selbst geschrieben, war Teil des Soundtracks im Film und ist längst ein Klassiker geworden. Und vor Patrick Swayze habe ich hier noch die Supremes. Die Girl Band war ja damals auch der Karrierestart von Diana Ross.
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0: Schneller als erwartet haben die USA und der Iran ein Abkommen für ein Kriegsende in Kraft gesetzt. US-Präsident Trump bestätigte seine digitale Unterschrift bei einem Empfang im Schloss Versailles. Der Iran sieht sich selbst als Gewinner des Abkommens, berichtet Benjamin Weber aus Istanbul.
1: Iran und die USA werden den Krieg demnach an allen Fronten beenden. Dazu zählt auch der Libanon. Iran verpflichtet sich dazu, die Straße von Hormuz zu öffnen, genau wie die USA ihre Seeblockade aufheben. Die USA sichern außerdem zu, dass Iran sein Öl sofort nach Unterzeichnung wieder ohne Einschränkungen verkaufen kann. Viele der 14 Punkte im Abkommen beinhalten viel Geld für Teheran. Die USA wollen eingefrorene Vermögenswerte freigeben. Außerdem sollen alle Sanktionen aufgehoben werden. Die Voraussetzung dafür ist, dass sich Teheran und Washington innerhalb von 60 Tagen auf ein endgültiges Friedensabkommen einigen.
0: In Schleswig-Holstein ist ein Atommülltransport wie geplant im Zwischenlager Brockdorf angekommen. Vom Hafen Brunsbüttel aus wurden 7 Kastoren auf speziellen LKW zum ehemaligen AKW gebracht, nur wenige Kilometer Elbe aufwärts. Der Atommüll wird dort zwischengelagert. Er kommt aus der Aufarbeitungsanlage Sellafield in Großbritannien. Die kleineren Proteste gegen den Kastortransport blieben friedlich. 4 von 5 Menschen im Land fordern mehr Schutz für Kinder und Jugendliche im Internet. Das steht im neuen Verbraucherreport des Bundesverbandes VZBV, der Rheinischen Post vorliegt. 80% der Befragten wollen strengere Regeln für Tech-Konzerne. Fast 90% bewerten den aktuellen Jugendschutz als schlecht, sowohl auf Social-Media-Plattformen als auch bei Computerspielen. England ist mit einem Sieg in die Fußball-WM gestartet. Das Team um den deutschen Trainer Thomas Tuchel gewann 4:2 gegen Kroatien. Aus dem ARD-WM-Team Silke Heine.
2: England hat die erste Bewährungsprobe bestanden. Beim Sieg gegen die Kroaten konnten sich die Three Lions mal wieder auf Torjäger Harry Kane verlassen. Der Bayern-Stürmer steuerte 2 Tore zum Auftaktsieg bei und zog mit nun 10 WM-Toren mit Englands bisherigen Rekordhalter Gary Lineker gleich. Dagegen erlebten Cristiano Ronaldos Portugiesen eine bittere Enttäuschung. Gegen den Außenseiter Demokratische Republik Kongo kam der Nations League-Sieger nicht über ein 1:1 hinaus. Riesenjubel bei den Kongolesen, die ihren ersten WM-Punkt verbuchen.
0: Und bei der Partie Ghana gegen Panama steht es kurz vor Ende 1:0 für Ghana. Das waren die Nachrichten. Das Wetter in Deutschland. Der Tag wird freundlich, nur im Osten und in den Bergen sind Schauer möglich. Dazu 20 Grad auf den Nordseeinseln bis 36 Grad am Oberrhein. Am Freitag erst viel Sonne, später örtlich dichte Wolken und starke Gewitter, 24 bis 38 Grad. Auch Samstag meist sonnig, vor allem im Osten, aber wieder Gefahr von starken Gewittern. Es ist 3:03 Uhr.
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4: Genau, das hatte ich vorhin vergessen. Und da gehen wir doch nahtlos über in unseren Verkehrsdienst. Genau, 3:03 Uhr. Aktuelle Verkehrsinfos jetzt aus der ARD-Hitnacht. Fangen wir an mit der A1 Hamburg Richtung Lübeck. Die A1 ist zwischen dem Kreuz Bagdeheide und Bad Oldesloe wegen Bauarbeiten noch bis etwa 5 Uhr gesperrt. Die A7 Kassel Richtung Hannover ist zwischen Göttingen und Göttingen Nord nach einem Unfall gesperrt, dadurch zurzeit Stau. Die A25 Geestacht Richtung Hamburg ist zwischen Bergedorf und dem Dreieck Hamburg Südost wegen Fahrbahnerneuerung noch bis etwa 5 Uhr gesperrt. Die A40 Duisburg-Essen ist zwischen Mülheim-Winkhausen und Mülheim-Heißen in beiden Richtungen bis zum kommenden Montag gesperrt. Die A71 Erfurt Richtung Suhl ist zwischen Oberhof und Suhl-Zellermelis wegen Wartungsarbeiten im Tunnel noch bis etwa 6 Uhr gesperrt. Und in Berlin die A111 Charlottenburg Richtung Dreieck Oranienburg ist im Tunnelflughafen Tegel wegen Wartungsarbeiten noch bis etwa 5 Uhr gesperrt. Allen unterwegs gute Fahrt, kommen Sie gut an Ihr Ziel.
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4: Allen Frühaufstehern wünschen wir einen guten Start in diesen Donnerstag. Und auch wenn das Aufstehen um diese Zeit recht schwer fällt, mit der passenden Musik werden wir es schaffen, Ihre Augen zu vergrößern. Hier mit der ARD-Hitnacht live aus dem Dresdner Funkhaus mit Heiko Hasch im Studio. Ich grüße Sie. Schönen guten Morgen.

3:06 Uhr. Hier der Verkehrsservice noch einmal mit einer aktuellen Gefahrenmeldung. Achtung, ein Falschfahrer auf der A59 Köln-Bonn. Zwischen Bonn-Vielich und Kreuz Bonn-Ost kommt Ihnen ein Falschfahrer entgegen. Fahren Sie bitte äußerst rechts und überholen Sie nicht. Auf der A59 Köln-Bonn zwischen Bonn-Vielich und Kreuz Bonn-Ost ist ein Falschfahrer unterwegs. Vorsicht in beiden Richtungen.

0: ein großer Hit. Bleibt eben auch ein großer Hit, so wie uns das hier The Boss Hoss and the Common Linnets eindrucksvoll bewiesen haben. Jolene, von Dolly Parton geschrieben, schon in den 70er Jahren veröffentlicht und erfolgreich geworden und dann natürlich auch oft gecovert, unter anderem, wie gerade gehört, von The Boss Hoss. Vor 10 Jahren ist dieser Titel entstanden, diese Coverversion.
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0: 3.12 Uhr schauen wir nochmal auf unseren Verkehrsservice. Immer noch aktuell der Falschfahrer auf der A59 Köln-Bonn zwischen Bonn-Vielich und Kreuzbonn-Ost kommt Ihnen ein Falschfahrer entgegen. Fahren Sie bitte äußerst rechts und überholen Sie nicht auf der A59 Köln-Bonn zwischen Bonn-Vielich und den Kreuzbonn-Ost ist ein Falschfahrer unterwegs. Vorsicht in beiden Richtungen.

3:20 Uhr. Gute Nachrichten aus der Verkehrsredaktion. Eine Entwarnung auf der A59 Köln-Bonn zwischen Bonn-Vielich und Kreuz Bonn-Ost ist kein Falschfahrer mehr unterwegs. Und wir wünschen allen unterwegs gute Fahrt.

0: Kurz nach 3:30, schönen guten Morgen, hier der aktuelle Verkehrsservice in der ARD-Hitnacht. Die A1 Hamburg Richtung Lübeck ist zwischen dem Kreuz Bargteheide und Bad Oldesloe wegen Bauarbeiten noch bis etwa 5 Uhr gesperrt. Die A25 Geesthacht Richtung Hamburg ist zwischen Bergedorf und dem Dreieck Hamburg Südost wegen Fahrbahnerneuerung auch noch bis etwa 5 Uhr gesperrt. Die A40 Duisburg-Essen ist zwischen Mülheim-Winkhausen und Mülheim-Heißen in beiden Richtungen noch bis zum kommenden Montag gesperrt. Die A71 Erfurt Richtung Suhl ist zwischen Oberhof und Suhl-Zellermelis wegen Wartungsarbeiten im Tunnel noch bis etwa 6 Uhr gesperrt. Und in Berlin die A111 Charlottenburg Richtung Dreieck Oranienburg ist im Tunnel Flughafen Tegel wegen Wartungsarbeiten noch bis etwa 5 Uhr gesperrt. Allen unterwegs eine gute und hoffentlich auch entspannte Fahrt. Jetzt mit ABBA.
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0: Sandra, Cigarette Land, hier in der ARD-Hitnacht. Ja, keine Disco ohne Sandra, so hieß es doch damals in den 80ern. Und sie hat ja auch damals so richtig abräumen können. Innerhalb von 7 Jahren hat sie über 30 Millionen Platten verkaufen können, auch weit über die deutschen Landesgrenzen hinaus. Sogar in Japan hatte sie einen Fanclub. Und jetzt geht's in die Mitte der 60er Jahre. Also vor über 60 Jahren entstanden dieser Hit California Dreaming. Hier sind die Mamas and the Papas.
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0: Aha, die Band um Morten Harket konnte schon in den 80er Jahren so richtig abräumen. Und heute geben sie nur noch wenige Konzerte. Im Moment sind auch keine geplant. Aber immer noch am Ball ist Smokey, längst schon Kult. Sie haben ja schon in den 70er Jahren ihre ersten Hits in die Charts bringen können und bringen sie heute noch auf die Bühne. Am 10. Oktober zum Beispiel in Erfurt und am 12. Oktober in Leipzig. Also ihre Musik lebt weiter, im Radio sowieso. Und nach Smokey noch The Police bis zu den Nachrichten.
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1: Um 4 Uhr mit Wolfgang Berger. Schneller als erwartet haben die USA und der Iran ihr Abkommen für ein Kriegsende digital unterzeichnet. Das bestätigten sowohl Vertreter der US-Regierung als auch das iranische Außenministerium. Jan Busche aus der Nachrichtenredaktion mit den wichtigsten Vereinbarungen.
2: Das Abkommen sieht vor, dass der Iran seine Vorräte an hoch angereichertem Uran verdünnen muss. Ziel ist es, dass der Bau von Atomwaffen nicht mehr möglich ist. Im Gegenzug wollen die USA unter anderem Ölsanktionen gegen den Iran aufheben. Das Land könnte damit sein Öl wieder an die USA und westliche Verbündete verkaufen. Und die Straße von Hormuz soll wieder öffnen. Öl- und Gastransporte aus der Region, auch Richtung Europa, wären dann wieder möglich, was die Preise stabilisieren dürfte.
1: Die Regierung von Pakistan, die den sogenannten Iran-Deal mitvermittelt hatte, teilte in der Nacht mit, die Öffnung der Straße von Hormuz gelte sofort, die Seeblockaden seien beendet. Im Atommüll-Zwischenlager Bruckdorf in Schleswig-Holstein ist ein Castortransport planmäßig angekommen. Kleinere Proteste verliefen friedlich. Aus der Nachrichtenredaktion Betül Sarikaya.
3: Um kurz nach 21 Uhr hat sich der Transport vom Hafen in Brunsbüttel in Bewegung gesetzt. Über die B5 und Kreisstraßen ging es Richtung Brockdorf, wo der Konvoi kurz nach 22 Uhr angekommen ist. Nach einer Kontrolle sollten die Behälter auf den finalen Stellplatz deponiert und an ein Überwachungssystem angeschlossen werden. Die letzten radioaktiven Abfälle aus dem britischen Sellafield waren am Dienstagmorgen per Schiff in Brunsbüttel angekommen.
1: 4 von 5 Menschen im Land fordern mehr Schutz für Kinder und Jugendliche im Internet. Das steht im neuen Verbraucherreport des Bundesverbandes VZBV, der der Rheinischen Post vorliegt. 80% der Befragten wollen strengere Regeln für Tech-Konzerne. Fast 90% bewerten den aktuellen Jugendschutz als schlecht, sowohl auf Social-Media-Plattformen als auch bei Computerspielen. England ist mit einem Sieg in die Fußball-WM gestartet. Das Team um den deutschen Trainer Thomas Tuchel gewann 4:2 gegen Kroatien. 2 Tore erzielte Bayern-Stürmer Harry Kane. Im Außenseiter-Duell zwischen Ghana und Panama setzten sich die Afrikaner mit 1:0 durch. Das Tor fiel erst in der Nachspielzeit. Am frühen Abend hatte Portugal nur ein 1:1 gegen die Demokratische Republik Kongo geschafft. Als letzte Teams starten um 4 Uhr Usbekistan und Kolumbien ins Turnier. Das waren die Nachrichten. Das Wetter in Deutschland. Der Tag wird freundlich, nur im Osten und in den Bergen mal ein Schauer möglich. 20 Grad an der Nordsee bis 36 Grad am Oberrhein. Freitag viel Sonne, später örtlich starke Gewitter, 24 bis 38 Grad. Auch Samstag warm und meist trocken, Gewittergefahr vor allem im Osten, dazu 23 bis 38 Grad. Es ist 4:03 Uhr.
4: Und hier der Verkehrsservice in der ARD-Hitnacht. Die A1 Hamburg Richtung Lübeck ist zwischen dem Kreuz Bargteheide und Bad Oldesloe wegen Bauarbeiten noch bis etwa 5 Uhr gesperrt. Die A25 Geestacht Richtung Hamburg ist zwischen Bergedorf und dem Dreieck Hamburg Südost wegen Fahrbahnerneuerung ebenfalls bis etwa 5 Uhr noch gesperrt. Die A40 Duisburg-Essen ist zwischen Mülheim-Winkhausen und Mülheim-Heißen in beiden Richtungen bis zum kommenden Montag gesperrt. Die A71 Erfurt Richtung Suhl ist zwischen Oberhof und Suhl-Zellermelis wegen Wartungsarbeiten im Tunnel bis etwa 6 Uhr gesperrt und in Berlin die A111 Charlottenburg Richtung Dreieck Oranienburg ist im Tunnel Flughafen Tegel wegen Wartungsarbeiten noch bis etwa 5 Uhr gesperrt. Allen unterwegs eine gute und sichere Fahrt. Kommen Sie gut an Ihr Ziel.
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4: Mit Celine Dion starten wir in diese Stunde aus dem MDR-Studio in Dresden. Ich bin Heiko Rasch, wünsche schönen guten Morgen.

4.16 Uhr hier der Verkehrsservice in der ARD-Hitnacht mit einer aktuellen Meldung, betrifft die A3 in Nürnberg Richtung Passau. In Höhe Rosenhof ist die A3 nach einem Unfall gesperrt. Bitte Vorsicht, in Höhe Rosenhof ein Unfall und bitte bilden Sie eine Gasse für die Rettungsfahrzeuge.

0: Taylor Swift. Ja, mit ihren 36 Jahren steht sie längst an der Spitze der internationalen Showbranche. Ihre Platten verkaufen sich ja auch wie geschnitten Brot und ebenso auch ihre Konzertkarten. Vor 20 Jahren brachte sie ihr erstes Album auf den Markt. Dafür bekam sie auch schon mehrfach Platin und das ist ja bis heute geblieben. Im Moment stehen sie mit ihrer Hochzeit in den Schlagzeilen. Man spricht ja schon von der Hochzeit des Jahres. Am 3. Juli soll die über die Bühne gehen im Madison Square Garden in New York. Also ausreichend Platz für jede Menge Gäste. Weit über 1000 Gäste sollen ja da eingeladen worden sein. Na, da werden sie dann bis Jahresende zu tun haben, die vielen Geschenke auszupacken.
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0: 4:20 Uhr. Schönen guten Morgen.

Kurz nach 5:30, schönen guten Morgen. Hier der aktuelle Verkehrsservice in der ARD-Hitnacht. Die A1 Hamburg Richtung Lübeck ist zwischen dem Kreuz Park der Heide und Bad Oldesloe wegen Bauarbeiten noch bis etwa 5 Uhr gesperrt. Die A3 Nürnberg Richtung Passau ist in Höhe Rosenhof nach einem Unfall gesperrt. Die A25 Geestacht Richtung Hamburg ist zwischen Bergedorf und dem Dreieck Hamburg Südost wegen Fahrbahnerneuerung bis etwa 5 Uhr noch gesperrt. Die A40 Duisburg-Essen ist zwischen Mülheim-Winkhausen und Mülheim-Heißen in beiden Richtungen bis zum kommenden Montag gesperrt. Und die A71 Erfurt Richtung Suhl ist zwischen Oberhof und Suhl-Zeller-Mehlis gesperrt. Allen unterwegs, gute Fahrt, kommen Sie gut an Ihr Ziel. 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

0: Tom Petty and the Heartbreakers hier in der ARD-Hitnacht. Kurz nach ihrem 40-jährigen Bandjubiläum starb ja Frontmann und Sänger Tom Petty. Er wurde leider auch nur 66 Jahre alt. Ja, von Verlusten, von Abschied nehmen handelt auch das erfolgreichste Album von Herbert Grönemeyer. Sein Album Mensch. Damit hat er textlich den Tod seiner Frau verarbeitet und hat damit vor allem auch den Nerv seiner Fans getroffen. Denn mit diesem Thema werden wir ja alle früher oder später konfrontiert. Und von vielen Hörern war ja auch schon zu lesen, dass sie genau mit diesem Album Trost der eigenen Trauer gefunden haben. Und hier habe ich den Titelsong von diesem Album, Mensch, Herbert Grönemeyer.
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0: 4:41 Uhr. Schönen guten Morgen.

Billy Joel, der Piano-Man, wie er auch genannt wird, war der früher vor seiner großen Karriere in Bars und in Kneipen am Piano die Gäste unterhielt und hoffentlich auch bald wieder auf der Bühne stehen wird. 4.48 Uhr, schönen guten Morgen. Es geht schon wieder straff auf die 5 Uhr Nachrichten zu. Danach starten auch die ersten regionalen Frühprogramme. Also verlassen uns schon die ersten. Kommen Sie gut und gut gekühlt durch diesen heißen Tag. Es wird ja heute bis auf den Norden nahezu überall über 30 Grad werden. Also einen schönen Donnerstag heute.

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1: Um 5 Uhr mit Wolfgang Berger. Die USA und der Iran haben eine Absichtserklärung für ein Kriegsende in der Nacht offiziell in Kraft gesetzt. Beide Seiten hätten digital unterzeichnet, hieß es aus Teheran und Washington. Aus der Nachrichtenredaktion Thomas Kuhlmann.
2: US-Präsident Trump unterschrieb bei einem Empfang in Frankreichs Prunkschloss Versailles. Vom Vermittler Pakistan hieß es in der Nacht, der Iran werde die Straße von Hormuz sofort wieder für Schiffe und Tanker öffnen. Die Detailverhandlungen gehen laut Pakistans Premier Sharif aber jetzt erst los, denn viele Fragen sind ungeklärt. So ist das iranische Atomprogramm laut Abkommen immer noch Verhandlungssache. Der Iran bezeichnet sich selbst als Gewinner des Deals mit Trump. Laut Abkommen darf das Regime wieder in unbegrenzter Menge Öl verkaufen und auch alle anderen Sanktionen wollen die USA aufheben.
1: Außenminister Wadephul hat Deutschlands Bereitschaft zu einer Minenräumung in der Straße von Hormuz erneuert. Das sagte der CDU-Politiker der Rheinischen Post. Voraussetzung dafür sind laut Wadephul ein Ende der Kampfhandlungen sowie die Zustimmung aller Konfliktparteien und des Bundestags. Als völkerrechtliche Grundlage kommt nach seinen Worten eine UN-Resolution in Frage. Die Meerenge zwischen Iran und Oman ist seit Beginn des Irankriegs durch iranische Blockaden für die Schifffahrt gesperrt. Durch sie läuft normalerweise rund ein Fünftel des weltweiten Öl- und Flüssiggashandels. Im Atommüll-Zwischenlager Brockdorf in Schleswig-Holstein ist ein Castortransport planmäßig angekommen. Kleinere Proteste verliefen friedlich. Aus der Nachrichtenredaktion Betül Sarikaya.
3: Um kurz nach 21 Uhr hat sich der Transport vom Hafen in Brunsbüttel in Bewegung gesetzt. Über die B5 und Kreisstraßen ging es Richtung Brockdorf, wo der Konvoi kurz nach 22 Uhr angekommen ist. Nach einer Kontrolle sollten die Behälter auf den finalen Stellplatz deponiert und an ein Überwachungssystem angeschlossen werden. Die letzten radioaktiven Abfälle aus dem britischen Sellafield waren am Dienstagmorgen per Schiff in Brunsbüttel angekommen.
1: England ist mit einem Sieg in die Fußball-WM gestartet. Das Team um den deutschen Trainer Thomas Tuchel gewann 4:2 gegen Kroatien. Zwei Tore erzielte Bayern-Stürmer Harry Kane. Im Außenseiter-Duell zwischen Ghana und Panama setzten sich die Afrikaner mit 1:0 durch. Das Tor fiel erst in der Nachspielzeit. Am frühen Abend hatte Portugal nur ein 1:1 gegen die Demokratische Republik Kongo geschafft. Als letzte Teams starteten um 4 Uhr Usbekistan und Kolumbien ins Turnier. Das waren die Nachrichten. Das Wetter in Deutschland. Der Tag wird freundlich. Nur im Osten und in den Bergen mal ein Schauer möglich. 20 Grad an der Nordsee bis 36 Grad am Oberrhein. Freitag viel Sonne, später örtlich starke Gewitter, 24 bis 38 Grad. Auch Samstag warm und meist trocken, Gewittergefahr vor allem im Osten dazu 23 bis 38 Grad. 5:03 Uhr.
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4: Schon unterwegs um diese frühe Uhrzeit. Okay, auf das hier müssen Sie sich einstellen. A1 Osnabrück Richtung Bremen. Die Ausfahrt Bremen-Hemmeling ist wegen Bauarbeiten bis 6 Uhr früh heute gesperrt. Und A7 Kassel Richtung Hannover. Die Anschlussstelle Göttingen-Nord ist gesperrt wegen Bergungsarbeiten. Das war's. Gute Fahrt.
0: 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Guten
5: Morgen. Wie schön, dass wir gemeinsam in den Donnerstag starten. Heute ja dann wirklich langsam der Anlauf für die große Hitzewelle. Bis 30 Grad sind heute drin.
4: Bei uns in Niedersachsen, da im Südwesten von Deutschland bis zu 36. Das ist unglaublich, oder?
5: 38 sogar, habe ich nämlich gerade gedacht. Das ist ja unfassbar.
4: Darf man dann überhaupt Wäsche anziehen, die man nur bei 30 Grad waschen darf? Ich weiß es nicht.
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0: So ein schönes Lied, Neil Young und sein Heart of Gold. Es ist 5:10 schon oder erst, je nachdem von welcher Seite Sie gucken. Guten Morgen, NDR1 Niedersachsen hier.
1: Ja, wenn man das von der Helligkeit betrachtet, hat man ja das Gefühl, es ist schon irgendwie 7 Uhr morgens. Im Moment wird es ja wahnsinnig früh hell und dazu jetzt auch ab heute richtig heiß. Bis zu 30 Grad sind drin, morgen bis 34 Grad. Und ich persönlich habe das Gefühl, die Tiere bei uns in Niedersachsen kommen auch schon irgendwie ein bisschen durch den Tüdel. Ich habe heute Morgen schon einen Igel gesehen auf der Straße, beziehungsweise ich musste auf ihn warten. Er war mitten auf der Straße und hat ganz gemütlich sich ganz langsam Richtung Gartenhecke irgendwie bewegt.
0: Und du wolltest natürlich nicht, dass deine Reifen einen Schaden nehmen.
1: Nee, genau, das wäre schlimm gewesen. Die ist Gematsche, Das will doch auch keiner.
0: Aber es ist witzig, ich habe eine Maus gesehen heute Morgen, als ich losgefahren bin, die von rechts nach links über die Straße huschte und dann in so einen Gulli entschwunden ist. Vielleicht ist der das auch schon zu warm. Es ist ja wahnsinnig schwül, es sind heute Morgen schon 20 Grad draußen und es fühlt sich an wie eine Waschküche.
1: Am Waterloo-Platz in Hannover, die nächste tierische Begegnung heute Morgen, ernsthaft, ein kleines Kaninchen. Und das war völlig verwirrt. Das wusste überhaupt nicht, wo es hin will. Das ist zickzack gelaufen, auch da lag ich.
0: Schon fast ein ganzer Zoo. Das fragt sich wie ich, ist 34 Grad die Grenze für die kurze Hose? Ich weiß es nicht, vielleicht, aber ich glaube nicht.
1: Kommen Sie gut durch diesen heißen Tag.
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0: Ich nenne mein Auto Lady Madonna.
1: Dein Ernst?
0: Ja, aber es ist ja so eine Lady ist eine schwarze Lady. Und irgendwie sind wir mal drauf gekommen, weil man sich manchmal ja drüber aufregt. Und der Italiener flucht ja so, Madonna. Dann wird drauf gekommen, das Auto Lady Madonna zu nennen.
1: Wie niedlich.
0: Cool, ne? Habe ich noch nie erzählt.
1: Nee, hast du wirklich noch nie erzählt. Und ich würde nie auf die Idee kommen, mein Auto irgendwie mit einem Namen zu benennen.
0: Doch, vielleicht wird das nächste Lucy in the Sky with Diamonds. Das wissen wir nicht. Aber die Beatles haben da reichlich Potenzial, musikalisch.
1: Wir schweifen ab. Wir blicken einmal zur Fußball-Weltmeisterschaft. Da war es relativ enttäuschend für die Portugiesen. Die haben nur ein 1:1 gegen die Demokratische Republik Kongo geschafft. Aber für Kongo natürlich eine absolute Meisterleistung, ja. Und die Spieler natürlich voll happy.
2: Es fühlt sich wie ein Sieg an. Es ist nur ein Punkt, aber wir haben Geschichte geschrieben. Wir waren gut vorbereitet und haben gezeigt, dass wir zu Recht bei diesem Turnier dabei sind.
0: Dann haben wir noch das Duell zweier Außenseiter gehabt, Ghana und Panama. Da haben sich die Afrikaner dann aber durchgesetzt, also Ghana 1-0 erst in der Nachspielzeit. Und dann spielen im Moment gerade noch Usbekistan gegen Kolumbien. Kolumbien führt im Moment mit 1-0.
1: So, und England ist mit einem Sieg gestartet. Das Team von Trainer Thomas Tuchel hat mit 4:2 gegen Kroatien gewonnen. 2 Tore hat Harry Kane erzielt und der war auch happy.
3: Was für ein Spiel zum Auftakt, besonders in der zweiten Halbzeit. Ich hoffe, alle zu Hause hatten Spaß und jetzt geht euch betrinken und habt eine gute Zeit.
0: Machen wir mit Bohnenkaffee natürlich.

Guten Morgen und schon ist es gar nicht mehr so früh. Ist nämlich schon 6:30. Cloud und Substitute und ganz kurz der NDR 1 Niedersachsen Verkehrsservice. Vorsichtig fahren bitte auf der A7. Hamburg Richtung Hannover zwischen Schwarmstedt und Berghof liegt ein Tier. Fahren Sie da bitte ganz besonders aufmerksam und kommen Sie heile an.

0: immer wieder richtig schön. Nick Kershaw, I won't let the sun go down on me. Um 5.31 Uhr hier bei NDR 1 Niedersachsen. Wir schauen auf das Wetter und das wird heute schon ziemlich heiß. Tagestop-Temperatur später 30 Grad und auch im Moment schon wirklich warm. Auf Norderney am Leuchtturm ist es bedeckt bei 17 Grad, genauso in Bremen. In Lüneburg am Stint im Moment schon 18. Am Rathaus in Oldenburg ist es stark bewölkt bei 17 Grad. Am Zoo in Osnabrück bedeckt bei 17 Grad. Am EGI in Hannover 18 Grad. Hier gibt es ganz leichten Regen im Moment. Braunschweig auch nach Regen 18 Grad. Am Gänse-Lieselbrunnen in Göttingen 16 Grad. Hier ist es stark bewölkt und Braunlage meldet wolkigen Himmel bei 15 Grad. Vor allem Richtung Elbe, da sind heute so ein paar mehr Wolken mit dabei. Da kann es vielleicht auch mal einen kurzen Schauer geben. Unterm Strich bleibt es aber meist trocken und die Sonne ist auch immer wieder mit dabei. Das vor allem so vom Emsland über das Osnabrücker Land und im Leinebergland. Bis zu 5 Stunden Sonne heute, also nur in Anführungsstrichen im Wendland, bis zu 12 im Emsland.
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2: So früh schon auf der Bahn. Guten Morgen, fahren Sie bitte vorsichtig A7 Hamburg Richtung Hannover. Zwischen Schwarmstedt und Berghof liegt ein Tier. Und A1 noch Osnabrück Richtung Bremen. Zwischen Bremen-Brinkum und Hemelingen 3 Kilometer stauender Verkehr. Das war's im Moment. Gute Fahrt.
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0: Einen wunderschönen Start in den Donnerstag.
2: So eine Weltmeisterschaft bringt ja Begegnungen mit sich, von denen man gar nicht wusste, dass man sich dafür interessiert. Aber auf einmal, kurz nach 5:30 an so einem Donnerstagmorgen, gucken wir Usbekistan, Kolumbien. Und es steht auf einmal 2:1 für Kolumbien. Tor durch Luis Diaz, der beim FC Bayern spielt.
0: Es gibt ja aber davon abgesehen, also vom Sportlichen abgesehen, auch ganz viele niedliche, tolle Randgeschichten. Und die hören Sie natürlich auch bei uns heute Morgen.

Der Song wirkt doch immer noch am besten. Susi Quattro, If You Can Give Me Love, wenn man gerade auf der A2 unterwegs ist. Aber da müssen Sie aufpassen. Berlin Richtung Hannover, das ist der NDR1 Niedersachsen Verkehrsservice. Vorsicht, zwischen Hemeler Wald und Lehrte Ost steht ein kaputter Lastwagen.

0: Guten Morgen mit NDR 1 Niedersachsen am Donnerstag um ziemlich genau 20 vor 6.
1: Es gibt ja so Dinge, Erfindungen, da fragt man sich, wo wäre die Menschheit ohne dem? Die Kaffeemaschine, der Kreuzschraubenzieher zum Beispiel oder auch das Dosenwürstchen.
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4: 18. Juni. Mit dem Dosenöffner kommt man schnell dran. So ein Würstchen aus der Dose muss manchmal einfach sein. Auf dem Vereinsfest, beim Camping oder nachts, wenn man angeschickert von einer Party kommt. So eine schöne Wurst mit Senf oder Ketchup. Erfunden hat die Wurst aus der Dose der Wurstfabrikant Friedrich Heine Ende des 19. Jahrhunderts. Friedrich Heine besitzt eine kleine Wurstfabrik. Bisher hat er seine Ware auf der Straße verkauft.
5: Eine gute Wurst, ja, das ist eine feine Sache. Aber eine gute Wurst, die auch Monate später noch nicht verdorben ist und immer noch lecker schmeckt, ja, das ist Fortschritt.
4: Heute vor 130 Jahren geht es für Friedrich Heine im wahrsten Sinne des Wortes um die Wurst. Er soll für die Einweihung eines Denkmals auf einen Schlag 40.000 Würste liefern. Kaiser Wilhelm II. Persönlich hat die Würste bestellt. Was für eine Ehre. Aber wie soll er das schaffen? Da kommt ihm die rettende Idee.
5: In Braunschweig verkaufen sie Spargel in Blechbüchsen. Das kann doch genauso gut mit Wurst funktionieren. Wenn ich rechtzeitig anfange mit den 40.000 Würsten, dann kann ich sie in Dosen zur Feier bringen.
4: Also tüftet Friedrich Heine an seiner Idee herum. Würste aus der Dose. 30.000 schafft er für die Feier. Die restlichen 10.000 bringt er frisch mit. Und schon bald verkauft Friedrich Heine seine Halberstädter Würste nicht mehr nur an der Straße, sondern in Massen. Ausgeliefert mit der Pferdekutsche. Der Rest ist Geschichte.
1: Jetzt so ein leckeres Dosenwürstchen eben zum Frühstück.
0: So, ganz ehrlich, ich bin ja wirklich so eine, die manchmal an den Kühlschrank geht und einfach auch ein bisschen Wurst ohne Brot isst, um ehrlich zu sein. So, jetzt kommen wir zu dem wichtigen Ding.
1: Genau, hier ist nämlich ein Unfall passiert. Kontenance bitte, der NDR1 Niedersachsen Verkehrsservice, vorsichtig fahren, A2, Hannover Richtung Berlin zwischen Königslutter und Rennau. Unfallstelle noch nicht abgesichert, da bitte aufpassen und nicht nebenbei Dosenwürstchen snacken.

0: jemand gut aufgepasst im Gitarrenunterricht. Hörst du? Al Stewart, On the Border, in 11:06. Guten Morgen.
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3: Jetzt stellen Sie sich mal vor, Sie sind in der Werkstatt, auf der Baustelle oder im Büro. Und es klingt so. Wäre nicht so cool, oder?
0: Wobei, jetzt so einen kurzen Moment fand ich es gar nicht schlecht. Einfach mal eben kurz Ruhe.
3: Aber grundsätzlich, da sind wir uns doch, glaube ich, einig, ist doch das Leben und auch die Arbeit viel, viel schöner, wenn da ein bisschen Musik läuft, wenn da ein bisschen irgendwas im Hintergrund ist, vielleicht auch ein bisschen gute Laune aus dem Radio kommt.
0: Zum Beispiel wir. Und da kommt also Chance ins Spiel an den Orten, bei Ihnen auf der Arbeit zum Beispiel, wo es noch viel zu leise ist oder der Radioempfang noch nicht so, wie er Mitte Juni 2026 sein sollte. Da kommt Chance, unser Niedersachsen-Reporter, liebend gern vorbei.
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4: Ja, mein Name ist Simon Hörmann, ich arbeite bei der Firma Stelter in Bassum und wir benötigen dringend ein funktionierendes Radio für meine Freunde in der Werkstatt. Chance, ich würde mich sehr freuen, wenn du einmal bei uns vorbeischaust und uns ein Dubby bringst. Vielen Dank.
0: Ja. Chance also auf dem Weg in Richtung Bassum heute. Das lohnt immer mal eine Reise dorthin.

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1: Zwei Meldungen gibt es im Moment nur, wenn Sie schon unterwegs sind mit uns. A1 Osnabrück Richtung Bremen zwischen Dreieck Stur und Bremen-Asten. 6 Kilometer stockender Verkehr vor der Baustelle. Und für den Bereich Wehna in Ostfriesland, da werden Sie gebeten, Fenster und Türen zuzulassen. Heute, denn da brennt es heute Morgen. Ansonsten gute Fahrt zur Arbeit mit uns.
2: Es ist 6 Uhr.
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2: Mit Max Altstadt. Guten Morgen. Die Schlagzeilen. Verurteilter Straftäter flieht bei Freigang in Peine. US-Iran-Abkommen ist unterschrieben und gilt ab sofort. VW-Konzernspitze stellt sich auf Hauptversammlung seinen Aktionären. Das Wetter, Sonne und Wolken bis 30 Grad. In Niedersachsen ist ein verurteilter Mörder auf der Flucht. Während eines begleiteten Freigangs in Peine ist der Straftäter Benjamin Fricke entkommen. Das Landeskriminalamt fahndet nach ihm. Frank Ieben, wie konnte es zu der Flucht kommen?
3: Also er war zusammen mit einem JVA-Mitarbeiter in der Wohnung seiner Mutter in Peine, ist dann in eine Garage gegangen und mit einem Motorrad davongefahren. Seit vorgestern Nachmittag wird er gesucht, teilte jetzt das Justizministerium mit. Der 42-Jährige mit Bart und kurzen Haaren war bei der Flucht komplett schwarz angezogen. Er trug ein T-Shirt mit Aufschrift Metallica. Fricke ist 1,92 Meter groß und 130 Kilo schwer. Wer ihn sieht, solle sich dem Straftäter nicht nähern, da er gefährlich werden könnte, sondern die 110 wählen. Die Ermittler gehen davon aus, dass er sich noch in Peine oder in Kassel aufhalten könnte. Eine konkrete Gefahr für die Bewohner der Städte besteht laut des LKA aber nicht. Fricke war 2011 wegen Mordes zu lebenslanger Haft verurteilt worden und sollte frühestens 2029 freikommen.
2: Die USA und der Iran haben ein Rahmenabkommen zum Kriegsende unterzeichnet. Das bestätigten sowohl Vertreter der US-Regierung als auch das iranische Außenministerium. Laut dem Vermittlerstaat Pakistan tritt das Abkommen damit sofort in Kraft. Aus Washington, Katharina Fuß.
4: Zuvor waren die Einzelheiten des 14-Punkte-Abkommens durch einen US-Beamten bekannt geworden. Festgehalten sind darin demnach die Öffnung der Straße von Hormus, das Ende der Seeblockaden und die Einstellung aller Kampfhandlungen, auch im Libanon. Andere Punkte wie die künftige Urananreicherung im Iran sollen noch verhandelt werden. Unklar ist auch, woher die 300 Milliarden Dollar für den Wiederaufbau im Iran genau kommen sollen, die im Raum stehen. Es ist von den USA und regionalen Partnern die Rede. US-Präsident Trump betonte, dass kein amerikanisches Geld fließen werde. In der US-Politik gibt es viel Kritik an dem Abkommen. Viele Demokraten, aber auch einige Republikaner kritisierten, das Abkommen sei ein gutes Geschäft für den Iran, aber nicht für die USA.
2: Einen Tag nach dem Treffen der G7-Staaten im französischen Evian beginnt heute in Brüssel ein EU-Gipfel. Die Spitzenpolitiker der 27 EU-Länder wollen über das Abkommen zum Ende des Iran-Krieges sprechen. Außerdem stehen die Lage in der Ukraine sowie mögliche Friedensverhandlungen mit Russland im Fokus. Aber auch die Handelsbeziehungen mit China werden Thema auf dem zweitägigen Gipfel sein. Der Wolfsburger Autobauer Volkswagen stellt sich heute seinen Aktionären. Am Vormittag erklärt sich die VW-Konzernspitze zur aktuell schwierigen Lage und zu Zukunftsperspektiven. Bertie Starke, was ist von der Hauptversammlung zu erwarten?
5: Dieses Treffen ist für VW-Chef Oliver Blume wichtig. VW befindet sich auf dem richtigen Weg, das dürfte seine Botschaft sein. Gemeint sind neue, vergleichsweise erschwingliche Elektroautos, mit denen der Wolfsburger Konzern zurück in die Erfolgsspur kommen möchte. Dazu gehört beispielsweise der ID Polo. Der E-Kleinwagen wird seit wenigen Wochen gebaut in Spanien. Und da kommen unbequeme Themen ins Spiel, zu denen Blume heute auch Stellung nehmen muss. Unter anderem sind das die Kosten. Die sind insbesondere in den deutschen Werken zu hoch. Das kritisiert auch Janne Werning von der Fondsgesellschaft Union Investment. Er stellt aber klar, zusätzlich zum Sparen brauche VW eben eine Idee, wie man zum Beispiel auf dem schwierigen Markt in China wieder auf die Beine kommen will.
2: Der Jugendliche, der in Göttingen auf einen Polizisten geschossen haben soll, sitzt in Untersuchungshaft. Das hat ein Richter angeordnet, teilte die Staatsanwaltschaft mit. Gegen den 16-Jährigen wird wegen versuchten Totschlags und gefährlicher Körperverletzung ermittelt. Am Rande eines Stadtfestes soll er mehrere Schüsse abgegeben und einen Polizisten getroffen haben. Der Beamte schwebt inzwischen nicht mehr in Lebensgefahr, befindet sich aber weiterhin im Krankenhaus. Wir gucken zur Fußball-Weltmeisterschaft. Gerade ist das Spiel Usbekistan gegen Kolumbien zu Ende gegangen. Kolumbien hat 3:1 gewonnen. Ghana hat in der Nacht Panama mit 1:0 geschlagen. Zuvor besiegte England Kroatien mit 4:2. Und Portugal und die Demokratische Republik Kongo trennten sich 1:1 unentschieden. Eine Meldung von den Straßen. Vorsicht bitte auf der A7 Hannover nach Hamburg zwischen Mellendorf und Berghof. Da liegt eine Metallplatte. Die Zeit, es ist gleich 6:05 Uhr.
4: Und das ist das Wetter für Niedersachsen. Die Rollläden, die können Sie heute direkt unten lassen als Hitzeschutz. Es wird wirklich heiß. Tagestopptemperatur liegt bei 30 Grad. Im Moment schon 16 in Northeim, 18 in Stade und in Wolfenbüttel. Vor allem Richtung Elbe sind heute so ein paar kompaktere Wolken dabei. Es kann auch mal den ein oder anderen Schauer geben. Meist bleibt es aber trocken und es ist natürlich auch immer wieder die Sonne mit dabei. Insbesondere vom Emsland über das Osnabrücker Land bis rüber ins Leinebergland. Also, mindestens 5 Stunden Sonne heute im Wendland, bis zu 12 Stunden sind im Emsland drin.
0: 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Guten
4: Morgen. Wie schön, dass wir gemeinsam in diesen heißen Donnerstag starten.
1: Überhaupt in diese ganzen heißen Tage. Die wollen ja mit schönen Dingen bestückt werden. Schöne Dinge, die man machen kann. Eine richtig gute Idee, wie ich persönlich finde, das ich persönlich lange nicht gemacht habe, haben wir gleich für Sie. Was das ist für die kommenden heißen Tage und was Sie dafür brauchen. Das Rundum-Sorglos-Paket kriegen Sie gleich von uns in 6 Minuten.
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0: Guten Morgen mit NDR 1 Niedersachsen um 6:12. Und das wird heute einer dieser Tage, an dem man beim Einkaufen vielleicht einfach auch ein kleines bisschen länger vor der Kühltruhe stehen bleibt und denkt, ach, diese Abkühlung, ist das schön. Es wird heute heiß. Bis zu 30 Grad bekommen wir in Niedersachsen.
1: Das hier ist die gnadenlos gute Idee, wie Sie zumindest einen dieser heißen Tage oder Nachmittage demnächst einmal verbringen können. Wie wär's denn mal wieder mit einem schönen Picknick? Das macht man doch viel zu selten, oder? Dass man sich so überlegt, was packe ich alles hinein ins Bastkörbchen? Wo ist die rot-weiß karierte Decke oder die Picknickdecke, die man dann da hinlegen kann und so? Ich habe ewig nicht so richtig gepicknickt.
0: Was? Das machen wir regelmäßig. Unsere Tochter fordert das aber auch ein. Die sagt bei jedem Spaziergang, können wir denn auch ein Picknick machen?
1: Und dann Standard. Reißt du eine Dose Würstchen auf und dann ist das schon Picknick? Nein, ich meine so richtig so ein großes Picknick, wo man alles mitnimmt und so.
0: Ja, ja, schon. Sie schnipselt wirklich dann sogar selber die Rohkost.
1: Aber das ist ja eine interessante Frage. Vielleicht haben Sie auch Ideen oder eine besonders schöne Picknick-Erinnerung. Dann schicken Sie gerne mal eine Nachricht über die NDR Niedersachsen-App mit Picknick-Inspiration. Denn die Frage ist ja, was muss mit zum Picknick?
2: Früchte und Obst. Aber so ein Knäckebrot ist auch ganz cool, immer so bei zu haben. Schorle auch, so Apfelschorle.
3: In der frischen Luft ist immer schön.
2: Halt eine Picknickdecke und was zu essen und zu trinken.
4: Meine Tochter war mit ihrer Freundin ein paar Mal jetzt picknicken, ganz spontan. Ja, doch, sie geht jetzt öfter wieder picknicken.
5: Und dann würde ich ganz viel essen, richtig leckere Snacks und so mitnehmen und halt auch was Schönes zu trinken und halt mit meiner Familie so halt einfach einen Picknickausflug machen.
6: Marmeladenbrote, Sandwiches, alles, was man drum und dran, auch so was zum Naschen.
7: Manchmal auch Schinken, Käse, ein Glas Rotwein, einer fährt.
0: Hä? Mit dem Auto zum Picknick?
1: Ja, womit denn sonst? Sonst kriegst du ja gar nicht alles mit.
0: Hä, mit dem Bollerwagen oder mit dem Fahrrad?
1: Ich bin sogar geneigt, einen Tieflader zu mieten, um das ganze Essen zu transportieren.
0: Bleibt immer noch die Frage, wer fährt den?

0: Guten Morgen. Wach werden mit Billy Idol, Sweet 16 um 6.21 Uhr.
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0: Aus so einer simplen Beobachtung so ein Hit gemacht, ne? Ich kann Musik hören. Ja, die Beach Boys. I can hear music.
1: Guten Morgen mit NDR 1 Niedersachsen um 5 Minuten vor 6:30.

0: Der konnte Gitarre spielen. Chris Rea, The Road to Hell.
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0: Vorsichtig fahren bitte im frühen Berufsverkehr auf der B3 Hannover Richtung Celle. Zwischen der A37 Beinhorn und Burgdorf B188 ist eine ungesicherte Unfallstelle. Dann Stau auf der A1 Osnabrück Richtung Bremen zwischen Dreieck Stur und Bremen-Asten. 6 Kilometer Stau im Moment. A7 Hannover Richtung Hamburg zwischen Hamburg-Heimfeld und Waltershof. 2 Kilometer stockend. Und Wehna in Ostfriesland, im Rheinland, um genau zu sein. Dort bitte Fenster und Türen zulassen. Heute dort brennt es. Ansonsten alles frei. Gute Fahrt.

0: Republik Kongo am Abend 1:1 unentschieden getrennt. In der Nacht besiegte England Kroatien mit 4:2 und Ghana gewann gegen Panama mit 1:0. WM-Neuling Usbekistan verlor am Morgen gegen Kolumbien mit 1:3. Die Zeit 6:31 Uhr.
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2: Aus dem Studio Lüneburg mit Diane Batani. Guten Morgen. Der Staatsanwaltschaft Hamburg ist erneut ein Schlag gegen einen international operierenden Drogenring gelungen. Eine Bande soll tonnenweise Kokain über den Hamburger Hafen eingeschmuggelt haben, so das Bundeskriminalamt. Nach einer Razzia gestern wurden 3 Menschen im Norden festgenommen, und zwar im Hamburger Stadtteil Neuenfelde, im Kreis Stormann in Schleswig-Holstein und, wie inzwischen bekannt wurde, der 3. im Landkreis Wesermarsch in Niedersachsen.
3: Die meisten der 10 Beschuldigten kommen aus Norddeutschland. Das Ganze ist aber ein größerer Ermittlungskomplex, bei dem zahlreiche Behörden beteiligt sind und der bis in die Schweiz reicht. Auch da gab es Durchsuchungen. Und das Bundeskriminalamt BKA sagt, dieser Fall zeige einmal mehr, dass für den internationalen Drogenhandel auch ganz reguläre Firmenstrukturen genutzt werden, wie hier der Fruchthandel, um dem Ganzen einen legalen Anstrich zu geben.
2: Informationen von Ingmar Schmidt. Ab heute Nachmittag wird es auf der A27 rund um Walsrode für Autofahrer etwas enger. Die Autobahn GmbH sperrt ab 15 Uhr die Auffahrten in der Anschlussstelle Walsrode Süd, und zwar etwa ein Jahr lang. Der Verkehr auf der A27 läuft dann in beide Richtungen nur noch einspurig. Grund sind Fahrbahnerneuerungen und der Neubau benachbarter Brücken. Auf dem Truppenübungsplatz Munster Süd hat es einen Unfall gegeben. Wie jetzt bekannt wurde, sind dort am Dienstag 2 Fahrzeuge der niederländischen Streitkräfte zusammengestoßen. Dabei wurden laut Polizei 5 Menschen verletzt. Gegen einen der Unfallbeteiligten laufen demnach Ermittlungen wegen fahrlässiger Körperverletzung. Auch die niederländische Militärpolizei ist involviert. Und das Wetter. Heute ist alles dabei. Viele Wolken, manchmal auch Sonne, später mal Schauer, vereinzelt mit Blitz und Donner. Oft bleibt es aber trocken, bei maximal 25 Grad in Drochtersen bis 29 Grad in Klenze.
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4: Auf geht's, Donnerstagmorgen, heute ist der 18. Juni. Moin zusammen.
5: Was ist los bei der deutschen Fußballnationalmannschaft in Winston-Salem? Antonio Rüdiger macht auf dem Rasen offensichtlich schon so viele Kilometer, dass er total froh ist, dass das Camp nicht so weitläufig ist.
6: Was ich schätze ist, wir haben nicht weite Wege zum Training und ich schätze sehr mein Bett. Weil da verbringe ich die meiste Zeit.
5: Fühlen wir alle, oder? Also ich schätze mein Bett auch sehr, vor allem um diese Uhrzeit.
4: Was? Es ist 6.33 Uhr, das ist Zeit zum Aufstehen. Nur mal raus aus dem Bett. Was sonst so los ist bei unserem WM-Team, das besprechen wir mit unserer Reporterin vor Ort im DFB-Quartier in etwas mehr als 7 Minuten.

0: Guten Morgen und einen schönen Donnerstag mit NDR 1 Niedersachsen.
1: Warm genug ist es schon, um die erste Tasse Bohnenkaffee auf dem Balkon zu trinken oder auf der Terrasse. Viel Freude dabei bei 20 Grad um 6.40 Uhr. Musik dazu jetzt von Bonnie Tyler bei NDR 1 Niedersachsen.
0: Moin!

0: Guten Morgen und einen schönen Donnerstag. 6.43 Uhr.
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2: Der erste WM-Spieltag ist jetzt rum. Alle Mannschaften haben einmal gespielt. Für die deutsche Mannschaft ist es noch ein bisschen hin bis zum nächsten Spiel gegen die Elfenbeinküste. Für uns im DFB-Quartier in Winston-Salem ist unsere ARD-WM-Reporterin Tabea Kunze. Guten Morgen.
3: Schönen guten Morgen.
0: Ja, die Engländer haben richtig abgeliefert. Thomas Tuchel hat mit seiner Mannschaft mit 4:2 gegen Kroatien gewonnen. Und es ist ja schon ein bisschen skurril, ne? Ein deutscher Trainer, ausgerechnet mit den Engländern, der stand ja auch ganz schön in der Kritik. Aber jetzt hat er wahrscheinlich ein breites Grinsen im Gesicht, oder?
3: Das war wirklich der perfekte Start für Thomas Tuchel. Genau, er musste sich doch einiges an Kritik gefallen lassen, weil er einige englische Offensivstars nicht nominiert hat für diesen WM-Kader. Aber der Plan dahinter, den er sich überlegt hat, der ist in diesem Spiel wirklich aufgegangen und eben nicht gegen irgendwen, sondern gegen Kroatien. Das lag auch an Harry Kane. Der hat zweimal getroffen, der Torjäger des FC Bayern, und hat hinterher am Mikrofon nochmal extra Thomas Tuchel gelobt, auch in der Öffentlichkeit, für seine Ansprache in der Halbzeitpause, denn zu dem Zeitpunkt stand es noch unentschieden. Danach sind die Engländer dann richtig offensiv aus der Kabine gekommen, und das lag eben wohl vor allen Dingen an Thomas Tuchel.
2: Also hat er Bewährungsprobe bestanden. Nun haben alle Mannschaften also einmal gespielt. Wie ist dein Fazit nach dem ersten Spieltag bei dieser WM?
3: Es ist wirklich überwältigend. Also ich bekomme die 4 Spiele, die wir hier pro Tag haben, kaum auf die Reihe. Es ist wirklich eine Flut an Fußball. Das ist so mein persönlicher Eindruck. Aber was irgendwie toll ist, ist, dass es eben auch Überraschungen gibt. Kap Verde gegen Spanien habt ihr natürlich mitbekommen. Dieses 0:0, diese kleinen Geschichten, die dann auf einmal ja sich zu großen Heldenstories auswachsen. Das ist natürlich super schön. Und ansonsten würde ich sagen, ich finde es gut, dass die deutsche Mannschaft so überzeugend ins Turnier gestartet ist. Das macht auch richtig Lust auf mehr. Deswegen hat dieser erste Gruppenspieltag mich eigentlich insgesamt positiv überrascht.
0: Na. Und was geht sonst so im Moment im Quartier bei der deutschen Mannschaft?
3: Im Moment schlafen sie tatsächlich. Es ist ja hier mitten in der Nacht in Winston-Salem. Und Antonio Rüdiger, der war gestern auf der Pressekonferenz der Abwehrchef, der hat uns tatsächlich verraten, dass das sein Lieblingsort ist. Im Bett verbringt er hier die meiste Zeit. Ich würde mal sagen, das ist der größte Unterschied zwischen Antonio Rüdiger und mir in diesen Tagen. Aber ja, also im Moment ist Ruhe, aber es geht dann natürlich heute wieder auf den Trainingsplatz. Die Intensität soll hochgefahren werden zu diesem Spiel gegen die Elfenbeinküste dann am Samstag. Das alles hier nochmal in großer Hitze. Also es ist schon anstrengend. Deswegen verstehe ich auch, dass man dann jede freie Minute nutzt, um dann ausgeschlafen zu sein am Samstag.
2: Tabea Kunze aus unserem ARD-WM-Team. Danke für heute Morgen und dir eine gute Nacht nach Winston-Salem.
3: Gerne.
0: Und am Samstag, 22 Uhr, dann ja Anpfiff gegen die Elfenbeinküste. 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Klicken Sie gerne mal rein, ndr.de/ndr1 Niedersachsen.

0: mit Wham auf dem Weg zur Arbeit oder beim Frühstück. Freedom hier bei NDR1 Niedersachsen. In 10 Minuten ist es 7. Moin zusammen. Und für diejenigen von Ihnen, die tatsächlich schon mit dem Auto unterwegs sind, der NDR1 Niedersachsen Verkehrsservice. Vorsichtig fahren bitte A1 Bremen Richtung Hamburg. Zwischen Dibbersen und Hittfeld ist eine ungesicherte Unfallstelle. Und nochmal Vorsicht, B441 Hannover-Wunsdorf. Zwischen Dedensen und Lute laufen Menschen.
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3: Wir sind zwar im Jahr 2026, aber das kennen Sie bestimmt auch immer mal wieder über UKW, dass es mal so rauscht und mal raschelt im Radio und man sich denkt, oh Mann, ich möchte jetzt mal einen richtig guten Klang hier haben. Und damit Sie das immer haben, vor allem bei der Arbeit, schicken wir regelmäßig Chance los mit einem Gute-Laune-Dubby, mit einem DAB+-Radio.
0: Chance, unser Niedersachsen-Reporter, hat sich heute aufgemacht in Richtung Diepholz. Kreis Diepholz, immer eine Reise wert, wie wir in Niedersachsen alle wissen. Genauer gesagt zieht es ihn nach Bassum.
4: Das ist eine große Produktionshalle, viele Maschinen und ihr hört das, es ist ganz schön laut. Stefan, was ist das für eine Halle?
5: Ja, wir sind hier bei der Stelter Zahnradfabrik. Wir machen Hightech-Zahnräder für die ganze Welt und hier sind wir in der Halle 1. Hier werden die Verzahnungen feins geschliffen, damit die Getriebe sehr ruhig laufen.
4: Hast du mal so Beispiele, wo dann die Zahnräder hinterher laufen?
5: Genau, wir fertigen hier Zahnräder für die Automobilindustrie, für Windkraft, Bahn und die ganze normale Förderindustrie.
4: In Bassum ist ja im Grunde eher ländlich, ne? Aber so eine große Firma, das ist ja toll, dass es hier sowas gibt.
5: Ja, wir sind hier 400 Mitarbeiter, alle hoch motiviert und hochqualifiziert und fertigen hier Qualitätszahnräder.
4: Timo Nörmann, du hast mich angefunkt. Das Radio fehlt gerade.
6: Ja, richtig, es fehlt ein Radio und meine Freunde in der Werkstatt benötigen ja dringend ein Dubby. Und dann habe ich mich kurz entschlossen, mich bei euch zu melden. Ich höre mal gerne NDR1 und es könnte ja mal klappen und es hat geklappt und schön, dass du da bist.
4: Viel Spaß bei der Arbeit. Hier ist euer funkelnagelneues Dubby Gute Laune Radio.
6: Super, Dankeschön.
4: Hey, Dankeschön. Danke. Jetzt gibt es einen guten Insider-Tipp für Fahrradfahrer, ne? Was sollen die nicht falsch machen?
5: Ja, ich kann nur sagen, wenn man Fahrrad fährt, ich fahre viel Fahrrad zur Arbeit, immer gut die Kette ölen und niemals WD-40 nehmen.
4: Oh Gott, das mache ich immer. Warum nicht?
5: Es greift mehr die Kette an, als dass es hilft. Nehmt lieber ein normales, handelsübliches Öl aus dem Fahrradladen.
4: Danke, Stefan.
5: Ja, danke auch.
0: Das ist ja wirklich mal gut zu wissen. Also, lohnt sich. 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

0: ist doch einfach so ein richtiger Hit. Zurück in die Disco-Zeit der 80er Jahre, während man noch nichts ahnt, am Kühlschrank steht. Aber da geht ja auch das Licht an. So wie auf dem Dancefloor. Naja, so.
1: Kurz vor sieben.
0: Genau.
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0: Vorsichtig fahren bitte. Kreis Diepholz auf der Landesstraße zwischen Wagenfeld und Förrlingen ist eine ungesicherte Unfallstelle. Und nochmal Vorsicht, B441 Hannover-Wunsdorf zwischen Dedensinn und Lute laufen Menschen. A1 Osnabrück Richtung Bremen zwischen Dreieck Stur und Bremerhaven im Moment 6 Kilometer Stau. A7 Richtung Hamburg zwischen Heimfeld und Waltershof 2 Kilometer stockend. Und in Wehna bitte immer noch Fenster und Türen zulassen, da brennt es. Gute Fahrt wünschen wir Ihnen heute Morgen.
3: Es ist 7 Uhr.
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3: Mit Max Altstadt. Guten Morgen. Die Schlagzeilen. Verurteilter Straftäter flieht bei Freigang in Peine. US-Iran-Abkommen ist unterschrieben und gilt ab sofort. VW-Konzernspitze stellt sich auf Hauptversammlung seinen Aktionären. Das Wetter, Sonne und Wolken bis 30 Grad. In Niedersachsen ist ein verurteilter Mörder auf der Flucht. Während eines begleiteten Freigangs in Peine ist der Straftäter Benjamin Fricke entkommen. Das Landeskriminalamt fahndet nach ihm. Frank Ieben, wie konnte es zu der Flucht kommen?
4: Also er war zusammen mit einem JVA-Mitarbeiter in der Wohnung seiner Mutter in Peine, ist dann in eine Garage gegangen und mit einem Motorrad davongefahren. Seit vorgestern Nachmittag wird er gesucht, teilte jetzt das Justizministerium mit. Der 42-Jährige mit Bart und kurzen Haaren war bei der Flucht komplett schwarz angezogen. Er trug ein T-Shirt mit Aufschrift Metallica. Fricke ist 1,92 Meter groß und 130 Kilo schwer. Wer ihn sieht, solle sich dem Straftäter nicht nähern, da er gefährlich werden könnte, sondern die 110 wählen. Die Ermittler gehen davon aus, dass er sich noch in Peine oder in Kassel aufhalten könnte. Eine konkrete Gefahr für die Bewohner der Städte besteht laut LKA aber nicht. Fricke war 2011 wegen Mordes zu lebenslanger Haft verurteilt worden und sollte frühestens 2029 freikommen.
3: Die USA und der Iran haben ein Rahmenabkommen zum Kriegsende unterzeichnet. Das bestätigten sowohl Vertreter der US-Regierung als auch das iranische Außenministerium. Laut dem Vermittlerstaat Pakistan tritt das Abkommen damit sofort in Kraft. Aus Washington Katharina Fuß.
5: Zuvor waren die Einzelheiten des 14-Punkte-Abkommens durch einen US-Beamten bekannt geworden. Festgehalten sind darin demnach die Öffnung der Straße von Hormus, das Ende der Seeblockaden und die Einstellung aller Kampfhandlungen, auch im Libanon. Andere Punkte wie die künftige Urananreicherung im Iran sollen noch verhandelt werden. Unklar ist auch, woher die 300 Milliarden Dollar für den Wiederaufbau im Iran genau kommen sollen, die im Raum stehen. Es ist von den USA und regionalen Partnern die Rede. US-Präsident Trump betonte, dass kein amerikanisches Geld fließen werde. In der US-Politik gibt es viel Kritik an dem Abkommen. Viele Demokraten, aber auch einige Republikaner kritisierten, das Abkommen sei ein gutes Geschäft für den Iran, aber nicht für die USA.
3: Außenminister Wadefuhl hat Deutschlands Bereitschaft erneuert, beim Räumen der Minen in der Straße von Hormus zu helfen. Voraussetzungen seien aber ein Ende aller Kampfhandlungen sowie die Zustimmung aller Konfliktparteien und des Bundestages, sagte der CDU-Politiker der Rheinischen Post. Als völkerrechtliche Grundlage kommt nach seinen Worten eine UN-Resolution in Frage. Die Meerenge zwischen Iran und Oman ist seit Beginn des Irankrieges für die Schifffahrt gesperrt. Durch sie läuft normalerweise rund ein Fünftel des weltweiten Öl- und Flüssiggashandels. Der Wolfsburger Autobauer Volkswagen stellt sich heute seinen Aktionären. Am Vormittag erklärt sich die VW-Konzernspitze zur aktuell schwierigen Lage und zu Zukunftsperspektiven. Bertie Starke, was ist von der Hauptversammlung zu erwarten?
6: Dieses Treffen ist für VW-Chef Oliver Blume wichtig. VW befindet sich auf dem richtigen Weg, das dürfte seine Botschaft sein. Gemeint sind neue, vergleichsweise erschwingliche Elektroautos, mit denen der Wolfsburger Konzern zurück in die Erfolgsspur kommen möchte. Dazu gehört beispielsweise der ID Polo. Der E-Kleinwagen wird seit wenigen Wochen gebaut in Spanien. Und da kommen unbequeme Themen ins Spiel, zu denen Blume heute auch Stellung nehmen muss. Unter anderem sind das die Kosten. Die sind insbesondere in den deutschen Werken zu hoch. Das kritisiert auch Janne Werning von der Fondsgesellschaft Union Investment. Er stellt aber klar, zusätzlich zum Sparen brauche VW eben eine Idee, wie man zum Beispiel auf dem schwierigen Markt in China wieder auf die Beine kommen will.
3: Das niedersächsische Landwirtschaftsministerium kritisiert die von der EU beschlossenen gelockerten Regeln zur Gentechnik. Ministerin Staute bemängelt, dass künftig bei Lebensmitteln nicht mehr zu erkennen sei, ob das Produkt gentechnikfrei ist oder nicht. Außerdem befürchtet sie, dass verschiedene Formen der Landwirtschaft dann nicht mehr gut nebeneinander bestehen können. Das EU-Parlament hatte gestern dafür gestimmt, dass Lebensmittel, die gentechnisch verändert wurden, ab 2028 nicht mehr besonders gekennzeichnet werden müssen. Wir blicken zur Fußball-Weltmeisterschaft. Am frühen Morgen ist das Spiel Usbekistan gegen Kolumbien zu Ende gegangen. Kolumbien hat 3:1 gewonnen. Ghana hat in der Nacht Panama mit 1:0 geschlagen. Zuvor besiegte England Kroatien mit 4:2. Und Portugal und die Demokratische Republik Kongo trennten sich 1:1 unentschieden. Eine Meldung von den Straßen. Vorsicht bitte auf der A39 Lüneburg nach Hamburg in der Ausfahrt Winsen-Ost. Da liegt ein Tier auf der Fahrbahn. Die Zeit, es ist 7.05 Uhr.
5: Und das ist das Wetter für Niedersachsen. Bei uns werden nicht nur Krabben gepoolt. Wir in Niedersachsen poolen heute auch unsere Sommerklamotten aus der hintersten Schrankecke wieder raus. Es wird heiß, 30 Grad die Tagestop-Temperatur. Aktuell schon 17 in Wittmund, 18 in Göttingen und in Uelzen. Vor allem Richtung Elbe sind die Wolken heute durchaus mal ein bisschen dicker. Da kann es unter Umständen auch mal einen kurzen Schauer geben. Unterm Strich heute aber meist trocken und die Sonne ist auch immer wieder mit dabei. Sie scheint vor allem so vom Emsland über das Osnabrücker Land und im Leinebergland. Heißt, maximal 5 Stunden Sonne heute im Wendland, bis zu 12 im Emsland.
2: 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Guten
4: Morgen. Herzlich willkommen am Donnerstag. Heute ist der 18. Juni. Einen gelungenen und erfolgreichen und möglichst entspannten Start in den Morgen wünsche ich Ihnen.
5: Wir haben gleich ein kleines Quiz vorbereitet. Also wir, die liebe Redaktion und ich. Und das gilt Ihnen und auch dir, Keno. Es gibt ja viele Fußballmannschaften. Und die Spitznamen der weltweiten Mannschaften sind teilweise sehr skurril und unterhaltsam. Und wehe, du googelst jetzt. Wir testen mal, ob du dich da auskennst.
4: Ihr wollt mit mir ein Fußballquiz machen?
5: Ja, ein Namensquiz.
4: Was habe ich denn verbrochen?
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0: Guten Morgen. 6:12 schon wieder in der 1 Niedersachsen Dancing in the Moonlight von Toploader. Toploader könnte auch so ein Name sein, ne? Für eine Fußballnationalmannschaft. So ein, du willst auch hier auf Spitznamen von Nationalmannschaften.
1: Ja, ist die Toploader. Wäre gar nicht so schlecht. Ja. Die Fußball-WM, die läuft und unser Team hat ja irgendwie keinen richtigen Spitznamen mehr, ne? Also die Mannschaft wollten sie nicht mehr heißen. Viele Fans fanden das irgendwie seelenlos und irgendwie ist es ja auch ein bisschen arrogant, ne? Wir sind die Mannschaft. Also nun haben wir keinen Spitznamen im Gegensatz zu vielen anderen Teams in der Welt. Und deswegen haben wir jetzt ein kleines Quiz für dich, lieber Keno, und für Sie zu Hause auch. Sie können gerne mal mitraten.
0: Das ist so niederträchtig, mit mir ein Fußballquiz zu machen. Ich koche immer so leckeren Kaffee und das ist ein Undank, ist der Weltenlohn, wie man sagt.
1: Ach,
0: tolles
1: komm,
0: Team.
1: Nein, das kriegen wir schon hin. Und so ein paar kennst du doch bestimmt auch, oder?
0: Ja, ich weiß, dass die Franzosen sind das nicht, die Les Bleus. Und die Österreicher heißen, glaube ich, einfach Burschen.
1: Ja, guck mal, bist doch gar nicht so schlecht. Wir gucken mal, also pass auf. Welches Land sind denn die Elefanten?
0: Kann ja nur was Asiatisches sein, oder? Elefanten kommen doch aus Asien oder Afrika. Die Elefanten, weiß ich nicht.
1: Haben wir am Samstag vor der Brust.
0: Elfenbeinküste.
1: Ja, genau. Der Elefant ist nämlich das Nationaltier und das zentrale Motiv im Staatswappen.
0: Na krass.
1: Okay. Adler von Karthago.
0: Keine Ahnung, Karthago ist kein Land, würde ich sagen. Ich weiß es nicht. Adler vielleicht Uruguay.
1: Steht ja für Stärke, für Schnelligkeit, für Mut und Siegeswillen im Sport, der Adler.
0: Kickers Emden.
1: Und Karthago war in der Antike eine mächtige Stadt in der mediterranen Welt. Tunesien ist es.
0: Ah, oh, hätte ich als nächstes geraten.
1: So, pass auf. Und wer oder was sind denn die Canaleros? Übersetzt die Kanalarbeiter.
0: Das ist sehr lustig. Da muss man ja aufpassen, wen man jetzt nennt. Wen stellt man sich als Kanalarbeiter vor? Weiß ich nicht, Marokko.
1: Panama ist nicht so ganz richtig übersetzt, bezieht sich eigentlich auf den Panama-Kanal,
0: der
1: super wichtig für das Land ist.
0: Oh, nee, das war dumm, da hätte ich drauf kommen können.
1: Aber hey, die Burschen kannst du.
0: Ja, die Burschen.
1: Nicht schlecht. Also wir stellen fest, teilweise doch irgendwie ganz coole Spitznamen bei den ganzen WM-Teams, nur wir Deutschen haben irgendwie nichts. Also ich sag mal so, wir können ja mal überlegen, Farben, Tiere geht offensichtlich gut.
0: Tja, die Elefanten schon vergeben. Die Adler sind ja auch schon vergeben, das wäre es doch eigentlich mit unserem Bundesadler. Vielleicht haben Sie ja eine Idee, wenn Ihnen gerade zufällig nichts Besseres auf dem Kalender steht als heute frei. Ich überlege mir mal einen Spitznamen für unsere deutsche Nationalmannschaft. Dann her damit. Gerne als Sprachnachricht an die NDR Niedersachsen App.
1: Was ist mit Nagelsmann? Kann man damit was machen? Vielleicht die Nagler oder so?
0: Ja, bitte nicht.

0: Buckley James Harvest geht's in den Donnerstag. Life is for living. Hier ist NDR 1 Niedersachsen um 7.22 Uhr. Wie schön, dass Sie mit uns in den Morgen starten.
1: Das ist schon schön. Life is for living. Richtig guter Song. Aber ich setze jetzt noch einen drauf, denn wir sind die Nummer 1. Wir in Niedersachsen haben den besten Flughafen Deutschlands.
0: Nicht
1: da
0: im Ernst.
1: Da guckst du, Isabel.
0: Wirklich?
1: Das Online-Portal AirHelp hat 279 Flughäfen aus 76 Ländern analysiert. Also mit anderen Worten, richtig viele. Da geht's um Pünktlichkeit, das Erlebnis als Fluggast, also Gastro-Angebote und so weiter. Und auch den Komfort am Flughafen. Nummer 1, wer hätte das gedacht, ist international der Flughafen Panama Tokyo Man.
0: Ach, guck mal an. Haben die nicht gerade gegen Ghana verloren bei der WM? Ja, dann haben sie immerhin etwas zum Freuen.
1: Ja, kann man so sagen. So, und der beste Deutsche taucht dann, das ist der kleine Hasenfuß, taucht dann erst auf Platz 130 auf. Oh. Das ist zwar nicht so dolle, aber ist ja wurscht. Es ist eben Hannover-Langenhagen, direkt gefolgt von Düsseldorf auf 131 und dann München noch an Deutscher auf 138.
0: Aber schön, dass du das gerade so abgefeiert hast. Wir
1: toll,
0: sind
1: ne?
0: auf 130, 130 auf dem Platz, aber wir sind die Nummer 1 in Deutschland.
1: Zum Vergleich, auf der Fußball-Weltrangliste Platz 130 ist das Nationalteam von Simbabwe. Also nur, dass man das so in Relation setzt.
0: Ich lasse das mal unkommentiert an dieser Stelle.
1: Besser ist das wohl.
0: Moin.

0: halb acht hier bei NDR1 Niedersachsen. Schön, dass Sie mit dabei sind und wir freuen uns, wenn Sie gleich mitraten. Mut zur Lücke spielen wir in gut 10 Minuten. Sie wissen, wir haben 3 Songs, da gibt es jeweils eine Textlücke. Und dann gucken wir mal, wie gut Sie dabei sind, diese Textlücken dann zu füllen.
1: Vorher beschäftigen wir uns mal eben mit dem Berufsverkehr heute Morgen.
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1: A1 Osnabrück Richtung Bremen zwischen Dreieck Stur und Bremerhaven. 8 Kilometer Stau. Im Moment Zeitverlust ziemlich dicke. Eine knappe Stunde aktuell. A2 Berlin Richtung Hannover zwischen Peine und Lehrte Ost. 4 Kilometer stockender Verkehr in der Baustelle. Dann sind wir mit Ihnen im Kreis Diepholz. Die Landesstraße zwischen Wagenfeld und Förrlingen ist im Moment in beiden Richtungen gesperrt. Da hat es einen Unfall gegeben. Noch ein Unfall auch bei Ihnen im Kreis Kloppenburg. Die Festrupper Straße ist zwischen Hochelsten und Festrup deshalb im Moment in beiden Richtungen gesperrt. Und immer noch Feuer im Kreis Leer in Wehna. Deshalb bitte Fenster und Türen zulassen heute Morgen. Das war's. Gute Fahrt.
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3: Mit Max Altstadt. Guten Morgen. Die Polizei in Niedersachsen sucht nach einem flüchtigen Mörder. Der verurteilte Straftäter ist bei einem begleiteten Freigang in Peine geflohen. Die USA und der Iran haben die Absichtserklärung für ein Kriegsende unterzeichnet, früher als geplant. Es sei damit offiziell in Kraft getreten, bestätigten

0: diesem Jahr 305 Millionen Euro in die Krankenhäuser. Laut Gesundheitsministerium profitieren auch Kliniken in unserer Region. So wird das Heidekreisklinikum mit 25 Millionen Euro bedacht für den zentralen Neubau. Das städtische Klinikum Lüneburg bekommt 18 Millionen Euro, unter anderem für das Ersatzbettenhaus und die Geburtshilfe. Außerdem könnten aus dem Investitions- und Kommunalstärkungspaket der Landesregierung Fördergelder fließen für die radiologische Diagnostik des Klinikums und für die psychiatrische Klinik. Die Pläne müssen aber noch vom Kabinett beschlossen werden. Vor dem Landgericht Stade geht's heute erneut um Geldwäsche und das bandenmäßige Einschleusen von Menschen aus Syrien. Zwei Frauen und zwei Männer wurden bereits verurteilt. Heute steht eine 26-jährige Syrerin vor Gericht, die im vorigen Prozess erkrankt war. Jörn Pietschke, was wird ihr vorgeworfen?
1: Die 26-Jährige soll Teil der Bande gewesen sein, die von einer 49-jährigen Hauptangeklagten angeführt worden ist. Die Hauptangeklagte wurde wegen des gewerbsmäßigen und bandenmäßigen Einschleusens von Ausländern im vergangenen Jahr zu 3 Jahren und 3 Monaten Haft verurteilt. Laut Anklage soll die Bande für die Schleusung rund 300.000 Euro kassiert haben.
0: Ab heute Nachmittag wird es auf der A27 rund um Walsrode für Autofahrer enger. Die Autobahn GmbH sperrt ab 15 Uhr die Auffahrten bei Walsrode Süd, und zwar etwa ein Jahr lang. Der Verkehr läuft dann in beide Richtungen einspurig. Grund sind Fahrbahnerneuerungen und der Neubau von Brücken. Und das Wetter. Heute ist alles dabei. Viele Wolken, manchmal auch Sonne, später mal Schauer, vereinzelt mit Blitz und Donner. Oft bleibt es aber trocken, bei maximal 25 Grad in Drochtassen bis 29 Grad in Klenze.
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3: Willkommen im Sommer, guten Start in diesen warmen Donnerstag wünschen wir Ihnen.
4: Die Fußball-Weltmeisterschaft, die läuft, aber unser deutsches DFB-Team hat keinen richtigen Spitznamen mehr. Die Mannschaft wollten sie nicht mehr heißen, ist ja irgendwie aber auch so ein bisschen, ja, wirkt so ein bisschen arrogant von oben herab. Aber jetzt brauchen wir dringend einen neuen Spitznamen. Und Sie haben schon über die NDR Niedersachsen-App super viele Vorschläge geschickt.
3: Thorsten hat eine sehr gute Idee, er schreibt, die Mücken. Für die Nationalmannschaft. Von wegen erst ärgern und dann zuschlagen.
4: Das finde ich sehr gut. Antil Sand schreibt, die Bräuler oder die Gummiadler.
3: Auch eine Idee für einen Spitznamen für unsere DFB 11? Dann gerne eine Nachricht, auch lieben gern als Sprachnachricht über unsere NDR Niedersachsen App.

0: Mit dieser Road ist in diesem Fall die A27 gemeint. Ganz kurz der NR1 Niedersachsen Verkehrsservice. Denn mitten auf der A27 Walsrode Richtung Bremen liegt eine Leitbarke zwischen dem Dreieck Walsrode und Walsrode Süd. Da bitte aufpassen.
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3: Und die Chance auf 100 Euro hat jetzt Gerd Heuer aus Soltau. Guten Morgen.
4: Schönen guten Morgen.
0: Sollte für Sie ja eigentlich kein Problem sein, denn Sie sind ja mit Ratespielen durchaus erfahren, Gerd, ne?
4: Ja, so ein bisschen schon. Hit-Jackpot habe ich auch schon mal mitgemacht.
0: Ah ja. Und Sie sind am Wochenende auch wieder dabei irgendwo, habe ich gehört.
4: Ja, bei uns im Dates, Quizabend und anschließend Fußball gucken.
0: Das ist ja
3: herrlich. Klingt ja nach einem richtig guten Plan. Und ich hoffe, dass Ihr Plan jetzt auch ist, hier gleich in unseren drei Songs jeweils die Textlücke gut zu erkennen.
4: Das hoffe ich auch.
3: Beim ersten richtig erkannten Wort gibt es 25 Euro und danach verdoppeln wir, sodass Sie im besten Falle jetzt gleich 100 Euro gewinnen.
4: Schauen wir mal.
3: Dann kommt hier der erste Songschnipsel. Was fehlt?
4: Oh, ich habe eine andere Lücke erwartet. Ich weiß es nicht.
0: We can be heroes, singt David Bowie in seinem Song Heroes.
3: War aber auch schwierig. Mal sehen, ob es mit der zweiten Lücke besser läuft. Was fehlt denn hier? Das war schnell.
0: Absolut richtig. You're my heart. 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Modern Talking.
3: 25 Euro. Und jetzt kommt schon der dritte Songschnipsel.
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3: Was fehlt hier?
4: Zu dir.
3: Zu dir. Das ist richtig. Und damit haben Sie 50 Euro gewonnen.
4: Ja, nicht schlecht.
3: Das ist doch super.
4: Ja.
0: Besser kann es beim Quizabend am Wochenende jetzt auch nicht mehr laufen. Wir sagen herzlichen Glückwunsch, liebe Grüße in die Heide nach Soltau. Und wenn Sie jetzt sagen, Mut zur Lücke, das macht ja richtig Spaß, dann kommen Sie ran und bewerben Sie sich.
3: Entweder über die NDR Niedersachsen App oder auch gern über unsere Seite ndr.de/ndr1 Niedersachsen.
0: Nächste Runde heute Vormittag gegen 10:45.
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0: Den Song habe ich neulich im Auto gehört, war eigentlich schon da. Aber gedacht, nee, den musst du noch zu Ende hören. Cool in the Gang, fresh, die Musik meines Lebens um 7.46 Uhr.
1: Das heißt, in einer Viertelstunde knapp bringen wir Sie ausführlich auf den Stand, wie es aussieht im Berufsverkehr. Aber vorab schon mal das hier, bitte vorsichtig fahren. A2 Dortmund Richtung Hannover. Zwischen Lauenau und Bad Nenndorf liegen Metallteile. Gute Fahrt.

0: Und ganz kurz nochmal, der NDR1 Niedersachsen Verkehrsservice, bitte vorsichtig fahren. Auf der A7 Kassel Richtung Hannover zwischen Rüden und Bokenem ist ein Lastwagen liegen geblieben.
1: Ich glaube, unsere Picknickdecke ist mittlerweile eingestaubt. Aber jetzt endlich bei diesen Temperaturen können wir sie wieder rausholen. Das ist ja wirklich das perfekte Picknickwetter. Das ist unser Thema heute Morgen hier bei NDR1 Niedersachsen. Und Margit aus Lüneburg hat sich schon gemeldet über die NDR Niedersachsen App. Und sie picknickt total gerne.
2: Unsere Picknick- und Fahrradsaison haben wir bereits gestartet. Und wenn wir dann unterwegs sind, dann nehmen wir schlicht und ergreifend den guten alten Butterkuchen mit.
0: Ja.
2: Und dazu natürlich Kaffee. Und wir haben auch immer eine ganz bestimmte Strecke, die wir zum Start fahren. Und eine ganz bestimmte Bank an einem ganz bestimmten See. Das ist ein richtiges Ritual und macht unheimlich viel Spaß. Und vor allem, ganz wichtig, man ist draußen und kriegt den Kopf frei.
0: Und es muss ja gar nicht nur der gute alte Butterkuchen sein. Man kann ja auch mal sich einen neuen kaufen oder backen. Aber wir haben uns gefragt, Picknick, sagt man ja so. Warum heißt das eigentlich? Wir wissen ja alle, was gemeint ist. Draußen sitzen und Sachen essen, die einem dann ins Gras fallen und irgendwie von Ameisen angeknabbert werden. Aber warum heißt das bitte Picknick? Und Florian Kneifel, der Mann mit dem Wörterbuch, hat mal recherchiert.
3: Wie wär's, wenn wir mal Picknick machen?
4: Ja, Picknick. Urbritischer geht's nicht mehr, oder? Von wegen. Piquenique stammt aus dem Französischen und leitet sich von piquet für aufspießen und nique für Kleinigkeit ab. Allerdings sah es bei französischen Piqueniquen früher aus wie im Esszimmer, mit Tisch und Stuhl und allem drum und dran, nur eben draußen. Das Picknick mit Körbchen und Karo-Decke haben tatsächlich die Engländer erfunden, weil Königin Victoria so gerne draußen aß. Ja, klar. Was liegt näher, als dass ein Volk, das genau einen Tag im Jahr schönes Wetter hat, das Picknick erfindet? Oh Mann.
3: Ach, ist das ein Picknickglück, wenn ich dich beim Picknick drück.
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0: für mich der schönste ABBA-Song ever.
1: Echt? Das ist dein Favorite?
0: Ja, finde ich so, so schön.
1: Okay. Unterwegs mit uns heute Morgen
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1: Gibt ein bisschen Stau, zum Beispiel auf der A1 Osnabrück Richtung Bremen. Da ist es relativ dick zwischen Dreieckstur und Bremen-Asten. Im Moment 8 Kilometer Stau, Zeitverlust eine Dreiviertelstunde. A2 Berlin Richtung Hannover, zwischen Peine und Lehrte Ost 6 Kilometer stockender Verkehr in der Baustelle. Jetzt zieht sie nach Hamburg heute, dann auf der A7 zwischen Waltershof und dem Elbtunnel 2 Kilometer stockender Verkehr. Nochmal Hamburg, A255, Zweig Veddel, stadteinwärts zwischen Kreuz Süd und Veddel 2 Kilometer. Stockend. Kreis Diepholz, die Landesstraße zwischen Wagenfeld und Förrlingen ist nach dem Unfall in beiden Richtungen gesperrt und im Kreis Kloppenburg ist die Vestrupper Straße zwischen Hochelsten und Vestrup nach einem Unfall in beiden Richtungen ebenfalls gesperrt. Gute Fahrt für Sie.
3: Es ist 8 Uhr.
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3: Mit Lars König. Schönen guten Morgen. Die Schlagzeilen. Verurteilter Mörder entkommt bei begleitetem Freigang in Peine. VW-Chef stellt sich auf Hauptversammlung den Fragen zur Konzernkrise. Hurricane Festival in Schesel feiert 30. Geburtstag. Das Wetter Sonne, Wolken und dabei meist trocken bis 30 Grad. Ein Gefangenentransport stoppt an einer Raststätte. Der Häftling muss kurz mal auf die Toilette. Dort kann er dann durch das WC-Fenster entkommen. So oder ähnlich gab es das schon oft in Hollywood-Filmen zu sehen. Bei uns in Niedersachsen gibt es aktuell einen ähnlichen Fall. In Peine ist während eines begleiteten Freigangs ein Straftäter entkommen. Das Landeskriminalamt fahndet nach dem verurteilten Mörder Benjamin Fricke. Frank Ieben in unserem Studio Braunschweig. Wie konnte es zu der Flucht kommen?
4: Ja, der verurteilte Mörder Fricke hat zusammen mit einem JVA-Mitarbeiter am Dienstag seine Mutter in Peine besucht. Ja, und dann ist er in die Garage gegangen und mit einem Motorrad davongefahren. Der Begleiter von der JVA-Zelle konnte ihn nicht mehr aufhalten. Offenbar passierte das überraschend. Fricke sitzt seit gut 15 Jahren wegen Mordes im Gefängnis. Es war seitdem sein 38. Freigang und nie ist irgendetwas passiert, so das Justizministerium. Die Ermittler gehen davon aus, dass Fricke in Peine oder auch in Kassel untergetaucht sein könnte. Falls jemand den 1,92 Meter großen, kräftigen, bärtigen Mann sehen sollte, bitte sich nicht nähern oder ihn ansprechen, dann könnte es laut LKA gefährlich werden. Lieber sollte sofort der Notruf 110 gewählt werden. Eine konkrete Gefahrenlage für Peine oder Kassel bestehe aber nicht. Fricke war 2011 wegen Mordes zu lebenslanger Haft verurteilt worden und sollte frühestens 2029 freikommen.
3: Das kam dann doch überraschend. Eigentlich sollte das Rahmenabkommen für einen Frieden im Iran-Konflikt erst morgen in der Schweiz feierlich unterzeichnet werden. Dafür hätte auch der US-Vizepräsident Vance extra in die Schweiz kommen sollen. Jetzt ging aber alles ganz schnell. US-Präsident Trump und der iranische Präsident Pezeshkian haben das Abkommen unterzeichnet. Es ist laut Vermittler Pakistan nun in Kraft. Katharina Fuß, welche Bedeutung hat der Schritt jetzt genau?
0: Konkret heißt das, dass jetzt die Rahmenbedingungen feststehen, wie die USA und der Iran miteinander verhandeln wollen in den nächsten 60 Tagen. Also das muss man immer wieder sagen, das ist noch nicht der große Deal, das ist kein finales Friedensabkommen. Trotzdem, das Rahmenabkommen, das hat Trump vor Journalisten beim Abendessen im Schloss Versailles bestätigt, das ist unterzeichnet. Und es gibt Berichte über Fotos aus dem Iran, die zeigen, dass es auch dort unterzeichnet wurde. Vom Vermittler Pakistan heißt es, das Abkommen tritt damit sofort in Kraft. Also da ist man definitiv einen Schritt weiter als bisher. Es sind ja Einzelheiten des Abkommens gestern durch einen US-Beamten schon bekannt geworden. Durch die Unterschrift jetzt müsste die Straße von Hormuz umgehend geöffnet werden. Im Abkommen ist auch festgelegt, dass die Seeblockaden aufgehoben werden und die Kriegshandlungen eingestellt werden, auch im Libanon. Das Problem dabei ist, Israel ist ja kein Unterzeichner. Also was passiert, wenn sich Israel weigert, sich aus dem von ihnen besetzten Gebiet zurückzuziehen? Also da muss noch über vieles verhandelt werden.
3: Und nach dem G7-Treffen im französischen Evian beginnt heute auch schon der nächste Gipfel. Die Staats- und Regierungschefs der EU kommen für 2 Tage in Brüssel zusammen. Auch da sind der Nahe Osten und die Ukraine zentrale Themen. Mehr dazu in den Meldungen mit Karin Jäger.
5: Vor allem das Rahmenabkommen zwischen den USA und dem Iran, das gestern unterzeichnet wurde, dürfte für Gesprächsstoff sorgen. Vor allem steht die Frage im Raum, ob und wie sich die Europäer an der Sicherung der Schifffahrt in der Straße von Hormus beteiligen. Es soll aber auch über weitere Hilfen für die Ukraine gesprochen werden, sowie über mögliche Friedensverhandlungen mit Russland. Und auch die Handelsbeziehungen mit China werden Thema sein. Der Jugendliche, der in Göttingen auf einen Polizisten geschossen haben soll, sitzt in Untersuchungshaft. Das hat ein Richter angeordnet, teilte die Staatsanwaltschaft mit. Gegen den 16-Jährigen wird wegen versuchten Totschlags und gefährlicher Körperverletzung ermittelt. Am Rande eines Stadtfestes in Göttingen soll er mehrere Schüsse abgegeben und einen Polizisten getroffen haben. Der Beamte schwebt inzwischen nicht mehr in Lebensgefahr, befindet sich aber weiterhin im Krankenhaus. Weil er minderjährige Spieler seiner Mannschaft geohrfeigt und sexuell belästigt haben soll, steht ein Fußballtrainer aus Ostfriesland im Herbst vor Gericht. Insgesamt wirft die Staatsanwaltschaft Aurich dem Mann 93 Straftaten vor. In einem Fall habe er eine Wasserkiste nach einem Spieler geworfen. Außerdem soll er mehrfach Spieler wegen gegen ihren Willen geküsst haben. Der Prozess beginnt im Oktober am Amtsgericht Aurich.
3: Es gibt wohl kein Unternehmen, das so eng mit einem Bundesland verknüpft ist wie Volkswagen mit Niedersachsen. Vom Wolfsburger Autobauer sind Hunderttausende Beschäftigte direkt oder indirekt abhängig. Und viele von ihnen haben momentan Sorgen. VW geht es nicht gut. Wie angespannt die Stimmung ist, zeigt eine Recherche des Manager-Magazins. Demnach halten mehrere Vorstandsmitglieder den Konzern in seiner Existenz gefährdet, wenn kein Strategiewechsel erfolgt. Am Vormittag stellt sich der Konzern in einer Videokonferenz seinen Aktionären. Bertil Starke, was ist von dieser Hauptversammlung zu erwarten?
6: Dieses Treffen ist für VW-Chef Oliver Blume wichtig. Er will sich als erfolgreicher Krisenmanager präsentieren. VW befindet sich auf dem richtigen Weg, das dürfte seine Botschaft sein. Gemeint sind neue, vergleichsweise erschwingliche Elektroautos, mit denen der Wolfsburger Konzern zurück in die Erfolgsspur kommen möchte. Dazu gehört beispielsweise der ID Polo. Der E-Kleinwagen wird seit wenigen Wochen gebaut in Spanien. Und da kommen unbequeme Themen ins Spiel, zu denen Blume heute auch Stellung nehmen muss. Unter anderem sind das die Kosten, die sind insbesondere in den deutschen Werken zu hoch. Das kritisiert auch Janne Werning von der Fondsgesellschaft Union Investment. Er stellt aber klar, zusätzlich zum Sparen brauche VW eben eine Idee, wie man zum Beispiel auf dem schwierigen Markt in China wieder auf die Beine kommen will. Volkswagen will seine Probleme langfristig mit weniger Beschäftigten angehen. Bis 2030 werden konzernweit insgesamt 50.000 Stellen abgebaut.
3: Tomaten mit längerer Haltbarkeit oder Getreide, das auch bei längerer Trockenheit wächst und somit besser an den Klimawandel angepasst ist. Im Supermarkt dürfen künftig genveränderte Lebensmittel liegen, ohne dass sie speziell gekennzeichnet sind. Das hat das EU-Parlament beschlossen. Die Regeln sollen in 2 Jahren angewendet werden. Kritiker befürchten, dass gentechnisch veränderte Pflanzen durch den Wind auch auf Äcker getragen werden könnten, wo sie eigentlich nicht angebaut werden. Henriette Luise Krömer, wie wurde der Beschluss des EU-Parlaments denn bei uns in Niedersachsen aufgenommen?
7: Aus dem Landwirtschaftsministerium kommt deutliche Kritik. Ministerin Staute kritisiert, dass Verbraucherinnen und Verbraucher nun nicht mehr erkennen können, ob das jeweilige Produkt gentechnikfrei sei oder nicht, denn das müsse nur noch beim Saatgut kenntlich gemacht werden. Außerdem befürchtet sie, dass es schwieriger wird, dass gentechnikfreie und gentechniknutzende Landwirtschaft gut nebeneinander bestehen können. Auch der Naturschutzbund Niedersachsen spricht von einem falschen Signal für Natur, Landwirtschaft und Verbrauchende. Der Beschluss des EU-Parlaments schwäche sowohl Vorsorge als auch Transparenz, so der NABU. Es sei wichtig, dass weiterhin eine unabhängige Risikoprüfung erfolge. Dies gelte auch für eine klare Kennzeichnung und eine Rückverfolgbarkeit vom Saatgut bis zum Lebensmittel. Das Landvolk findet es zwar gut, dass die EU den Weg frei macht für neue Techniken wie die Genschere. Allerdings sei die Patentfrage nach wie vor offen. Die Landwirtschaft sei der Gefahr ausgesetzt, dass der Saatgutmarkt noch stärker von multinationalen Konzernen beherrscht werden könnte.
3: Bollerwagen voller Getränke, gemeinsam feiern, campen und dann zu den Songs der Lieblingsband laut mitsingen. Jedes Jahr reisen Mitte Juni zehntausende Musikfans in den Kreis Rothenburg, genauer gesagt nach Schesel. So auch heute wieder, denn dort beginnt das Hurricane Festival. Das Festival wird mittlerweile zum 30. Mal gefeiert. Maren Bruns. Was erwartet denn die Besucherinnen und Besucher in diesem Jahr?
8: Mehr als 90 Bands und Künstler stehen hier in den kommenden 3 Tagen auf den Bühnen. Nicht nur große Rockbands, sondern auch kleine Newcomer und einzelne Lesungen wird es geben. Zu den Headlinern zählen in diesem Jahr die deutsche Rap-Rockband Kraftklub, die Punk-Rockband The Offspring, Sänger Clouseau und Singer-Songwriterin Natasha Bedingfield. Das Festival ist fast ausverkauft, heißt es von den Veranstaltern. Deswegen werden rund 78.000 Besucherinnen und Besucher erwartet. Und die meisten reisen heute schon an, denn ab dem Nachmittag spielen schon die ersten Bands. Ab dem Vormittag werden deshalb die Straßen rund um Schesel voll werden. In diesem Jahr könnte das Hurricane seinem Namen gerecht werden. Das Wetter soll ab morgen extrem werden. Erst Temperaturen über 30 Grad und dann kann es Gewitterstürme und Starkregen geben. Die Veranstalter teilen mit, dass sie aus den langjährigen Erfahrungen aber auf jegliches Wetter gut vorbereitet seien.
3: Zuletzt waren bei der Fußball-WM alle Augen auf die Superstars Lionel Messi und Kylian Mbappé gerichtet, die mit Toren glänzen konnten. Jetzt ist auch die englische Mannschaft mit Bayern-Star Harry Kane erfolgreich ins Turnier gestartet. Das Team um Trainer Thomas Tuchel gewann 4:2 gegen Kroatien. Kane erzielte 2 Tore und da hat er sich sehr drüber gefreut.
9: Was für ein Spiel zum Auftakt, besonders in der zweiten Halbzeit. Ich hoffe, alle zu Hause hatten Spaß und jetzt geht euch betrinken und habt eine gute Zeit.
3: Superstar Cristiano Ronaldo hat mit Portugal einen Fehlstart hingelegt. Sein Team kam nicht über ein 1:1 gegen die Demokratische Republik Kongo hinaus. Im Außenseiterduell zwischen Ghana und Panama setzte sich Ghana mit 1:0 durch. Und zum Abschluss der ersten Gruppenspiele verlor Usbekistan mit 1:3 gegen Kolumbien. Und noch der NDR 1 Niedersachsen Verkehrsservice. Vorsicht bitte beidseitig auf der A7 Hamburg-Hannover. Zwischen Hamburg-Waltershof und Hausbruch, da ist eine Entenfamilie auf der Fahrbahn unterwegs. Und noch die Zeit, es ist 8.11 Uhr. Das war aktuell mit Lars Königke.
7: Und das ist das Wetter für Niedersachsen. Also die Rollläden, die können wir heute alle direkt unten lassen. Stichwort Hitzeschutz. Es wird wirklich warm. Tagestoptemperatur 30 Grad. Im Moment 18 schon in Aurich, 20 in Osterode und in Bad Bevensen. Vor allem Richtung Elbe sind heute ein paar mehr Wolken mit dabei. Da kann es auch mal einen kurzen Schauer geben. Unterm Strich heute aber meist trocken und auch immer mal wieder mit Sonne. Das Ganze vor allem vom Emsland über das Osnabrücker Land und im Leinebergland. Das heißt in Sonnenstunden 5 heute maximal im Wendland. Bis zu 12 Stunden sind aber im Emsland drin.
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7: Guten Morgen. Wir wünschen Ihnen einen fantastischen Start in den Donnerstag.
10: Julian Nagelsmann als Bundestrainer hat an alles gedacht. Nur was wir noch nicht haben, ist ein Spitznamen für unser DFB-Team bei der Weltmeisterschaft. Die Brasilianer sind doch die Seleção, die Franzosen die Les Bleus. Und wir sind nüscht. Haben Sie Ideen?
7: Schicken Sie gerne Sprachnachricht über die NDR Niedersachsen-App.
11: Ich würde die Mannschaft die Michels nennen, nach dem deutschen Michel.
10: Norbert aus Vechta, schönen Dank für Ihre Nachricht. Aber welchen Michel meinen Sie denn jetzt?
7: Den aus Lönneberger?
10: Der wäre ja dann Schwede. Oder den in Hamburg, den Kirchturm. Oder den Holzmichel.
12: Lebt der denn noch?
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0: Das Album damals habe ich rauf und runter gehört. Bruno Mars, Count on Me. 8.23 Uhr.
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2: In Bassum, im Herzen des Kreises Diepholz, gibt es ja eine ganze Menge. Der Tierpark Petermoor, die Freudenburg Bassum, übrigens tatsächlich ein richtig schönes Ausflugsziel. Eine Zahnradfabrik, nur genau dort in der Zahnradfabrik, da gibt es eine Sache nicht, nämlich guten Radioempfang. Und da kommt unser Niedersachsen-Reporter Schorse ins Spiel.
3: Man fragt sich, ist das Zauberei oder was passiert da überhaupt? Stefan, was ist das für eine Maschine?
4: Hier sind wir bei einer Verzahnmaschine, wo wir denn die Zähne in das Drehteil einbringen.
3: Wir sind heute in der Stelter Zahnradfabrik in Bassum und wir sehen diese Maschine hier hinter Glas, ne? Und aus einem Stück Metall wird ein Zahnrad. Also doch Zauberei.
4: Nein, nein, nicht Zauberei. Es wird abgewälzt, das heißt, es wird rausgefräst. Ein Fräsvorgang.
3: Was dann wo eingesetzt wird?
4: Es wird später noch weiter bearbeitet, gehärtet und feins geschliffen. Und später kommt es in Doppelkupplungsgetriebe, in Automobilen zum Einsatz.
3: Timo, du hast mich angefunkt, weil das Radio fehlt. Wo wollt ihr das denn einsetzen?
5: Ja, das möchten wir gerne in unserer Werkstatt einsetzen. Instandhaltung bei uns genannt. Ja, da fehlt noch ein funktionierendes Radio. Ich habe es gehört bei euch. Ich dachte sofort an die Jungs in der Werkstatt. Da passt es hin. Ein DAB-Radio ist auch für die Zukunft. Stelter steht für die Zukunft. Hab ich gepasst? Machen wir.
3: Alles klar, dann viel Spaß bei der Arbeit. Hier ist euer Funkelnagel, neues Dabi, gute Laune Radio.
6: Dankeschön.
3: Stefan, es gibt einen guten Insider-Tipp für Fahrradfahrer. Du bist ja selber auch einer, ne?
4: Ja, ich versuche mindestens dreimal in der Woche mit Fahrrad zur Arbeit zu kommen.
3: Was ist dein Tipp?
4: Ja, immer die Kette gut ölen. Dann läuft sie leichter, nimmt nicht WD-40, sondern ein schönes, herkömmliches Fahrradöl.
3: Warum nicht WD-40? Das nehme ich ehrlich gesagt meistens.
4: Ja, das greift das Metall an und ist eher negativ als positiv für die Schmierung. Holt euch im Laden ein richtiges Kettenöl, das ist besser.
2: Was ist mit Rapsöl? Das hätte ich in der Küche noch.
0: Ich wollte gerade sagen, wir nehmen zum Schaukelölen für unsere Tochter mal Olivenöl. Ja, aber gut, wir haben
2: das gute
0: gelernt.
2: Zeug bei Eulensteins, natürlich. Warum denn nicht? Wir haben ja reichlich. Dann schmieren wir das auch auf die Schaukel.
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2: In 5 Minuten 8:30.

0: Auf geht's in den Donnerstag. Und wenn Sie mit dem Auto in diesen Donnerstag hineinfahren, dann gibt's Probleme. Und die fassen wir jetzt mal eben zusammen.
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0: Probleme in Form von Stau oder stockendem Verkehr im Moment auf der A1 Lübeck Richtung Hamburg zwischen Hamburg-Billstedt und Norderelbbrücke. 4 Kilometer stockender Verkehr. Nochmal die A1 jetzt Osnabrück Richtung Bremen zwischen Dreieck-Stur und Bremen-Arsten. 8 Kilometer Stau, Verzögerung immer noch eine Dreiviertelstunde. Weiter auf der A1 Richtung Lübeck zwischen Harburg und Norderelbbrücke. 4 Kilometer stockender Verkehr. Dann die A2 Berlin Richtung Hannover. Zwischen Peine und Lehrte Ost 4 Kilometer stockender Verkehr in der Baustelle. A7 Hannover Richtung Hamburg zwischen Hamburg-Waltershof und dem Elbtunnel 2 Kilometer stockender Verkehr. Dann durchs alte Land A26 Stade Richtung Hamburg. Die Ausfahrt Stade Ost ist bis 11.30 Uhr heute Vormittag gesperrt. Nochmal Hamburg A255 Zweig Veddel Stadt einwärts zwischen Kreuz Süd und Veddel 2 Kilometer stockender Verkehr. Kreis Diepholz, die Landesstraße zwischen Wagenfeld und Förlingen ist nach einem Unfall in beiden Richtungen gesperrt. Und wir sind mit Ihnen im Kreis Kloppenburg, denn auch da hat es einen Unfall gegeben. Deshalb ist die Vestrupper Straße zwischen Hochelsten und Vestrup in beiden Richtungen gesperrt. Ansonsten, gute Fahrt!
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2: Mit Max Altstadt. Guten Morgen. Die Polizei in Niedersachsen sucht nach einem flüchtigen Mörder. Der verurteilte Straftäter ist bei einem begleiteten Freigang in Peine geflohen. Die Bundesregierung bereitet nach eigenen Angaben inzwischen das Mandat für einen möglichen Bundeswehreinsatz in der Straße von Hormus vor. Laut Kanzler Merz

0: 305 Millionen Euro in die Krankenhäuser. Auch Kliniken in unserer Region profitieren.
1: So wird das Heidekreis-Klinikum laut Ministerium mit 25 Millionen Euro bedacht. Das Geld ist für den zentralen Neubau bestimmt. Das städtische Klinikum Lüneburg erhält 18 Millionen Euro für das Ersatzbettenhaus, die Geburtshilfe und Neonatologie. Außerdem heißt es, dass der Planungsausschuss dem Investitions- und Kommunalstärkungspaket der Landesregierung zugestimmt hat. Daraus könnten nochmal Fördergelder nach Lüneburg fließen. Angedacht sind rund 8,4 Millionen Euro für den Umbau und die Erweiterung der radiologischen Diagnostik des Klinikums. Die psychiatrische Klinik könnte 7 Millionen Euro bekommen. Diese Pläne müssen aber noch vom Kabinett beschlossen werden.
0: Informationen von Greta Hanitz. Vor dem Landgericht Stade geht's heute erneut um Geldwäsche und das bandenmäßige Einschleusen von Menschen aus Syrien. Zwei Frauen und zwei Männer wurden schon im vergangenen Jahr verurteilt. Heute steht eine 26-jährige Syrerin vor Gericht, die bei diesem vorigen Prozess erkrankt war. Sie soll aber zu der Bande gehört haben. Die Anklage geht davon aus, dass die Gruppe für die Schleusungen rund 300.000 Euro kassiert hat. In Himmelpforten im Kreis Stade ist ein Mann mit seinem Auto rückwärts in ein Schaufenster gekracht. Der 83-Jährige wollte laut Polizei ausparken. Dabei fuhr er, den Angaben zufolge, erst vorwärts durch ein Beet, stieß gegen einen Fahrradständer und setzte dann durch ein anderes Beet zurück, bis der Wagen im Schaufenster eines Modegeschäfts zum Stehen kam. Fahrer und Ehefrau blieben unverletzt. Der Mann konnte sich den Unfall nicht erklären. Den Beamten zufolge könnte er Gas und Bremse verwechselt haben. Und das Wetter, heute ist alles dabei. Viele Wolken, manchmal auch Sonne, später mal Schauer, vereinzelt mit Blitz und Donner. Oft bleibt es aber trocken, bei maximal 25 Grad in Drochtersen bis 29 Grad zum Beispiel in Klenze.
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3: Sonnenbrille, eine extra Flasche Wasser und ein Fächer. Fächer, haben Sie alles für diesen Tag? Es wird ja sehr warm. Schönen Donnerstag wünschen wir. Fächer heißt das.
4: Einen Fächer braucht vielleicht auch Lennart Haag aus Cuxhaven gleich, wenn er gewonnen hat möglicherweise bei der Entenjagd. Wir haben drei Meldungen und Sie zu Hause können ja auch mal mitraten, welche dieser Meldungen denn eigentlich echt ist und welche möglicherweise eine Ente. Und ich sag mal so, es ist manchmal ja ganz schön viel geleancht, ne? Also raten Sie mit, in 7 Minuten geht das los.

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1: Unser Kandidat heute Morgen ist Lennart Haag aus Cuxhaven, hat jetzt die Chance auf 100 Euro. Guten Morgen.
2: Ja, guten Morgen.
3: Sie machen einen richtig maritimen Job. Was genau ist Ihr Beruf, Lennart?
2: Ich bin Seelotsenanwärter auf der Elbe.
1: Das finde ich immer total spannend. Das sind also die großen Schiffe, die zu den richtig dicken Pötten fahren und dann krabbelt da einer hoch auf das Containerschiff, damit das irgendwie ordentlich ankommt oder so ähnlich, ne?
2: Ja, ganz genau. So kann man sich das vorstellen.
3: Was reizt Sie so sehr an diesem Job?
2: Die Abwechslung. Man weiß ja nie, was für ein Schiff man bekommt und mit was für Leuten man es zu tun hat. Also das ist jeden Tag was Neues.
1: Und vor allem ja wirklich auch eine krasse Verantwortung, die man da hat, ne?
2: Ja, das stimmt, das kann man sagen.
1: Das heißt, Sie können mit Stress umgehen und das mit der Entenjacht ist jetzt easy peasy für Sie?
2: Ja, das werden wir ja sehen. Ich weiß ja nicht, was Sie für Fragen haben.
3: Ja, das kann nicht schwieriger sein, als ein Schiff über die Elbe zu lotsen. 3 Meldungen, ja. Sie sagen, ob echt oder Ente und im allerbesten Fall winken 100 Euro.
2: Ah, wunderbar.
3: Hier kommt die erste Meldung, Lennart. Erdbeeren, Kirschen und jetzt auch Pommes. Wie gut ist das denn? Die Erntezeit ist ja in vollem Gange und es ist einem Landwirt aus Unterlübbe in Ostwestfalen tatsächlich gelungen, frittierfähige Kartoffeln direkt vom Feld zu ernten. Also gelungen ist ihm das, indem er zunächst schalenfreie Kartoffeln gezüchtet hat und diese dann jetzt über die letzten 15 Jahre in die perfekte Pommesform gezüchtet hat.
2: Ich würde sagen, das ist eine Ente.
1: Jawohl, haben wir uns ausgedacht. Dann kommt hier schon die zweite Meldung.
3: Der türkische Staatssender TRT hat einen langjährigen Fußballkommentator vom Team der WM-Berichterstattung abgezogen. Was? Ja, der Mann hat 4 Minuten lang die Spieler von Neuseeland in schwarzen Trikots mit denen der Spieler des Irans in weißen Trikots verwechselt. 30 Jahre Berufserfahrung in der Sportberichterstattung, das ist natürlich ein richtiger Fauxpas und das sei inakzeptabel, sagen die Verantwortlichen bei TNT. Und deshalb rausgeschmissen aus dem WM-Team.
2: Ich sag, das ist echt.
1: Jawohl, stimmt wirklich.
3: Was für ein Horror, ey.
1: Mann, der arme Mensch. So, und jetzt die dritte Meldung.
3: In Brandenburg hat es sich ein freilebender Elch mit polnischen Wurzeln bei einer Kuhherde gemütlich gemacht. Ja, Name hat er auch schon. Bert heißt der Elch. Er findet einfach keine Elchdame im Brandenburgischen. Deshalb verfolgt er seit Monaten eine Milchkuh, die bislang vor allem eins ist, genervt von ihrem Verehrer mit dem Geweih auf dem Kopf.
2: Da sag ich, das ist echt.
1: Sie sagen, das ist echt und wir sagen, jawohl, 100 Euro.
3: Lennart, herzlichen Glückwunsch.
2: Ja, wunderbar.
3: So einem Seelotsenanwärter kann man aber auch nichts vormachen. Wir wünschen Ihnen alles Gute für den Tag und liebe Grüße nach Cuxhaven.
2: Ja, wunderbar. Dankeschön. Liebe Grüße zurück.
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3: Die nächste Runde spielen wir schon heute Nachmittag gegen 3:45.
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0: So schön. Danny Wilson, Mary's Prayer. Bei NDR 1 Niedersachsen um 9:09. Wie schön, dass Sie schon mit dabei sind. Heute wird es heiß, bis zu 30 Grad und auch in den kommenden Tagen, ja, endlich, muss man sagen, Sommer bei uns in Niedersachsen. Gut, die ersten höre ich schon, die wieder sagen, oh, viel zu heiß.
1: Aber
0: unsere Picknickdecke kann endlich mal wieder rausgeholt werden. Das ist ja wirklich das perfekte Wetter, um mal so ein kleines Körbchen zu packen und einen kleinen Ausflug im Grünen zu machen und zu picknicken.
1: Die Frage ist ja nur, was kommt rein ins Körbchen? Husch, husch ins Körbchen, sage ich mal. Wer muss es wissen? Wir haben mal bei der Hannoversch-Britischen Gesellschaft angerufen, denn die Menschen in Großbritannien haben das Picknick zwar nicht erfunden, aber haben es natürlich wie keine andere Nation kultiviert, verfeinert und pflegen das mit dem Picknick wie sonst niemand auf der Welt. Und bei der Hannoversch-Britischen Gesellschaft haben wir Thorsten Oliver Deke erreicht. Guten Morgen.
2: Herzlichen guten Morgen.
0: Und Sie haben wahrscheinlich auch den schwarzen Gürtel im Picknicken, oder?
2: Naja, wir nutzen viele Gelegenheiten, dies zu tun. Ein Picknick ist ja häufig auch mit einem sportlichen Ereignis verbunden. Wir haben im Sommer immer ein Croquet und wir sind im Sommer in Gudrixförde bei Familie Bosch zum Polo. Das sind zwei wunderbare Gelegenheiten für ein Picknick.
1: Und was gehört nun zu einem klassischen britischen Picknick unbedingt dazu?
2: Naja, es fängt ja schon mal an mit dem Hamper, dem klassischen britischen Picknickkorb. Da nimmt man ja nicht irgendwas, sondern diesen Hamper.
1: Natürlich.
2: Und auf alle Fälle gehören dazu frische Erdbeeren mit Sahne. Und wenn die Saison um ist, frisches Obst. Lachs und kaltes Rostbeef sind klassisch. Sandwiches natürlich, die englisch, aber auch so lange Finger sind und bitte ohne Rinde, nicht so dreieckig geschnitten. Das machen die eher über den großen Teich. Dann Käse ist ein Klassiker, Stilton oder ein Cheddar. Und natürlich was Süßes wie Shortbreads oder Scones. Scones sind natürlich auch wichtig mit Clotted Cream und Erdbeermarmelade.
0: Ich kenne die Hälfte der Produkte nicht. Können Sie uns gerade bei diesen letzten Sachen nochmal aufklären?
2: Also Scones ist so eine Art Brötchen.
1: Klassisch zum Tea Time, ne?
2: Genau, das gibt es auch zum ganz normalen Afternoon Tea. Und da gibt es dann auch zwei Parteien in Großbritannien, die einen sagen, es kommt erst die Clotted Cream. Das ist ähnlich wie unsere saure Sahne, aber durchaus süß. Die ist so ein bisschen verdickt. Und wie gesagt, da gibt es immer Streit, kommt erst die Sahne drauf und dann die Erdbeermarmelade oder umgekehrt.
0: Aber wenn ich das so höre mit Sahne und mit Lachs und so einer Creme, ja, also braucht man auf jeden Fall eine Kühltasche dann, ne?
2: Das ist richtig. Die empfiehlt sich, denn was ja auch klassisch dazu gehört, ist Champagner. Picknick ist schon auch ein bisschen was der gehobeneren Klassen gewesen. Das hat ja früher der Butler hergerichtet. Natürlich kann man auch einen Tee mitnehmen für die, die keinen Alkohol wollen. Und gerne auch ein Flachmann, in dem Port oder Sherry ist oder für andere Freunde auch ein schöner Single Malt.
1: Aber alles, was Sie aufgezählt haben, da kann man gleich den ganzen Kühlschrank einpacken. Gibt es irgendwas, wo die Britin oder der Brite die Nase rümpfen würde?
2: Naja, sagen wir so, ein Picknick ist kein Barbecue. Bier und Cola gehört da nicht zu und ich sage jetzt mal, gegrillt wird beim Picknick auch nicht.
1: Okay, ist angekommen, Thorsten Oliver Deke von der Hannoversch-Britischen Gesellschaft. Wir in Niedersachsen wissen jetzt, wie man very British picknickt. Dankeschön.
2: Sehr gerne.
1: Sagst du deinem Butler jetzt Bescheid, dass er einen Picknickkorb fertig macht, Isabel?
0: Ja, aber bitte den Hamper. Also wirklich, es muss dann bitte auch mit Bast sein.
1: Und ein Single Malt noch. Ein Single Malt muss noch rein.
0: Und wehe, der Cremant oder Champagner fehlt.
1: Wahnsinn. Okay, man kann auch einfach ein Käsebrot essen und sich damit auf die Wiese setzen. Vorsichtig fahren bitte. Das ist der NDR1 Niedersachsen Verkehrsservice auf der A2. Vorsichtig fahren Hannover Richtung Dortmund. Zwischen Hannover-Lahe und Bodfeld liegen mehrere Gartenabfallsäcke. Der ganz ausführliche Blick auf das, was unterwegs los ist, gleich um 9:15. Vorher Musik von France Gall.

0: Eine richtige Muntermacherin mit diesem Song. France Gall bei NDR 1 Niedersachsen.
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0: Hat sich einiges angesammelt über diesen Morgen. Bitte vorsichtig fahren auf der A2 Hannover Richtung Dortmund. Zwischen Hannover-Lahe und Bodfeld mehrere Gartenabfallsäcke. Dann sind wir mit Ihnen auf der A1 unterwegs von Lübeck in Richtung Hamburg. Zwischen Billstedt und Norderelbbrücke im Moment 4 Kilometer stockender Verkehr. A1 Osnabrück Richtung Bremen. Zwischen Dreieck Stur und Bremen-Arsten im Moment noch immer 8 Kilometer Stau. Verzögerung eine Dreiviertelstunde. A7 Hannover Richtung Flensburg. Zwischen Hamburg-Heimfeld und dem Elbtunnel 5 Kilometer stockender Verkehr. Und dann sind wir mit Ihnen in Stade, A26 Richtung Hamburg. Ausfahrt Stade Ost gesperrt bis 11:30 heute Vormittag. Kreis Diepholz, die Landesstraße zwischen Wagenfeld und Förrlingen ist nach einem Unfall in beiden Richtungen dicht. Und in Kloppenburg ist auch eine Straße gesperrt. Die Vestrupper Straße zwischen Hochelsten und Vestrup, auch da hat es einen Unfall gegeben. Die Straße ist in beiden Richtungen dicht. Ansonsten wünschen wir Ihnen eine gute Fahrt heute Morgen.
2: Es ist 9 Uhr.
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2: Mit Max Eitstadt. Guten Morgen. Die Schlagzeilen. Verurteilter Straftäter flieht bei Freigang in Peine. US-Iran-Abkommen ist unterschrieben und gilt ab sofort. VW-Konzernspitze stellt sich auf Hauptversammlung seinen Aktionären. Das Wetter: Sonne und Wolken bis 30 Grad. In Niedersachsen ist ein verurteilter Mörder auf der Flucht. Während eines begleiteten Freigangs in Peine ist der Straftäter Benjamin Fricke entkommen. Das Landeskriminalamt fahndet nach ihm. Frank Ieben, wie konnte es zu der Flucht kommen?
3: Also er war zusammen mit einem JVA-Mitarbeiter in der Wohnung seiner Mutter in Peine, ist dann in eine Garage gegangen und mit einem Motorrad davongefahren. Seit vorgestern Nachmittag wird er gesucht, teilte jetzt das Justizministerium mit. Der 42-Jährige mit Bart und kurzen Haaren war bei der Flucht komplett schwarz angezogen. Er trug ein T-Shirt mit Aufschrift Metallica. Fricke ist 1,92 Meter groß und 130 Kilo schwer. Wer ihn sieht, solle sich dem Straftäter nicht nähern, da er gefährlich werden könnte, sondern die 110 wählen. Die Ermittler gehen davon aus, dass er sich noch in Peine oder in Kassel aufhalten könnte. Eine konkrete Gefahr für die Bewohner der Städte besteht laut LKA aber nicht. Fricke war 2011 wegen Mordes zu lebenslanger Haft verurteilt worden und sollte frühestens 2029 freikommen.
2: Die USA und der Iran haben ein Rahmenabkommen zum Kriegsende unterzeichnet. Das bestätigten sowohl Vertreter der US-Regierung als auch das iranische Außenministerium. Laut dem Vermittlerstaat Pakistan tritt das Abkommen damit sofort in Kraft. Aus Washington berichtet Katharina Fuß.
4: Zuvor waren die Einzelheiten des 14-Punkte-Abkommens durch einen US-Beamten bekannt geworden. Festgehalten sind darin demnach die Öffnung der Straße von Hormus, das Ende der Seeblockaden und die Einstellung aller Kampfhandlungen, auch im Libanon. Andere Punkte wie die künftige Urananreicherung im Iran sollen noch verhandelt werden. Unklar ist auch, woher die 300 Milliarden Dollar für den Wiederaufbau im Iran genau kommen sollen, die im Raum stehen. Es ist von den USA und regionalen Partnern die Rede. US-Präsident Trump betonte, dass kein amerikanisches Geld fließen werde. In der US-Politik gibt es viel Kritik an dem Abkommen. Viele Demokraten, aber auch einige Republikaner kritisierten, das Abkommen sei ein gutes Geschäft für den Iran, aber nicht für die USA.
2: Der wohl letzte Castor-Transport aus der Aufarbeitungsanlage im britischen Sellafield hat sein Ziel erreicht. Die insgesamt 7 Behälter mit radioaktiven Abfällen wurden am späten Abend vom Hafen Brunsbüttel in Schleswig-Holstein auf speziellen LKW zum ehemaligen AKW gebracht, nur wenige Kilometer elbaufwärts. Es gab kleinere Proteste, die aber friedlich blieben. Bei dem Atommüll handelt es sich um Überreste von Brennelementen aus deutschen Kraftwerken, die in England aufgearbeitet wurden. Der Wolfsburger Autobauer Volkswagen stellt sich heute seinen Aktionären. Am Vormittag erklärt sich die VW-Konzernspitze zur aktuell schwierigen Lage und zu Zukunftsperspektiven. Berti Starke, was ist von der Hauptversammlung zu erwarten?
5: Dieses Treffen ist für VW-Chef Oliver Blume wichtig. VW befindet sich auf dem richtigen Weg, das dürfte seine Botschaft sein. Gemeint sind neue, vergleichsweise erschwingliche Elektroautos, mit denen der Wolfsburger Konzern zurück in die Erfolgsspur kommen möchte. Dazu gehört beispielsweise der ID Polo. Polo. Der E-Kleinwagen wird seit wenigen Wochen gebaut in Spanien. Und da kommen unbequeme Themen ins Spiel, zu denen Blume heute auch Stellung nehmen muss. Unter anderem sind das die Kosten. Die sind insbesondere in den deutschen Werken zu hoch. Das kritisiert auch Janne Werning von der Fondsgesellschaft Union Investment. Er stellt aber klar, zusätzlich zum Sparen brauche VW eben eine Idee, wie man zum Beispiel auf dem schwierigen Markt in China wieder auf die Beine kommen will.
2: In Wehna im Kreis Leer ist am frühen Morgen ein Auto unter einem Carport in Flammen aufgegangen. Das Feuer sprang auch auf die Fassade des angrenzenden Wohnhauses über. Die drei Bewohner mussten von der alarmierten Feuerwehr geweckt und in Sicherheit gebracht werden. Warum das Hybridauto gebrannt hat, ist noch unklar. Die Polizei vermutet aber, dass es sich selbst entzündet hat. In Scheese im Kreis Rothenburg beginnt heute das Hurricane Festival. Die Veranstalter rechnen mit 78.000 Besucherinnen und Besucher. Das Festival ist ausverkauft. Bereits ab dem Vormittag erwartet die Polizei, dass es auf den Straßen rund um Scheese sehr voll wird. Beim Hurricane treten in diesem Jahr 90 Bands und Künstler auf, darunter Kraftklub, Clouseau und Natasha Bedingfield. Die Zeit, es ist 9 Uhr, gleich 9.05 Uhr.
6: Und das ist das Wetter. Wir in Niedersachsen, wir poolen nicht nur sensationell Krabben. Wir in Niedersachsen, wir poolen auch heute unsere Sommerklamotten irgendwo aus der hintersten Schrankecke wieder raus.
7: Die ich dachte, es kommt was mit Nase jetzt.
6: Nein, es ist heiß. Wir brauchen mal wieder das Sommerkleid oder die kurze Hose. Die waren ja schon verschollen irgendwo. 30 Grad, die Tagestop-Temperatur. Aktuell schon 20 in Lüneburg, 23 in Melle und in Nörten-Hardenberg. Vor allem an der Elbe heute so ein paar kompaktere Wolken. Da kann es vielleicht auch mal einen kurzen Schauer geben. Meist bleibt es aber trocken und die Sonne ist auch immer wieder mit dabei. Vor allem im Emsland, im Osnabrücker Land und dann rüber auch im Leinebergland. Bis zu 5 Stunden heute also im Wendland maximal. Bis zu 12 Stunden Sonne sind im Emsland drin.
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8: Guten Morgen.
7: Hallöchen und alles Gute für Ihren Donnerstag.
6: Die Fußball-Weltmeisterschaft läuft und die deutsche DFB-Elf, die hat alles, vieles, aber keinen Spitznamen. Die Mannschaft haben sie ja verworfen, weil sie gesagt haben, naja, ist irgendwie auch so ein bisschen arrogant, ein bisschen von oben herab. Wir suchen mit ihnen gemeinsam ja schon den ganzen Morgen neue Spitznamen. Und ich finde, wir können uns vielleicht ein Beispiel nehmen an den anderen Teams weltweit. Lieber Keno und auch liebe Sie zu Hause. Wer ist denn zum Beispiel, wer sind die roten Teufel?
7: Weiß ich nicht, die Türken?
6: Nee.
7: Wegen Rot?
6: Belgien.
7: Okay.
6: Das belgische Team wird so genannt.
7: Teufel.
6: Und die blauen Haie?
7: Ich hätte jetzt an die Eishockeymannschaft aus Köln gedacht, aber die sind es vermutlich nicht.
6: Nee, Kap Verde.
7: Ah, die blauen Haie. Okay. Ja, dann gehen wir aber gleich mal wieder auf Spitznamensuche für unser deutsches Team, würde ich sagen.
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0: Ronan Keating bringt uns in diesen heißen Tag bei uns in Niedersachsen. Life is a Rollercoaster um 14 Minuten nach 9. Wie schön, dass Sie mit NDR1 Niedersachsen in den Tag starten.
1: Demnächst spielen bei der WM die Kanalarbeiter gegen die Karierten. Das ist jetzt nicht abschätzig, sondern das sind tatsächlich Kanalarbeiter, habe ich ja schon gelernt. Der Spitzname der Mannschaft von Panama, also so wie die Brasilianer Seleção genannt werden oder zum Beispiel die Elfenbeinküste sind ja wohl, was war es noch, die Elefanten. Mhm. Ne? Also gegen wen spielen denn die Elefanten eigentlich an diesem Wochenende? Ja, gegen Deutschland. Aber was haben wir für einen Spitznamen?
0: Ja,
1: wir haben wieder keinen.
0: Wer sind wir denn eigentlich?
1: Wir haben wieder nichts.
0: Das müssen wir ändern. Deswegen diskutieren wir heute Morgen mit Ihnen über mögliche Spitznamen für unsere DFB-Elf. Was haben Sie denn für eine Idee?
2: Ja, guten Morgen. Christa Helene aus Wilhelmshaven hier.
1: Moin.
2: Ihr sucht ja Namen für unsere Nationalelf. Und ich habe mir überlegt, weil die Deutschen ja immer gerne im Ausland die Krauts genannt werden, nennen wir sie doch einfach Krauts 11.
0: Ja, solange sie dann nicht wie Kraut und Rüben spielen, bin ich damit einverstanden.
1: Guter Gedanke, Isabel. Noch eine Idee?
3: Ja, hallo, hier ist Michael aus Georgsmarienhütte.
1: Hallo.
3: Ich würde sie die Söhne des Kaisers nennen.
1: Das ist aber lange her mit dem Kaiser. Aber bitte, hier sind sie, die Söhne des Kaisers.
0: Was haben wir noch?
4: Als Teammannschaft wäre typisch deutsch die Dackel.
1: Ja, wenn sie, solange sie dann nicht übers Spielfeld dackeln, sondern auch noch ein bisschen rennen, soll mir das recht sein.
0: Ich finde, das waren schon sehr schöne Ideen. Vielleicht haben Sie ja auch noch eine. Wie könnte unsere DFB-Elf in Zukunft genannt werden? Wir sind auf der Suche nach Spitznamen. Schicken Sie doch auch gerne mal eine Sprachnachricht über die NDR Niedersachsen-App.

0: Wir segeln in diesen heißen Tag hier bei NDR1 Niedersachsen. Rod Stewart und Sailing um 9.23 Uhr. Schön, dass Sie mit uns in den Donnerstag starten. Und Keno hat heute Morgen eine wunderbare Meldung verlauten lassen. Und weil es so schön war, kannst du es bitte nochmal erzählen.
1: Wir sind die Nummer 1.
2: Also nicht wir mit der deutschen Mannschaft bei der WM, das wird sich noch zeigen. Aber wir in Niedersachsen sind die Nummer 1. Wir haben, meine Damen und Herren, den besten Flughafen Deutschlands. Wer hätte das gedacht? Pass auf, das Online-Portal AirHelp hat 279 Flughäfen aus 76 Ländern analysiert. Also sprich, eine ganze Menge. Pünktlichkeit, was für ein Erlebnis man so als Fluggast hat am Flughafen, Gastro und so, Komfort, das ist alles abgefragt worden. Die internationale Nummer 1 ist der Flughafen Panama.
0: Und das freut uns natürlich insofern, als dass Panama gerade gegen Ghana verloren hat bei der Fußball-Weltmeisterschaft. Genau. Also insofern haben die wenigstens einen Hauch einer Freude.
2: Genau, wenigstens einen schönen Flughafen. So, und eben der beste deutsche Flughafen, der hat es nur auf Platz 130 geschafft. Das ist ein bisschen der King bei der ganzen Geschichte. Aber ist egal, Leute. Es ist Hannover-Langenhagen, die unangefochtene Nummer 130. Direkt gefolgt dann von Düsseldorf auf 131 und München, noch ein Deutscher, auf Platz 138. Das ist doch was.
0: Ja, hättest du am Anfang gesagt, wir sind auf Platz 130, hätte kein Mensch zugehört.
2: Kommt immer drauf an, wie man die Geschichte erzählt. Die unangefochtene Nummer 130.
0: Du kannst eben Geschichten erzählen.
2: Oh, das ist ein schönes Kompliment.

0: Das ist doch der Song für heute Abend, Isa. Du willst doch lange draußen sitzen, hast du gesagt.
1: Ja, aber vielleicht eher am Wochenende, wenn ich nicht um 8 ins Bett muss.
0: Ist egal, denn den Song merken wir uns dafür. Reggae Night, Jimmy Cliff bei NDR 1 Niedersachsen.
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0: Vorsichtig fahren bitte auf der A1 Osnabrück Richtung Bremen zwischen Bremen-Brinkum und Arsten ist eine ungesicherte Unfallstelle. Stau oder stockender Verkehr im Moment auf der A1 Lübeck Richtung Hamburg zwischen Hamburg-Billstedt und Norderelbbrücke 4 Kilometer stockender Verkehr. A1 Osnabrück Richtung Bremen zwischen Dreieck Stur und Bremen-Arsten 8 Kilometer Stau, Zeitverlust im Moment eine Dreiviertelstunde. A2 Berlin Richtung Hannover zwischen Peine und Lehrte Ost 6 Kilometer stockender Verkehr. A7 in Hamburg Richtung Flensburg zwischen Waltershof und dem Elbtunnel. 2 Kilometer stockender Verkehr. Dann sind wir im alten Land unterwegs. A26 Stade Richtung Hamburg. Ausfahrt Stade Ost gesperrt bis 11.30 Uhr heute Vormittag. Bremen A27 Richtung Bremerhaven zwischen Fahr- und Hornlehe. 3 Kilometer Stau. Und im Kreis Diepholz hat es einen Unfall gegeben. Deshalb ist die Landesstraße zwischen Wagenfeld und Förlingen im Moment in beiden Richtungen gesperrt. Das war's. Gute Fahrt für Sie jetzt um 9.30 Uhr.
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3: Aus dem Studio Lüneburg mit Jane Batani. Guten Tag. Vor dem Landgericht Stade geht's heute erneut um Geldwäsche und das bandenmäßige Einschleusen von Menschen aus Syrien. Zwei Frauen und zwei Männer wurden bereits verurteilt. Heute steht eine 26-jährige Syrerin vor Gericht, die im vorigen Prozess erkrankt war. Jörn Pietschke, was wird ihr vorgeworfen?
4: Die 26-Jährige soll Teil der Bande gewesen sein, die von einer 49-jährigen Hauptangeklagten angeführt worden ist. Die Hauptangeklagte wurde wegen des gewerbsmäßigen und bandenmäßigen Einschleusens von Ausländern im vergangenen Jahr zu 3 Jahren und 3 Monaten Haft verurteilt. Laut Anklage soll die Bande für die Schleusung rund 300.000 Euro kassiert haben.
3: Klinikchefs aus Nordost-Niedersachsen haben gemeinsam mit dem Deutschen Städtetag ein Umsteuern in der Krankenhausfinanzierung gefordert. Anlass ist das geplante Gesetz zur Stabilisierung der Beitragssätze für die gesetzlichen Krankenkassen. Der Bundestag will es noch in diesem Monat beschließen. Das Städtische Klinikum in Lüneburg, die Krankenhaus Buchholz und Winsen GmbH und andere Einrichtungen in dieser Region zeigen sich besorgt. Sie sehen Krankenhäuser in ihrer Existenz bedroht, dort, wo die Kommunen Defizite nicht finanziell schultern können. Eine Folge wären laut der Bezirksarbeitsgemeinschaft längere Fahrzeiten für Patienten zum nächsten Krankenhaus und eine Gefährdung der Notfallversorgung. Auf dem Truppenübungsplatz Munster Süd hat es einen Unfall gegeben. Wie jetzt bekannt wurde, sind dort am Dienstag zwei Fahrzeuge der niederländischen Streitkräfte zusammengestoßen. Dabei wurden laut Polizei 5 Menschen verletzt. Gegen einen der Unfallbeteiligten laufen demnach Ermittlungen wegen fahrlässiger Körperverletzungen. Auch die niederländische

Beiden Richtungen auf der A7 zwischen dem Elbtunnel und Othmarschen laufen Menschen. Und nochmal Vorsicht, Hannover, A352 Richtung A7 zwischen dem Dreieck Hannover West und Engelbostel steht ein kaputter Lastwagen ausgerechnet hinter einer Kurve. Also dort bitte ganz besonders aufmerksam fahren. Jetzt gute Fahrt und guten Start mit den Carpenters, Please Mr. Postman und mit Visage. Hier ist Fade to Grey.

0: Guten Morgen um 9:09.
1: Es gibt ja ein paar Dinge, ohne die wäre unser Leben ja nicht halb so schön, noch nicht mal ein Viertel. Die Kaffeemaschine, der Kreuzschraubenzieher oder der Schlitz, kommt ja immer drauf an, was für eine Schraube man hat. Und auch diese Erfindung von heute vor 130 Jahren, das Dosenwürstchen.
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4: 18. Juni. Mit dem Dosenöffner kommt man schnell dran. So ein Würstchen aus der Dose muss manchmal einfach sein. Auf dem Vereinsfest, beim Camping oder nachts, wenn man angeschickert von einer Party kommt. So eine schöne Wurst mit Senf oder Ketchup. Erfunden hat die Wurst aus der Dose der Wurstfabrikant Friedrich Heine Ende des 19. Jahrhunderts. Friedrich Heine besitzt eine kleine Wurstfabrik. Bisher hat er seine Ware auf der Straße verkauft.
5: Eine gute Wurst, ja, das ist eine feine Sache. Aber eine gute Wurst, die auch Monate später noch nicht verdorben ist und immer noch lecker schmeckt, ja, das ist Fortschritt.
4: Heute vor 130 Jahren geht es für Friedrich Heine im wahrsten Sinne des Wortes um die Wurst. Er soll für die Einweihung eines Denkmals auf einen Schlag 40.000 Würste liefern. Kaiser Wilhelm II. Persönlich hat die Würste bestellt. Was für eine Ehre. Aber wie soll er das schaffen? Da kommt ihm die rettende Idee.
5: In Braunschweig verkaufen sie Spargel in Blechbüchsen. Das kann doch genauso gut mit Wurst funktionieren. Wenn ich rechtzeitig anfange mit den 40.000 Würsten, dann kann ich sie in Dosen zur Feier bringen.
4: Also tüftet Friedrich Heine an seiner Idee herum. Würste aus der Dose. 30.000 schafft er für die Feier. Die restlichen 10.000 bringt er frisch mit. Und schon bald verkauft Friedrich Heine seine Halberstädter Würste nicht mehr nur an der Straße, sondern in Massen. Ausgeliefert mit der Pferdekutsche. Der Rest ist Geschichte.

0: Climby Fischer, in 13 Minuten ist es 10. Schönen guten Morgen.
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2: Heute mit Angelika Wiesel. Sie ist Pastorin im Mentorat für Lehramtsstudierende in Hannover.
3: Wir Menschen sind unterschiedlich. Der heutige Tag erinnert daran, der Autistic Pride Day. Wir unterscheiden uns nicht nur in Haar- und Hautfarbe, in Körperbau und Vorlieben. Wir unterscheiden uns auch in der Weise, wie unser Gehirn arbeitet, wie es Reize wahrnimmt und deutet. Der eine Mensch sieht eine Ansammlung von vielen unterschiedlichen grünen Pflanzen. Der andere schaut in einen Garten. Die eine filtert automatisch Wahrnehmungen und fasst sie zusammen, der andere hat mehr den Blick für Details. Der Autistic Pride Day wurde vor 11 Jahren von Menschen aus dem Autismus-Spektrum ins Leben gerufen. An diesem Tag wollen sie sichtbar machen: Autismus ist keine Krankheit, sondern bedeutet neurologische Vielfalt. Wir gehören dazu. Wir sind Teil dieser Welt. Auf unsere ganz eigene Weise. Es gibt ein Logo für diesen Tag. Es ist das Symbol für Unendlichkeit. Eine auf der Seite liegende 8 in Regenbogenfarben. Sie steht für Vielfalt und für Stolz. In der Bibel wird die Vielfalt von Gottes Schöpfung als etwas sehr Wertvolles angesehen. Vielfalt ist kein Problem, das gelöst werden muss. Es ist längst erwiesen, erfolgreich sind Teams, wenn Menschen in ihnen unterschiedlich wahrnehmen und denken. Vielfalt ist eine Wirklichkeit, die gesehen werden will. Und manchmal beginnt genau da etwas sehr Einfaches. Respekt.
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0: guter Song, Lucky Day von Sascha. NDR1 Niedersachsen, in 5 Minuten ist es 10. Und für diejenigen, die hier unterwegs sind mit uns, ganz kurz, der NDR1 Niedersachsen Verkehrsservice, bitte Vorsicht, A28 Oldenburg Richtung Leer zwischen Leer Ost und Dreieck Leer ist ein Auto liegen geblieben.
1: Die Fußball-Weltmeisterschaft läuft und die deutsche DFB-Elf möchte nicht mehr die Mannschaft heißen, weil das irgendwie doch so ein bisschen arrogant und von oben herab wirkt. Deswegen sind wir den ganzen Morgen mit Ihnen auf der Suche nach alternativen Spitznamen. Verena Kortmann übernimmt hier gleich den Vormittag. Du hast doch bestimmt
2: Hallo.
1: Die Idee, oder?
2: Ja, aber ich habe sie geklaut. Und zwar, ich habe mich eben draußen mal umgehört. Ich fand die Schlandianer, also wegen Schland, ne? Schland.
0: Ja.
2: Versteht ihr,
0: ja,
2: oder?
0: Ja, habe ich verstanden.
2: Schlandianer finde ich jetzt nicht so schlecht. Goldkicker, weiß jetzt nicht.
0: Schwarz-Rot-Gold-Kicker vielleicht. Es muss ja irgendwas auch, die haben dann Le Bleu, die Franzosen, muss ja auch ein bisschen was wenigstens mit der Flagge oder mit dem Land irgendwas.
2: Finde ich auch. Deswegen wäre Flankenflüsterer auch raus. Wobei das so eine Alliteration ist ja auch, hat so einen intellektuellen Anstrich dann sofort. Ne?
0: Ja, mir taugt das. Flankenflüsterer wird auch zu so einer Jugendmannschaft passen.
1: Ich habe so das Gefühl, wir bräuchten da vielleicht von Ihnen doch noch ein bisschen Unterstützung.
2: Bitte.
1: Schicken Sie doch
2: bitte
1: gerne eine Sprachnachricht rüber über die NDR Niedersachsen-App.
0: So, gleich kommt die Radioflüsterin, Verena Kortmann, ab 10 für Sie da.
2: Muss ich aber die Stimme sehr runterfahren jetzt noch,
0: das
2: weil ich schreie ja sonst.
0: Das kannst du doch gar nicht. Mach nicht so laut, ich hör zu.
1: Wir hören uns morgen früh ab 5, dass Sie dann bitte auch pünktlich sind, ne?

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1: Vorsicht bitte, A28 Oldenburg-Leer zwischen Leer-Ost und dem Dreieck Leer. Da steht ein defektes Fahrzeug. Dann die A1 Lübeck-Hamburg zwischen Billstedt und Norderelbbrücke. 4 Kilometer stockender Verkehr. Die A1 Osnabrück-Bremen zwischen Dreieck Stuhe und Bremen-Arsten. 9 Kilometer Stau. Dann die A1 Bremen-Lübeck zwischen Harburg und Norderelbbrücke. 4 Kilometer stockender Verkehr. Dann haben wir noch die A26 Stade-Hamburg. Die Ausfahrt Stade-Ost ist bis 11.30 Uhr voraussichtlich gesperrt. Und noch die A27 Bremen Richtung Bremerhaven zwischen Bremen-Fahr und Bremen-Hornlehe. Hier haben wir 3 Kilometer Stau. Ich wünsche Ihnen jetzt eine gute Fahrt mit uns durch den Donnerstagvormittag.
2: Es ist 10 Uhr.
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2: Mit Max Altstadt. Guten Tag. Die Schlagzeilen. Bundesregierung plant Einsatz in Hormus. Polizei Niedersachsen sucht weiter nach entflohenem Schwerverbrecher. Vielseitigkeitsreiter ermitteln in Lumüen deutschen Meister. Das Wetter Sonne und Wolken bis 30 Grad. Nachdem die USA und der Iran das Rahmenabkommen für ein Kriegsende unterzeichnet haben, bereitet Deutschland bereits einen schnellen Einsatz in der Straße von Hormus vor. Laut Außenminister Wadefuhl sind die Details einer möglichen Mission allerdings noch unklar. Aus Berlin, Christina Nagel.
3: Im Auswärtigen Amt wird man sich nun über das Abkommen beugen, das die USA und der Iran früher als erwartet unterzeichnet haben. Ein Einsatz der Bundeswehr in der Straße von Hormus kommt für die Bundesregierung nur in Frage, wenn die Kämpfe wirklich beendet sind und wenn alle Konfliktparteien, also auch der Iran, einer internationalen Mission zustimmen. Um das Mandat konkret formulieren zu können, muss zudem geklärt werden, auf welcher völkerrechtlichen Grundlage es basiert. In Frage kommt eine bereits existierende Resolution der Vereinten Nationen oder auch eine Ausweitung einer bereits bestehenden EU-Mission. Die Bundesregierung hat angeboten, sich an der Minenräumung in der Straße von Hormus zu beteiligen. Der Bundestag muss einem solchen Einsatz zustimmen. Eine entsprechende Abstimmung könnte nach Ansicht des Kanzlers in der letzten Sitzungswoche vor der parlamentarischen Sommerpause stattfinden. Der Einsatz selbst könnte dann schnell erfolgen. Die Bundeswehr hat bereits das Minenjagdboot Fulda und das Versorgungsschiff Mosel ins östliche Mittelmeer verlegt.
2: In Brüssel beraten heute die Verteidigungsminister der NATO über die Rückzugspläne der USA. Washington hatte die Verbündeten Ende Mai informiert, in welchem Umfang Washington seinen Beitrag zum sogenannten NATO-Force-Modell zurückfahren wird. NATO-Generalsekretär Rutte sagte vor dem Treffen, die NATO habe sich in der Vergangenheit diesbezüglich zu sehr auf die USA verlassen. Weiteres Thema des Treffens wird die Unterstützung der Ukraine in ihrem Verteidigungskampf gegen Russland sein. Polizei und Landeskriminalamt Niedersachsen fahnden weiter nach einem entflohenen Mörder. Der Mann war vorgestern bei einem begleiteten Freigang in Peine entkommen. Mit einem Beamten aus der JVA Celle war er bei der Mutter des Straftäters zu Besuch. Dort ging er in eine Garage und fuhr dann auf einem Motorrad davon. Laut LKA könnte sich der Mann in Peine oder in Kassel aufhalten. Er gilt als gefährlich. Wer ihn sieht, soll ihn nicht ansprechen, sondern die Polizei rufen. 11 Stunden nach einem Brand in einem Mehrfamilienhaus in Bremen ist in demselben Haus erneut ein Feuer ausgebrochen. Am Nachmittag wurde dabei der Dachstuhl zerstört. Teile des Daches stürzten während der Löscharbeiten ein, Feuerwehrleute wurden nicht verletzt. In der Nacht zuvor hatten die Einsatzkräfte 5 Bewohner aus dem Gebäude gerettet. Einige waren auf das Dach geflüchtet. Die Ursache für die beiden Brände ist noch ungeklärt. In Lohmühlen im Kreis Harburg stehen in den kommenden Tagen die Vielseitigkeitsreiterinnen und Reiter im Fokus. Sie messen sich mit ihren Pferden zum einen in einer internationalen 5-Sterne-Prüfung, der höchsten Kategorie im Reitsport. Zum anderen wird auch die deutsche Meisterschaft in der Kombination aus Dressur, Geländeritt und Springen ausgetragen. Maren Höfle berichtet.
4: Vorjahressiegerin Julia Krajewski und ihr Erfolgspferd Nickel haben die Titelverteidigung fest im Blick und geben sich bescheiden.
5: Gucken wir mal. Mit Nickel ist gut in Form, aber ich meine, in Vielseitigkeit, das sind 3 Teilprüfungen, da kann alles passieren und kommt natürlich auch ein bisschen darauf an, was die anderen machen.
4: Für Julia Krajewski, die Olympiasiegerin aus Tokio, wäre es der 5. Sieg bei einer deutschen Meisterschaft. Das wird nicht einfach, denn die Konkurrenz ist stark, unter anderem mit Mannschaftseuropameisterin Marlin Hansen-Hottop und auch Nikolai Aldinger und Christoph Wahler wollen angreifen. Das Event gilt als wichtige Vorbereitung für die Weltmeisterschaft in Aachen. Die findet vom 13. bis zum 16. August im Rahmen der Weltmeisterschaft Weiterspiele statt. Nickel und Julia Krajewski haben gute Chancen auf ein WM-Ticket.
5: Oh, wir wollen erstmal dieses Wochenende reiten und dann schauen wir mal. Das Entscheidende ist am Ende, dass das Team mit topfitten, motivierten Pferden und Reitern losfährt.
4: Bei der höher dotierten 5-Sterne-Prüfung in Lohmühlen starten mit Katharina Meyer und Heike Jahnke zwei starke deutsche Reiterinnen erstmals auf diesem höchsten Niveau.
2: Die Wettbewerbe in Lohmühlen können Sie live im Fernsehen und online verfolgen. Alle Infos dazu auf ndr.de. Die Zeit, es ist 10.04 Uhr.
1: Ja, ich danke dir. Da ist ja der Hochsommer. Wenn wir auf unser Wetter gucken, sehen wir heute heiter bis wolkig, überwiegend trocken. Vor allem im Südwesten auch länger freundlich. Und dazu Höchstwerte, so um 22 Grad auf den Inseln, 26 Grad in Aurich und bis 30 Grad in Hildesheim. Morgen dann einiges an Sonne, örtlich auch mal Schauer und Gewitter möglich. Und schwüle 34 Grad gibt es dann in der Spitze.
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1: Hallo zusammen, schönen Donnerstagvormittag. Ja, was machen unsere Nationalmannschaftsjungs eigentlich jetzt bis Samstag, also bis zu unserem nächsten Spiel? Wir wollen die wirklich wichtigen Fragen hier klären und erfahren auch, welcher Spieler eigentlich am liebsten den ganzen Tag im Bett rumgammelt, also wenn gerade mal kein Training ist. Gucken wir hin, so gegen 20 nach 10.
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1: So stehen Ihre Sterne. Widder.
2: Lassen Sie sich von anderen mitreißen, statt lange zu überlegen, was heute das Beste für Sie wäre.
3: Stier.
2: Falls Sie einen Fehler gemacht haben, sollten Sie ihn nicht lange bereuen. Entscheiden Sie den nächsten Schritt.
3: Zwilling.
2: Ihre Motivation lässt bald wieder nach. Wichtige Aktivitäten sollten Sie schnellstens erledigen.
3: Krebs.
2: Alles läuft doch bestens. Warum suchen Sie dann gerade jetzt nach nebensächlichen Kritikpunkten?
3: Löwe.
2: Heute werden Sie wenig bewirken können. Stecken Sie Ihre Energie lieber in die mittelfristigen Pläne.
3: Jungfrau.
2: Setzen Sie sich für Ihre Sache ein. Wenn Sie sich nicht beeilen, kommt Ihnen bestimmt jemand zuvor.
3: Waage.
2: Gegen Terminstress helfen nur kurze Pausen, in denen Sie sich erlauben, völlig abzuschalten.
3: Skorpion.
2: Der Weg zum Erfolg kann auch mal mühsam sein. Sie haben doch gar nichts anderes erwartet, oder?
3: Schütze.
2: Wer wird Sie heute bremsen? Sie sprühen über vor Energie und können viel für sich erreichen.
3: Steinbock.
2: Bei Terminstress hilft nur eins. Augen auf und durch, lassen Sie alles andere liegen.
3: Wassermann.
2: Sie sind sich Ihrer Sache felsenfest sicher? Sprechen Sie sich trotzdem noch einmal mit anderen ab.
3: Fische.
2: Übertreiben Sie nicht. Ihr Einsatz ist spitze, aber die Freizeit darf nicht zu kurz kommen.

0: einen schönen Donnerstagvormittag wünsche ich Ihnen.
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0: Also vielleicht geht es Ihnen ja auch so. Ich kann es kaum noch erwarten, dass wir am Samstag endlich wieder dran sind. Jetzt ist ja der erste Spieltag der Gruppenphase offiziell vorbei. Thomas Tuchel hat ja gestern am späten Abend mit der englischen Nationalmannschaft sein WM-Debüt als Nationaltrainer gefeiert. Direkt mit einem deutlichen 4:2-Sieg. Tabea Kunze aus unserem ARD-WM-Team, der hatte danach ein dickes Grinsen im Gesicht, ne?
3: Das war wirklich der perfekte Start für Thomas Tuchel. Genau, er musste sich doch einiges an Kritik gefallen lassen, weil er einige englische Offensivstars nicht nominiert hat für diesen WM-Kader. Aber der Plan dahinter, den er sich überlegt hat, der ist in diesem Spiel wirklich aufgegangen und eben nicht gegen irgendwen, sondern gegen Kroatien. Das lag auch an Harry Kane. Der hat zweimal getroffen, der Torjäger des FC Bayern, und hat hinterher am Mikrofon nochmal extra Thomas Tuchel gelobt, auch in der Öffentlichkeit, für seine Ansprache in der Halbzeitpause, denn zu dem Zeitpunkt stand es noch unentschieden. Danach sind die Engländer dann richtig offensiv aus der Kabine gekommen, und das lag eben wohl vor allen Dingen an Thomas Tuchel.
0: Mhm. Samstag geht es ja dann für unser Team mit dem zweiten Spiel in dieser WM weiter. Was machen denn die Jungs gerade in Winston-Salem?
3: Im Moment schlafen sie tatsächlich. Es ist ja hier mitten in der Nacht in Winston-Salem. Und Antonio Rüdiger, der war gestern auf der Pressekonferenz der Abwehrchef, der hat uns tatsächlich verraten, dass das sein Lieblingsort ist. Im Bett verbringt er hier die meiste Zeit. Ich würde mal sagen, das ist der größte Unterschied zwischen Antonio Rüdiger und mir in diesen Tagen. Aber ja, also im Moment ist Ruhe, aber es geht dann natürlich heute wieder auf den Trainingsplatz. Die Intensität soll hochgefahren werden zu diesem Spiel gegen die Elfenbeinküste dann am Samstag. Das alles hier nochmal in großer Hitze. Also es ist schon anstrengend. Deswegen verstehe ich auch, dass man dann jede freie Minute nutzt, um dann ausgeschlafen zu sein am Samstag.
0: Ja, danke schön, Tabea Kunze in den USA, immer ganz nah dran an unseren Jungs. Ja, für uns hier bei NDR 1 Niedersachsen.

0: Einen schönen Donnerstagvormittag wünsche ich Ihnen mit uns.
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0: Vorsicht bitte auf der A7 Hannover Richtung Kassel zwischen Dreieck Drammetal und Hedemünden. Da steht ein defektes Fahrzeug, außerdem Ihr Helfer auf der Fahrbahn. Dann haben wir die A1 Hamburg Richtung Bremen zwischen Dreieck Norderelbe und Maschener Kreuz 6 Kilometer stockender Verkehr. Und die A1 Osnabrück-Bremen zwischen Stur und Arsten 9 Kilometer Stau. Ich wünsche Ihnen eine gute Fahrt.
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0: Also ich glaube ja, die Regeln sind mittlerweile bekannt. Es ist ja auch ganz einfach bei unserem neuen Musikrätsel Mut zur Lücke. Wir spielen Ihnen immer 3 Songs an. Da fehlt jeweils ein Wort und genau das wollen wir dann von Ihnen wissen. Gegen 10 vor 11 gibt es hier eine neue Runde mit Mut zur Lücke. Und machen Sie doch gerne auch mal mit. Wir freuen uns auf Ihre Bewerbung. Das geht ganz einfach über die NDR Niedersachsen App. Schönen Donnerstag.

0: Sie hören NDR 1 Niedersachsen am Donnerstagvormittag. Und das ist so eine Meldung, ja, die lässt einen aufhorchen. Ein Mörder ist in Niedersachsen auf der Flucht. Was ist passiert? In Peine ist während eines begleiteten Freigangs ein Straftäter entkommen. Das Landeskriminalamt fahndet jetzt nach dem verurteilten Mörder Benjamin Fricke. Frank Eben in unserem Studio Braunschweig. Man fragt sich ja schon, wie konnte es dazu kommen, dass er flüchtet?
1: Ja, also der Straftäter hat seine Mutter in Peine besucht, zusammen mit einem Mitarbeiter der JVA Celle. Und dann ist der Mörder in einer Garage verschwunden und mit einem Motorrad davongebraust. Das LKA hat bestätigt, dass der 42-Jährige weiterhin auf der Flucht ist. Die Fahndung laufe auf Hochtouren. Ein Foto von dem Gesuchten gibt es auch auf ndr.de und in der NDR Niedersachsen App. Die Ermittler vermuten, dass sich Benjamin Fricke weiterhin in Peine aufhalten könnte, aber auch die Stadt Kassel könnte sein Ziel sein. Ganz wichtig, der Mann sei gefährlich, also man sollte sich ihm nicht nähern, aber sofort die Polizei anrufen. Es hat auch schon Hinweise gegeben, die werden gerade geprüft, hat das LKA mitgeteilt.
0: Und man fragt sich wirklich, wie konnte das den Behörden durch die Lappen gehen?
1: Na, also da ist das Justizministerium gefragt. Da warten wir auch noch auf Antworten. Aber was schon bekannt ist, Fricke sitzt wegen Mordes an einer Frau seit mehr als 15 Jahren im Gefängnis. Und dieser Freigang bei seiner Mutter war insgesamt der 38. Und bei den 37 Malen davor ist nie etwas passiert. Es gab nichts zu beanstanden, sagt das Ministerium. Ob der Begleiter nicht aufgepasst hat, ob der Mörder alleine in der Garage war, das ist offen. Aber offenbar ist da einiges schiefgelaufen.
0: Dankeschön, Frank Eben, mit den Infos zu dem Straftäter auf der Flucht. Wir halten Sie selbstverständlich hier immer auf dem Laufenden bei uns bei NDR 1 Niedersachsen.

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0: Das Hitquiz. Unser neues Spiel macht ja nur so viel Spaß, weil Sie immer mit dabei sind. Ne? Die Regeln sind furchtbar einfach. Also es fehlt bei 3 Songs immer ein Wort. Das möchte ich gern von Ihnen wissen. Für einen richtigen gibt's 25, für 2 50 und bei 3 richtigen Antworten 100 Euro. Und die möchte sich jetzt Lisa Kempf aus Hildesheim schnappen. Schönen guten Tag.
2: Ja, hallo. Ich freue mich sehr, dabei zu sein.
0: Ja, und ich mich erst. Was macht denn die Hitze bei Ihnen so?
2: Also heute Morgen, als ich aus dem Haus gekommen bin, war es wirklich schon sehr warm. Und ich habe mich aber dementsprechend auch schon angezogen.
0: Ja,
2: genau. Deswegen, ich bin vorbereitet.
0: Ganz viele Sandalen habe ich heute im Büro auch schon gesehen.
2: Ja, genau.
0: Weil es einfach auch so schwül dabei ist. Ne? Die 30 Grad sind das eine, die Schwüle das andere. Ne?
2: Ja, das stimmt. Wir haben zum Glück eine Klimaanlage im Büro. Deswegen ist es immer ganz angenehm.
0: Ja, das ist doch klasse.
2: Ja, das bräuchten wir alle.
0: Frau Kempf, ich habe jetzt hier 3 Songs für Sie. Ein Wort fehlt da immer. Und nach jeder Lücke gibt es 5 Sekunden Zeit, damit Sie die richtige Antwort sagen. Ja?
2: Okay, alles klar.
0: Wir legen los. Whatever you do, I will be right here. Na, was fehlt?
2: Waiting.
0: Jawohl, einen haben wir schon auf der Liste abgehakt als richtig. Und hier kommt Nummer 2. Na?
2: Radio.
0: Jawohl, das ist auch richtig. Mensch, Lisa, jetzt kommt hier Ihr Dritter. Da hören wir jetzt noch einmal ganz genau hin. Na?
2: Oh, das weiß ich nicht.
0: Painted.
2: Red?
0: Leider war es Black. Der hat nicht gestimmt,
2: Black.
0: Der Dritte.
2: Okay.
0: Aber in Summe haben wir hier 50 Euro auf der Uhr stehen.
2: Ja.
0: Also das kann sich doch sehen lassen, ne?
2: Ja, sehr gut.
0: Herzlichen Glückwunsch.
2: Ich habe tatsächlich heute Nacht auch davon geträumt.
0: Nein.
2: Da habe ich allerdings die 100 Euro gewonnen, aber 50 Euro freue ich mich auch sehr.
0: Das ist ja lustig. Und
2: ja.
0: Ich finde, wenn Sie die 100 Euro geträumt haben, dann müssten die ja irgendwann nochmal wahr werden. Also Sie sollten sich nochmal bewerben bei uns.
2: Okay, dann mache ich das.
0: Dann klappt das auch mit den 100. Jo, ich schicke liebe Grüße nach Hildesheim und komme so gut durch die Hitze, ja?
2: Ja, danke ebenso.
0: Ja, danke. Tschüsschen, ciao.
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1: Die A1 Lübeck Richtung Hamburg zwischen Billstedt und Norderelbbrücke 2 Kilometer stockend. A1 Hamburg-Bremen zwischen Dreieck Norderelbe und Harburg 4 Kilometer stockender Verkehr. Die A1 Osnabrück-Bremen zwischen Dreieck Stur und Arsten hier 6 Kilometer Stau. Dann haben wir die A1 Hamburg-Lübeck zwischen Stillhorn und Norderelbbrücke 2 Kilometer stockend. Die A27, da ist die Einfahrt Bremen-Fahr wegen Schutzplankenerneuerung bis 12 Uhr heute noch gesperrt. Dann die A27 Bremen Richtung Bremerhaven. Zwischen Bremen-Fahr und Bremen-Horn-Lehe 2 Kilometer stockender Verkehr. Und dann haben wir noch die Elbfähre Glückstadt-Wischhafen. Hier haben wir Wartezeit und zwar in beiden Richtungen bis zu 1 Stunde. Ich wünsche Ihnen eine gute und sichere Fahrt.
2: Und jetzt ist es 11 Uhr.
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2: Mit Max Altstadt. Guten Tag. Die Schlagzeilen. Bundesregierung plant Einsatz in Straße von Hormus. Niedersachsen kritisiert gelockerte EU-Regeln für Gentechnik. Polizei zerschlägt Betrügernetzwerk in Ganderkesee, Delmenhorst und Bremen. Das Wetter Sonne und Wolken bis 30 Grad. Nachdem die USA und der Iran das Rahmenabkommen für ein Kriegsende unterzeichnet haben, bereitet Deutschland bereits einen schnellen Einsatz in der Straße von Hormus vor. Laut Außenminister Wadefuhr sind die Details einer möglichen Mission allerdings noch unklar. Aus Berlin berichtet Christina Nagel.
3: Im Auswärtigen Amt wird man sich nun über das Abkommen beugen, das die USA und der Iran früher als erwartet unterzeichnet haben. Ein Einsatz der Bundeswehr in der Straße von Hormus kommt für die Bundesregierung nur in Frage, wenn die Kämpfe wirklich beendet sind und wenn alle Konfliktparteien, also auch der Iran, einer internationalen Mission zustimmen. Um das Mandat konkret formulieren zu können, muss zudem geklärt werden, auf welcher völkerrechtlichen Grundlage es basiert. In Frage kommt eine bereits existierende Resolution der Vereinten Nationen oder auch eine Ausweitung einer bereits bestehenden EU-Mission. Die Bundesregierung hat angeboten, sich an der Minenräumung in der Straße von Hormus zu beteiligen. Der Bundestag muss einem solchen Einsatz zustimmen. Eine entsprechende Abstimmung könnte nach Ansicht des Kanzlers in der letzten Sitzungswoche vor der parlamentarischen Sommerpause stattfinden. Der Einsatz selbst könnte dann schnell erfolgen. Die Bundeswehr hat bereits das Minenjagdboot Fulda und das Versorgungsschiff Mosel ins östliche Mittelmeer verlegt.
2: Während der laufenden Fußball-Weltmeisterschaft hat die FIFA schon fast 400.000 Hasskommentare im Internet gelöscht. Der Weltverband möchte so alle Teilnehmerinnen und Teilnehmer der WM in Nordamerika vor Hass im Internet schützen. Seit Beginn des Turniers vergangene Woche wurden laut FIFA bisher insgesamt 3,8 Millionen Posts geprüft. Die Zahl der gelöschten Kommentare sei schon jetzt höher als während der gesamten WM vor 4 Jahren, teilte der Fußball-Weltverband mit. Damals waren es demnach 287.000 Beiträge und Kommentare. Dass die EU die Regeln für Gentechnik gelockert hat, stößt in Niedersachsen auf Kritik. Gestern hatte das Parlament beschlossen, dass künftig Lebensmittel, die mit Gentechnik verändert wurden, im Supermarkt nicht mehr besonders gekennzeichnet werden müssen. Henriette Luise Krömer, wie reagiert das niedersächsische Landwirtschaftsministerium darauf?
4: Ministerin Staute kritisiert, dass Verbraucherinnen und Verbraucher nun nicht mehr erkennen können, ob das jeweilige Produkt gentechnikfrei sei oder nicht. Denn das müsse nur noch beim Saatgut kenntlich gemacht werden. Außerdem befürchtet sie, dass es schwieriger wird, dass gentechnikfreie und gentechniknutzende Landwirtschaft gut nebeneinander bestehen können. Auch der Naturschutzbund Niedersachsen spricht von einem falschen Signal für Natur, Landwirtschaft und Verbrauchende. Der Beschluss des EU-Parlaments schwäche sowohl Vorsorge als auch Transparenz, so der NABU. Es sei wichtig, dass weiterhin eine unabhängige Risikoprüfung erfolge. Dies gelte auch für eine klare Kennzeichnung und eine Rückverfolgbarkeit vom Saatgut bis zum Lebensmittel. Das Landvolk findet es zwar gut, dass die EU den Weg frei macht für neue Techniken wie die Genschere. Allerdings sei die Patentfrage nach wie vor offen. Die Landwirtschaft sei der Gefahr ausgesetzt, dass der Saatgutmarkt noch stärker von multinationalen Konzernen beherrscht werden könnte.
2: Niedersachsen und die Niederlande wollen eine gemeinsame Strategie erarbeiten, wie sie künftig mit Wasser umgehen. Umweltminister Meyer trifft sich dafür heute in Osnabrück mit seinen niederländischen Amtskollegen. Es geht unter anderem um den Hochwasserschutz an der Ems. Der Grenzfluss soll künftig auch als gemeinsames Ökosystem betrachtet werden. Niedersachsen und den Niederlanden geht es darum, den Folgen des Klimawandels entgegenzutreten. Mit gefälschten Daten sollen Kriminelle in Delmenhorst, Ganderkesee und Bremen Bargeld an Geldautomaten abgehoben haben. Die Polizei spricht von einem Millionenschaden. Nun haben die Ermittler die Bande erwischt. 5 der insgesamt 8 Tatverdächtigen wurden festgenommen und sitzen jetzt in Untersuchungshaft. Bei Durchsuchungen stellten die Ermittler außerdem etliche Beweismittel sicher. Gegen die Verdächtigen wird wegen gewerbs- und bandenmäßigen Betrugs ermittelt. Ein Blick auf die Straßen. Vorsicht bitte auf der A7 nach Hannover zwischen dem Elbtunnel und Waltershof. Da steht ein defektes Fahrzeug. Die Zeit, es ist 11.04 Uhr.
1: Ja, ich danke dir. Und für alle, die sich gefragt hatten, wo der Sommer denn bleibt. Hier ist er. Heiter bis wolkig, überwiegend trocken, vor allem im Südwesten auch länger freundlich. Dazu Höchstwerte heute um 22 Grad auf den Inseln, 26 in Wittmund und bis 30 Grad in Saarstedt. Morgen gibt es dann auch einiges an Sonne. Örtlich müssten wir auch hier und da mit Schauern und Gewittern rechnen und schwüle 34 Grad dann in der Spitze.
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1: Ruckedigu, ruckedigu, heiß ist der Schuh heute. Also klar, wenn wir auf die 30 Grad zugehen, ist es irgendwie logisch. Aber was auf den ersten Blick so gar nicht logisch ist, warum sagen wir eigentlich ruckedigu, wenn es um Taubengeräusche geht, obwohl die Taube doch ganz anders klingt als ruckedigu? Das ist ein Fall für unseren Worterklärer, den holen wir ran, so gegen 10 nach 11 hier. Schönen Donnerstag.
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0: 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Ich wünsche Ihnen einen schönen Donnerstag und ich hoffe, Sie wissen, dass Sie sich ja immer bei uns melden können. Ne? Einfach über die NDR Niedersachsen App zum Beispiel. Egal, ob Sie nur Hallo sagen wollen oder hey, tolle Musik heute oder eine Frage auch vielleicht zum Programm haben. Wir haben immer ein offenes Ohr für Sie und Sie können sich natürlich auch melden, um mal aufdecken zu lassen, woher Sprüche und Redewendungen eigentlich kommen. Dieses Mal hat sich dafür Karl Plew gemeldet. Er möchte gerne wissen, warum es immer heißt, die Taube macht Ruckedigu. Obwohl sich Taubenlaute einfach ganz anders anhören. Jetzt bin ich gespannt, was unser Worterklärer dazu sagt.
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3: Ruckedigu wird tatsächlich oft genommen, um in Büchern den Balzruf der Tauben zu beschreiben. Ja, aber macht eine Taube nicht gurr? Tja, nun ja, irgendwie beides nicht. Hier die Taube im Original. Ja, klingt jetzt nicht wie Gurr und schon gar nicht wie Ruckedigu. Aber warum hält sich das so hartnäckig? Ja, drei Haselnüsse für Aschenbrödel-Fans vor. Wir haben Ruckedigu den Gebrüdern Grimm und ihrem Märchen Aschenputtel zu verdanken. Ja, die bösen Stiefschwestern versuchen sich doch in Aschenputtels verlorenen Schuh zu zwängen, um an den Prinzen zu kommen. Und tatsächlich passt der Latschen einer der Schwestern. Aber nur, weil die sich vorher den halben Zeh weggesäbelt hat. Und fast wäre der Prinz drauf reingefallen, wenn nicht plötzlich Aschenputtels Freunde die Tauben gekommen wären mit ihrem Text. Ruckedigu, Ruckedigu, Blut ist im Schuh. Naja, so ähnlich. Ha, der Prinz blickt endlich durch und Happy End und so. Also, wir haben das Ruckedigu einfach der Tatsache zu verdanken, dass sich irgendwas auf Schuh reimen musste. Ja, hätte ja auch schlimmer kommen können. Randale, Randale, Blut in der Sandale. Ich finde, da sind wir und die Tauben noch gut bei weggekommen.
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0: Sie hören NDR 1 Niedersachsen am Donnerstag. Und jetzt sind ja wirklich viele Menschen im Land voll im WM-Fieber angekommen. Das ist nicht nur ein Gefühl, das sieht man ja auch an den Einschaltquoten, die ja bombastisch sind. Und wir stellen fest, irgendwie haben ja alle Mannschaften einen Spitznamen, ne? Also in Frankreich, Les Bleus, in England, die Three Lions, in den Niederlanden, die Oranje. Also so ein paar Spitznamen kennt man ja. Wir haben auch irgendwie keinen richtigen. Aber wie sieht es eigentlich aus mit dem australischen Team oder Kap Verde? Philipp Weißkirch aus unserem ARD-WM-Team, der weiß sowas natürlich.
1: Die kapverdischen Inseln im Atlantik vor der Küste von Westafrika. Hier ist es gefährlich. Denn es wimmelt nur so von Haien. Von blauen Haien. Allerdings weniger im Wasser, sondern vielmehr auf dem Fußballplatz. Die Nationalspieler von Kap Verde heißen blaue Haie. Blau ist die Landesfarbe, die Haie stehen für Stärke. Und Zähne zeigt der krasse Außenseiter sofort beim 0:0 gegen Titelfavorit Spanien. Schon mal was vom Fennek gehört? Der ist der kleinste Windhund der Welt. Klein, aber mit ziemlich großen Ohren. Und der Fennek braucht übrigens kaum Trinkwasser. Trifft sich ganz gut, denn er lebt in der Sahara und ist das Nationalsymbol Algeriens. Die Fußballer des nordafrikanischen Landes nennen sich also stolz die Fenneks, die Füchse der Wüste. Und klar, in selbige wollen sie ihre Gegner schicken. Das Känguru ist eines der Nationaltiere von Australien und daran kommen auch die Fußballer nicht vorbei. In Down Under sagen sie aber ja statt Football eher Soccer. Dann noch ein bisschen Känguru reinmixen und fertig ist der Spitzname Socceroos. Das Känguru kann bekanntermaßen hüpfen, aber leider nicht rückwärts laufen. Zum Glück können es die Socceroos auf dem Rasen. Zum Schluss kehren wir nochmal nach Afrika zurück. Die Elfenbeinküste hat tolle Fußballer. Technisch top und dribbelstark. Nicht ganz so filigran unterwegs sind Elefanten. Und trotzdem, das Nationalteam nennt sich die Elefanten. Naheliegend, denn davon leben einige in der Elfenbeinküste. Die Stoßzähne der Dickhäuter gaben dem Land seinen Namen. Und bei jedem WM-Treffer gibt's ein fröhliches Torö.
0: Ja, da sind ja schöne Spitznamen dabei. Fehlt jetzt noch einer für unser Team? Ihre Vorschläge schicken Sie gerne weiterhin bitte über die NDR Niedersachsen-App. Da sind so tolle dabei.

0: Schönen Donnerstagvormittag wünsche ich Ihnen mit uns. Sie hören NDR 1 Niedersachsen. Wir gucken mal auf unser sommerliches oder hochsommerliches Wetter. Wir gucken in die einzelnen Regionen. Aktuell haben wir in Oldenburg 24 Grad, teilweise sonnig. Osnabrück, ja, Sonne kommt durch, Wolken sind auch mit dabei, 26 Grad. Das gleiche in Hannover und in Braunschweig bei 27 Grad. Und Göttingen auch 27 Grad und hier scheint auch die Sonne.
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0: Wir haben die A1 Hamburg-Bremen zwischen Dreieck Norderelbe und Harburg 4 Kilometer stockender Verkehr. A1 Osnabrück Richtung Bremen zwischen Dreieck Stur und Arsten 6 Kilometer stockend. A27, da ist die Einfahrt Bremen-Fahr wegen Schutzplankenerneuerung bis 12 Uhr noch gesperrt. Und wir haben die Elbfähre Glückstadt-Wischhafen. Wartezeit in beiden Richtungen bis zu einer Stunde. Gute Fahrt für Sie.
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0: Schönen Donnerstag für Sie. Wir erfrischen uns jetzt an einem Song, der so klingt, als hätten wir die großartigen 80er Jahre in 4 Minuten reingepackt. Einfach ein guter Text, bombastische Melodie. Belinda Carlisle ist das und Heaven is a Place on Earth.

0: hatten ja wirklich viele von uns schon beim Aufstehen heute Morgen so um die 20 Grad. Das war echt ein sommerlicher Start in diesen Donnerstagmorgen. Und dann waren da noch diese beiden Sommerfrischler, die uns eingestimmt haben.
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0: Mambetentow heißt es jetzt bei uns bei NDR1 Niedersachsen. Heute Plattschnacker Gerrit Hoss, der betrachtet mal Katzen-OP-Versicherungen.
1: Du, so ein Hus, der kann die Jorde Hor von Kopf reden, ne? Besonders wenn er langsam in die Jorden kommt. Stell dir mal vor, din Kat ist übertein. Lotsen denn, geht dat los. Und du bringst dat Geld in Säckenton, derten Doktor. Ist nicht anders als bei uns Menschen. Also wenn dat in Öller denn mal hier und dort kniept, der Rüch, Hüft oder Mogen. Doch von morgen habe ich ein E-Mail kriegen, ist in als Spam ankommen. Reklam für ein Operation versichern für Katten. Und wenn ein sich das mal für Augen führt, dann kannst du doch richtig Geld sparen. Eigentlich döse ich das gar nicht zu haben. Steigt doch auch bin, dat Fail-Besitters dat nicht auf den Zettel habt und dann en sich die OP für die Katten nicht mehr leisten könnt. Dat ist denn besonders traurig, also wenn dat finanziell kein Utweg mehr gibt, denn der arme Kat, der kann ja nichts dafür. Bloß wie dat der Besitter so ein Knickerbüdel wär und an falsche Endsport hätt. Hauptsorg, dat Auto ist gut versichert. Ja, und wenn ich diese E-Mail in mein Spam so wieder ansehe, dann sind da auch so solche Katten zu sehen, die munter und fidel sind. Ein Leben lang. So scheitert da auch in der Reklam. Und die erste Videosprechstunde, die ist sogar inklusive. Tja, das klingt meist so schön im Wort zu sehen. Also, da muss ein ja nur nicht lang überlegen. Ich mein, so ein Dert, was dir an hart und so ein Versäkern, das ist gesunder Menschenverstand. Das Problem ist bloß, ich hef gar keinen Cut.

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1: Vorsicht bitte, auf der A7 Hannover Richtung Hamburg zwischen Tieshope und Rammelsloh, da liegt Holz auf der Fahrbahn. Dann A1 Lübeck-Hamburg zwischen Billstedt und Norderelbbrücke 2 Kilometer stockend. Die A1 Osnabrück Richtung Bremen zwischen Dreieck Stur und Arsten 6 Kilometer Stau nach einem Unfall, eine gute halbe Stunde mehr. Dann die A1 Hamburg-Lübeck zwischen Stillhorn und Norderelbbrücke 2 Kilometer stockend. A27 Richtung Bremerhaven, Einfahrt Bremen-Fahr ist wegen Schutzplankenerneuerung noch gesperrt. Dann haben wir in der Grafschaft Bentheim die Landesstraße zwischen Samann und Ohne nach einem Unfall in beiden Richtungen gesperrt. Und wir gucken noch zur Elbfähre Glückstadt-Wischhafen. Wir haben Wartezeit ab Wischhafen bis zu 1 Stunde. Und in der Gegenrichtung, also ab Glückstadt, bis zu 2 Stunden Wartezeit. Ich wünsche Ihnen eine gute und sichere Fahrt.
2: Es ist 12 Uhr.
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3: Mit Lars Königke. Schönen guten Tag. Die Schlagzeilen. Landeskriminalamt Niedersachsen warnt vor geflohenem Mörder. VW-Chef Blume bekräftigt bei Hauptversammlung Sparkurs. Experten beraten in Osnabrück über Hochwasserschutz an der Ems. Und das Wetter: Sonne, Wolken und dabei meist trocken, bis 30 Grad. Straftäter, die im Gefängnis sitzen, die können unter bestimmten Voraussetzungen Ausgang erhalten. Sie können dann in seltenen Fällen außerhalb der Gefängnismauern persönliche Dinge erledigen. Bei uns in Niedersachsen ist es jetzt zu einem Vorfall mit einem verurteilten Mörder bei einem begleiteten Ausgang gekommen. Zusammen mit einem Gefängnismitarbeiter ist der bei seiner Mutter in Peine zu Besuch gewesen. Dann gelang es ihm, sein Motorrad aus einer Garage zu holen und zu fliehen. Frank Ieben, ist denn schon bekannt, wie das genau gelingen konnte?
4: Also klar ist, da ist gründlich etwas schiefgelaufen. Was genau, muss das Justizministerium jetzt herausfinden, da dauert die Analyse noch. Sicher ist, diese Flucht des verurteilten Mörders kam für das Ministerium total überraschend. Der Straftäter Benjamin Fricke ist 2011 wegen Mordes an einer jungen Frau und versuchter Vergewaltigung verurteilt worden und darf seit 3 Jahren die JVA-Zelle stundenweise verlassen. Es war schon sein 38. Ausgang, immer begleitet von einem JVA-Mitarbeiter, und 37 Mal sei, laut des Ministeriums, nie etwas passiert. Wie er dann beim 38. Mal in die Garage gelangte und mit dem Motorrad davonfahren konnte, ist unbekannt. Das Landeskriminalamt LKA fahndet jetzt mit Hochdruck nach dem 42-Jährigen. Es hat auch schon erste Hinweise gegeben, die aktuell ausgewertet werden, so eine LKA-Sprecherin. Die Ermittler vermuten, dass Fricke sich weiter in Peine oder aber in Kassel aufhalten könnte. Und das LKA warnt, der Mann ist gefährlich, deshalb, wer ihn sieht, sollte sich ihm nicht nähern, sondern die Polizei verständigen.
3: Der Wolfsburger Autobauer Volkswagen befindet sich aktuell in sehr unruhigem Fahrwasser. Der Konzern hat stark auf Elektrofahrzeuge gesetzt, die verkaufen sich aber bisher nicht so gut wie erhofft. Chinesische Hersteller setzen den Konzern mit günstigeren Fahrzeugen unter Druck. Außerdem fährt die Volkswagen-Spitze einen scharfen Sparkurs, will die Kosten weiter senken. Und in dieser Gemengelage steht seit 10 Uhr eine digitale Hauptversammlung an. Bertil Starke verfolgt die für uns. Wie ist die Konzernführung da aufgetreten?
5: Volkswagen-Chef Oliver Blume präsentierte sich auf der Hauptversammlung selbstbewusst. Das Treffen veranstaltete der Autobauer ausschließlich digital als Videokonferenz. In seiner Rede bezeichnete Blume das vergangene Jahr 2025 als ein Jahr des Anpackens. In wesentlichen Bereichen seien Fortschritte erzielt worden. Wörtlich sagte er: "Wir haben gehalten, was wir versprochen haben." Der Wolfsburger Autokonzern hat aus Blumes Sicht große Fortschritte bei der Entwicklung von E-Autos gemacht. In Europa ist VW hier Marktführer. Der Vorstandsboss sprach aber auch über die Probleme, die Volkswagen zu schaffen machen. Neben internationalen Krisen ist das Thema Kosten für Blume die größte Herausforderung des Konzerns. Die müssen trotz eines umfangreichen Sparprogramms weiter sinken, um gegen die Konkurrenz, unter anderem aus China, zu bestehen. Aktionärsvertreter wie Ingo Speich von der Fondsgesellschaft Deka halten den eingeschlagenen Weg für richtig. Er fügt aber hinzu, VW müsse nicht nur sparen, sondern auch wieder attraktive Produkte produzieren.
6: Hohe Spritpreise, drohender Kerosinmangel und unterbrochene Lieferketten. Dass infolge des Iran-Krieges die Straße von Hormuz geschlossen wurde, hat sich massiv auf die Weltwirtschaft ausgewirkt. Nun gibt es klare Signale, dass sich die Lage entspannt. Die Straße von Hormuz soll umgehend freigegeben werden. Deutschland bietet Hilfe an, um den Seeweg abzusichern und Minen zu räumen. Verteidigungsminister Pistorius, der sagt, zwei deutsche Schiffe, die seien schon unterwegs ins Rote Meer und halten sich dort für den Einsatz bereit.
7: Die Einheiten werden vorstationiert für eine mögliche Mission in der Straße von Hormuz. Wir wollen, wenn es gefordert ist und Realität wird, schnell handlungsfähig und vor allen Dingen schnell dann in der Straße von Hormuz sein. Wir brauchen für die Straße von Hormuz einen klaren internationalen völkerrechtlichen Rahmen, der unterschiedliche Ausformungen haben kann. Und wir brauchen insbesondere die Zustimmung des Irans und des Omans für entsprechende Minenräumaktivitäten.
6: Und die Waffen müssen dafür schweigen an der Straße von Hormuz. Die Voraussetzung dafür gibt es inzwischen. Das Rahmenabkommen zwischen den USA und dem Iran ist in Kraft getreten. Vermittler Pakistan hat das bestätigt. Das Regime in Teheran zeigt sich äußerst zufrieden, spricht von einem Erfolg für den Iran mit weltweiter Auswirkung. Aus Istanbul, Felice Kükrekol.
8: Man habe durch die Verhandlungen ein Vielfaches mehr erreicht, als durch militärische Handlungen möglich gewesen wäre, sagte Parlamentspräsident Ghalibaf. Der Sprecher des Außenministeriums Baghaei betonte, dass der Iran nun auf die eingefrorenen Gelder zugreifen könne, wann immer es nötig sei. Hierfür habe man in den letzten Wochen intensiv verhandelt. Die USA hätten sich dazu verpflichtet, alle Hindernisse aus dem Weg zu räumen. Die für den Ölhandel so bedeutende Meerenge von Hormuz werde unverzüglich geöffnet und in den kommenden 60 Tagen gebührenfrei sein. Laut Rahmenabkommen wird der Iran mit seinem Nachbarn Oman über künftige Dienstleistungen und entsprechende Gebühren beraten, die im Einklang mit internationalem Recht stehen sollen. Auch die US-Seeblockade gegen den Iran werde innerhalb von 30 Tagen aufgehoben, heißt es aus dem Außenministerium in Teheran. Bereits jetzt könnten iranische Schiffe die Häfen ohne Probleme ansteuern. Dies zeige, dass die USA hielten, wozu sie sich verpflichtet haben.
6: Seit heute früh tagen die NATO-Verteidigungsminister in ihrem Hauptquartier in Brüssel. Gleich zu Beginn kündigte US-Verteidigungsminister Hegseth an, die amerikanische Truppenpräsenz in Europa erneut zu überprüfen. Mehr dazu in den Meldungen mit Karin Jäger.
9: Hegseth hat auch eine Neustrukturierung der NATO gefordert, um sie in eine NATO 3.0 zu verwandeln. Das Bündnis müsse in der Lage sein, jede Bedrohung direkt vor Ort abzuschrecken, sagt Hegseth. Die USA würden stark in die Verteidigung investieren, das Arsenal diene aber vor allem amerikanischen Interessen. Auch NATO-Generalsekretär Rutte erklärte, Europa müsse sich mehr anstrengen, um ausreichend abschrecken zu können. Bei einem ukrainischen Drohnenangriff auf Moskau ist eine Ölraffinerie getroffen worden. Nach Behördenangaben gibt es mehrere Brandherde. Der Flugbetrieb über Moskau sei aus Sicherheitsgründen vorübergehend eingestellt worden. Die Ölverarbeitungsanlage im Südosten Moskaus ist eine der größten Raffinerien in Russland. Der ukrainische Präsident Selenskyj hat den Großangriff auf Moskau als Druckmittel für Gespräche mit Kreml-Chef Putin über ein Kriegsende dargestellt. In Wehna im Kreis Leer ist am frühen Morgen ein Auto unter einem Carport in Flammen aufgegangen. Das Feuer sprang auch auf die Fassade des angrenzenden Wohnhauses über. Die drei Bewohner mussten von der alarmierten Feuerwehr geweckt und in Sicherheit gebracht werden. Warum das Hybridauto gebrannt hat, ist noch unklar. Die Polizei vermutet aber, dass es sich selbst entzündet hat. In Luhmühlen im Kreis Harburg stehen ab heute die deutschen Meisterschaften im Vielseitigkeitsreiten an. Bei dem Traditionsturnier in der Lüneburger Heide messen sich bis Sonntag Reiterinnen und Reiter in der Kombination aus Dressur, Geländereiten und Springen. Außerdem wird in Luhmühlen die internationale Fünf-Sterne-Prüfung ausgetragen, die höchste Kategorie im Reitsport. Auch Vorjahressiegerin Julia Krajewski tritt mit ihrem Erfolgspferd Nickel an.
6: Morddrohungen, Anfeindungen oder Beleidigungen. Immer wieder berichten Kommunalpolitiker darüber, dass sie es mit Hass und Hetze zu tun haben. Auch bei uns in Niedersachsen gab es zuletzt mehrere Vorfälle. Seit 2 Jahren gibt es dafür eine Anlaufstelle. Das Bundesinnenministerium, das zieht nun Bilanz. Das Angebot werde rege genutzt, heißt es. Das Thema sei weiter aktuell. Aus Berlin Jan Zimmermann.
10: 320 bedrohte Kommunalpolitiker haben sich bisher bei der bundesweiten Anlaufstelle beraten lassen. Das sind im Schnitt über 14 Ratsuchende pro Monat, meldet das Bundesinnenministerium. Dabei gehe es vor allem um Beleidigungen, üble Nachrede und Verleumdungen. Die meisten betroffenen Kommunalpolitiker melden sich nicht gleich beim ersten Vorfall bei der sogenannten starken Stelle, wie die Hotline heißt. Laut Innenministerium handelt es sich oft um eskalierte Konflikte mit einer längeren Vorgeschichte. Die vor etwa 2 Jahren eingerichtete Beratungsstelle hilft bei straf- oder zivilrechtlichen Fragen. Darüber hinaus werden die Betroffenen an spezialisierte Anlaufstellen bei Polizei und Justiz vermittelt. Im vergangenen Jahr war die Zahl der Straftaten gegen Amts- und Mandatsträger gegenüber 2024 zwar leicht zurückgegangen, aber mit fast 5.800 Fällen immer noch höher als in früheren Jahren. Zu den häufigsten Delikten zählen Beleidigungen, Sachbeschädigungen, Nötigungen und Bedrohungen. In 85 Fällen wurden im vergangenen Jahr Amts- und Mandatsträger Opfer von Gewalt.
6: Die Ems fließt von Süden nach Norden einmal durch Niedersachsen, im Westen des Landes an Lingen, Papenburg und Emden vorbei, immer nah an der niederländischen Grenze. Wenn die Ems über die Ufer tritt, dann merkt man schnell, Wasser kennt keine Grenzen. Was auf niedersächsischer Seite passiert, hat direkte Folgen in den Niederlanden und umgekehrt. Genau darum geht es heute in Osnabrück. Dort trifft sich Niedersachsens Umweltminister Meyer mit politischen Vertretern aus den Niederlanden zu einer Wasserkonferenz. Anita Westrup, was ist da zu erwarten?
11: Das ist ein großer Aufschlag heute. Bis zu 150 Fachleute aus Politik, Verwaltung und Wissenschaft kommen in Osnabrück zusammen und brüten gemeinsam über Strategien. Zum Beispiel rund um die Ems. Der Fluss soll nämlich nicht als natürliche Grenze zwischen Deutschland und den Niederlanden gesehen werden, sondern als gemeinsames Ökosystem. Das betrifft auch den Hochwasserschutz an der Ems. Beide Seiten wollen da einfach enger zusammenarbeiten. Denn was sie eint? Vergleichbare Herausforderungen. Dürren, Überschwemmungen, Starkregen. Die Folgen des Klimawandels seien schon heute spürbar wie nie zuvor, so Niedersachsens Umwelt- und Klimaschutzminister Meyer. Die Wasserkonferenz soll heute deshalb wichtige Impulse liefern für alles, was folgt. Ganz neu ist die Kooperation aber nicht. Niedersachsen und Niederländer arbeiten schon seit vielen Jahren bei Wasserprojekten zusammen. Nach dem Hochwasser an der Vechte im Jahr 2010 wurden zum Beispiel gemeinsame Katastrophenschutzübungen eingeführt.
6: Und noch der NDR1 Niedersachsen Verkehrsservice. Vorsicht bitte auf der A1 Bremen nach Osnabrück. Zwischen Holdorf und Neuenkirchenförden liegt ein Reifen. Vorsicht bitte auch auf der A7 Kassel nach Hannover. Zwischen Nordheim Nord und Echte steht ein defekter LKW. Und die Zeit, es ist gleich 12.12 Uhr. Das war aktuell mit Lars Königke.
1: So, dann kommen wir mal zum Wetter. Da wird die ein oder andere Sandale heute ihren Auftritt haben. Wir haben es heiter bis wolkig, überwiegend trocken. Vor allem im Südwesten auch länger freundlich. Dazu die Höchstwerte um 22 Grad auf den Inseln, 26 Grad in Aurich und bis 30 Grad in Hildesheim. Morgen dann einiges an Sonne, örtlich aber auch Schauer und Gewitter und sehr schwüle 34 Grad in der Spitze.
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1: Hallo zusammen, schöne Mittagspause. Es gibt ja täglich ein kleines Best-of-Häppchen aus unserer Lieblingscomedy Frühstück bei Stefanie. Heute mit einem Traummoment von Herrn Ahlers. Gleich so gegen 20 nach 12 hier.
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0: Hier ist NDR1 Niedersachsen am Donnerstagmittag mit einer Info von den Straßen. Vorsicht bitte, A30 Rheine Richtung Osnabrück. Zwischen Ibbenbüren West und Ibbenbüren eine ungesicherte Unfallstelle.
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0: Schönen Donnerstagmittag wünsche ich Ihnen. Wir sind's. 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
0: Vorsicht bitte auf der A7 Hannover Richtung Kassel zwischen Derneburg-Salzgitter und dem Dreieck Salzgitter Metallteile. Vorsicht A30 Rheine-Osnabrück zwischen Ippenbüren-West und Ippenbüren eine ungesicherte Unfallstelle. Die A1 Hamburg Richtung Osnabrück zwischen Opusen-Bremen-Mahndorf und Arsten hier 4 Kilometer stockend. A1 Osnabrück-Bremen zwischen Dreieck Stur und Arsten 6 Kilometer Stau nach Unfall. B75 zwischen der B71 Rothenburg Nord und Schesel hier 6 Kilometer Stau. Und wir haben noch in der Grafschaft Bentheim die Landesstraße zwischen Samann und Ohne gesperrt nach dem Unfall hier. Und zwar betrifft das beide Richtungen. Und die Elbfähre Glückstadt-Wischhafen. Wartezeit ab Wischhafen bis zu 1 Stunde und ab Glückstadt bis zu 2 Stunden. Gute Fahrt.
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0: Jetzt lässt sich der Sommer wirklich nicht mehr leugnen und diese Mittagspause schreit ja geradezu nach Picknick. Vielleicht unter einem schattigen Baum. Und was da noch rein soll in den Picknickkorb, na, das sagen Sie uns gleich hier gegen 20 vor 1.

Einen schönen Donnerstagmittag wünsche ich Ihnen. Sie hören uns, NDR 1 Niedersachsen. Und jetzt ist er ja wirklich da, der Sommer. Also so richtig, ne? Wir suchen deswegen nach allem, was uns das Leben im Sommer noch ein bisschen schöner machen kann. Und dazu gehört auch ganz schlicht das gute alte Picknick, ne? So schön unterm schattigen Baum. Und wir haben Sie mal gefragt, was gehört denn eigentlich

0: für Sie zu so einem richtig tollen, leckeren Picknick immer dazu?
1: Früchte und Obst. Aber so ein Knäckebrot ist auch ganz cool, immer so bei zu haben. Schorle auch, so Apfelschorle.
2: In der frischen Luft ist immer schön.
1: Halt eine Picknickdecke und was zu essen und zu trinken.
3: Meine Tochter war mit ihrer Freundin ein paar Mal jetzt picknicken, ganz spontan. Ja doch, sie geht jetzt öfter wieder picknicken.
4: Und dann würde ich ganz viel essen, richtig leckere Snacks und so mitnehmen und halt auch was Schönes zu trinken und halt mit meiner Familie so halt einfach einen Picknickausflug machen.
5: Marmeladenbrote, Sandwiches, alles was man drum und dran, auch so was zum Naschen.
6: Manchmal auch Schinken, Käse, ein Glas Rotwein, einer fährt.
0: Ja, genau das alles, genau in der Reihenfolge. Und ich packe jetzt in unseren Picknickkorb noch Udo Lindenberg und Clouseau mit rein, weil die gehen gut zu allem. Hier ist Cello bei uns bei NDR 1 Niedersachsen.

0: 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Ich wünsche Ihnen einen schönen Donnerstagmittag. Ich bin Verena Kortmann. Hat mir riesig Spaß gemacht, dass wir zusammen durch diesen Vormittag gondeln durften. Gleich übernimmt jetzt Kaya Lass. Die ist frisch gestärkt, die ist luftig angezogen, den Temperaturen angemessen. Und die freut sich schon gleich, an ihrer Seite zu sein. Vorher kümmern wir uns noch um diesen Wunsch.
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0: Das hier ist die schönste Resterampe der Welt. Das könnte man jetzt voller Liebe so sagen. Wir spielen ja jeden Mittag einen Musikwunsch, der eben übrig geblieben ist vom WWW, vom Wilden Wunschwochenende. Und heute erfüllen wir Burkhard Düllig aus Sarstedt einen Wunsch. Und zwar mit einem Song, bei dem er sich immer gerne an eine ganz liebe Ex-Kollegin erinnert. Das ist Rocco Granata mit Marina.

0: Love is in the air, Liebe in der Luft, die Sonne am Himmel und was die Straßen so machen, das gucken wir uns mal an.
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0: Erstmal liegen Fahrzeugteile auf der A1 Hamburg nach Bremen zwischen Horster Dreieck und Hittfeld. Da einmal bitte Vorsicht, dann ist eine Unfallstelle noch nicht abgesichert. Und zwar auf der A7 Kassel-Hannover gilt für beide Richtungen zwischen Rüden und Bokenim. Stau oder stockender Verkehr. Wir haben 4 Kilometer stockenden Verkehr auf der A1 Hamburg nach Osnabrück zwischen Opposen, Bremen, Mahndorf und Asten. A1 Osnabrück nach Bremen zwischen Dreieck Stur und Bremen Asten 6 Kilometer Stau. Da hat es einen Unfall gegeben. Sie brauchen aktuell eine halbe Stunde länger. 6 Kilometer Stau B75 Bremen nach Buchholz zwischen B71 Rothenburg Nord und Schesel. Da ist ja auch das Hurricane Festival jetzt bald in Gange oder geht los. Und dann hätten wir es. Kommen Sie gut und sicher an Ihr Ziel.
2: Es ist 13 Uhr.
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2: Mit Oliver Kleinert. Guten Tag, die Schlagzeilen. Polizei Niedersachsen sucht weiter nach entflohenem Schwerverbrecher. VW-Chef Blumen bekräftigt bei Hauptversammlung Sparkurs. Experten beraten in Osnabrück über Hochwasserschutz an der Ems. Und das Wetter, Sonne und Wolken bis 30 Grad. Nach der Flucht eines verurteilten Mörders in Peine untersucht das Justizministerium jetzt die Umstände des Vorfalls. Dabei soll geklärt werden, wie der Mann entkommen konnte. Er war vorgestern bei einem begleiteten Freigang bei seiner Mutter in Peine mit einem Motorrad davongefahren. Frank Ibben, was sagt das Justizministerium dazu?
3: Diese Flucht des verurteilten Mörders kam für das Ministerium total überraschend. Der Straftäter Benjamin Fricke ist 2011 wegen Mordes an einer jungen Frau und versuchter Vergewaltigung verurteilt worden und darf seit 3 Jahren die JVA-Zelle stundenweise verlassen. Es war schon sein 38. Ausgang, immer begleitet von einem JVA-Mitarbeiter, und 37 Mal sei, laut des Ministeriums, nie etwas passiert. Wie er dann beim 38. Mal in die Garage gelangt und mit dem Motorrad davonfahren konnte, ist unbekannt. Das Landeskriminalamt LKA fahndet jetzt mit Hochdruck nach dem 42-Jährigen. Es hat auch schon erste Hinweise gegeben, die aktuell ausgewertet werden, so eine LKA-Sprecherin. Die Ermittler vermuten, dass Fricke sich weiter in Peine oder aber in Kassel aufhalten könnte. Und das LKA warnt, der Mann ist gefährlich, deshalb, wer ihn sieht, sollte sich ihm nicht nähern, sondern die Polizei verständigen.
2: Nach dem Abkommen zwischen den USA und dem Iran sind 2 Schiffe der deutschen Marine auf dem Weg zum Roten Meer. Das teilte Verteidigungsminister Pistorius mit. Demnach haben ein Minensuchboot und ein Versorgungsschiff bereits den Suezkanal erreicht. Sie sollen sich für einen möglichen Einsatz zur Minenräumung in der Straße von Hormuz bereithalten. Für die Mission braucht es laut Pistorius aber die Zustimmung aller Konfliktparteien sowie ein Mandat des Bundestages. US-Verteidigungsminister Hegseth hat die NATO-Verbündeten aufgefordert, selbst mehr Verantwortung bei der Verteidigung Europas zu übernehmen. Die USA würden bis zum kommenden Jahr stark in die Verteidigung investieren. Das Arsenal diene aber vor allem den amerikanischen Interessen. Außerdem kündigte Hegseth erneut an, die Präsenz amerikanischer Soldaten in Europa zu überprüfen. Die NATO-Verteidigungsminister beraten gerade in Brüssel unter anderem über den Ausbau der Rüstungsindustrie. Der Wolfsburger Autobauer VW hat sich heute auf einer Hauptversammlung vor seine Aktionäre erklärt. Es geht um den eingeschlagenen Sparkurs und die Produktion von E-Autos. Bertil Starke, wie ist die Konzernspitze heute aufgetreten?
4: Volkswagen-Chef Oliver Blume präsentierte sich auf der Hauptversammlung selbstbewusst. Das Treffen veranstaltete der Autobauer ausschließlich digital als Videokonferenz. In seiner Rede bezeichnete Blume das vergangene Jahr 2025 als ein Jahr des Anpackens. In wesentlichen Bereichen seien Fortschritte erzielt worden. Wörtlich sagte er: "Wir haben gehalten, was wir versprochen haben." Der Wolfsburger Autokonzern hat aus Blumes Sicht große Fortschritte bei der Entwicklung von E-Autos gemacht. In Europa ist VW hier Marktführer. Der Vorstandsboss sprach aber auch über die Probleme, die Volkswagen zu schaffen machen. Neben internationalen Krisen ist das Thema Kosten für Blume die größte Herausforderung des Konzerns. Die müssen trotz eines umfangreichen Sparprogramms weiter sinken, um gegen die Konkurrenz, unter anderem aus China, zu bestehen. Aktionärsvertreter wie Ingo Speich von der Fondsgesellschaft Deka halten den eingeschlagenen Weg für richtig. Er fügt aber hinzu, VW müsse nicht nur sparen, sondern auch wieder attraktive Produkte produzieren.
2: Niedersachsen und die Niederlande wollen eine gemeinsame Strategie erarbeiten, wie sie künftig mit Wasser umgehen. Umweltminister Meyer trifft sich dafür heute in Osnabrück mit seinen niederländischen Amtskollegen. Es geht unter anderem um den Hochwasserschutz an der Ems. Der Grenzfluss soll künftig auch als gemeinsames Ökosystem betrachtet werden. Niedersachsen und den Niederlanden geht es darum, den Folgen des Klimawandels entgegenzutreten. Weil er minderjährige Spieler seiner Mannschaft geohrfeigt und sexuell belästigt haben soll, steht ein Fußballtrainer aus Ostfriesland im Herbst vor Gericht. Insgesamt wirft die Staatsanwaltschaft Aurich dem Mann 93 Straftaten vor. In einem Fall habe er eine Wasserkiste nach einem Spieler geworfen. Außerdem soll er mehrfach Spieler gegen ihren Willen geküsst haben. Der Prozess beginnt im Oktober am Amtsgericht Aurich. Die Zeit, es ist 13.05 Uhr.
0: Dankeschön, Olli. Und die Temperatur für Hannover in unserer Landeshauptstadt 28 Grad bereits. In Kloppenburg haben wir 26, Uelzen meldet 27, lediglich an der Küste. Da ist ein bisschen mehr Aufatmen angesagt. Zum Beispiel in Cuxhaven, da haben wir 23 Grad. 30 Grad werden aber heute durchaus noch auf dem Thermometer zu sehen sein. Dazu viel Sonnenschein, nur wenige Quellwolken. Und dann gucken wir mal auf den morgigen Freitag. Da geht es heiß weiter, teilweise bis 34 Grad, aber eben auch schon wieder eine höhere Gewitterneigung. Und das gilt dann auch für den Sonnabend. Also da sieht es ganz ähnlich heiß aus.
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0: Le Bleu, La Furia Roja oder auch die Three Lions. Also es gibt ja viele Mannschaften, die Spitznamen haben. Was ist aber eigentlich mit den Deutschen, also mit unserer deutschen Mannschaft? Ich habe gerade mal geguckt, die Österreicher nennen sich einfach das Team. Das ist also schon vergeben. Aber wie könnte man uns denn nennen? Also die deutsche Elf. Wir hören uns gleich mal um nach Michael Jackson, Just Can't Stop Loving You und Don't Play Your Rock'n'Roll to Me. Hier sind Smokey.

0: Mahlzeit mit NDR 1 Niedersachsen, 12 Minuten nach 1. Und wir kümmern uns um die WM. Da kennt man ja so alle möglichen Spitznamen der WM-Teams, oder? Die hat man immer mal gehört. Frankreich Le Bleu, England die Three Lions, Niederlande Oranje. So ein paar Spitznamen von Fußballnationalmannschaften kennen wir auch. Früher hieß die DFB-Elf mal die Mannschaft. Den Namen hat sie aber schon vor Jahren abgelegt. Also nicht nur, weil die Mannschaft ja größtenteils im Ruhestand ist. Jetzt ist aber die Frage, wie könnte man die DFB-Elf sonst noch nennen?
1: Für die Nationalmannschaft würde eigentlich nur Teutonen oder Alemannen in Frage kommen.
2: Wie wäre es mit die Füchse? Schlau und lassen sich nicht unterkriegen.
3: Der Name Wattläufer würde mir persönlich sehr gut gefallen.
4: Also ich würde vorschlagen, bunte Gefahr oder bunte Vielfalt für unsere Fußballmannschaft.
0: Ich kann mich immer noch über Alemannen beömmeln. Den fand ich irgendwie ganz gut. Ja, wir müssen tatsächlich noch ein bisschen auf die Suche gehen. Ansonsten einfach erstmal hier drauf los und ohne großen Namen anfeuern. Das nächste Mal dann ja am Sonnabend, 22 Uhr gegen die Elfenbeinküste.

aus dem Sommer, in dem man wahrscheinlich noch mit dem Opel Kadett E ins Freibad gefahren ist und wo eine Kugel Eis noch, ich glaube, 50 oder 40 Pfennig gekostet hat. 1984 war ein riesen Sommerhit. Falco, damals Nummer 1 im Sommer, aber eben nicht nur bei uns in Deutschland, sondern auch in den USA.

0: Also diese Geschichte, die klingt wirklich nach einem Hollywood-Streifen. Also ein Gefangenentransport stoppt an einer Raststätte. Der Häftling muss kurz mal auf die Toilette. Da kann er dann durch das WC-Fenster entkommen. Bei uns allerdings passiert in Niedersachsen. Also da gibt es einen ähnlichen Fall. In Peine ist nämlich während eines begleitenden Freigangs ein Straftäter entkommen. Das Landeskriminalamt, das fahndet nach dem verurteilten Mörder Benjamin Fricke. Und für uns vor Ort, also in Peine, in dem Teil, wo Fricke geflohen ist, ist unsere Reporterin Doretta Fahnbacher. Doretta, wie ist denn die Stimmung vor Ort?
1: Ja, wer hier durch den Ort geht, der merkt schnell, die Fahndung beschäftigt die Menschen. Viele, mit denen ich gesprochen habe, verfolgen die Nachrichten ganz genau und hoffen vor allem auf eines, dass Fricke schnell gefasst wird. Einige erzählen mir auch, dass sie sich unsicher fühlen, abends nicht mehr allein unterwegs sein wollen oder sich Sorgen um ihre Kinder machen. Gleichzeitig gibt's aber auch andere Stimmen. Manche wirken erstaunlich gelassen. Einige hatten von der Flucht sogar noch gar nichts gehört. Auffällig ist, die Suche nach dem Mörder ist zwar das Gesprächsthema. Im Ort aber ist sie eigentlich kaum sichtbar. Hier ist es ruhig. Die Straßen wirken ganz normal. Nur ein Streifenwagen fährt regelmäßig durch die Gegend.
0: Gibt es denn irgendwelche neuen Erkenntnisse, wo sich Fricke aufhalten könnte?
1: Ja, genau das ist aktuell die entscheidende Frage. Das Landeskriminalamt wertet nach eigenen Angaben mehrere Hinweise aus, die seit Beginn der Fahndung eingegangen sind. Die Ermittler vermuten, dass sich Fricke möglicherweise noch immer im Raum Peine aufhalten könnte. Eine weitere Spur führt aber nach Kassel. Dort soll der 42-Jährige Bekannte haben. Einen konkreten Aufenthaltsort gibt es bislang allerdings nicht. Deshalb sucht die Polizei weiter mit Hochdruck und warnt gleichzeitig, Fricke gilt als gefährlich. Wer ihn sieht, sollte sich auf keinen Fall nähern, sondern sofort den Notruf wählen. Genau darauf setzen die Ermittler jetzt, auf weitere Hinweise aus der Bevölkerung.
0: Doretta Fahnbacher, schönen Dank. Mehr dazu auch gleich noch in unseren Nachrichten gegen 14 Uhr.

0: David A. Stewart. Lilly was hier. Ich wünsche Ihnen eine gute Fahrt durch diesen heißen Donnerstagmittag, 13.28 Uhr. Und wir gucken mal, was die Straßenlage so macht.
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0: So, die hat einen Radfahrer parat. Also es ist einer unterwegs auf der B6, Hannoversche Straße Nienburg-Hannover zwischen Neustadt-Otternhagen und Bordenau. Dann liegt verlorene Ladung in der Region Hannover auf der Landesstraße zwischen Wennebostel-Wietze und Großburg-Wedel. Stau oder stockender Verkehr. A1 Hamburg Richtung Osnabrück zwischen Bremerkreuz und Asten 4 Kilometer. 6 Kilometer Stau dagegen nach einem Unfall auf der A1 Osnabrück nach Bremen zwischen Dreieck Stur und Bremen-Asten. Da brauchen Sie eine knappe halbe Stunde länger. A7 Kassel Richtung Hannover. Die Ausfahrt Echte ist nach einem PKW-Brand gesperrt. Die A7 Kassel Richtung Hannover zwischen Rüden und Bogenem nach einem Unfall auch gesperrt und deshalb staut es sich dort. Die A30 Rheine nach Osnabrück zwischen Ibbenbüren West und Ibbenbüren nach einem LKW-Unfall auch gesperrt. Deshalb 8 Kilometer Stau. B75 Bremen nach Buchholz zwischen B71 Rothenburg Nord und Schesel. 4 Kilometer Stau, eine knappe halbe Stunde. Wir haben heute Anreise des Hurricane Festivals in Schesel. Und dann gucken wir noch mal auf die Grafschaft, also die Grafschaft Bentheim. Landesstraße zwischen Samen und Ohne ist nach einem Unfall in beiden Richtungen gesperrt. Und letzte Meldung von der Elbfähre Glückstadt für Schafen. Da machen nur die Deichschäfchen alles wett und die gute Luft, denn die Wartezeit beträgt in beiden Richtungen leider bis zu 3 Stunden. So, das wäre es aber. Kommen Sie gut und sicher an Ihr Ziel. Jetzt noch die Zeit, es ist 13.30 Uhr.
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2: Aus dem Studio Lüneburg mit Grete Harnitz. Guten Tag. Im September wählen die Lüneburger ein neues Stadtoberhaupt. Einer der Bewerber hat jetzt seine Kandidatur für das Oberbürgermeisteramt zurückgezogen. Der SPD-Politiker Oliver Wozniok hat mitgeteilt, dass er aus gesundheitlichen Gründen nicht antreten wird. Der Ortsverein will am Freitag darüber informieren, wie die Lüneburger SPD sich nun aufstellt. Nach Angaben der Stadt können noch bis zum 6. Juli Wahlvorschläge eingereicht werden. Bewerben wollen sich außerdem 6 Kandidaten, Amtsinhaberin Claudia Kalisch von den Grünen, Patrick Pietruck von der CDU, Frank Soldan, FDP, Torben Peters, Die Linke, Michel Pauli von Volt und der parteilose Heiko Mayer. Der Deutsche Wetterdienst hat für morgen eine amtliche Hitzewarnung für Hamburg herausgegeben. So eine Warnung wird ausgesprochen, wenn eine, so heißt es offiziell, starke oder extreme Wärmebelastung erwartet wird. Also Temperaturen am Tag über 30 Grad und tropische Nächte. Angesichts der Hitze steigt auch bereits an einigen Orten in unserer Region die Waldbrandgefahr. Für Lüchow wird heute die zweithöchste Warnstufe 4 erreicht. Die gilt dann morgen auch in Uelzen, Soltau und Fassberg. Beim Landkreis Lüneburg gibt es aktuell Probleme mit einer Internetleitung. In der Folge ist der Landkreis im Moment telefonisch nicht gut zu erreichen. Außerdem sind einige Online-Dienstleistungen derzeit nicht verfügbar. Das hat ein Sprecher des Landkreises Lüneburg gesagt. Beim Landkreis hofft man darauf, dass morgen wieder alles nach Plan läuft. Und Ermittler haben in Lüneburg einen 18-Jährigen festgenommen. Er sitzt jetzt in U-Haft. Der Untersuchungshaftbefehl erging jetzt unter anderem, weil ihm räuberische Erpressung und gefährliche Körperverletzung mit einem Schlagstock vorgeworfen wird. Wir schauen noch aufs Wetter. Bei Höchstwerten bis zu 29 Grad ist heute von allem was dabei. Viele Wolken, etwas Sonne und auch Schauer und einzelne Gewitter. Nachrichten aus dem Studio Lüneburg wieder um 14.30 Uhr.

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1: So, und ich hoffe, Sie haben alle gut, lecker, reichlich gegessen. Wenn es mal schnell gehen muss, dann greift man ja gern mal zur Dose. Hat wahrscheinlich jeder schon mal gemacht. Ne? Auch Würstchen aus der Dose durchaus auch mal lecker. Und wir drehen tatsächlich gleich die Zeitmaschine um satte 130 Jahre zurück. Da landen wir nämlich genau in dem Jahr, in dem die ersten Dosenwürstchen erfunden worden sind. Das ist verrückt, oder? Es ist wirklich schon 1896 gewesen. Wie die Würstchen also in die Dose gekommen sind, das klären wir gleich in unserer Zeitmaschine in knapp 10 Minuten.

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2: 18. Juni.
3: Mit dem Dosenöffner kommt man schnell dran. So ein Würstchen aus der Dose muss manchmal einfach sein. Auf dem Vereinsfest, beim Camping oder nachts, wenn man angeschickert von einer Party kommt. So eine schöne Wurst mit Senf oder Ketchup. Erfunden hat die Wurst aus der Dose der Wurstfabrikant Friedrich Heine Ende des 19. Jahrhunderts. Friedrich Heine besitzt eine kleine Wurstfabrik. Bisher hat er seine Ware auf der Straße verkauft.
4: Eine gute Wurst, ja, das ist eine feine Sache. Aber eine gute Wurst, die auch Monate später noch nicht verdorben ist und immer noch lecker schmeckt, ja, das ist Fortschritt.
3: Heute vor 130 Jahren geht es für Friedrich Heine im wahrsten Sinne des Wortes um die Wurst. Er soll für die Einweihung eines Denkmals auf einen Schlag 40.000 Würste liefern. Kaiser Wilhelm II. Persönlich hat die Würste bestellt. Was für eine Ehre. Aber wie soll er das schaffen? Da kommt ihm die rettende Idee.
4: In Braunschweig verkaufen sie Spargel in Blechbüchsen. Das kann doch genauso gut mit Wurst funktionieren. Wenn ich rechtzeitig anfange mit den 40.000 Würsten, dann kann ich sie in Dosen zur Feier bringen.
3: Also tüftet Friedrich Heine an seiner Idee herum. Würste aus der Dose. 30.000 schafft er für die Feier. Die restlichen 10.000 bringt er frisch mit. Und schon bald verkauft Friedrich Heine seine Halberstädter Würste nicht mehr nur an der Straße, sondern in Massen. Ausgeliefert mit der Pferdekutsche. Der Rest ist Geschichte.

0: schönen sonnigen Donnerstag wünsche ich Ihnen allen. Donnerstag, ja, das ist der Vize-Freitag. 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
3: Was Niedersachsen alles kann, nämlich ganz tolle Zahnräder bauen, das geht hier in Bassum. Und da bin ich heute bei Stelter in der Zahnradfabrik. Moin, ihr Lieben!
4: Moin! Moin.
3: Stefan Lehmkuhl, du kannst mir sagen, was in dieser Halle hier gemacht wird, ne?
4: Genau, in dieser Halle werden die Zahnräder der letzte Arbeitsgang, das Zahnplankenschleifen, durchgeführt, damit sie im Getriebe sehr ruhig laufen.
3: Ich wusste gar nicht, dass aus Niedersachsen so tolle Zahnräder kommen. Wie lange gibt's euch schon?
4: Ja, über 75 Jahre fertigen wir hier Zahnräder.
3: Und was machst du selber hier, Stefan?
4: Genau, ich bin hier Leiter Arbeitsvorbereitung, Planung und Kalkulation.
3: Ganz schön aufwendig, ne? Da muss man sich gut auskennen.
4: Ja, ich habe ein sehr gutes Team mit 10 Mitarbeitern. So wird die Arbeit bewältigt.
3: Super. Timo, du hast mich angefunkt, weil das Radio fehlte. Wo steht das jetzt?
5: Ja, das wird jetzt in die Werkstatt kommen. Dort bin ich öfter mal zugange und da war einfach festzustellen, da fehlte einfach ein vernünftiges Dubby-Radio. Und ja, da habe ich gedacht, Mensch, melde dich doch mal bei NDR1, du hörst es ja oft. Versuch's einfach mal, vielleicht klappt es ja und jetzt sehe ich ja, es hat geklappt und freut mich natürlich sehr.
3: Dubby, was sagst du, wie findest du das?
5: Ja, ich finde es super, ich höre es ja im Auto selber auch. Einiges angenehmer, es ist kein so ein Störgeräusch dabei. Ich finde es einfach super und es ist ja auch irgendwo die Zukunft, irgendwann wird es ja auch umgestellt. Von daher war es genau richtig, jetzt sich zu melden und die Jungs vernünftig auszurüsten mit einem guten Radio.
3: Absolut, alles richtig gemacht. Jetzt gibt es einen Musikwunsch. Du hast dir einen überlegt, Timo. Welchen?
5: Ja, von der Gruppe Status Quo. Auf jeden Fall Whatever You Want.
3: Warum Status Quo?
5: Das ist einfach eine echte und wahre Musik. Da höre ich noch das Schlagzeug, da höre ich die E-Gitarre. Ich denke mal, das ist für alt und jung. Richtig geiler Titel, der auch wirklich dann einfach auch beim Arbeiten vielleicht so ein bisschen noch den Resttempo mit reinbringt.
3: Perfekt, dann gibt's jetzt aus eurem Funkelnagel neuen Dubby Gute Laune Radio Status Quo mit
6: Whatever You Want.

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1: Einmal bitte aufgepasst auf der A1 Osnabrück nach Bremen. Zwischen Bramschow und Neunkirchenförden, da ist nämlich ein Auto liegen geblieben. Es brennt außerdem ein Fahrzeug auf der A1 Osnabrück nach Bremen. Und zwar zwischen Wildeshausen Nord und Groß-Ippener. Dann haben wir eine Unfallstelle, die ist ungesichert auf der A28 Leer nach Oldenburg. Zwischen Bad Zwischenahn West und Zwischenahn am Meer. Stau oder stockender Verkehr. 4 Kilometer stockender Verkehr. A1 Hamburg Richtung Osnabrück zwischen Bremer Kreuz und Asten. A1 zu Osnabrück nach Bremen zwischen Dreieck Stur und Asten, 6 Kilometer Stau nach einem Unfall. Da brauchen Sie eine knappe halbe Stunde länger. A2 Hannover nach Dortmund. Die Ausfahrt Hannover-Langenhagen ist wegen Grünpflege gesperrt. A7 Kassel Richtung Hannover. Die Ausfahrt Echte auch nach einem Autobrand gesperrt. Dann habe ich noch 5 Kilometer Stau von der A7 Kassel Richtung Hannover zwischen Seesen und Buckenem. Da hat es einen Unfall gegeben. 8 Kilometer Stau auf der A30 Rheine Richtung Osnabrück zwischen Ibbenbüren West und Ibbenbüren. Da hat es einen LKW-Unfall gegeben. Und dann auf der B75 Bremen nach Buchholz zwischen B71 Rothenburg Nord und Schesel 4 Kilometer Stau. Das Hurricane Festival in Schesel startet und da brauchen Sie gerade eine knappe halbe Stunde länger. Kreis Grafschaft Bentheim, die Landesstraße zwischen Samen und Ohne nach einem Unfall in beiden Richtungen gesperrt. Und ja, an der Elbfähre da auch länger den Motor auslassen. Glückstadt für Schafen auf beiden Seiten bis zu 3 Stunden Wartezeit.
2: Es ist 14 Uhr.
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2: Mit Oliver Kleinert. Guten Tag, die Schlagzeilen. Landeskriminalamt warnt vor geflohenem Mörder aus Peine. VW-Chef Blume bekräftigt bei Hauptversammlung Sparkurs. Experten beraten in Osnabrück über Hochwasserschutz an der Ems. Und das Wetter heiter bis wolkig bis 30 Grad. Nach der Flucht eines verurteilten Mörders in Peine untersucht das Justizministerium jetzt die Umstände des Vorfalls. Dabei soll geklärt werden, wie der Mann entkommen konnte. Er war vorgestern bei einem begleiteten Freigang bei seiner Mutter in Peine mit einem Motorrad davongefahren. Frank Eben, was sagt das Justizministerium dazu?
3: Diese Flucht des verurteilten Mörders kam für das Ministerium total überraschend. Der Straftäter Benjamin Fricke ist 2011 wegen Mordes an einer jungen Frau und versuchter Vergewaltigung verurteilt worden und darf seit 3 Jahren die JVA-Zelle stundenweise verlassen. Es war schon sein 38. Ausgang, immer begleitet von einem JVA-Mitarbeiter, und 37 Mal sei, laut des Ministeriums, nie etwas passiert. Wie er dann beim 38. Mal in die Garage gelangt und mit dem Motorrad davonfahren konnte, ist unbekannt. Das Landeskriminalamt LKA fahndet jetzt mit Hochdruck nach dem 42-Jährigen. Es hat auch schon erste Hinweise gegeben, die aktuell ausgewertet werden, so eine LKA-Sprecherin. Die Ermittler vermuten, dass Fricke sich weiter in Peine oder aber in Kassel aufhalten könnte. Und das LKA warnt, der Mann ist gefährlich, deshalb, wer ihn sieht, sollte sich ihm nicht nähern, sondern die Polizei verständigen.
2: Die Bundeswehr bereitet einen möglichen Einsatz in der Straße von Hormus vor. Das hat Verteidigungsminister Pistorius vor einem NATO-Treffen bestätigt. 2 Schiffe sind demnach bereits auf dem Weg zum Roten Meer. Ob es am Ende zu einem Minenräumeinsatz kommt, ist noch offen. Ein Einsatz der Bundeswehr in der Straße von Hormus kommt für die Bundeswehr nur in Frage, wenn die Kämpfe wirklich beendet sind und wenn alle Konfliktparteien einer internationalen Mission zustimmen. Volkswagen-Chef Blume hat bei der Hauptversammlung den Sparkurs bei VW verteidigt. Die Kosten müssten weiter sinken, um mit der Konkurrenz aus dem Ausland mithalten zu können, erklärte Blume bei der Videokonferenz. Aus seiner Sicht wurden im vergangenen Jahr bereits wichtige Fortschritte erzielt, etwa bei der Entwicklung von Elektroautos. Den Umbau des Konzerns bezeichnete Blume als Daueraufgabe. Volkswagen plant bereits bis 2030 konzernweit 50.000 Stellen abzubauen. 28.000 freiwillige Austritte seien bereits vereinbart. Niedersachsen und die Niederlande wollen eine gemeinsame Strategie erarbeiten, wie sie künftig mit Wasser umgehen. Umweltminister Meyer trifft sich dafür heute in Osnabrück mit seinen niederländischen Amtskollegen und vielen Experten. Anita Westrup, was ist von der Wasserkonferenz denn zu erwarten?
4: Das ist ein großer Aufschlag heute. Bis zu 150 Fachleute aus Politik, Verwaltung und Wissenschaft kommen in Osnabrück zusammen und brüten gemeinsam über Strategien. Zum Beispiel rund um die Ems. Der Fluss soll nämlich nicht als natürliche Grenze zwischen Deutschland und den Niederlanden gesehen werden, sondern als gemeinsames Ökosystem. Das betrifft auch den Hochwasserschutz an der Ems. Beide Seiten wollen da einfach enger zusammenarbeiten. Denn was sie eint? Vergleichbare Herausforderungen. Dürren, Überschwemmungen, Starkregen. Die Folgen des Klimawandels seien schon heute spürbar wie nie zuvor, so Niedersachsens Umwelt- und Klimaschutzminister Meyer. Die Wasserkonferenz soll heute deshalb wichtige Impulse liefern für alles, was folgt. Ganz neu ist die Kooperation aber nicht. Niedersachsen und Niederländer arbeiten schon seit vielen Jahren bei Wasserprojekten zusammen. Nach dem Hochwasser an der Vechte im Jahr 2010 wurden zum Beispiel gemeinsame Katastrophenschutzübungen eingeführt.
2: Niedersächsische Ermittler haben eine Gruppe überführt, die mit gefälschten Kreditkartendaten Bargeld an Geldautomaten abgehoben haben sollen. Laut Polizei ist in den vergangenen Monaten ein Millionenschaden entstanden. 5 der insgesamt 8 Tatverdächtigen wurden festgenommen und sitzen in U-Haft. Die Ermittler durchsuchten mehrere Gebäude in Bremen, Delmenhorst und Ganderkesee. Dabei stellten sie Beweise sicher. Die Polizei ermittelt gegen die Verdächtigen wegen gewerbs- und bandenmäßigen Betrugs. NDR 1 Niedersachsen, der Verkehrsservice, Vorsicht bitte auf der A7 Hannover Richtung Hamburg zwischen Galsdorf und Tieshope, da liegen Fahrzeugteile. Die Zeit, es ist 14.05 Uhr.
5: Olli, danke schön. Und noch eine kurze Frage, Team zu heiß oder Team gerade richtig, das Wetter?
2: Zu heiß.
5: Ja, ich höre das auch häufiger und ich kann das auch verstehen. Also wir haben ja hier die Möglichkeit, auch in der Kantine draußen zu sitzen. Das war mir dann auch ein bisschen zu heiß. Wenn man auf die Temperaturen guckt, ist das auch schon wirklich Wahnsinn. Wir haben in in Hannover haben wir 28 Grad, teilweise auch 29 Grad. Ich guck mal, ob irgendwer schon die 30 Grad Marke geknackt hat. Noch nicht. Vielleicht schicken Sie mir aber auch noch mal ein Bild und beweisen, dass es anders ist über den Chat der NDR Niedersachsen App. Ansonsten bewegen wir uns tatsächlich so zwischen 24 Grad an der Küste und eben 29 Grad weiter im Süden. Dazu weitestgehend trocken. Es können punktuell mal ein paar Gewitter auftauchen. Es gilt vor allem für morgen, für Freitag. Da wird es noch heißer. Bis 34 Grad und auch der Sonnabend schwülwarm bis 34 Grad. Aber eben auch ja, mit einzelnen Schauern oder gewittrigen Schauern, die sind dann nicht ausgeschlossen.
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5: Ja, aber ansonsten muss man sagen, Sommer ist schön, Sonne ist schön und man kann sich ansonsten eben auch ein schönes, schattiges Plätzchen suchen. Das gilt natürlich auch für alle Picknicker. Picknicken bei uns in Niedersachsen auch immer beliebter und was zu einem ja perfekten Picknick dazugehört und wo der Name überhaupt herkommt, Picknick, das werden wir uns gleich mal anhören von unserem Worterklärer Florian Kneifel. Machen wir nach Randy Edelman und den Pointer Sisters.

0: Es ist Sommerzeit bei uns in Niedersachsen und manch einer setzt sich da natürlich gern mal raus, zum Beispiel in den Garten oder auf die Terrasse, auf den Balkon, ja, oder aber auch irgendwo in ein schönes Waldsteck, um zu picknicken. Das macht auch Margit gerne.
1: Unsere Picknick- und Fahrradsaison haben wir bereits gestartet und wenn wir dann unterwegs sind, dann nehmen wir schlicht und ergreifend den guten alten Butterkuchen mit. Und dazu natürlich Kaffee. Und wir haben auch immer eine ganz bestimmte Strecke, die wir zum Start fahren und eine ganz bestimmte Bank an einem ganz bestimmten See. Das ist ein richtiges Ritual und macht unheimlich viel Spaß. Und vor allem, ganz wichtig, man ist draußen und kriegt den Kopf frei.
0: Aber woher kommt eigentlich der Begriff? Also Picknick. Unser Reporter Florian Kneifel, unser Worterklärer, der muss es wissen.
2: Wie wär's, wenn wir mal Picknick machen?
3: Ja, Picknick. Urbritischer geht's nicht mehr, oder? Von wegen. Piquenique stammt aus dem Französischen und leitet sich von Piqué für Aufspießen und Nique für Kleinigkeit ab. Allerdings sah es bei französischen Piqueniquen früher aus wie im Esszimmer, mit Tisch und Stuhl und allem drum und dran, nur eben draußen. Das Picknick mit Körbchen und Karo-Decke haben tatsächlich die Engländer erfunden, weil Königin Victoria so gerne draußen aß. Ja, klar. Was liegt näher, als dass ein Volk, das genau einen Tag im Jahr schönes Wetter hat, das Picknick erfindet? Oh Mann.
2: Ach, ist das ein Picknickglück, wenn ich dich beim Picknick drück?
0: Na dann, viel Spaß beim Picknicken.

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1: Mit unserem obligatorischen plattdeutschen Gruß aus der Kirche. Heute wieder aus Ostfriesland. Da kommt nämlich Pastor Heino Dirks her, genauer genommen aus Völln.
2: 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Und trotzdem, lecker so ein Stückchen Schokolade.
1: Oh, und vielleicht haben Sie ja Lust, sogar mit Heino Dirks zu schnacken, zu proten. Das können Sie gerne machen. Rufen Sie Herrn Heino Dirks doch gerne mal an. Und zwar über die 0511 80 22 22. Vielleicht haben Sie ein besonderes Thema, was Ihnen auf dem Herzen liegt. Gerne einfach ja mit Herrn Heino Dirks ins Gespräch kommen. 0511 für Hannover 80 22 22. 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
1: Es liegen Spanngurte auf der Fahrbahn der 28 Bremen nach Oldenburg zwischen Hude und Hatten. Stau oder stockender Verkehr A1 Hamburg nach Osnabrück zwischen Bremer Kreuz und Arsten 4 Kilometer. 8 Kilometer auf der A1 Osnabrück nach Bremen zwischen Dreieck Stur und Bremen Arsten. Da brauchen Sie eine knappe halbe Stunde länger. Dann gucken wir auf die A7 Kassel Richtung Hannover zwischen Seesen und Burgenem. 5 Kilometer Stau, da hat es einen Unfall gegeben. Die A28 Leer nach Oldenburg ist zwischen Bad Zwischenahn West und zwischen Annamehr nach einem Unfall gesperrt. Da staut es sich auch. 8 Kilometer Stau auf der A30 rein Richtung Osnabrück zwischen Ibbenbüren West und Ibbenbüren. Da hat es einen LKW-Unfall gegeben, deshalb auch die Sperrung. B75 Bremen nach Buchholz zwischen B71 Rothenburg Nord und Schesel. 4 Kilometer Stau. Das Hurricane Festival in Schesel startet ja. Da brauchen Sie eine knappe halbe Stunde länger. In der Grafschaft, da ist die Landesstraße zwischen Samen und Ohne gesperrt. Nach einem Unfall in beiden Richtungen und an der Elbfähre Glückstadt für Schafen, da brauchen Sie auch wieder ordentlich Geduld. Also auf beiden Seiten Wartezeiten bis zu 3 Stunden. Jetzt noch die Zeit, es ist 14.31 Uhr.
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2: Aus dem Studio Lüneburg mit Grete Hanitz. Guten Tag. Gestritten wird darüber schon ewig. Die Rede ist von einer neuen Elbbrücke zwischen Dachau und Neudachau. Im Mai gab es mit dem Planfeststellungsbeschluss quasi die Baugenehmigung. Und jetzt werden die ersten Klagen dagegen eingereicht. Mehr zu dem Thema gleich um 3. Dann schauen wir auch nach Lüneburg. In den Stadtteilen Ochtmissen und Schäferfeld berichten viele Menschen gerade über unheimliche Begegnungen der borstigen Art. Immer häufiger trauen sich Wildschweine in die Wohngebiete, verwüsten auf der Suche nach Futter ganze Vorgärten. Jagen ist im Stadtgebiet aber keine Option. Wir sprechen gleich darüber, was stattdessen helfen soll. Und an diesem Wochenende steigt wieder das Hurricane Festival in Schesel. Ein Thema gleich bei uns ist die spannende Vorgeschichte des Festivals. Noch kurz zum Wetter. Bis zu 29 Grad heute, zum Beispiel in Klenze. Dazu viele Wolken, etwas Sonne und auch Schauer und einzelne Gewitter.
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1: Ja, und vielleicht hören Sie gerade zu auf dem Balkon, essen ein leckeres Eis oder ein schönes Stück Kuchen. Vielleicht sind Sie aber auch noch im Büro. Dann hoffe ich natürlich, dass es gut klimatisiert. Oder Sie sind im Auto unterwegs. Auch da hoffe ich, dass Ihnen ein frisches Lüftchen um die Nase weht. Wo auch immer Sie uns zuhören, ich hoffe, Sie lassen sich's gut gehen. Und ich freue mich, dass Sie dabei sind. Gleich mit Roxette, Milk and Toast and Honey. Und vorweg, Barry White, Can't Get Enough of Your Love, Babe.
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Roxette, ja, mit einer neuen Sängerin auch unterwegs. Milk and Toast and Honey, also Milch und Toast und Honig, aber nicht zu lange in der Wärme stehen lassen. Das könnte vielleicht dann nicht mehr so gut schmecken. Gilt übrigens auch für Schokolade, ist mir gestern passiert. Ich dachte auch, Mensch, oh, so ein schönen Schokoriegel stecke ich mir mal in die Tasche, habe ich vergessen. Und ja, danach hatte ich flüssig Schoki. Kann man dann wieder in den Kühlschrank packen, hat man auch ein leckeres Eis mit Stiel. Aber ja, gibt natürlich eine Riesensauerei. Also auf jeden Fall drauf achten. Gilt auch für die Tankstellen. Manchmal holt man sich da Schokoriegel und dann hat man den Salat, wenn man es dann öffnet und gar nicht daran denkt, dass die Schokolade ja schon ein bisschen länger da gelegen hat. Muss man wieder drauf achten bei dem Wetter. Ansonsten aber einen schönen, einen entspannten Sommertag gleich mit Roy Orbison, Oh Pretty Woman und The Police gibt's noch vorweg. 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
1: Wir haben Metallteile auf der Fahrbahn, der A7 Hannover Richtung Hamburg zwischen Soltau-Ost und Schneverding. Da einmal bitte aufgepasst. Es liegen außerdem Holzbalken auf der A31 Lingen nach Leer zwischen Lingen und dem Elmstunnel. Wir haben 6 Kilometer stockenden Verkehr vor der Baustelle auf der A1 Hamburg nach Osnabrück zwischen Bremer Kreuz und Arsten. 8 Kilometer Stau dagegen nach einem Unfall, und zwar auf der A1 Osnabrück nach Bremen zwischen Wildeshausen Nord und Dreieck Stur. Da brauchen Sie über 2 Stunden. Leider länger, und in der Gegenrichtung 7 Kilometer stockender Verkehr. A2 Hannover nach Dortmund, die Ausfahrt Hannover-Langhagen, die ist gesperrt wegen Grünpflege. A7 Kassel Richtung Hannover zwischen Seesen und Bockenem, 5 Kilometer Stau, da hat es einen Unfall gegeben. Und wir gucken nochmal auf die A7 Hannover nach Hamburg zwischen Hausbruch und dem Elbtunnel, 4 Kilometer stockender Verkehr. Die A28 Leer Richtung Oldenburg zwischen Bad Zwischenahn-West und Zwischenahn-Meer nach einem Unfall gesperrt, da staut es sich auch. Die A30 Rheine nach Osnabrück zwischen Ibbenbüren-West und Ibbenbüren nach einem LKW-Unfall gesperrt, deshalb 8 Kilometer Stau. B75 Bremen Richtung Buchholz zwischen B71, Rotenburg-Nord und Schesel, 4 Kilometer Stau. Da brauchen Sie eine knappe halbe Stunde länger. Und in der Grafschaft Bentheim, da ist die Landesstraße zwischen Samern und Ohne nach einem Unfall in beiden Richtungen gesperrt. Ja, und dann heißt es noch ein bisschen länger warten an der Elbfähre Glückstadt-Wischhafen. Da beträgt die Wartezeit in beiden Richtungen bis zu 3 Stunden, und 2 Kilometer stockter Verkehr auf der A1 Lübeck Richtung Hamburg zwischen Billstedt und Norderelbbrücke.
2: Es ist 15 Uhr.
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2: Mit Oliver Kleinert. Guten Tag. Die Bundeswehr bereitet einen möglichen Einsatz in der Straße von Hormus vor. 2 Schiffe sind laut Verteidigungsminister Pistorius bereits auf dem Weg zum Roten Meer. Ein Einsatz kommt für die Bundesregierung aber nur in Frage, wenn alle Konfliktparteien einer internationalen Mission zustimmen. US-Verteidigungsminister Hegseth hat die europäischen NATO-Partner scharf kritisiert. Zum Auftakt des Treffens der NATO-Verteidigungsminister kündigt er zudem an, die Truppenpräsenz der USA in Europa zu überprüfen. Ziel sei es, dass die NATO zu einem Bündnis wird, in dem Europa die Hauptverantwortung für die eigene Verteidigung übernimmt, so Hegseth. Bei einem ukrainischen Drohnenangriff auf Moskau ist eine Ölraffinerie getroffen worden. Nach Behördenangaben gibt es mehrere Brandherde. Ukraines Präsident Selenskyj bezeichnete den Angriff auf Moskau als Druckmittel für Gespräche mit Putin über ein Kriegsende. Und jetzt weiter mit Nachrichten aus Ihrer Region.
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3: Der Überblick aus dem Studio Lüneburg mit Grete Hanitz. Guten Tag. Brücken stehen für Verbindung, Verständigung und Kompromisse. In Nordostniedersachsen ist es aber ausgerechnet eine Brücke, die seit mehr als 30 Jahren nicht verbindet, sondern polarisiert. Der Landkreis Lüneburg und die Gemeinde Amt-Neuhaus sind für den Bau einer Elbbrücke. Die Gemeinde Neudarchau am anderen Ufer ist dagegen. Im Mai ist die Brücke mit dem Planfeststellungsbeschluss, also quasi der Baugenehmigung, ein Stück näher gerückt. Jetzt werden die ersten Klagen dagegen eingereicht. Raphael Hein, wer sind denn die Kläger?
4: Die Gemeinde Neudarchau und betroffene Bewohnerinnen und Bewohner der Gemeinde, außerdem eine Bürgerinitiative gegen die Brücke und der BUND, also der Bund für Umwelt und Naturschutz. Sie alle haben angekündigt, Klage beim Verwaltungsgericht einzureichen. Der Neudarchauer Rat hat erst diese Woche beschlossen, rechtlich gegen den Planfeststellungsbeschluss zum Brückenbau vorzugehen. Dabei geht es vor allem um 2 Punkte. Zum einen sieht die Planung vor, die Zufahrtsstraße zur Brücke durch Katemin zu führen, also einen Ortsteil von Neudarchau, und nicht außen herum. Brückenkritiker wie Neudarchaus grüner Bürgermeister Reinhard Siebolz verweisen auf den Lärm, die Licht- und auch die Luftverschmutzung, die durch den stärkeren Verkehr da zu erwarten sind. Zum anderen müsste der Fährbetrieb der Gemeinde, der laut Siebolz ein Wirtschaftsfaktor ist, dann wohl schließen, weil er durch die Brücke einfach überflüssig werden würde. In der Klage des BUND und der Bürgerinitiative geht es schließlich laut einem BI-Sprecher um Eingriffe in die Natur.
3: Da braut sich ja einiges zusammen. Was heißt das denn für die Brücke? Dauert das jetzt alles nochmal länger?
4: Naja, der Landkreis Lüneburg sagt, der Bau könne frühestens im nächsten Jahr losgehen. Aber nur dann, wenn alles glatt geht. Und mit dieser Fülle an Klagen ist das jetzt eher unwahrscheinlich. Und auch die Finanzierung des Projekts aus Mitteln des Landes Niedersachsen und des Landkreises ist ja noch nicht abschließend geklärt. Wenn das alles durch ist, dann rechnet der Landkreis Lüneburg noch mit mindestens 3 Jahren Bauzeit.
3: Infos von Raphael Hein. Für Wildschweine sind Raps- und Getreidefelder ein hervorragender Rückzugsort, weil sie sich dort gut verstecken können und auch genug Futter finden, kommen gerade viele Wildschweine samt Nachwuchs aus dem Wald. Und sie kommen gelegentlich auch in Wohngebiete, wo sie dann ganze Vorgärten verwüsten. Aktuell schlagen Anwohner in den Lüneburger Stadtteilen Ochtmissen und Schäferfeld Alarm. Kai Rake, viele berichten über unheimliche Begegnungen der borstigen Art.
5: Ja, Kreisjägermeister Hans-Christoph Kors sagte mir, er bekomme jetzt fast täglich Meldungen. Jäger berichten von Rotten mit bis zu 40 Wildschweinen, die im Bereich von Weizenfeldern nach Eicheln und Würmern graben. Danach seien die Felder platt. Besonders am Stadtrand und rund um den Kalkbruchsee mit seinem dicht bewachsenen Uferbereich halten sich die Borstenviecher gerne auf. Einige Anwohner haben Angst um ihre Kinder, man traue sich kaum noch raus. Schnelle Hilfe ist allerdings nicht zu erwarten. Kreisjägermeister Kors sagt, wir können noch nicht in der Stadt jagen. Das sei wegen möglicher Querschläger viel zu gefährlich. Da müsse man sich schon was anderes ausdenken.
3: Okay, und was wäre da die Alternative?
5: Ja, um Wildschweine zu vergrämen, werden unter anderem Duftstoffe empfohlen, zum Beispiel Haare vom Friseurladen, die nach Sprays riechen, oder spezielle Geruchsanhänger. Das haben viele auch schon probiert, doch nach wenigen Tagen haben die Wildschweine den Trick durchschaut. Das gleiche gilt für akustische Signale wie Radios, die man laut aufdreht und nach draußen stellt. Dabei muss Kreisjägermeister Kors schmunzeln. Er sagt dazu, das macht den Sauen nichts aus, da tanzen die noch. Weil Wildschweine sehr lernfähig sind, sollte man deshalb die Abschreckungsmethode öfter wechseln. Auch Elektrozäune und grelles Licht können helfen. Die beste Methode aber, so Kors, sei immer noch die Jagd außerhalb der Stadt. Allein im letzten Jahr seien im Kreis Lüneburg rund 3.500 Wildschweine erlegt worden. Tendenz steigend.
3: Danke für die Infos, Kai Rake. Bollerwagen voller Getränke, gemeinsam feiern, campen und dann zu den Songs der Lieblingsband laut mitsingen. Jedes Jahr reisen Mitte Juni zehntausende Musikfans in den Kreis Rothenburg nach Schesel. So auch heute wieder, denn dort beginnt das Hurricane Festival. Das Festival wird mittlerweile zum 30. Mal gefeiert. Maren Bruns, was erwartet denn die Besucherinnen und Besucher dieses Jahr?
6: Mehr als 90 Bands und Künstler stehen hier in den kommenden 3 Tagen auf den Bühnen. Nicht nur große Rockbands, sondern auch kleine Newcomer und einzelne Lesungen wird es geben. Zu den Headlinern zählen in diesem Jahr die deutsche Rap-Rockband Kraftklub, die Punk-Rockband The Offspring, Sänger Clüso und Singer-Songwriterin Natasha Bedingfield. Das Festival ist fast ausverkauft, heißt es von den Veranstaltern. Deswegen werden rund 78.000 Besucherinnen und Besucher erwartet. Und die meisten reisen heute schon an, denn ab dem Nachmittag spielen schon die ersten Bands. In diesem Jahr könnte das Hurricane seinem Namen gerecht werden. Das Wetter soll ab morgen extrem werden. Erst Temperaturen über 30 Grad und dann kann es Gewitterstürme und Starkregen geben. Die Veranstalter teilen mit, dass sie aus den langjährigen Erfahrungen aber auf jegliches Wetter gut vorbereitet seien.
3: Maren Bruns berichtete. Ja, und ich habe es vorhin schon erwähnt, das Hurricane Festival geht an diesem Wochenende zum 30. Mal über die Bühne. Aber die Geschichte des Schesler Musikereignisses reicht noch weiter zurück. Denn es gab dort 20 Jahre zuvor einen Vorläufer, das First Rider Festival. Das endete allerdings damals dermaßen im Chaos, dass es fast ein Wunder ist, dass es dann 1997 zu einem Neustart kam.
7: Der Veranstalter, ein junger Mann aus Lüdenscheid im Sauerland, hatte sich offenbar übernommen und Bands auf die Plakate schreiben lassen, bevor die Verträge wasserdicht waren. Künstler wie Rory Gallagher und Quicksilver Messenger Service reisten gar nicht erst an. Als der Schwindel aufflog, zündeten wütende Fans kurzerhand die Bühne an. Als die am nächsten Morgen nur noch ein rauchender Trümmerhaufen war, richtete sich die Gewalt der meist angereisten Festivalbesucher auch gegen Getränkehändler Günther Meier und dessen Team.
8: Da wurden die Schläuche von der Feuerwehr durchgeschnitten und dann haben die uns geplündert. Wir sind um unser Leben gelaufen.
7: Die Festivalgeschichte von Schesel hätte nach dem First Rider Festival zu Ende sein können. Doch 1997 wagt sich mit Volkert Koopmans erneut jemand daran, ein Festival am Eichenring zu starten. Im Gegensatz zu seinem Vorgänger verfügt der Ostfriese über Vorerfahrung als Konzertveranstalter. Doch Koopmans muss zunächst bei der Gemeinde Schesel Klinken putzen.
9: Natürlich waren die skeptisch. Wir haben mehrere Präsentationen gemacht, aber letztlich hat es dann hingehauen mit viel Überzeugungsarbeit.
7: Spätestens nach dem ersten Hurricane Festival mit Bands wie In Excess und Rammstein waren die Schesler dann überzeugt.
3: Ein Rückblick von Peter Becker. Und auch da schauen wir noch kurz drauf. Die Probleme mit einer Internetleitung beim Landkreis Lüneburg sind zum Teil wieder behoben. Das hat ein Sprecher des Landkreises Lüneburg mitgeteilt. Heute früh war der Landkreis Lüneburg telefonisch wegen der Internetprobleme nicht gut zu erreichen. Außerdem waren einige Online-Dienstleistungen nicht verfügbar. Bei der Stadt Lüneburg dauern die Internet- und Telefonprobleme hingegen noch an, so ein Sprecher. Und wir schauen auch aufs Wetter. Bis zum Abend kommt noch der ein oder andere Schauer runter. Die Schauer klingen dann in der Nacht ab. Richtig kühler wird's mit Werten um 18 Grad allerdings nicht. Morgen wieder viel Sonne, aber auch Wolken und wieder einzelne Schauer und Gewitter. Dazu wird's noch mal heißer. Temperaturen bis 34 Grad, zum Beispiel in Lüchow. Soweit der Überblick aus dem Studio Lüneburg. Am Mikrofon war Grete Hanitz. 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
1: Und wir machen weiter mit ganz viel Schwung und so guter Laune, weil dieser Song einfach so exorbitant toll ist. Darf er auch mal im Juni bei uns laufen. September, Earth, Wind and Fire und direkt danach Johnny Hates Jazz, Turn Back the Clock. Und nicht vergessen, Entenjagd ist auch wieder angesagt. In knapp 40 Minuten, wenn Sie mitspielen möchten, unsere Geschichten enttarnen möchten. Also welche echt sind und welche nur ausgedacht sind, dann gerne jetzt schon mal wieder bewerben für eine der nächsten Runden über ndr.de/ndr1 Niedersachsen.

0: Einen schönen und vor allem entspannten Nachmittag wünsche ich Ihnen. Vielleicht essen Sie gerade ein leckeres Stückchen Kuchen, trinken ein Käffchen und ja, dann wären wir eigentlich schon beim Thema, nämlich beim Thema Ernährung. Ich glaube, das kennt jeder von uns, nur dass der Magen mal nicht mitspielt, also gerade nach einem schweren Mittagessen oder wenn es eben so warm ist wie heute. Aber Katrin F., die hat es noch viel schlimmer erwischt. Eine Autoimmunkrankheit hat Katrin jahrelang so fertig gemacht, dass sie sogar ihren Beruf als Friseurin aufgeben musste. Heute Abend, da sagen uns die Ernährungsdocs bei NDR 1 Niedersachsen, wie sie Katrin helfen konnten und dass Eiweiß dabei auch eine ganz wichtige Rolle gespielt hat.
1: 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Also zum Beispiel bei 3 Mahlzeiten, dann vielleicht noch 1 bis 2 Snacks am Tag, immer wieder ein bisschen Eiweiß unterbringen. Also gerade bei den Hauptmahlzeiten haben wir natürlich Aspekte wie im Hühnchenfleisch, Quark, jetzt beim Frühstück, Fisch, Mülsenfrüchte. Und bei den Snacks kann man gut zum Beispiel Mandeln einbauen. Tofu ist ja ein auch sehr eiweißreiches Gericht, wenn man jetzt nicht so viel Fleisch essen möchte. Und genau, das sind also gute Eiweißquellen.
0: Ja, also das war nicht nur für Katrin sehr hilfreich. Tipps für jeden gibt es heute Abend ab 19 Uhr bei den Ernährungsdocs hier bei NDR 1 Niedersachsen.

0: kurz vor halb vier ist es.
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0: Ja, moin auf die Straßen. Vorsicht einmal bitte A7 Hamburg Richtung Hannover zwischen Egesdorf und Evendorf. Da ist ein Auto liegen geblieben. Wir haben Stau oder stockenden Verkehr auf folgenden Strecken. A1 Lübeck Richtung Hamburg zwischen Billstedt und Norderelbbrücke. Das sind 2 Kilometer. 6 Kilometer Geschiebe vor der Baustelle. A1 Hamburg Richtung Osnabrück zwischen Bremer Kreuz und Arsten. A1 Osnabrück nach Bremen zwischen Wildeshausen Nord und Dreieck Stur. 8 Kilometer Stau. Da hat es nämlich einen Unfall gegeben. Und da brauchen Sie ein Viertelstunden länger. Und in der Gegenrichtung auch noch mal 7 Kilometer stockender Verkehr. A2 Hannover nach Dortmund. Die Ausfahrt Hannover-Langenhagen ist gesperrt. Da wird ja die Straße schick gemacht, also Grünpflege betrieben. Auf der A7 Kassel Richtung Hannover zwischen Seesen und Buggenem 5 Kilometer Stau nach einem Unfall. A7 Hannover Richtung Hamburg zwischen Hausbruch und dem Elbtunnel 4 Kilometer stockender Verkehr. A28 Leer Richtung Oldenburg zwischen Bad Zwischenahn-West und Zwischenahn-Meer 4 Kilometer Stau, da wird die Fahrbahn sauber gemacht. Die A30 Rhein Richtung Osnabrück zwischen Ibbenbüren-West und Ibbenbüren nach einem LKW-Unfall gesperrt. Deshalb 8 Kilometer Stau. Und B75 Bremen Richtung Buchholz zwischen B71 Rothenburg-Nord und Schesel 3 Kilometer Stau. Es startet ja jetzt auch das Hurricane-Festival, deshalb ja, kann so rund um das Hurricane-Festival in Schesel auch nochmal ordentlich eng werden. Dann nochmal eine Meldung aus der Grafschaft Bentheim. Die Landesstraße zwischen Samen und Ohne, die ist nach einem Unfall in beiden Richtungen gesperrt. Außerdem, hier 3 Stunden Wartezeit an der Elbfähre, auf beiden Seiten im Übrigen. Und dann nochmal Vorsicht auf der A2 Berlin Richtung Hannover zwischen Eilsleben und Allerengersleben. Da ist ein Auto liegen geblieben. Eine Meldung noch, dann ist Schluss. B27 Göttingen Richtung Braunlage zwischen Bösinghausen und Ebergötzen. Da ist die Fahrbahn nach einem Unfall gesperrt. Reicht auch, ne? So, haben Sie überall eine gute und sichere Fahrt.
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0: Oh, und ich freue mich auf eine neue Entenjagd. Wir fangen zwar bei 50 Euro wieder an, also der Jackpot ist heute Morgen gefallen. Das heißt, Marina Albers aus Löningen, die darf hier gleich bestensfalls um 80 Euro spielen. Pro vorgelesener Geschichte kommt immer noch mal ein 10-Euro-Schein obendrauf. Und wenn die erste Geschichte richtig eingeschätzt ist, gibt's immerhin Entchen. Also welche Geschichten sind echt und welche haben wir uns nur ausgedacht? Das ist gleich Marinas Aufgabe, das zu klären. Aber sie dürfen sich natürlich dann auch schon für die darauffolgende Runde wieder bewerben. Zum Beispiel über ndr.de/ndr1 Niedersachsen.

0: Es geht wieder an die Entenjagd. 50 Euro sind im Jackpot drin. Wir spielen also bestenfalls um 80 Euro. Welche Geschichten stimmen und welche sind nur erstunken und erlogen?
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0: Marina Albers aus Löning hat die Aufgabe, das zu klären. Und Marina, du bist noch so um einiges jünger als ich. Deshalb haben wir gesagt, duzen wir uns auch, ne?
2: Ja, sehr gerne.
0: 89er Baujahr. Man kann ja mal offen sagen, wir spielen ja eher Oldies. Finde ich aber toll, dass du uns hörst. Wie kommt das?
2: Ja, ihr seid einfach abwechslungsreich und es macht immer Spaß, euch zu hören.
0: Das geht runter wie Öl. Ich sage immer generationsübergreifend, das ist schön.
2: Ja.
0: Und du hättest jetzt gerne 50 Euro, beziehungsweise
2: ja,
0: 80,
2: sehr schön.
0: 80 Euro. Oder eben Entje, wenn die erste Meldung schon stimmen sollte.
2: Ja.
0: Man muss einfach immer nur mal so ein bisschen noch bei Social Media unterwegs sein oder auch Zeitungen lesen, ein bisschen zuhören, dann kann man sich einiges dann auch schon erklären. Wir hören aber mal der ersten Geschichte zu, vielleicht kommst du ja drauf.
2: Ja.
0: Ob die echt ist oder nur ausgedacht. So.
3: Ein türkischer Fußballkommentator hat bei der WM seinen Job verloren, weil er in den ersten Minuten eines Spiels die beiden Mannschaften ständig verwechselt hat. Beim Duell Iran gegen Neuseeland kommentierte er Angriffe des Iran als Chancen für Neuseeland und auch umgekehrt. Erst nach einigen Minuten fiel der Fehler auf. Und der Sender, der zog Konsequenzen und warf ihn aus dem WM-Team.
0: Marina, was glaubst du, ist die Geschichte echt oder nur ausgedacht?
2: Ich würde sagen, echt.
0: Du würdest sagen, echt. Und das stimmt. Habe ich selbst bei Social Media entdeckt. Ja, der wurde dann gefeuert, weil da haben sich die Türken gesagt, so nee, das kann ja nicht angehen. So, wie sieht's aus? Also endlich hast du schon mal sicher.
2: Ja, schön.
0: Und weiter geht's.
3: In den USA musste die Feuerwehr während einer Hitzewelle zu einem ungewöhnlichen Einsatz ausrücken. Auf einem Melonenfeld waren zahlreiche Wassermelonen innerhalb kurzer Zeit geplatzt. Durch die enorme Sommerhitze und die entstehenden Gase im Inneren kam es zu einer regelrechten Kettenreaktion. Die Landwirte, die berichteten von lauten Knallgeräuschen, die über das Feld hallten, als würde irgendwo ein kleines Feuerwerk gezündet.
0: Und was sagst du zu der Meldung?
2: Ich würde auch sagen, echt.
0: Und auch das ist richtig. Wunderbar. Komm, letzte Meldung und dann winken 80 Euro. Hier ist sie.
3: Ein chinesisches Unternehmen hat einen Regenschirm entwickelt, der komplett ohne Stoff auskommt. Statt eines Schirmdachs erzeugt das Gerät einen starken Luftstrom, der Regentropfen zur Seite blasen soll. Die Erfindung sieht eher aus wie ein futuristischer Gehstock als wie ein Regenschirm. Der sogenannte Luftregenschirm wurde bereits vorgestellt und soll Menschen komplett trocken halten, ganz ohne Schirm über dem Kopf. Allerdings hielt der Akku nur rund eine halbe Stunde durch. Und wer direkt daneben

0: stand, bekam den Regen unter Umständen sogar ab.
1: So, Marina, echt oder Ente?
2: Die Chinesen kann man einiges zutrauen, aber ich würde mal sagen Ente.
1: Boah, wie schade. Ich hätte es dir echt gegönnt. Das ist nämlich auch echt gewesen. Also einige zählen dann immer, ne, wie viele echte Meldungen waren schon da, wie viele Enten. Aber kann alles möglich sein. Ne? Mal,
2: ja, natürlich.
1: Alles Quatsch ist oder auch alles stimmt. Und in dem Fall waren das alles echte Meldungen. Schade, aber Entje geht raus nach Löning. Und ich höre da, glaube ich, deine Tochter oder dein Sohn. Oder?
2: Ich habe...
1: Jetzt ist sie weg. Okay, falls du mir nicht mehr hörst, Marina, es gibt in jedem Fall Entje und die nächste Meldung oder die nächste Runde, die wird dann morgen wieder gespielt bei Isabel und bei Kelo.
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0: So, wir gucken noch mal kurz auf die Straßen. Ich hätte einen Plastikteil von der A2 Hannover nach Dortmund zwischen Bad Eilsen und Feldheim. Dann ist ein Auto liegen geblieben auf der A7 Hannover Richtung Kassel in der Ausfahrt Laatzen. Und nochmal Auto liegen geblieben zwischen Alsleben und Allerengersleben auf der A2 Berlin Richtung Hannover. Und dann hätten wir es aber von der Straße geht's wieder zurück hier ins Studio, denn Andreas Kuhn ist da, gleich mit den Funkbildern. Andreas, ich grüße dich.
1: Hallo Kaya.
0: Und was hast du für uns mitgebracht?
1: Ja, genau das, was vor der Tür jetzt auf dich wartet, nämlich ein wunderbarer Sonnen- und vor allen Dingen ein wunderbarer warmer Sonntag bei uns in Niedersachsen. Mhm. Viele von uns haben den genossen, einige haben aber auch gesagt, Mensch, ist gleich wieder richtig heiß geworden, da muss man erstmal durchkommen. Wird natürlich ein Thema sein bei uns in den Funkbildern. Ansonsten geht es um die Aktionärsversammlung bei Volkswagen, virtuelle Aktionärsversammlung, darüber waren einige enttäuscht. Aber auch das wird ein Thema sein nachher bei uns in den Funkbildern ab 16 Uhr, aber da bist du ja schon am Baggersee.
0: Das stimmt nicht. Ich werde erstmal das Eis essen, was du mitgebracht hast.
1: Ja. Das ist aber geschmolzen.
0: So nett ist das. Aber ich mag das. Ich mag das nicht, wenn das Eis noch so richtig hart ist, sondern so richtig schön cremig.
1: Dafür lässt es gerne mal eine Stunde
0: liegen. Ist so.
1: Guten Appetit.
0: Ja, keine Stunde, aber süß ist jetzt genau richtig. Kaya Lass war hier, denn jetzt geht's in den Feierabend. Viel Spaß mit Andreas Kuhnt.

In der Niedersachsen, was Aktuelles von den Straßen. Vorsicht auf der A7, Hannover-Hamburg. In der Einfahrt Hamburg-Waltershof, ein defektes Fahrzeug. Und Vorsicht auf der A30, Osnabrück-Bad Oeynhausen. Zwischen Gessmold und Melle-Wester liegen Metallteile im Weg. Auch hier bitte besondere Vorsicht.

0: Donnerstagnachmittag. Es ist 15.58 Uhr.
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0: Vorsicht bitte auf der A1 Osnabrück-Bremen zwischen Kreuz Lotte, Osnabrück und Osnabrück-Hafen. Da liegt Ladung, die offenbar ein LKW verloren hat. Vorsicht bitte auf der A30 Osnabrück-Bad Oeynhausen. Hier Metallteil im Weg zwischen Gersmold und Melle West. Und Vorsicht auf der A7 Hannover-Hamburg in der Einfahrt Hamburg-Waltershof. Ein defektes Fahrzeug. A1 Lübeck-Hamburg vor der Norderelbbrücke, 2 Kilometer stockender Verkehr. A1 Hamburg-Osnabrück zwischen Bremer Kreuz und Asten, 6 Kilometer stockender Verkehr an der Baustelle dort. A1 Osnabrück-Bremen zwischen Wildeshausen-Nord und Groß-Ippener, 8 Kilometer stockender Verkehr nach einem Unfall. Hier dauert es etwa eine Stunde länger für Sie. A1 Osnabrück-Bremen gleich normal zwischen Dreieck-Stur und Bremen-Brinkum, 5 Kilometer stockender Verkehr an der Baustelle dort. A2 Hannover-Dortmund, die Ausfahrt Hannover-Langenhagen ist gesperrt, da wird das Grün gepflegt. A7 Hannover-Hamburg vor dem Elbtunnel, 4 Kilometer stockender Verkehr, hier dauert es etwa eine Dreiviertelstunde länger. Die A30 Rheine-Osnabrück ist zwischen Ibbenbüren-West und Ibbenbüren nach einem LKW-Unfall gesperrt, hier 8 Kilometer Stau. Die B27 Göttingen nach Braunlage ist zwischen Bösinghausen und Ebergötzen gesperrt nach einem Unfall. Kreis Grafschaft Bentheim, die Landstraße zwischen Samern und Ohne ebenfalls gesperrt, und zwar beidseitig nach einem Unfall. Und an der Elbfähre Glückstadt-Bischhafen beträgt die Wartezeit jeweils bis zu, festhalten, 3 Stunden.

0: Und jetzt ist es 16 Uhr.
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0: Die Funkbilder am Hitzetag. Heute aus meiner Sicht zumindest endlich mal wieder ein Tag mit Temperaturen um die 30 Grad. Ja, das können wir genießen oder wir können schwitzen und leiden. Wir haben uns mal umgehört, wie wir in Niedersachsen diesen Tag angegangen sind.
2: Ich freue mich darauf, dass man abends länger draußen sitzen kann bei angenehmen Temperaturen und es sich gut gehen lassen kann. Ne? Also macht schon Spaß.
3: Ich finde es jetzt noch angenehm, wenn es dann länger anhält, dann wird es dann irgendwann schwierig. Aber jetzt gerade finde ich es noch angenehm.
4: Ist mir schon wieder ein bisschen zu warm, also ich freue mich nicht wirklich. Und der Regen der letzten Zeit war auch gut für die Natur. Das hat mich komischerweise dann doch gefreut.
0: Die Karibik-Temperaturen, gleich mehr dazu bei uns in den Funkbildern. Bei Volkswagen, da kam wohl heute der Vorstand ins Schwitzen, denn die Aktionäre, die wollten bei der virtuellen Hauptversammlung wissen, wie der kriselnde Konzern sich für eine erfolgreichere Zukunft aufstellen will. Da waren wir natürlich dabei. In den Funkbildern erfahren Sie gleich Einzelheiten. Und wir machen uns Sorgen um die Storchenküken bei uns im Land, denn die sind aktuell offenbar bedroht vom Gänsegeier, der normalerweise in Südeuropa umherfliegt, sich aber offenbar auch bei uns wohlfühlt, was wir natürlich verstehen. Welches Unheil damit aber verbunden ist, das hören wir auch in den nächsten 2 Stunden. 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

0: Der Fall, über den wir jetzt berichten werden, der beschäftigt mindestens uns in Niedersachsen, aber eigentlich mittlerweile schon fast wieder ganz Deutschland. Und wir müssen feststellen, seit Dienstagnachmittag ist der verurteilte Mörder Benjamin Fricke auf der Flucht. Laut Justizministerium entfernte er sich während eines begleiteten Ausgangs, und zwar beim Besuch seiner Mutter in Peine. Er ist wohl 1,92 Meter groß und von stämmiger Statur, war und ist möglicherweise auf einem Motorrad unterwegs, bekleidet mit einem Metallica-T-Shirt und einer schwarzen Cargohose. Die Behörden warnen ausdrücklich, sich ihm nicht zu nähern. Tino Nowitzki aus unserem Studio Braunschweig. Es gibt ja schon neue Erkenntnisse, wo sich der Mörder aufhalten könnte. Gibt es schon neue Erkenntnisse, wo sich der Mörder aufhalten könnte?
1: Wo genau Benjamin Fricke steckt, ist bislang noch ungewiss. Früher hat er sich wohl aber vor allem im Stadtgebiet Peine oder auch in Kassel bewegt. Die Chance ist also groß, dass er auch jetzt dort irgendwo unterwegs ist. Vielleicht mit seinem schwarz-orangen Motorrad der Marke KTM. Angemeldet ist das Motorrad in Braunschweig, Kennzeichen BSXY46. Aber, du hast es schon gesagt, die Polizei warnt, sich ihm zu nähern. Wer ihn sieht, sollte lieber die 110 anrufen.
0: Wie konnte es denn eigentlich zu dieser Flucht kommen? Der Mann war ja nicht allein. Der war ja wohl in Begleitung eines Justizbeamten, oder?
1: Und genau da liegt der Knackpunkt. Es war eben keine Aufsicht, sondern nur eine Begleitung. Laut Justizministerium heißt das, der Beamte muss dabei nicht jederzeit die Möglichkeit des Zugriffs haben, um die Flucht des Gefangenen zu verhindern. Aus Sicht der Justiz hat der begleitende Beamte also keinen Fehler gemacht, denn er war eben gar nicht dafür da, den Mörder engmaschig zu überwachen. Benjamin Fricke gab vor, sein Motorrad reparieren zu wollen. Er nutzte die Gelegenheit, um damit dann aus der Garage seiner Mutter zu fliehen. Dass die Regeln überhaupt so locker waren, erklärt das Ministerium mit den vorherigen 37 Ausgängen des Gefangenen, die demnach alle beanstandungsfrei verlaufen waren.
0: Benjamin Fricke wurde ja 2010, habe ich gehört, zu einer lebenslangen Haftstrafe verurteilt wegen des Mordes an einer damals 23-Jährigen. Was war da passiert?
1: Fricke hatte sich damals in einem Internetforum unter einem falschen Profil angemeldet und sich als bisexuelle Frau ausgegeben. Dort lernte er Melanie R. kennen und tauschte mit ihr Nachrichten aus. Irgendwann kam es dann zum Treffen in der Region Hannover. Dabei stach der Mörder auf sein Opfer ein, unter anderem in Hals und Oberkörper. Besonders belastend war, dass er sich anschließend auch noch sexuell an seinem Opfer verging und die Leiche der jungen Frau zunächst in einer Mülltonne, später in einem Waldgebiet bei Gifhorn versteckte. Der Richter im Prozess hatte damals über den Verurteilten gesagt, eine derartige emotionale Kälte habe er selten erlebt.
0: Ja, furchtbare Geschichte. Und jetzt ist dieser Mann wieder auf der Flucht. Benjamin Fricke, wie gesagt, wenn Sie ihn irgendwie erkennen, bloß nicht nähern. Die Polizei hat das ausdrücklich gesagt, ihm sich nicht zu nähern. Das waren Informationen von Tino Nowitzki, und wenn Sie weitere Infos sehen wollen, das gibt's natürlich auch bei uns im Internet unter ndr.de/niedersachsen, auch Bilder dazu und immer ganz fix auch über unsere NDR Niedersachsen App.

0: 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Nachdem sich nun offenbar US-Präsident Donald Trump mit dem Iran auf eine Art Frieden geeinigt hat, erstmal zumindest für die nächsten 2 Monate, die ja mit inhaltlichen Verhandlungen gefüllt werden sollen, kann wohl jetzt auch die für die internationale Wirtschaft so wichtige Straße von Hormuz wieder befahren werden. Noch ist da wohl eher der Wunsch der Vater des Gedanken, aber auch die Bundesregierung hat schon gesagt, wir würden uns als Verkehrslenker auf dem Wasser betätigen wollen und zur Sicherheit beitragen. Hört sich ja ganz gut an. Gabor Hallas, was ist denn da angedacht?
1: Es ist angedacht, dass 2 Schiffe dort eingesetzt werden. Da geht es einmal um einen Minensucher, der soll nach Minen suchen, und ein Begleitschiff, das andere Schiff dann versorgt. Und diese beiden Schiffe sind schon seit einer gewissen Zeit im östlichen Mittelmeer gewesen. Die haben da geübt und haben sich jetzt auf den Weg gemacht durch den Suezkanal an die afrikanische Küste. Und von dort ist es dann immer noch ein Stück bis in die Straße von Hormuz. Aber man nähert sich sozusagen ein Stück weit an. Und wenn dann die Voraussetzungen vorliegen, kann man dann in wenigen Tagen vor Ort sein und mit dem Einsatz beginnen.
0: Ja, was muss denn für solch einen Einsatz bei uns in der Bundesrepublik passieren? Muss da der Bundestag darüber abstimmen?
1: Der Bundestag muss darüber abstimmen. Das ist auf jeden Fall eine der 3 Bedingungen, die Bundesregierung stellt, weil die Bundeswehr ist eine Parlamentsarmee. Das will man möglicherweise bis zur Sommerpause hinkriegen. Da reden wir über die kommenden 3 Wochen. Außerdem verlangt die Bundesregierung eine völkerrechtliche Grundlage, könnte zum Beispiel ein Mandat der Vereinten Nationen sein. Und sie sagt eben auch, dass vor Ort nicht mehr gekämpft werden soll. Und das hängt natürlich auch so ein bisschen davon ab, was jetzt da in den kommenden 2 Monaten zwischen USA und Iran verhandelt wird.
0: Ja, wie gefährlich kann so ein Einsatz werden?
1: Minenräumen ist natürlich immer gefährlich. Die deutsche Marine ist gut dafür ausgerüstet. Und natürlich wird versucht, möglichst niemand von den 140 Soldatinnen und Soldaten da in Gefahr zu bringen. Man setzt zum Beispiel unter Wasser Drohnen ein. Die liefern aber nicht immer ein klares Bild. Manchmal weiß man auch einfach nicht, liegt da jetzt wirklich eine Mine, oder man kann sie nicht unschädlich machen. Und dann gibt es auch Minentaucher, die zum Einsatz kommen. Und das liegt natürlich in der Natur der Sache, wenn man da taucht, Minen möglicherweise aufspüren und entschärfen muss, dass das ein gefährlicher Einsatz ist.
0: Das hört sich in der Tat sehr gefährlich an. Stellt sich ja die Frage, sind da die deutschen Boote überhaupt gebraucht oder sind andere Länder da möglicherweise ohnehin schon präsenter und vielleicht auch erfahrener?
1: Das ist wirklich ein Punkt, wo die Bundeswehr sehr erfahren ist und wo sie auch besser ist als andere NATO-Länder. Insofern ja, es macht durchaus Sinn, dass die Deutschen das anbieten. Sie bieten es natürlich auch so ein bisschen als Signal in Richtung USA, in Richtung Donald Trump an, dass er das Gefühl hat, er wird in diesem Einsatz nicht allein gelassen. Deutschland möchte eben auch aus diplomatischen Gründen das Signal senden, wir sind dabei, wenn es darum geht, die freie Schifffahrt zu gewährleisten.
0: Gabor Hallas, hier bei uns in den Funkbildern über die Lage an der Straße von Hormuz, an der möglicherweise demnächst auch deutsche Boote für die Sicherheit sorgen sollen.

0: NRZ Sachsen, aktueller Verkehrsservice. Vorsicht bitte auf der A2 Dortmund-Hannover zwischen Garbsen und Herrenhausen. Da steht ein defektes Fahrzeug und da sind auch Leute auf der Straße. Vorsicht auch A27 Bremerhaven-Bremen zwischen Bremerhaven-Zentrum und Geestemünde. Eine Unfallstelle nicht abgesichert. Und auf der A29 Alhorner Heide-Oldenburg zwischen Sandkrug und Kreuz Oldenburg-Ost. Da liegt ein Spanngurt im Weg. Erfolgsnachrichten von Volkswagen. Na? Stimmt, die sind in den letzten Jahren eher selten geworden. Gewinneinbruch, Diskussionen über Standortschließungen, Stellenabbau. Zuletzt hatte ja Europas größter Autobauer eher für solche Schlagzeilen gesorgt. Und jetzt stellt sich die Frage, wie kommt Volkswagen endlich wieder zurück in die Erfolgsspur? Und diese Frage musste die Chefetage heute bei der Aktionärsversammlung, der Hauptversammlung, den Aktionären beantworten. Bertie Starke hat diese Hauptversammlung für uns verfolgt. Was war denn da das zentrale Thema?
1: Ja, das waren vor allem die Kosten, denn die sind bei Volkswagen weiterhin zu hoch. Das heißt, VW verdient einfach mit seinen Autos und seinen Marken nicht genug. Das gefällt den Aktionären wenig überraschend nicht, denn für sie geht's um ihr Geld, das sie bei dem Wolfsburger Autokonzern investiert haben. Sie erwarten klipp und klar eine Zukunftsstrategie, das wurde auch heute nochmal deutlich. Und zwar im gesamten Konzern, das ist ja nicht nur Volkswagen, sondern auch Audi, Porsche und Co. Schwach ausgelastete Werke, Probleme in China, US-Zölle, also Probleme gibt's da wirklich genug und Sparen allein reicht den Aktionären nicht.
0: Ach, welche Ideen hat denn VW-Chef Blume heute präsentiert, um all das anzugehen?
1: Ja, neue erschwingliche E-Autos zum Beispiel. Damit will Volkswagen den Massenmarkt noch weiter erobern. Der Elektrokleinwagen ID Polo macht da den Auftakt. Der kostet ja 25.000 Euro in der Basisversion. Damit will man breites Publikum erreichen. Weitere günstige Modelle sollen folgen. Da ist da wirklich die Hoffnung, dass Volkswagen damit auch wieder ein paar Meter machen kann. Außerdem hält Volkswagen an seiner neuen China-Strategie fest. Die lautet in China für China. Also Autos für das asiatische Land werden nicht mehr in Wolfsburg zum Beispiel, sondern direkt vor Ort entwickelt und auch produziert. Eine zentrale Rolle nimmt außerdem das Sparprogramm ein. 50.000 Stellen werden bis 2030 im gesamten Konzern abgebaut. Sozialverträglich heißt es dazu. Allerdings, eine Frage schwebt da weiterhin über allem, nämlich reicht all das? Dazu hat die heutige Hauptversammlung, das muss man so sagen, keine neuen Erkenntnisse geliefert.
0: Nun machen sich ja viele VW-Beschäftigte und von denen leben ja eine Menge bei uns in Niedersachsen echt Sorgen. Womit müssen die denn rechnen?
1: Ja, um es vorweg zu sagen, VW-Chef Oliver Blume hat sich heute zu einzelnen Standorten nicht geäußert. Im Fokus stehen ja schon seit längerem vor allem die Werke Emden, Hannover und außerhalb von Niedersachsen dann das Zwickauer Werk. Dort ist die schwache Auslastung ein wirklich großes Problem. Ganz besonders angespannt ist die Lage in Osnabrück, denn dort läuft die Autoproduktion in einem Jahr definitiv aus. Wie es danach weitergeht, na, das ist nach wie vor unklar. Zuletzt verdichteten sich die Hinweise, nach denen ein israelischer Rüstungskonzern das Werk übernehmen könnte. Allerdings stellt sich nach Medienberichten nun Katar quer. Der Großaktionär bei VW unterhält keine diplomatischen Beziehungen zu Israel und hat deshalb ganz offenbar ein Problem mit diesem Deal, mit Konsequenzen für Osnabrück, denn die Hängepartie für die 2300 Beschäftigten dort, die könnte noch eine ganze Weile andauern.
0: Bertie Starke über die Lage bei VW. Heute war Aktionärsversammlung, virtuelle Aktionärsversammlung und das natürlich Thema bei uns online in der NDR Niedersachsen App und nachher im NDR Fernsehen Niedersachsen 18 Uhr und auch Hallo Niedersachsen werden sich mit dem Thema beschäftigen.

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1: Vorsicht auf der A2 Dortmund-Hannover zwischen Garbsen und Herrenhausen. Defektes Fahrzeug und Leute auf der Straße. Vorsicht auch A27 Bremerhaven-Bremen zwischen Bremerhaven-Zentrum und Geestemünde. Unfallstelle nicht abgesichert. Und ein Spanngurt im Weg auf der A29 Ahlhorner Heide-Oldenburg zwischen Sandkrug und Kreuz Oldenburg-Ost. A1 Lübeck-Hamburg vor der Norderelbbrücke 2 Kilometer stockender Verkehr. A1 Hamburg-Osnabrück zwischen Bremer Kreuz und Arsten 6 Kilometer stockender Verkehr an der Baustelle dort. Die A1 Osnabrück-Bremen ist zwischen Wildeshausen-Nord und Groß-Ippena gesperrt. Da muss ein Fahrzeug geborgen werden. Aktuell 4 Kilometer Stau. A7 Hannover-Hamburg vor dem Elbtunnel 4 Kilometer stockender Verkehr. Hört sich nicht so schlimm an, dauert aber durchaus gleich mal eine Dreiviertelstunde länger für Sie. Die A30 Rhein-Osnabrück ist zwischen Ibbenbüren-West und Ibbenbüren nach einem LKW-Unfall gesperrt. Hier 8 Kilometer Stau. Die B27 Göttingen-Braunlage ist zwischen Bösinghausen und Ebergötz nach einem Unfall gesperrt. Kreis Grafschaft Bentheim, die Landstraße zwischen Samern und Ohne nach einem Unfall auch beidseitig gesperrt. An der Elbfähre Glückstadt-Wischhafen Wartezeit nach wie vor jeweils bis zu 3 Stunden. Und hier noch ein Vorsicht dazu. Vorsicht bitte auf der A30 Osnabrück-Bad Oeynhausen beidseitig zwischen Mähle-Ost und Riemsloh. Da sind Leute auf der Straße.
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1: Yes, Schesel steht wieder an das große Hurricane-Festival an diesem Wochenende. Wie die Stimmung da jetzt ist, bevor es so richtig losgeht, dazu mehr bei uns gleich um 16.50 Uhr. Da sind wir sozusagen live auf dem Gelände.

0: Jetzt geht es hier bei uns in den Funkbildern bei NDR 1 Niedersachsen in die Natur, wo sich ja bekanntlich oft der oder die Stärkere durchsetzt. Bei uns in Niedersachsen, genauer gesagt im Landkreis Hildesheim, da treibt gerade ein Gänsegeier sein Unwesen. Der ist eigentlich in Südeuropa zu Hause und isst Aas, also andere tote Tiere. Bei uns hat er es aber auf Storchenküken abgesehen. Rüdiger Wohlers ist Vogelexperte beim NABU, also beim Naturschutzbund. Können Sie sich und uns das eigentlich erklären?
1: Nun, das sind zwar normalerweise Aasfresser, wie Sie es auch schon sagten, aber

0: an Storchenküken machen?
1: Also zunächst mal ist es Natur, zum anderen müssen wir sagen, auch der Storchenbestand hat zum Glück dank Schutzmaßnahmen ja weiter zugenommen. Und es gibt auch immer mal wieder übrigens Seeadler, die sich durchaus mal junge oder sogar erwachsene Störche holen. Das wissen wir aus weiten Teilen Europas, das ist also gar nicht so selten. Das wird immer mal wieder passieren können und sicherlich auch wieder passieren, ohne dass es groß bemerkt wird.
0: Wie können wir denn unsere Storchenküken schützen?
1: Ich glaube, man muss da gar nicht eingreifen. Man sollte da auch gar nicht eingreifen. Man sollte gar nicht versuchen, mit irgendwelchen Methoden jetzt irgendetwas zu verhindern, was ohnehin äußerst unwahrscheinlich ist. Die Faktoren, die wirklich unsere Großvögel wie Storch und natürlich auch die ganzen Greifvögel und auch die Geier insgesamt belasten, sind ganz andere Eingriffe in die Landschaft. Es ist ein Nahrungsmangel, der auftritt, ist die Ausräumung der Landschaft, sind immer mehr Masten und Leitungen und ähnliches mehr. Darauf sollten wir uns konzentrieren, aber nicht auf solche Einzelfälle.
0: Kann es denn aber sein, dass dieser Gänsegeier sagt, Mensch, das klappt hier eigentlich ganz gut und erzählt das möglicherweise seinen Freunden, die noch nicht in Niedersachsen sind, und könnte es dann doch passieren, dass mehr kommen?
1: Also so leichtes Fastfood, für den ist es auch nichts, immer eben sich über die Störche herzumachen. Denn auch die Elternstörche werden sehr rabiat dagegen angehen. Aber er merkt natürlich, er kann trotzdem zum Zuge kommen. Das macht aber dem Bestand überhaupt gar nichts. Das wird sich auch nicht groß tradieren, denn die sind sowieso im Nahrungsspektrum. Erstmal werden alle Geier versuchen, auf das zurückzugreifen, was sie sowieso am liebsten mögen, nämlich Aas.
0: Rüdiger Wohlers, Vogelexperte beim NABU, beim Naturschutzbund, zu einem Gänsegeier, der bei uns in Niedersachsen, genauer gesagt im Landkreis Hildesheim, Storchenküken verspeist hat.

0: Und mal wieder was Neues von den Straßen bei uns in Niedersachsen. Hier im Verkehrsservice bei uns bei NDR 1 Niedersachsen. Vorsicht auf der A27 Walsrode-Bremen. Da liegen Fahrzeugteile im Weg zwischen Walsrode-West und Verden-Ost. Vorsicht auch auf der A30 Bad Oeynhausen-Osnabrück zwischen Melle-West und Gessmold ein defektes Fahrzeug. Und auf der B522 der Flughafenstraße, Flughafen zum Berliner Platz zwischen Gotshorner Straße und der A2 Hannover-Langenhagen. Da liegen Plastikteile im Weg. Wenn die Polizei flüchtige Verbrecher durch einen, na sagen wir mal, verwinkelten Stadtteil jagt, dann hilft es ihr natürlich ungemein, wenn sie sich dort in diesen Straßen schon irgendwie auskennt. Klar. Und so ähnlich ist das auch mit Straftaten im Internet. Auch da ist es natürlich hilfreich, wenn Ermittler sich damit auskennen, wie Drogenhändler oder Erpresser das Netz für ihre Zwecke nutzen. In Osnabrück gibt es deshalb seit Juni die niedersächsische Zentralstelle für Cyberkriminalität. Und heute ist diese Einheit zum Thema Cyberkriminalität von SPD-Justizministerin Katrin Wahlmann eingeweiht worden. Maike Baas war dabei.
1: Menschenauflauf im historischen Rathaus Osnabrück, Händeschütteln mit der Justizministerin. Katrin Wahlmann ist gekommen, um ein Aushängeschild der Strafverfolgung einzuweihen. Die neue Einheit im Kampf gegen Cyberkriminalität. Für ganz Niedersachsen ist sie zuständig und wird dringend gebraucht, sagt Wahlmann.
2: Allein im letzten Jahr sind durch Cyberkriminalität rund 200 Milliarden Euro deutschlandweit Schaden entstanden. Das sind rund 4,5% des Bruttoinlandsprodukts. Das ist also ein gewaltiger Schaden. Und je mehr wir da dagegen arbeiten und den Tätern das Handwerk legen, desto besser für die Menschen und auch für die Wirtschaft in Deutschland.
1: Damit das gelingt, arbeiten 15 Staatsanwältinnen und Anwälte eng mit IT-Forensikern zusammen. Künftig soll die Cybercrime-Einheit weiter wachsen. Denn sie bekommt es mit gewieften Gegnern zu tun, wie Carsten Rosengarten schildert. Der Oberstaatsanwalt leitet die neue Spezialistentruppe.
3: Es gibt teilweise natürlich Tätergruppierungen, die extrem versiert sind, die über hohes technisches Verständnis verfügen, die über hohes kaufmännisches Verständnis verfügen, gut vernetzt sind und deshalb jede beliebige Form von kriminellem Angriff auf meistens Vermögenswerte durchführen können.
1: Und im Internet verwischen sich ihre Spuren schnell. Die Täter sitzen laut Justizministerium in 2/3 der Fälle im Ausland. Selbst wenn durch die Schlagkraft der neuen Einheit mehr Taten aufgeklärt werden, nur in einem Bruchteil der Fälle landen die Verantwortlichen auch vor Gericht.
0: Die niedersächsische Zentralstelle für Cyberkriminalität heute offiziell eingeweiht. Wenn Sie Bilder sehen wollen, gibt es nachher im NDR-Fernsehen Niedersachsen 18 Uhr. Heute mit Johannes Avenarius.

0: Und jetzt schon wieder was Frisches von den Straßen hier bei uns bei NDR 1 Niedersachsen. Vorsicht bitte auf der A1 Hamburg-Bremen zwischen Rade und Hollenstedt, da liegt eine Plane im Weg. Und Vorsicht A7 Hannover-Kassel zwischen Laatzen und Dreieck Hannover-Süd, da ist jemand mit einem Fahrrad unterwegs. So, und jetzt wird hier gerockt und gepoppt, denn bei uns in Niedersachsen, genauer gesagt in Schesel bei Rothenburg-Wümme, steht an diesem Wochenende das Hurricane-Festival an. Das ist mit bis zu 80.000 Besucherinnen und Besuchern eines der größten Festivals bei uns in Deutschland. Maren Bruns ist jetzt schon da, wo sie alle so langsam eintrudeln. Wie läuft denn die Anreise?
1: Es läuft ehrlich gesagt ziemlich laut und ziemlich viel ist hier auf jeden Fall schon los. Also so von langsam kann man eigentlich gar nicht mehr sprechen, denn ich glaube, die meisten, die reisen eben heute auch schon an. Und das merkt man, glaube ich, auch schon auf den Straßen rund um Schesel. Die Straßen sind auf jeden Fall ziemlich voll, besonders an ja auch die A1 bei Bremen durch die Baustelle. Also da steht man schon seit heute Morgen irgendwie immer wieder im Stau. Und ich stehe jetzt gerade mitten hier auf dem Gelände beziehungsweise kurz vor den Campingplätzen und um mich rum sind wirklich tausende Menschen mit vollgepackten Bollerwagen. Ich sehe hier Zelte, ich sehe Tische, ich sehe Pavillons, ich sehe wirklich viele, viele Bierpaletten. Also ich glaube, die Leute sind echt gut vorbereitet.
0: Das scheint so, ja. Die ersten Bands gehen ja auch gleich schon auf die Bühne. Was sind denn eigentlich die Highlights an diesem Wochenende?
1: Ja, richtig, um 17.30 Uhr geht es hier gleich los mit den Hanse-Mädchen. Heute Abend spielt auch Juli zum Beispiel. Die Highlights sind, glaube ich, das ganze Wochenende über ganz unterschiedliche Bands. Insgesamt 90 Bands stehen hier auf den Bühnen in den 3 Tagen. Darunter sind zum Beispiel Billy Talent, The Offspring, dann Kraftklub, Natasha Bedingfield, Clüso, Bosse und. Also ich glaube, da ist für jeden Geschmack auf jeden Fall was dabei.
0: Ja, also es hört sich wahrlich interessant an. Schade, dass ich keine Karte habe. Jetzt aber die Frage nach der Hitze. Haben die Veranstalter denn da irgendwie vorgesorgt?
1: Ja, also die Veranstalter haben vorgesorgt. Es gibt Wasserstellen überall auf dem Festivalgelände. Es gibt viele Securities und auch Sanitäterinnen und Sanitäter, die dafür sorgen, dass es den Menschen hier gut geht. Es gibt auf jeden Fall ein Meteorologe, der hier darauf achtet oder der hier jedes Mal guckt an dem Wochenende, wie sich denn die Unwettersituation hier entwickelt. Es soll ja Gewitter geben, nachdem es Hitze gibt, aber bislang sieht eigentlich alles gut aus. Morgen soll es eben regnen. Die Leute hier, ich habe mit ein paar Besucherinnen und Besuchern gesprochen, die eben gesagt haben, naja, wir haben einen Swimmingpool dabei, den füllen wir mit Wasser, um uns abzukühlen. Wir machen unsere Mützen nass, wir trinken ausreichend Wasser und cremen uns ein und so ein bisschen Regen. Das stört hier, glaube ich, niemanden, so wie ich das verstanden habe.
0: Immer wieder ein großes Spektakel, das Hurricane Festival bei uns in Schesel in Niedersachsen. Das Ganze in der Nähe von Rothenburg-Wümme. Und meine Kollegin Maren Bruns mit ersten Eindrücken, wenn Sie erste Bilder sehen wollen. Auch nachher bei uns natürlich beim NDR, im NDR-Fernsehen. Hallo Niedersachsen, 19.30 Uhr, heute mit Arne Tom Fuchs.

0: Noch knapp 2 Minuten und dann haben wir schon 17 Uhr heute am Donnerstag.
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0: Vorsicht auf der A7 Hannover-Kassel zwischen Laatzen und dem Dreieck Hannover-Süd. Da ist jemand mit dem Fahrrad unterwegs. Eine Plane liegt im Weg auf der A1 Hamburg-Bremen zwischen Rade und Hollenstedt. Vorsicht auch A2 Hannover-Berlin zwischen Rennau und Helmstedt-West. Hier liegt eine Metallstange im Weg. A1 Lübeck-Hamburg vor der Norderelbbrücke 2 Kilometer stockender Verkehr. A1 Hamburg-Osnabrück zwischen Bremer Kreuz und Arsen an der Baustelle dort 6 Kilometer stockender Verkehr. Die A1 Osnabrück nach Bremen, die ist zwischen Wildeshausen Nord und Groß-Ippener gesperrt. Da muss jetzt die Fahrbahn gereinigt werden. Es gibt 4 Kilometer Stau. Gleich nochmal die Autobahn zwischen Dreieck Stur und Bremen-Arsten an der Baustelle 5 Kilometer stocken nochmal. A7 Hannover-Hamburg zwischen Hamburg-Hausbruch und dem Elbtunnel 4 Kilometer stockend. Die A30 Rheine-Osnabrück ist zwischen Ibbenbüren-West und Ibbenbüren nach einem LKW-Unfall gesperrt. Es gibt 8 Kilometer Stau. Die B27 Göttingen-Braunlage ist zwischen Bösinghausen und Ebergötzen nach einem Unfall gesperrt. Kreis Grafschaft Bentheim, die Landstraße zwischen Samern und Ohne, ist ebenfalls nach einem Unfall beidseitig gesperrt. Und an der Elbfähre Glückstadt-Wischhafen Wartezeit ab Wischhafen bis zu 1,5 Stunden und ab Glückstadt bis zu 2 Stunden. Jetzt ist es 17 Uhr.
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0: Und jetzt kommt noch jemand mit K, nämlich Kleinert. Oliver Kleinert. Und der das Wichtigste des Tages in aller Kürze.
2: Guten Tag. In Niedersachsen ist ein verurteilter Mörder weiter auf der Flucht. Der 42-Jährige war am Dienstag bei einem begleiteten Ausgang in Peine auf einem Motorrad geflohen. Das Justizministerium untersucht derzeit die Umstände des Vorfalls. Nach dem Inkrafttreten des Iran-Abkommens haben die ersten Öltanker die Straße von Hormus passiert. Wie die Meerenge in Zukunft abgesichert werden kann, darüber beraten heute auch die NATO-Verteidigungsminister. Laut NATO-Generalsekretär Rutte beteiligen sich etwa 40 Länder an einer entsprechenden Mission. In Brüssel beginnt am Abend der EU-Gipfel der Staats- und Regierungschefs. Außer den Krisen im Iran und in der Ukraine soll auch das Verhältnis zu China viel Raum einnehmen. Es geht darum, ob und wie die EU mit dem Konkurrenzdruck durch teils stark subventionierte chinesische Produkte umgeht.
0: Ein heißer Tag heute bei uns in Niedersachsen und wir kühlen uns jetzt noch mal so ein bisschen ab, auch wenn es schon ein bisschen spät ist. Und zwar gehen wir an den Doktorsee im Weserbergland, der liegt bei Rinteln. Und wie die Stimmung da heute war, das hören wir gleich in 5 Minuten.

0: Gloria mit Umberto Tozzi hier bei uns bei NDR 1 Niedersachsen. Da denken natürlich viele logischerweise gleich an Italien, an die wunderschönen Strände, an das wunderschöne italienische Lebensgefühl, weil es da in der Regel immer ein bisschen wärmer und ein bisschen sonniger ist als bei uns. Aber heute brauchen wir das nicht, dieses Gefühl. Das haben wir auch vor der eigenen Haustür, denn endlich ist ja der Sommer da. Die Temperaturen um die 30 Grad heute, das ist T-Shirt-Wetter, das ist Eisessen und sich irgendwo abkühlen. Das geht bei uns natürlich in Niedersachsen an vielen Orten, ob im Freibad oder am Badesee. Rinteln zum Beispiel, im Landkreis Schaumburg, da ist ein idealer Treff der Doktorsee.
1: Am Ufer des Doktorsees füllt sich das Paddleboard von Kerstin langsam mit Luft. Sie freut sich, dass es endlich zum Einsatz kommt.
2: Bei dem schönen Wetter muss man das ja ausnutzen. Es ist auch gar nicht so einfach, auf dem Paddleboard zu stehen, aber mit ein bisschen Übung ist das alles machbar. Schöne Wetter, Ruhe, Wasser, was will man mehr?
1: Das hat sich auch eine Gruppe junger Frauen gedacht. Sie schlagen gerade ihre Picknickdecke unter einem großen Sonnenschirm auf.
3: Ja, wir haben vorhin unsere Abi-Noten bekommen. Und da haben wir Mädels uns erstmal gedacht, wir packen uns unsere Badesachen ein und nutzen das schöne Wetter und feiern so unseren Tag.
4: Ich bin auf jeden Fall Team Sonne. Ich freue mich sehr. Ich hätte noch ein bisschen Bräune gebrauchen. Und wir wollen auch mal probieren, ein bisschen ins Wasser zu gehen. Mal gucken, wie warm das ist oder kalt.
1: Das haben die Camperinnen Elke Wiegmann und Ingrid Schwarze schon ausprobiert.
5: Ja, wir waren heute Morgen schon. Ja, ist gar nicht schlimm. Ist überhaupt nicht schlimm. Traumhaft, heute Morgen um 6 Uhr sind wir aufgestanden, die Schwäne, die Enten, es ist traumhaft.
6: Fahrt mal alle ins Weserbergland und guckt euch an, was ihr direkt vor der Haustür habt. Wir haben nämlich die Schätzchen vor der Haustür, wir brauchen nicht nach Spanien und sonst wohin. Gerade in der Hitze, sehr zu empfehlen.
0: Ja, Eindrücke und Stimmen von einem heißen Tag heute am Doktorsee bei Rinteln, Landkreis Schaumburg im Weserbergland. Und die Stimmen hat gesammelt Christine Hefemeyer. Die durfte auch mal baden heute. Die ist gut, Mensch.

0: Oh wei, schon wieder drei neue Infos im Verkehrsservice hier bei uns in Ernst Niedersachsen. Vorsicht A1 Bremen und Osnabrück zwischen Kloppenburg und Vechta. Defekter LKW in der Baustelle. Vorsicht auch A2 Berlin nach Magdeburg zwischen Alsleben und Bornstedt. Da steht ein defekter LKW auf dem Beschleunigungsstreifen innerhalb der Kurve. Also auf der A2 nach Magdeburg. So, Vorsicht bitte auch auf der A7 Hannover-Hamburg im Dreieck Walsrode im Bereich zur A27 Bremen. Da eine Unfallstelle, die noch nicht abgesichert ist.
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0: Wie doch die Zeit vergeht bei der Fußball-Weltmeisterschaft, ist der... Die erste Gruppenspieltagsphase schon vorbei. Zeit also für so ein erstes kleines Wochenfazit. Es gab ja durchaus schon einige überraschende Ergebnisse, wie das 0:0 der Spanier gegen Kap Verde. Die deutsche Mannschaft ist ja mit einem 7:1 gegen Curaçao gut gestartet. Aber was dieser Sieg wert ist, das wird sich dann erst noch zeigen in den nächsten Spielen. Ja, und dann gibt es ja noch etwas, das hängen geblieben ist. Das sind die Trinkpausen. Eine pro Halbzeit bei jedem Spiel, egal wie warm es nun wirklich ist. Über Sinn und Unsinn berichtet Burkhard Huppe aus unserem ARD-WM-Team.
2: Am Anfang dachte man kurz, ach ja, das ist bestimmt eine gute Sache, die WM-Partien zu festen Zeiten bei sengender Hitze zu unterbrechen, damit die Spieler in Ruhe etwas trinken können. Doch die fürsorgliche FIFA war nur eine Chimäre. Etwas, was es in der Wirklichkeit gar nicht gibt. Denn die Trinkpausen bedeuten vor allem zwei zusätzliche Werbefenster für die internationalen TV-Rechtehalter. Virgil van Dijk, niederländischer Abwehrchef und Mann der klaren Worte.
3: Die Trinkpausen sind, sagen wir mal, interessant. Ständig diese Werbepausen, ich kann nicht sagen, dass es mir gefällt. Und für den neutralen Zuschauer ist es sicher auch nicht toll. Aber ich habe dazu eigentlich auch schon genug gesagt.
2: Nun gibt es aber die Erfahrung vor dem Fernseher und die Erfahrung auf dem Platz. Joshua Kimmich beispielsweise war ganz froh, dass das Spiel gegen Curaçao nach 23 Minuten mal unterbrochen wurde, denn der Außenseiter war auf einmal mächtig am Drücker.
4: Ja, und da hat uns die Pause dann schon geholfen, nochmal zu sagen, ey, es ist jetzt nicht viel passiert, wir haben eigentlich ein ganz gutes Spiel gemacht bis zu dem 1:1.
2: Die Besprechung mit dem Chef dauerte nur knapp 2 Minuten. Danach hätte Kimmich sehr gerne gleich weitergemacht, durfte er aber nicht.
4: Es war ein bisschen ungewohnt, wir wollten dann nach 1-2 Minuten wieder auf den Platz und der Schiri hat uns dann nicht auf den Platz gelassen, sondern meinte, ja, wir müssen da bleiben, weil 3 Minuten halt Pause ist und wir dann 3 Minuten uns dort aufhalten müssen.
2: Und spätestens hier wird klar, es geht tatsächlich vor allem um verlässliche Werbefenster in jedem Spiel. Deshalb muss auch in den vollklimatisierten Stadien 2-mal unterbrochen werden. Selbst der US-amerikanische Nationaltrainer Mauricio Pochettino, der ständige Werbeunterbrechungen aus dem US-Sport eigentlich gewohnt sein müsste, findet die Zerstückelung des Spiels fragwürdig.
5: Ich mag sie nicht. Eine gute Idee bei wirklich extremen Bedingungen. Aber ansonsten finde ich sie nicht notwendig.
6: Ist not necessary.
2: Zweifellos hat die FIFA mit den Hydration Breaks durch die Hintertür etwas geschafft, das durch den Haupteingang nicht möglich gewesen wäre. Portugals Trainer Roberto Martinez findet's gut.
5: Sie verändern das Spiel wirklich sehr. Wir haben jetzt mehr Möglichkeiten einzugreifen. Das ist revolutionär.
2: Besteht ein Fußballspiel also künftig nicht mehr nur aus 2 Hälften und einer Pause? Denkbar ist das, auch wenn DFL und UEFA das bislang kategorisch ausschließen. Aber wenn es ums Geldverdienen ging, dann war man im Profifußball noch selten wählerisch.
0: Trinkpausen hin oder her. Am kommenden Samstag ist es soweit. Die deutsche Mannschaft spielt gegen die Elfenbeinküste. 22 Uhr ist Anpfiff. 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Hier noch was anderes von NDR 1 Niedersachsen, nämlich Aktuelles von den Straßen. Vorsicht bitte auf der A7 Hannover-Hamburg beidseitig zwischen Dreieck Walsrode und Bad Fanning-Bostel. Da laufen Leute auf der Straße. Und nochmal Vorsicht, Hannover B65, Südschnellweg nach Ilz zwischen Seelosterkreuz und Hildesheimer Straße. Da steht ein defektes Fahrzeug. Also auch hier bitte besondere Obacht. Heute wieder jede Menge los auf den Straßen. 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

0: In der Niedersachsen so. Niedersachsen, schon wieder was Aktuelles von den Straßen. Das betrifft aber in diesem Fall jetzt gar nicht Niedersachsen, sondern schon Hessen. Vorsicht bitte, A44 Dortmund-Kassel zwischen Kreuz Kassel-West und 3 Kassel-Süd. Eine Unfallstelle, noch nicht abgesichert. Hauptversammlung von VW, von Volkswagen. Das ist ja für viele Menschen bei uns in Niedersachsen, die bei dem Autobauer arbeiten, ein ganz wichtiger Termin. Das ist ja bekanntlich immer so eine Art Bestandsaufnahme mit mehr oder leider in den letzten Jahren immer weniger sonnigen Perspektiven. Heute sollten in erster Linie mal die Aktionäre informiert werden und die waren dann gleich mal so ein bisschen enttäuscht, weil sie den VW-Chef irgendwie gar nicht so richtig zu Gesicht bekamen.
1: Oliver Blume bekommen die VW-Aktionäre nur auf dem Bildschirm zu sehen. Die Hauptversammlung des größten Autobauers in Europa findet als Videokonferenz statt. Viele Anteilseigner sind mit dem digitalen Format unzufrieden. Konzernchef Blume will ihre Laune mit positiven Nachrichten anheben. Seine Botschaft, trotz vieler Krisen, Volkswagen befindet sich in der Spur.
2: Wir haben unseren Plan entschlossen vorangetrieben. Wir haben überzeugende Produkte zu unseren Kundinnen und Kunden gebracht. Wir haben technologische Innovationen in echten Mehrwert übersetzt und große Fortschritte erzielt in den wesentlichen Bereichen unseres Unternehmens.
1: Klarer Marktführer bei E-Autos in Europa, Auszeichnungen für Innovationen, 30 neue Modelle allein für den chinesischen Markt. Blume wirbt mit solchen Erfolgsmeldungen für seinen Kurs. Doch der VW-Chef kommt vor den Aktionären nicht um die Probleme herum, die Volkswagen zu setzen.
2: Der größte unternehmerische Handlungsbedarf liegt weiterhin bei unseren Kosten. Unsere Performance-Programme haben wir um Zukunftspakete an den deutschen Standorten erweitert. Für Volkswagen, Audi, Porsche und unsere Software-Tochter CARIAD haben wir vereinbart, in Deutschland bis 2030 rund 50.000 Stellen abzubauen.
1: Schon bis Jahresende werden 19.000 Menschen den Konzern verlassen haben. Doch reicht all das? Die Werke in Deutschland sind schwach ausgelastet. Der Sparkurs ist auch beim Schichtwechsel am Stammsitz in Wolfsburg Thema.
3: Ja, also die Stimmung ist sehr bedrückt. Man weiß nicht richtig, wie es weitergeht. Also deswegen ist die Stimmung schon so, dass man nicht genau weiß, wo die Perspektive ist und ob noch was kommt oder ob es das jetzt gewesen ist.
4: VW ist jetzt kein schlechter Arbeitgeber. Die Umstände sind natürlich nicht scheiße, so, aber sie können besser sein.
1: Für Analysten steht fest, Volkswagen muss die Kosten weiter runterschrauben. Aber auch das Produkt muss stimmen, meint Janne Werning von der Fondsgesellschaft Union Investment. Die ersten entsprechenden Modelle wie den ID Polo hat VW vor wenigen Wochen auf den Markt gebracht. Für Ingo Speich, Manager bei der Fondsgesellschaft Deka, muss aber noch mehr kommen. Er sieht ein Problem in der Konzernstruktur.
5: Volkswagen wird zerrieben durch die unterschiedlichen Interessen bei den Ankeraktionären. Wir haben die Familie Porsche, wir haben die Familie Pirch, wir haben das Land Niedersachsen, wir haben Katar. Und die freien Aktionäre, also der breite Kapitalmarkt, wird einfach häufig vergessen vom Aufsichtsrat.
1: Welche Spannungen bei VW und im Aufsichtsrat herrschen, zeigt sich auch auf der Hauptversammlung. Völlig überraschend zieht Aufsichtsratmitglied Susanne Wiegand ihre erneute Kandidatur kurzfristig zurück. Sie galt als unabhängige Stimme in dem Kontrollgremium.
0: Ein Bericht von Bertil Starke.
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0: 17.31 Uhr heute am Donnerstagabend.
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0: Vorsicht A31 M leer. Zwischen Riepe und Nermoor, da liegt eine Stoßstange auf der Autobahn. Vorsicht auch B6 Hannover-Hildesheim. Zwischen dem Abzweig A37 B6 und B443 Messeschnellweg, da liegen mehrere Äste im Weg. Vorsicht auch, A44 Dortmund-Kassel, zwischen Kreuz Kassel-West und Dreieck Kassel-Süd, Unfallstelle nicht abgesichert und ein defektes Fahrzeug in Hannover auf der B65 Südschnellweg nach Eelze zwischen Seelosterkreuz und Hildesheimer Straße. A1 Hamburg-Osnabrück zwischen Bremer Kreuz und Arsten, 5 Kilometer stockt an der Baustelle. Die A1 Osnabrück-Bremen ist zwischen Wildeshausen-Nord und Groß-Ippener gesperrt, muss gereinigt werden und es gibt da einen Stau vor der gesperrten Stelle. A1 Osnabrück-Bremen gleich normal zwischen Dreieck Stur und Bremen-Arsten, da gibt es 4 Kilometer stockenden Verkehr vor der Baustelle. A7 Hannover-Hamburg zwischen Hamburg-Hausbruch und dem Elbtunnel. 4 Kilometer stockender Verkehr auch hier. Die A30 Rheine-Osnabrück ist zwischen Imbüren-West und Imbüren nach einem LKW-Unfall gesperrt. Da gibt es aktuell 4 Kilometer Stau. Und Kreis Grafschaft Bentheim, die Landstraße zwischen Samern und Ohne, ist beidseitig gesperrt und ebenfalls ein Unfall.
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0: Na, wie viel Wasser haben Sie heute getrunken? Also ich, so circa 1 Liter, braucht man natürlich auch bei diesen Temperaturen. Und ums Thema Wasser geht es jetzt gleich bei uns. Das ist ja nicht nur etwas, was wir an diesem Tag besonders häufig konsumiert haben, sondern um das wir uns auch so ein bisschen Sorgen machen müssen, um das Wasser.

Heute rund 30 Grad und mehr im Thermometer und da heißt es natürlich Wassermarsch, trinken und duschen verstärkt. Manche lassen auch ihre Swimmingpools vorlaufen. Auch die Natur hat mehr Durst. Wasser wird auch deshalb immer kostbarer und zunehmend zu einer Herausforderung für uns alle. Dürre auf der einen, Starkregen und Hochwasser auf der anderen Seite. Wie sollen wir damit umgehen? Darüber haben Niedersachsen und die Niederlande heute bei ihrer ersten gemeinsamen Wasserkonferenz in Osnabrück beraten. Anita Westrup war dabei. Anita, warum ist es

0: sondern vor allem um eine grundlegende Frage. Wie schaffen wir es, Wasser länger in der Landschaft zu halten, also Böden, Moore und Auen so zu nutzen, dass sie wie natürliche Schwämme funktionieren für nasse und trockene Zeiten?
1: Also da sprichst du ja im Grunde schon Strategien im Wassermanagement an. Wie können denn wir Niedersachsen und die Niederländer voneinander lernen und wie können wir uns möglicherweise auch gegenseitig helfen?
0: Beide Seiten tauschen extrem viele Daten aus, zum Beispiel Wasserstände der Ems, um so rechtzeitig vor Hochwasser zu warnen. Es gibt an der Vechte auch grenzüberschreitende Katastrophenschutzübungen mit Feuerwehren und Rettungskräften. Anderes Feld, die Deiche. Die Niederlande sind ja bekannt als Deichmecker, haben da viel Know-how, wovon die Niedersachsen jetzt profitieren können. Denn, so hat es Umweltminister Meyer angekündigt, die rund 600 Kilometer Küstendeiche in Niedersachsen müssen künftig alle um mindestens einen Meter erhöht werden, weil der Meeresspiegel steigt. Ein echtes Mammutprojekt. Und als Baumasse für den Deich wird gerade Schlick aus der Ems getestet. Das ist nur eines von vielen Projekten, in denen Niederländer und Niedersachsen Tipps und Tricks austauschen.
1: Und die trafen sich heute zur ersten gemeinsamen Wasserkonferenz in Osnabrück. Das waren Informationen von Anita Westrup. Danke.
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0: Plastikteil im Weg. Vorsicht bitte auf der A39 Salzgitter nach Braunschweig zwischen Salzgitter-Lebenstedt und Salzgitter-Wartenstedt. Hier bitte besondere Vorsicht. A39 Salzgitter-Braunschweig zwischen Salzgitter-Wartenstedt und Lebenstedt-Nord. Plastikteil im Weg, Tipp von uns von NDR1 Niedersachsen. Der Widerruf von Online-Verträgen, der ist möglich, aber oft gar nicht so richtig bekannt. Und das soll sich jetzt endlich ändern. Online-Händler müssen ab morgen einen gut sichtbaren sogenannten Widerrufsbutton auf ihrer Webseite bereitstellen. Das gilt auch für Abos oder Handyverträge. Sebastian Moritz aus unserer ARD-Verbraucherredaktion. Wie funktioniert dieser neue Widerrufsbutton?
1: Ja, die Grundidee ist, das Kaufen soll online genauso einfach sein wie das Widerrufen eines Vertrags. Das heißt ganz konkret, überall da, wo ich online etwas kaufen kann, also egal ob es die neuen Sportschuhe sind oder der Mobilfunkvertrag oder Abos, muss es auf der Homepage diesen Button geben. Der muss auch gut sichtbar sein, darf nicht in irgendwelchen Untermenüs oder hinter einem Kundenlogin versteckt sein. Und da klicke ich dann drauf, gebe meine Daten ein und der Vertrag ist widerrufen. Das geht ja bei Online-Käufen innerhalb von 14 Tagen. Gibt so ein paar Ausnahmen, das ist schon heute so, zum Beispiel frische Lebensmittel oder Konzerttickets. Wenn ich die online bestellt habe, dann kann ich den Vertrag nicht widerrufen.
0: Das klingt ja aber für uns Kundinnen und Kunden nach einer guten Sache. Was sagen denn die Händler zu diesem neuen Button?
1: Die halten das für überflüssig, denn sie sagen, im Grunde hatten wir gar kein Problem. Das ist jetzt nur zusätzlicher Aufwand für die Unternehmen. Bei den seriösen Händlern habe das mit dem Widerruf bisher auch ganz gut funktioniert. Entweder per Mail, über das Formular auf der Homepage oder indem ich einfach das Paket zurückgeschickt habe. Frank Holland vom Handelsverband kümmert sich als Geschäftsführer schwerpunktmäßig um das Online-Recht und er glaubt, dass sich in der Praxis jetzt mit dem neuen Button kaum was ändern wird.
2: Im Grunde genommen werden die Kunden, die gewohnt sind, ihre gekauften Schuhe, die nicht passen, in Karton zu schicken, dann macht man das Rücksendeetikett drauf und trägt zum DHL, habe ich heute Morgen gemacht. Das mache ich weiterhin genau so, ohne mir die Mühe zu machen, ein Widerrufsformular auszudrucken oder auf den Button zu klicken.
1: Denn für die Händler wird der Widerrufsbutton zwar zur Pflicht, wir Kunden können aber weiterhin frei entscheiden, auf welchem Weg wir einen Vertrag widerrufen wollen. Der Handelsverband glaubt eher, dass das jetzt ein neues Geschäft für Abmahnanwälte wird, die eben jetzt genau hinschauen, ob Unternehmen irgendwelche Fehler mit dem Widerrufsbutton gemacht haben und das dann eben für teure Klagen ausnutzen.
0: Mit diesem Widerrufsbutton wird ja EU-Recht umgesetzt. Wie sieht es denn bei Händlern aus, deren Shops nicht in der EU liegen, also weiter weg sind, wenn ich da was bestelle?
1: Wenn es ein Online-Händler oder ein Marktplatz ist, der deutsche Kunden im Fokus hat, dann muss es den Widerrufsbutton auf der Homepage auch geben. Das ist zumindest die Rechtslage. Wie das dann in der Praxis aussieht, ja, das wird sich zeigen.
3: Das sind so Grauzonen. Grundsätzlich gilt es immer dann, wenn der Shop auf den deutschen Markt ausgerichtet ist. Dann müssen Sie auch einen Widerrufsbutton einfügen.
1: Sagt Ivona Husemann von der Verbraucherzentrale. Verbraucherschützer haben in der Vergangenheit mehrfach die Erfahrung gemacht, dass es nicht immer leicht ist, europäisches Recht durchzusetzen, wenn die Händler zum Beispiel in Asien sitzen. Der Handel spricht deshalb auch von Wettbewerbsverzerrung, weil er sagt, die deutschen und die europäischen Unternehmen müssen sich da jetzt wieder an neue Regeln halten und die Händler im Ausland, naja, die interessieren sich dafür eigentlich gar nicht.
0: Ab morgen kommt der Widerrufsbutton beim Onlinehandel. Das waren Informationen von Sebastian Moritz.
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0: Funkwetter, der Tag mit uns mit NDR1 Niedersachsen und die Sendung heute um 16 Uhr, die mussten wir mit dem verurteilten Mörder Benjamin Fricke beginnen. Der war ja flüchtig, er hatte sich am Dienstag bei einem Ausgang in Peine mit seinem Motorrad abgesetzt. Und jetzt können wir sagen, der Mann ist gefasst worden, wir haben uns das gerade nochmal bestätigen lassen, und zwar in Italien. Mehr dazu dann gleich bei uns in den Nachrichten.
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0: Jetzt wird es nochmal unterhaltsam. Auch an solch einem heißen Tag wie heute kann ja eine Prise Kultur nicht schaden. Bitte schön, hier ist die. In Braunschweig beginnen heute die Theaterformen, das internationale Theaterfestival, das jährlich im Wechsel mit Hannover stattfindet, präsentiert an insgesamt 11 Tagen experimentelle Inszenierungen. Die Theaterformen, die gelten als eines der angesagtesten internationalen Festivals. Denn dabei werden aktuelle Positionen von Regisseuren aus aller Welt präsentiert und in diesem Jahr zum letzten Mal unter Leitung von Intendantin Anna Müller. Jannik Wiechers, der hat sich da schon mal umgesehen und auch umgehört.
2: 7 Tänzerinnen und Tänzer bewegen ihre Körper auf instabilem Terrain. Der Boden, auf dem sie tanzen, bewegt sich, gibt nach. Auch ein riesiges, schwebendes und schwankendes Bühnenelement nutzen sie als Tanzfläche. Es ist eine Mischung aus Akrobatik und Tanz, die die portugiesische Choreografin Diana Njepce als Eröffnungsstück der Theaterformen im Großen Haus des Staatstheaters Braunschweig zeigt, sagt Festivalleiterin Anna Mülter.
3: Ein postapokalyptisches Universum, an dem die Körper an den Grenzen der Schwerkraft versuchen, Halt zu finden. In einem System, aber sie kämpfen gleichzeitig gegen dieses System, weil es sie auch unterdrückt.
2: Die brasilianische Laienschauspielgruppe Meja inszeniert das Stück Reality Show. Ähnlich wie bei entsprechenden Fernsehformaten muss darin eine Gruppe Menschen auf engem Raum zwangsläufig miteinander klarkommen. Im echten Leben haben sich die Schauspieler in einer obdachlosen Unterkunft in Sao Paulo kennengelernt. Insgesamt 9 Produktionen aus Schauspiel, Tanz und Performance sind bei den Theaterformen am Staatstheater Braunschweig zu erleben. Akrobaten des Circus Baobab aus Französisch-Guinea thematisieren den Kampf gegen Genitalverstümmelung und Geschlechterstereotype in Afrika. Die chilenische Regisseurin Manuela Infante erweckt die Knochen ermordeter Regimegegner der Pinochet-Diktatur zu Musik. Festivalleiterin Anna Mülter mutet dem Publikum bei ihrer 6. und letzten Theaterformenausgabe noch einmal einiges zu.
3: Es sind harte Themen. Die Künstlerinnen greifen diese Themen auf in einer Welt, die auch stark von Ungerechtigkeit, von Ungleichheit, von Gewalt geprägt ist. Aber die Künstlerinnen tun das mit einer ganz ausgestreckten Hand.
2: Außer auf den Bühnen des Staatstheaters präsentieren die Theaterformen derlei Utopien an einem sehr speziellen Ort. Zweite Spielstätte und Festivalzentrum zugleich ist ein riesiger alter Gefängniskomplex. Die ehemalige JVA Rennelberg steht seit 1,5 Jahren leer, soll demnächst verkauft und umgebaut werden. Chance für das Festival, um die Backsteingebäude und die von meterhohen Mauern umgebenen Höfe zu nutzen.
3: Wir bespielen diesen 3-stöckigen Zellentrakt. Wir bespielen aber auch den verwilderten Hof und mit einem Parcours auch die einzelnen Zellen.
2: Until we are all free, bis wir alle frei sind, so ist der Rundgang überschrieben. In kleinen Gruppen besuchen Festivalbesucherinnen und Besucher 7 verschiedene Stationen im ehemaligen Frauentrakt der früheren JVA. Neben diesen Rundgängen ist das alte Gefängnis Kulisse für weitere Inszenierungen, mit Beiträgen unter anderem aus Chile, Rumänien, Finnland und Israel.
0: Kultur in unserem Niedersachsen, das war ein Bericht zu den Theaterformen Braunschweig von Jannik Wiechers. Hört sich ja wahrlich interessant an. Ich würde mal hingehen, wenn es passt.

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0: Ich wünsche Ihnen schon mal einen schönen Abend so in Vorbereitung auf das Wochenende. A1 Hamburg-Osnabrück zwischen Bremerkreuz und Asten. Da stockt es auf einer Länge von 4 Kilometern an der Baustelle. Die A1 Osnabrück-Bremen ist zwischen Wildeshausen-Nord und Großippener nach wie vor gesperrt. Und es gibt auch einen Stau da. A1 Osnabrück-Bremen zwischen Dreieck Stur und Bremen-Asten nochmal 3 Kilometer stockender Verkehr an der Baustelle. A7 Hannover-Hamburg vor dem Elbtunnel 4 Kilometer stockender Verkehr. Und die A30 Rheine-Osnabrück ist zwischen Ibbenbüren-West und Ibbenbüren nach einem LKW-Unfall gesperrt. Auch hier ein Stau vor der gesperrten Stelle. Und Kreis Grafschaft-Bentheim, die Landstraße zwischen Samern und Ohne beidseitig gesperrt nach einem Unfall. Trotz allem, schönen Abend und eine gute Fahrt, wenn Sie unterwegs sind.
2: Es ist 18 Uhr.
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2: Mit Oliver Kleinert. Guten Abend, die Schlagzeilen. Polizei in Italien nimmt geflohenen Mörder aus Peine fest. EU-Gipfel beginnt in Brüssel. VW-Chef Blume bekräftigt bei Hauptversammlung Sparkurs. Und das Wetter wechselnd bewölkt, örtlich Schauer, Tiefstwerte bis 16 Grad. Der bei einem begleiteten Ausgang in Peine geflohene Mörder ist in Italien festgenommen worden. Der Mann war in einem Unfall in der Region Venetien verwickelt und wurde verletzt in ein Krankenhaus gebracht. Das teilte soeben das Landeskriminalamt Niedersachsen mit. Der 42-Jährige wurde wegen Mordes verurteilt. Er hatte die damals 23-jährige Melanie aus Peine über ein gefälschtes Internetprofil zu einem Treffen gelockt, sie erstochen und sich anschließend sexuell an dem Opfer vergangen. In Brüssel startet zur Stunde der EU-Gipfel der Staats- und Regierungschefs. Inhaltlich wird es um die Lage im Iran, das Verhältnis zu China und dem gemeinsamen Haushalt gehen. Aus Brüssel Sarah Lopez.
3: Obendrauf kommt noch Besuch. Der ukrainische Präsident Selenskyj ist zu Gast und erwartet das 21. Sanktionspaket der EU gegen Russland. Selenskyj dürfte mit viel Optimismus im Gepäck angereist sein. Auf dem gerade erst beendeten G7-Gipfel hat der US-amerikanische Präsident Trump sich wieder offener dafür gezeigt, die Ukraine stärker zu unterstützen. Auch wenn man bei Trump nie weiß, wie lange das hält, werden die europäischen Staats- und Regierungschefs sicher darüber sprechen, wie sie darauf aufbauen können. Nach Selenskyjs Abreise wird es in Brüssel um ein anderes Land gehen, nämlich China, und die Frage, wie die EU unabhängiger von China werden kann. Dafür gibt es mehrere Vorschläge, zum Beispiel den Einsatz von zusätzlichen Zöllen, wenn zu viel von einem Rohstoff oder Produkt in die EU kommt. Fakt ist aber, China ist einer der wichtigsten Handelspartner der EU.
2: Volkswagen-Chef Blume hat auf der Hauptversammlung des Autokonzerns seinen Sparkurs verteidigt. Er kündigte an, dass allein bei der Kernmarke VW bis Ende des Jahres 19.000 Stellen wegfallen werden. Bertil Starke, wie ist der Konzernchef heute aufgetreten?
4: Volkswagen-Chef Oliver Blume präsentierte sich auf der Hauptversammlung selbstbewusst. Das Treffen veranstaltete der Autobauer ausschließlich digital als Videokonferenz. In seiner Rede bezeichnete Blume das vergangene Jahr 2025 als ein Jahr des Anpackens. In wesentlichen Bereichen seien Fortschritte erzielt worden. Wörtlich sagte er, wir haben gehalten, was wir versprochen haben. Der Wolfsburger Autokonzern hat aus Blumes Sicht große Fortschritte bei der Entwicklung von E-Autos gemacht. In Europa ist VW hier Marktführer. Der Vorstandsboss sprach aber auch über die Probleme, die Volkswagen zu schaffen machen. Neben internationalen Krisen ist das Thema Kosten für Blume die größte Herausforderung des Konzerns. Die müssen trotz eines umfangreichen Sparprogramms weiter sinken, um gegen die Konkurrenz unter anderem aus China zu bestehen. Aktionärsvertreter wie Ingo Speich von der Fondsgesellschaft Deka halten den eingeschlagenen Weg für richtig. Er fügt aber hinzu, VW müsse nicht nur sparen, sondern auch wieder attraktive Produkte produzieren.
2: Niedersächsische Ermittler haben eine Gruppe überführt, die mit gefälschten Kreditkartendaten Bargeld an Geldautomaten abgehoben haben soll. Laut Polizei ist in den vergangenen Monaten ein Millionenschaden entstanden. 5 der insgesamt 8 Tatverdächtigen wurden festgenommen und sitzen in U-Haft. Die Ermittler durchsuchten mehrere Gebäude in Bremen, Delmenhorst und Ganderkesee. Dabei stellten sie Beweise sicher. Die Polizei ermittelt gegen die Verdächtigen wegen Gewerbs- und bandenmäßigen Betrugs. Weil er minderjährige Spieler seiner Mannschaft geohrfeigt und sexuell belästigt haben soll, steht ein Fußballtrainer aus Ostfriesland im Herbst vor Gericht. Insgesamt wirft die Staatsanwaltschaft Aurich dem Mann 93 Straftaten vor. In einem Fall habe er eine Wasserkiste nach einem Spieler geworfen. Außerdem soll er mehrfach Spieler gegen ihren Willen geküsst haben. Der Prozess beginnt im Oktober am Amtsgericht Aurich. Das Wetter für Niedersachsen. Am Abend heiter bis wolkig, in der Nacht wechselnd bewölkt, zeitweise Schauer, Tiefstwerte bis 15 Grad, auch mal 16 Grad. Morgen mehr Sonne als Wolken, gebietsweise Schauer und Gewitter, zunehmend schwül bis 35 Grad. Am Samstag heiter, teils wolkig, dazu Schauer, örtlich Gewitter und Hagel möglich, schwül, Höchstwerte bis 34 Grad. Die Zeit, es ist 18.05 Uhr.
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Ende 1 Niedersachsen, der Verkehrsservice. Vorsicht bitte, Falschfahrer in Hannover auf der B65, Bückeburger Allee bis Nendorfer Landstraße. Zwischen B217, Kreisverkehr, Tönjesberg-Kreisel und Ortsausgang. Da kommt Ihnen ein Falschfahrer entgegen. Fahren Sie äußerst rechts und überholen Sie nicht. In Hannover auf der B65, Bückeburger Allee bis Nendorfer Landstraße. Zwischen B217, Kreisverkehr, Tönjesberg-Kreisel und Ortsausgang. Da ist ein Falschfahrer unterwegs. Vorsicht bitte in beiden Richtungen.

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1: Vorsicht bitte auf der A1 Osnabrück Richtung Münster zwischen Osnabrück-Hafen und Kreuz-Lotte-Osnabrück. Da befindet sich eine ungesicherte Unfallstelle. Vorsicht bitte auch auf der A1 Hamburg Richtung Lübeck zwischen Hamburg-Stillhorn und Dreieck-Norderelbe. Da steht ein defektes Fahrzeug. Vorsicht bitte auf der A7 Hannover Richtung Hamburg zwischen Großburg-Wedel und Mellendorf. Da liegt eine Ladung Kies. Und Vorsicht bitte in Hannover auf der B522 Richtung Berliner Platz zwischen Kurzhorner Straße und der A2 Langenhagen, da liegt ein Blumenkübel. Und gute Nachrichten von den Straßen, Entwarnung in Hannover auf der B65 Bückeburger Allee bis Nendorfer Landstraße, da ist kein Falschfahrer mehr unterwegs zwischen B217 Kreisverkehr Tönnesberg-Kreisel und Ortsausgang. Also gute Nachrichten, Entwarnung in Hannover auf der B65 Bückeburger Allee bis Nendorfer Straße, kein Falschfahrer mehr unterwegs. Zu viel los ist auf der A1 Osnabrück Richtung Bremen zwischen Wildeshaus Nord und Groß Ippenau. Wegen Reinigungsarbeiten ist da gesperrt und dadurch staut es sich vor der Sperrung. A30 Rheine Richtung Osnabrück zwischen Ibbenbüren West und Ibbenbüren nach einem LKW-Unfall bis ca. 21 Uhr gesperrt. Auch da staut es sich vor der Sperrung. An der M4 Glückstadt-Wischhafen, da beträgt die Wartezeit ab Glückstadt bis zu eine Stunde. Und gerade reingekommen, Vorsicht bitte auf der A1 Osnabrück Richtung Münster zwischen Osnabrück Hafen und Kreuz Lotte Osnabrück. Da steht ein defektes Fahrzeug. Die Zeit, es ist 18.32 Uhr.
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0: In der Niedersachsen der Verkehrsservice. Entwarnung in Hannover auf der B65, Bürkeburger Allee bis Nendorfer Landstraße. Kein Falschfahrer mehr zwischen B217, Kreisverkehr Tönnesberg-Kreisel und Ortsausgang. Die A30 Rheine-Osnabrück ist zwischen Ippenbüren-West und Ippenbüren nach einem LKW-Unfall bis ca. 21 Uhr gesperrt. Dadurch staut es sich vor der Sperrung und an der Eppere Glückstadt beschaffen. Da beträgt die Wartezeit ab Glückstadt bis zu eine Stunde. Da, wo Sie unterwegs sind, gute und vor allem sichere Fahrt. Es ist 19 Uhr.
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0: Mit Oliver Kleinert. Guten Abend. Die Schlagzeilen. In Peine geflohener Mörder ist in Italien gefasst worden. VW-Chef Blume verteidigt Sparkurs des Autokonzerns. Jugendliche sollen 73-Jährige in Diepholz in Fluss gestoßen haben. Und das Wetter wechselnd bewölkt, örtlich Schauer, Tiefstwerte bis 16 Grad. Der bei einem begleiteten Ausgang in Peine geflohene Mörder ist in Italien festgenommen worden. Das hat das Landeskriminalamt Niedersachsen bestätigt. Ute Andres, was ist über die Festnahme bekannt?
2: Die Polizei hat den Straftäter in einem Krankenhaus gefunden, teilte das LKA mit. Er war demnach in der Nähe von Verona in einen Verkehrsunfall verwickelt und wurde in einer Klinik behandelt. Wie es zu dem Unfall kam und wie schwer der 42-Jährige verletzt ist, ist noch unklar. Der Mann war am Dienstag in Peine bei einem begleiteten Ausgang auf einem Motorrad geflohen. Nach Angaben des Justizministeriums hatte er den Besuch bei seiner Mutter genutzt, um mit seinem dort abgestellten Motorrad zu fliehen. Seitdem war öffentlich nach ihm gefahndet worden. Mehrere Hinweise hätten die Ermittler schließlich auf die Spur nach Italien geführt. Der Deutsche verbüßt wegen Mordes und versuchter schwerer Vergewaltigung eine lebenslange Freiheitsstrafe in der Justizvollzugsanstalt Celle. Im Jahr 2010 hatte er die damals 23-jährige Melanie aus Peine mit zahlreichen Messerstichen getötet, weil sie keinen Sex mit ihm haben wollte.
0: Nach dem Inkrafttreten des Iran-Abkommens haben die ersten Öltanker die Straße von Hormus passiert. Wie die Meerenge künftig abgesichert werden kann, darüber beraten heute auch die NATO-Verteidigungsminister. Laut NATO-Generalsekretär Rutte beteiligen sich etwa 40 Länder an einer entsprechenden Mission. Die Führung haben Frankreich und Großbritannien. Deutschland könnte sich laut Verteidigungsminister Pistorius etwa mit einem Minensuchboot einbringen, wenn alle Voraussetzungen gegeben seien. Volkswagen-Chef Blume hat auf der Hauptversammlung des Autokonzerns einen Sparkurs verteidigt. Die Kosten müssten weiter sinken, um mit der Konkurrenz aus dem Ausland mithalten zu können, erklärte Blume bei der Videokonferenz. Aus seiner Sicht wurden im vergangenen Jahr bereits wichtige Fortschritte erzielt, etwa bei der Entwicklung von Elektroautos. Den Umbau des Konzerns bezeichnete Blume als Daueraufgabe. Volkswagen plant bereits bis 2030 konzernweit 50.000 Stellen abzubauen. 28.000 freiwillige Austritte seien bereits vereinbart, heißt es. Mindestens 3 Jugendliche sollen in Diepholz eine 73-jährige Radfahrerin in den Fluss Hunte gestoßen haben. Laut Polizei wurde die Frau am Knie verletzt. Lena Bartke, wissen die Ermittler schon, warum die Jungen das gemacht haben?
3: Nein, die Frau scheint tatsächlich willkürlich zum Opfer geworden zu sein. Laut Polizei kamen die etwa 15-jährigen Jugendlichen der 73-Jährigen aus Richtung der weiterführenden Schulen entgegen. Als sie sich auf gleicher Höhe befunden haben, sei sie von den Jugendlichen so heftig geschubst worden, dass ihr Dreirad umkippte und mit ihr in die Hunte fiel. Die 73-Jährige konnte erst mit Hilfe von Passanten wieder aus der Hunte klettern. Weil sich der Vorfall gegen 13.30 Uhr, also etwa zu Schulschluss, ereignete, geht die Polizei davon aus, dass es sich möglicherweise um Schüler auf dem Heimweg gehandelt hat. Sie ermittelt nun wegen gefährlicher Körperverletzung, unterlassener Hilfeleistung und Sachbeschädigung.
0: Bei einer gefährlichen Mutprobe hat ein 13-Jähriger an einer Schule im Raum Wilhelmshaven-Friesland einen Mitschüler von hinten gewürgt, sodass dieser bewusstlos wurde. Choking Game heißt dieser lebensgefährliche Trend, der sich insbesondere unter Jugendlichen in sozialen Medien verbreitet, bei dem durch Sauerstoffentzug am Hals ein kurzer Rauschzustand ausgelöst werden soll. Die Polizeiinspektion Wilhelmshaven-Friesland warnt eindringlich vor diesem lebensgefährlichen Verhalten. Der betroffene Schüler blieb unverletzt. Gegen den 13-Jährigen wird wegen gefährlicher Körperverletzung ermittelt. Das Wetter für Niedersachsen. Am Abend heiter bis wolkig, in der Nacht wechselnd bewölkt, zeitweise Schauer, Tiefstwerte bis 16 Grad. Morgen mehr Sonne als Wolken, gebietsweise Schauer und Gewitter, zunehmend schwül bis 35 Grad. Und am Samstag heiter, teils wolkig, dazu Schauer, örtlich Gewitter und Hagel möglich, schwül, Höchstwerte bis 34 Grad. Die Zeit, es ist 19.05 Uhr.
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3: Hi und willkommen zu einer neuen Folge des Ernährungsdocs-Podcasts. Hier gucke ich zusammen mit den NDR-Ernährungsdocs auf die Patientinnen und Patienten aus den Fernsehfolgen und vor allem darauf, wie sie mit einer veränderten Ernährung ihre Krankheit besser in den Griff bekommen konnten. Und dabei kommen auch ganz viele nützliche Tipps für uns alle rum. Und am Ende jeder Folge stellen wir euch ein paar gesunde und leckere Lebensmittel vor. Alle Folgen findet ihr bei ARD Sounds. Und heute erfahrt ihr, warum Eiweiß bei entzündlichen Darmerkrankungen so wichtig ist, wie ihr am besten aus alten Essgewohnheiten rauskommt und eine neue reinfindet und warum Leinöl ein völlig unterschätztes Lebensmittel ist. Ich bin Julia Dehmann. Legen wir los.
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4: Man hat über einen Tag, wenn es richtig schlecht läuft, bis zu 20 Durchfällen. Starke Blutungen dabei, Flüssigkeitsverlust, auch Fieber, Schüttelfrost. Es ist so, als wenn man quasi mit einer Dauergrippe lebt. Du gehst 100 Meter und kannst nicht mehr. Du kannst mit deinem Kind nicht auf dem Spielplatz spielen. Du kannst dich eigentlich nur immer in einem ganz kleinen Radius bewegen, weil du einfach auch wieder eine Anlaufstelle brauchst, wo du entweder sitzen oder liegen musst, weil du einfach nicht mehr kannst.
3: Diese heftige Symptombeschreibung, die stammt von Katrin Friedrich. Sie ist zu diesem Zeitpunkt 48 Jahre alt und leidet seit 6 Jahren unter Colitis indeterminata. Das heißt, ihr Darm ist chronisch entzündet.
5: Ja, genau. Und sie hat ja echt gerade total eindrücklich beschrieben, wie einschränkend diese Erkrankung sein kann oder auch für sie ist. Und es ist halt eine chronische Autoimmunerkrankung, die läuft auf den Schüben. Und wie sie ja schon sagte, das macht teilweise heftige Durchfälle, Blutverlust, Blut im Stuhl, Bauchschmerzen, aber eben auch andere Beschwerden wie Fieber, Gelenkbeschwerden. Also die Menschen sind richtig krank.
3: Mit mir im Studio ist heute Ernährungsdoc und Magen-Darm-Spezialistin Viola Andresen. Du leitest das Bauchzentrum am Medizinikum in Hamburg und ich finde es sehr schön, dass du heute bei mir bist.
5: Ja, danke. Ich freue mich auch.
3: Viola, Colitis indeterminata, das klingt ja erstmal so, als wüsste man nicht, warum eben der Darm entzündet ist. Also, ne, das schließe ich jetzt so aus dem Wort indeterminata.
5: Naja, das Warum ist eigentlich nicht unbedingt jetzt die Frage, wobei ich zugebe, das drängt sich auf. Aber entscheidend ist, es gibt eigentlich zwei bekannte chronische Darmerkrankungen. Das ist der Morbus Crohn und die Colitis ulcerosa, die eigentlich absolut charakteristische Unterschiede aufweisen. Bei Morbus Crohn ist zum Beispiel die ganze Darmwand durchgehend entzündet. Die Erkrankung verläuft im gesamten Magen-Darm-Trakt, also kann auch im Magen und im Dünndarm stattfinden. Bei der Colitis ulcerosa hingegen ist es eine Entzündung nur der Darmschleimhaut, immer nur im Dickdarm und es ist immer ein durchgehender Befall. Und das Problem ist, dass es bei manchen Menschen eben Charakteristika von beiden Erkrankungen gibt und dass man am Ende sich nicht festlegt, welche der beiden Formen ist es. Und in dem Fall nennt man das Ganze dann Colitis indeterminata. Das Gute aber ist, dass man trotzdem natürlich die Therapien einsetzen kann, auch wenn man jetzt die Diagnose weder in die eine noch die andere Richtung so ganz genau stellen kann.
3: Nämlich mit der richtigen Ernährung kann man die Beschwerden in ganz vielen Fällen deutlich lindern. Katrin Friedrich hat vor einem guten Jahr bei den Ernährungsdocs Hilfe gesucht. Wie hast du sie da erlebt?
5: Da war Katrin echt ziemlich verzweifelt. Sie musste sogar ihren Beruf als mobile Friseurin aufgeben und sie hat diesen Beruf echt total geliebt. Und sie hat das so vermisst, dass sie auch immer wieder zu ihrer Freundin in den Salon ging, um sozusagen ein bisschen die Atmosphäre zu schnuppern. Aber sie konnte es selber tatsächlich nicht mehr ausüben.
3: Ja, das ist wirklich, finde ich, eine krasse Einschränkung, ne? Wenn man den Job nicht mehr ausüben kann, wenn man so krank ist. Und wie oft waren denn dann die Schübe und auch wie lange, die sie so hatte?
5: Ja, also als wir uns kennenlernten, war ihr letzter Schub, glaube ich, 3 Jahre lang. Das war auch irgendwie das Schlimmste gewesen. Sie hatte aber in der Vergangenheit schon etwas leichtere Schübe gehabt. Und was eben auch so ein Punkt war, sie sagte halt auch, sie sei total erschöpft. Also auf die Frage, wie ist ihr Akku zum Beispiel, zwischen 1 und 10, da sagte sie ja, wenn es gut läuft bei 4, wenn es schlecht läuft bei 3. Also wirklich eher wenig Lebensqualität, muss man sagen.
3: Ja, wenn der Akku dauerhaft so leer ist, das ist wirklich, ja, kann man sich vorstellen. Also das heißt, sie ist einfach
5: konstant mehr oder weniger auf dem Zahnfleisch gegangen. Und ich finde, das muss ja auch ganz schön hart so im Familienalltag sein, ne? Sie hat ja Kinder.
6: Ja, absolut, eben, genau. Und sie hat eben noch ihren Mann und ihre zwei Kinder, die sie versorgen wollte oder die sozusagen auch ihre Aufmerksamkeit brauchten. Und natürlich lässt sich dann auch der Tagesablauf gar nicht so richtig planen. Und wie gesagt, man muss immer im Hinterkopf haben, wo ist die nächste Toilette. Das ist auch echt etwas, was die Patienten sehr belasten kann. Und natürlich auch immer die Ungewissheit, wann kommt das nächste Mal auch wieder stärkere Symptome wie Durchfall, Schüttelfrost oder Fieber. Und das hat uns ja auch ihr Mann erzählt.
7: Sie ist tatsächlich immer sehr kaputt. Wenn wir wohin wollen oder sonst was, dann ist es halt schwierig, weil wir immer gucken müssen, wie die Tagesform gerade ist. Ne? Es gab auch schon Tage, wo sie einfach nur im Bett lag und gar nicht irgendwie raus konnte. Ne?
5: Ja, aber ihr konntet ihr zum Glück helfen, denn Betroffene von chronisch entzündlichen Darmerkrankungen, die profitieren natürlich total von so einer Ernährungsumstellung, denn da ist ja nun mal der Verdauungstrakt betroffen, ne?
6: Ja, und das hat tatsächlich verschiedene Bereiche. Also einerseits natürlich die Entzündung an sich, aber auch ein Problem ist oft der Nährstoffmangel, weil viele Betroffene sich einfach gar nicht vernünftig ernähren können aufgrund der Beschwerden. Aufgrund der Durchfälle gehen auch viele Nährstoffe verloren und deswegen ist die Ernährungsform auch ganz, ganz wichtig, allein schon um die Energiereserven aufzufüllen. Und allein schon als verträgliche Kost empfehlen wir eine sogenannte angepasste leichte Vollkost. Die ist ausgewogen, gesund und auf der anderen Seite ganz wichtig, nicht zu schwer verdaulich.
5: Ja, und da musstet ihr natürlich erstmal rausfinden, wo denn bei Katrin noch Luft nach oben ist. Sie hat erstmal dann, wie ja eigentlich immer bei euch, zum Anfang so ein Ernährungstagebuch geführt, eine Woche lang. Und worauf hast du da vor allem bei der Auswertung geachtet?
6: Na, wie immer achten wir natürlich auch darauf, was die Personen essen. Aber auch, wir fragen ja auch immer danach, wie fühlt man sich danach? Und da kann man eben auch sehr schöne Rückmeldungen bekommen, welches Essen wird eigentlich gar nicht gut vertragen, auch wenn das den Kandidaten oft gar nicht so bewusst ist. Und in ihrem Ernährungstagebuch war tatsächlich sehr viel sogenannte leere Kost vertreten. Also wo wir sagen, das ist was zu essen, aber da ist nichts, kein guter Nährstoff drin. Sowas wie Pommes frites, Pizza, Burger, Schokolade. Und ihr war das schon bewusst, dass das nicht so großartig ist. Und das hat sie auch kommentiert in unserem Gespräch.
8: Das ist diese leere Kost. Das sind leere Kalorien. Die haben keine gesunden Nährstoffe. Stattdessen eher viele Zusatzstoffe. Und das ist genau ungesund für den Darm.
4: Ja, ist praktisch.
8: Aber Sie mögen schon auch gerne naschen dann offenbar, ne?
4: Ja. Ja.
8: Gern das Süße. Und
4: ja, wenn man zur Ruhe kommt und wenn man dann meint, man hat was verdient. Ne?
5: Ja, das kann man ja auch irgendwie nachvollziehen. Nach so einem anstrengenden, stressigen Tag dann irgendwie was Leckeres essen, was auf der einen Seite nicht aufwendig ist, aber dann auf der anderen Seite oft auch nicht so super gesund.
6: Nein, tatsächlich. Und in Katrin Friedrichs Fall war das natürlich genau der Knackpunkt. Sie hat einfach sehr vieles gegessen, was für ihren Darm, also für alle Därme, aber wenn sie gesund sind, können sie es besser ab, aber für ihren Darm natürlich besonders ungünstig war. Und ganz wichtig zum Beispiel wären hier die Zusatzstoffe zu nennen in den hochverarbeiteten Lebensmitteln. Wir wissen heute, dass Zusatzstoffe eine wesentliche Rolle spielen können bei der Entwicklung von diesen entzündlichen Darmerkrankungen und auch bei der Unterhaltung der Erkrankung. Das heißt, dass die sollten unbedingt von Patienten mit chronisch entzündlichen Darmerkrankungen dauerhaft vermieden werden, also was wie Pizza und diese ganzen Fertigprodukte. Also das ist ganz wichtig. Und dann natürlich hat sie sehr viel Zucker gegessen. Und Zucker ist natürlich irgendwie auch etwas, wo wir immer wissen, das ist entzündungsfördernd, das fördert auch die eher ungünstige Darmflora. Und das ist auch ein wichtiger Punkt in ihrer Ernährung, der nicht gut war. Und natürlich fehlen auf der anderen Seite die darmfreundlichen Nährstoffe und Ballaststoffe, wobei man hier natürlich auch immer sagen muss, da muss man ja auch vorsichtig sein, wenn Menschen Darmbeschwerden haben, welche Ballaststoffe sind günstig und gut verträglich.
5: Ja, verstehe. Viola, lass uns noch mal einen kleinen Schritt zurücktreten. Du hast ja eben gesagt, dir war es eben besonders wichtig, auch mal zu gucken und nachzuvollziehen, wie hat sich denn Katrin nach dem Essen gefühlt? Kannst du das noch mal beschreiben, wie es ihr ging?
6: Naja, sie hat ja selber tatsächlich auch auf das Protokoll geschrieben, dass es ihr nicht gut ging nach dem Essen. Zum Beispiel waren da Stichworte wie energielos, abgeschlagen, Ziehen im Bauch, Müdigkeit, Durchfall. Also es war wirklich so, dass nach dem Essen auch Beschwerden auftraten. Das hat sie schon auch aufgeschrieben. Und wir haben ja oft das Phänomen, dass in dem Moment, wo die Kandidaten das Protokoll schreiben, ihnen erstmalig wirklich auffällt, welches Essen eigentlich überhaupt nicht gut für sie ist.
5: Ja, diese körperlichen Reaktionen, das ja ist ja auch einfach heftig, was sie da beschrieben hat. Erklär doch mal, wie kommt es denn zu diesen Symptomen?
6: Also das ist unterschiedlich. Ein wichtiger Punkt ist natürlich, die Darmschleimhaut ist entzündet. Und wir sagen, es ist eine gewisse Darmbarrierestörung oder auch manche sagen, der Darm ist undicht. Letztendlich bedeutet das, dass mehr Stoffe in die Darmwand einwandern können, als es normalerweise bei einer gesunden Barriere der Fall wäre. Und dadurch werden die Immunzellen im Darm aktiviert, die eben dafür auch da sind, um Eindringlinge, auch selbst zum Beispiel Bakterien, abzuwehren. Und diese Abwehrreaktionen bei diesen chronisch entzündlichen Darmerkrankungen, die gehen nicht mehr weg. Die bleiben sozusagen bestehen und es entsteht ein dauerhafter Entzündungszustand. Und das ist eben das, was am Ende den Darm auch kaputt machen kann tatsächlich.
9: Jetzt hast du eben von undicht gesprochen, aber man hat schon gemerkt, dass du da auch etwas gezögert hast. Man hört ja auch immer mal wieder den Begriff Leaky Gut, ne? Also so, das ist so ja auch so ein Bild vielleicht von so einem löchrigen oder durchlässigen Darm. Was hat's damit auf sich? Hat das irgendwie, hängt das zusammen oder?
6: Ja, genau. Das ist im Grunde genau das Gleiche, aber dieser Begriff ist einfach sehr irreführend, denn der Darm hat natürlich nicht Löcher. Also ich meine, der kann Löcher haben, aber das ist eine ganz andere Erkrankung. Hm. Wenn die Darmbarriere gestört ist, also die Darmbarriere ist eine aktive Grenzkontrolle, kann man so sagen. Das heißt, wir müssen ja Nährstoffe aufnehmen, wir müssen Flüssigkeit aufnehmen im Darm, wir müssen auch wiederum Verdauungssäfte ausschütten in den Darm. Das heißt, es ist ein Kommen und Gehen durch diese Darmwand durch, aber gewisse Stoffe dürfen eben nicht durchwandern und diese Barriere wird kontrolliert. Da können sich die Zellen quasi öffnen, irgendwas durchlassen, dann verschließen die sich wieder. Und das ist die gesunde Darmbarriere und die kann gestört sein. Das heißt, eigentlich eine Funktionsstörung und keine strukturelle Störung, wo Löcher entstehen. Und deswegen zucken wir so, wenn wir hören löchriger Darm. Wir sagen eher Darmbarrierestörung.
9: Danke, dass du das nochmal so erklärt hast. Genau, also undicht heißt in dem Sinne eben, es ist eine funktionelle Geschichte, keine strukturelle Geschichte. Ich glaube, das hat es nochmal ganz gut beschrieben. So, ihr habt dann aber bei Katrin eben nochmal im Rahmen einer Darmspiegelung einen Blick in den Darm geworfen.
6: Man sieht hier eben überall diese rot eingeschossenen Blutgefäße, Krater, wo die Schleimhaut richtig zerfressen ist von der Entzündung.
4: Ja, schockierend. Genau. Einfach schockierend. Man hat halt nur die Beschwerden, aber weiß natürlich nicht, was innen drin los ist, ne?
6: Im Grunde wie so eine Schürfwunde, wenn man hinfällt, wenn alles aufgeschrappt ist, so sieht es dann eben innen im Darm aus.
4: Ja.
6: Ja, also wir haben mit Katrin halt wirklich ihre Darmspiegelungsbilder durchgeguckt und da konnte man eben genau sehen, wie sieht die entzündliche Erkrankung in ihrem Darm aus. Und das ist eigentlich ganz interessant, weil viele Patienten tatsächlich gar nicht so eine genaue Vorstellung haben, wie es in ihrem Darm aussieht. Also natürlich ist die Darmspiegelung eine ganz entscheidende Untersuchungsmethode, die Erkrankung festzustellen. Aber natürlich gibt es auch andere Anhaltspunkte für eine Darmentzündung, beispielsweise Entzündungsmarker im Blut. Man macht einen Ultraschall des Bauches. Ganz wichtig ist auch eine Stuhlprobe, wo man Entzündungsmarker messen kann. Und natürlich, wenn etwas neu auftritt, so eine Darmentzündung auch mit Blut im Stuhl, das kann auch immer eine bakterielle Darminfektion sein. Salmonellen, gut, weniger mit Blut, aber Shigellen, was auch immer. Campylobacter ist ganz typisch mit blutigen Durchfällen. Das muss man natürlich, gerade wenn es das erste Mal auftritt, auch immer abgrenzen.
9: Genau. Und du hast vorhin gesagt, dass so eine Colitis indeterminata diagnostiziert wird, wenn man eben nicht genau unterscheiden kann, ist es jetzt Morbus Crohn oder Colitis ulcerosa, ne?
6: Genau, also weil diese Erkrankung dann teilweise Charakteristika von beiden Erkrankungen aufweisen kann und man das eben nicht so genau mehr differenziert. Und das passiert häufig auch bei Kindern und Jugendlichen, wenn die Krankheit sozusagen noch so ein bisschen schwammiger vielleicht verläuft. Und bei diesen Fällen ist es oft so, dass sich dann im Laufe des Lebens die ein oder andere Erkrankung richtig rausbildet, dass man dann die Diagnose genauer stellen kann. Also viele Colitiden indeterminate, oder wie ist jetzt die Pluralform? In vielen Fällen der Colitis indeterminata lässt sich dann im Laufe von Jahren irgendwann noch die genauere Diagnose noch stellen. Aber also für die Therapien macht es meistens auch erstmal gar nicht so einen Riesenunterschied und für die Ernährungsumstellung eigentlich auch nicht. Deswegen ist das tatsächlich gar nicht so relevant.
9: Ja, weil es eigentlich generell eben darum geht, die Entzündung eben zu beruhigen und das am besten mit so leicht verdaulicher Ernährung, weil sie einfach die Schleimhaut nicht so reizt.
6: Ja, genau. Wobei man natürlich auch echt unterscheiden muss, in welcher Phase des Entzündungsschubs die Patienten gerade sind, welche Ernährungsstrategie da die beste ist. Also in einem richtig schweren Entzündungsschub kommt eine andere Ernährung zum Einsatz oder andere Ernährungstherapie als bei so einer Erhaltungsernährung, um den Darm dauerhaft gesund zu halten.
9: Dann lass uns doch jetzt mal gucken oder aufdröseln, wie so eine Ernährung aussehen kann. Und zwar am Beispiel von Katrin Friedrich.
6: Ja, also wir hatten Katrin Friedrich eine Ernährungsumstellung aus mehreren Komponenten empfohlen. Also wir hatten bei ihr zunächst mal diese darmschonende Vollkost empfohlen. Und da muss ich aber auch dazu sagen, dass Katrin Friedrich zu dem Zeitpunkt auch sehr wirksame Medikamente erhalten hatte, die sozusagen den akuten Schub schon gut eingegrenzt hatten. Das heißt, sie war schon noch im Beschwerdebild, aber sie hatte nicht mehr das Vollbild der schweren Entzündung. Deswegen konnten wir bei ihr jetzt schon auf diese Stufe gehen. Und diese darmschonende Vollkost, dazu gehören eben zum Beispiel
5: Lebensmittel aus eher geschroteten Vollkorn, feingemahlenem Hafer, also schon Vollkornprodukte, aber eben nur feingemahlen, nicht die groben Körner. Und wir wünschen uns auch viel Ballaststoffe, aber dieses ballaststoffhaltige Gemüse muss gut verträglich sein, also eher faserarm, eher Quellstoffe, dann zum Beispiel auch fettarme Milchprodukte und helles Fleisch. Also wir kommen ja nochmal auf das Eiweißthema, aber das ist auch ganz wichtig.
9: Und dann kamen ja zu eurer Strategie noch zwei weitere Komponenten dazu. Was war das?
5: Genau, eins habe ich ja kurz schon angedeutet, auf jeden Fall die Eiweißkomponente. Sie sollte auf jeden Fall darauf achten, ausreichend Proteine zu sich zu nehmen. Wir wissen aus der Literatur, dass Proteine Autoimmunerkrankungen günstig beeinflussen können. Und natürlich sind sie ganz essentiell, um auch Dingen wie Erschöpfung entgegenzuwirken. Wir haben ihr zum Beispiel 1,2 Gramm pro Kilogramm Körpergewicht empfohlen. Das ist mehr, als sozusagen ein durchschnittsgesunder Erwachsener braucht. Also in ihrem Fall waren das mehr als 100 Gramm Protein pro Tag, also schon eine ganze Menge. Das muss man erstmal schaffen.
9: Ja, auf jeden Fall. Also ich glaube, ich komme da ehrlich gesagt nicht so drauf. Und ich finde, das klingt auch echt viel, ne? Also vielleicht kannst du noch mal kurz erklären, warum das bei diesen Krankheiten so wichtig ist, viel Eiweiß zu essen. Denn wenn ich jetzt mal so überlege, die Deutsche Gesellschaft für Ernährung, die empfiehlt ja gesunden Erwachsenen 0,8 Gramm Eiweiß pro Kilogramm Körpergewicht, wenn man jetzt nicht super, super sportlich ist. Dann darf es ja gerne auch ein bisschen mehr sein.
5: Genau, und ich glaube, generell sind die Empfehlungen ja immer angepasst an den Bedarf oder auch vielleicht an den Verlust. Und das muss man eben auch wissen, dass Patienten mit schweren Durchfallerkrankungen oft viel Eiweiß über den Darm verlieren und gleichzeitig das Eiweiß auch nicht so gut aufnehmen können, wenn der Darm entzündet ist. Also das ist alles, also wegen der Durchfälle ist auch einfach Transport so schnell. Das heißt, es gibt einfach einen Eiweißverlust. Und dann haben wir natürlich auch die chronische Entzündung, die auch einen höheren Eiweißbedarf hat, weil ja unter anderem auch die ganzen Entzündungseiweiße gebildet werden. Auch hier ist sozusagen ein erhöhter Eiweißbedarf. Und die chronischen Entzündungen erhöhen auch den Energiebedarf an sich. Das heißt, wenn der Körper Energie braucht, baut er sonst Muskulatur ab. Das wollen wir natürlich verhindern. Daher ausreichend Eiweiß anbieten beim Essen, dann kann man dem entgegenwirken.
9: Und wie kann man jetzt diesen erhöhten Bedarf decken? Also wenn ich jetzt mal so überlege, wie gesagt, 100 Gramm Eiweiß, das muss man erstmal schaffen.
5: Ja, man muss tatsächlich sich so ein bisschen bewusst machen, wo ist überall Eiweiß drin und einfach darauf achten, dass man wirklich bei jeder Mahlzeit auch Eiweiß dabei hat. Also zum Beispiel bei 3 Mahlzeiten, dann vielleicht noch 1 bis 2 Snacks am Tag, immer wieder ein bisschen Eiweiß unterbringen. Also gerade bei den Hauptmahlzeiten haben wir natürlich Aspekte wie eben Hühnchenfleisch, Quark, jetzt beim Frühstück, Fisch, Mülsenfrüchte. Und bei den Snacks kann man gut zum Beispiel Mandeln einbauen. Tofu ist ja ein auch sehr eiweißreiches Gericht, wenn man jetzt nicht so viel Fleisch essen möchte. Und genau, das sind also gute Eiweißquellen. Und dann haben wir natürlich auch noch die dritte Komponente der Ernährungsumstellung. Und das ist ja generell dieser Überbegriff der anti-entzündlichen Ernährung.
9: Genau, die baut ihr ja auch relativ häufig ein, weil ihr natürlich häufig Patientinnen und Patienten habt, die in irgendeiner Form Entzündungen im Körper haben. Und da geht's ja auch speziell in diesem Fall darum, dass der Darm einfach nicht dauerhaft in diesem Alarmzustand sein muss, ne?
5: Genau, und deswegen geht es dann auch darum, wie in Katrins Fall, dass wir die entzündungsfördernde Arachidonsäure aus Fleisch versuchen zu reduzieren. Die ist besonders häufig in Schwein, Rind oder auch sowas wie Wurstwaren oder Brathähnchen drin, aber zum Beispiel auch in Eigelb. Das sind sozusagen die ungünstigen und wir wollen ja lieber Omega-3-haltige Fettsäuren aus Fisch und Nüssen, Leinsamen, Rapskern oder Hanföl oder auch Leinöl anbieten. Das sind eben die guten Fettsäuren, die antientzündlich wirken. Und das ist eben genau dieses Gleichgewicht, was wir in die günstige Richtung bringen wollen.
9: Da hat Katrin ja ganz schön viel zu tun gehabt irgendwie, ne? Also es war wirklich eine komplette Ernährungsumstellung von einer eher entzündungsfördernden Ernährung, muss man sagen, die sie vorher hatte, mit viel schlechten Fetten und Zucker hin zu einer darmschonenden Vollkost, aber eben angepasst mit viel gesundem Eiweiß. Kannst du mir vielleicht mal so ein, wie sah so ein Beispieltag aus, dass ich mir das mal vorstellen kann?
5: Ja, also das war natürlich tatsächlich schwierig für sie und wir haben das ja, wie wir bei allen Kandidaten machen, auch unterfüttert mit Rezeptvorschlägen, die wir ihr mit an die Hand gegeben haben. Zum Beispiel ein warmer Papaya-Kokos-Porridge zum Frühstück mit schön verdaulichem Obst wie Papaya. Haferflocken sind sehr gut verdaulich, insbesondere wenn sie gekocht sind oder man kann sie auch vorher einweichen, dann sind sie auch besser verdaulich. Als Mittagessen hatten wir ihr vorgeschlagen ein grünes Gemüsecurry mit Vollkornreis. Abends zum Beispiel eine Wurzelsuppe mit Cashewkörnern, die eben auch ganz viel Protein liefert. Und bei ihr war natürlich auch die besondere Herausforderung noch, dass sie halt 2 kleine Kinder oder relativ kleine Kinder noch hatte, die natürlich so ganz andere Vorstellungen auch vom Essen hatten. Und da hatte sie manchmal dann auch so zwei Gerichte gekocht. Eins für sich und eins für den Rest der Familie.
9: Ja, das ist ja manchmal, ne, das ist echt gar nicht so einfach, wenn dann die Familie nicht unbedingt mitzieht. Wobei ich sagen muss, also gut, als Kind weiß ich jetzt nicht, das ist bei mir jetzt auch schon ein bisschen her, aber ich finde, das klingt alles richtig, richtig lecker. Und wenn euch jetzt gerade beim Zuhören auch das Wasser im Mund zusammengelaufen ist, dann guckt doch einfach mal auf der Homepage der edox vorbei, ndr.de/edox. Da gibt's diese ganzen Rezepte und natürlich noch viel, viel mehr. Gibt's aber auch ganz bequem als Direktlink in unseren Shownotes. Aber jetzt erzähl noch mal bitte von deinem ersten Eindruck. Nach 3 Monaten, da hast du Katrin ja zu Hause besucht.
5: Ja, also sie hat da natürlich auch das als Herausforderung wahrgenommen, aber sie hat sich total ins Zeug gelegt. Das war eine starke Umstellung. Sie hat das eigentlich super versucht umzusetzen und ihre Kinder waren auch offen dafür, das zu probieren. Manchmal ist es auch eher so die Haltung der Eltern, dass sie denken, oh, das kann ich denen gar nicht anbieten. Aber ihre Kinder waren da durchaus auch offen.
9: Ja, hören wir doch mal rein.
10: Ja, wie sieht's aus? Was hat sich denn jetzt geändert?
11: Alles, komplett alles. Ernährung, Einstellung zum Essen, Lebensmittel, der Alltag, einfach alles.
10: Wie war das für Sie? War das schwierig?
11: Ja, es war schwierig, doch. Weil man muss ja aus seinen alten Gewohnheiten raus.
9: Ja, und alte Gewohnheiten abzulegen, das ist wahnsinnig schwierig. Das wissen wir und haben wir ja hier auch schon öfter besprochen. Aber was kann dabei vielleicht helfen?
5: Naja, es geht ja schon damit los, dass sich ein Kandidat bei uns überhaupt erstmal bewirbt. Das heißt, da ist natürlich eine intrinsische Motivation. Die Menschen wollen ja was ändern, weil sie einen Leidensdruck haben. Sie haben starke Symptome, starke Beschwerden. Und aber es kann natürlich auch etwas so ja so Indirektes sein, zum Beispiel, ich habe das Gefühl, wenn ich so weitermache, dann verkürze ich meine Lebenszeit. Ich will aber doch noch irgendwie jetzt meine Enkelkinder aufwachsen sehen und oder ich will jetzt nochmal durchstarten mit mehr Sport im Leben. Und also das sind neue Beziehungen, da will man nochmal. Also es gibt ja verschiedene Dinge im Leben, warum man dann plötzlich so einen Motivationsschub bekommt.
9: Ja, und dann eben heißt es dranbleiben. Das ist manchmal ja auch richtig heftig, ne? Also die Anfangsmotivation, die ist dann total intensiv, aber so eine Ernährungsumstellung auch 6 Monate und länger dann einfach weiter durchzuziehen, das klappt eben nicht immer, wenn die Versuchungen dann vielleicht auch wieder häufiger werden und die Kontrolle manchmal wieder so ein bisschen weniger, dann lässt sich eben so dieser erste Motivationsschub, der lässt dann schnell nach. Ich muss ganz ehrlich sagen, ich kenne das durchaus auch jetzt nicht nur mit ernährungsbezogenen Themen, sondern auch zum Beispiel mal mit Sport oder so. Dann habe ich wieder eine Phase, wo ich denke, ja, jetzt läuft's richtig gut. Dann geht es aus Gründen, weiß ich nicht, Krankheit, viel Stress im Job oder so nicht. Und ja, dann ist es danach, muss ich meine Motivation erstmal wieder finden, um dann wieder anzufangen, ne?
5: Ja, absolut. Und ich meine, das kennt ja eigentlich jeder von uns. Und es gibt so ein paar Kernpunkte, die wichtig sind. Also erstmal muss jede Umstellung irgendwo am Ende des Tages auch machbar sein. Also wenn man sich jetzt irgendwas völlig Utopisches vornimmt, dann klappt das sowieso nicht, ist zum Scheitern verurteilt. Dann ist es auch nicht, dass man von 0 auf 100 alles sofort umstellt, sondern man kann auch wirklich in Schritten, Step by Step, die Ernährung umstellen und auch nicht gleich die Flinte ins Korn werfen, wenn es mal einen Tag gar nicht läuft. Und wir sagen ja auch nicht, es muss an 100% aller Tage muss das so umgesetzt sein, sondern das sollte das Ziel sein. Aber natürlich hat man auch immer wieder rechts und links Tage, wo es eben anders läuft. Und das ist auch normal und das ist auch in Ordnung. Und ich glaube, dass man auch nicht jedes Mal so ein schlechtes Gewissen bekommt, wenn es da mal schief läuft. Und natürlich ist die Frage, wie viel muss man ändern? Und wenn man richtig viel ändern muss oder möchte, dann dauert es einfach auch länger. Also man hat das nicht in 2 Wochen geändert, sondern Gewohnheiten haben sich ja über Jahre bis Jahrzehnte eingeschlichen und die brauchen auch Jahre bis vielleicht auch Jahrzehnte, um in eine andere Richtung sich zu verändern. Und deswegen muss man sich dem Ganzen Zeit geben, das umzusetzen. Man darf sich auch mal belohnen, sollte nicht frustriert sein bei Rückschlägen und dann kann das eigentlich schon gelingen. Und das Gute ist, und das sehen wir ja bei unseren Patienten oder in den Kandidaten ganz oft, wenn die merken, dass es ihnen besser geht, dann ist die intrinsische Motivation aber auch wirklich wieder bei 100%. Und dann können die das oft viel besser durchziehen.
9: Und was auch wichtig ist, ist ja, dass das Ganze schmecken muss, ne?
5: Ja, absolut. Und das ist ja das Tolle daran. Es gibt unglaublich viel absolut köstliche Gerichte der gesunden Ernährung. Also eine gesunde Ernährung ist total lecker. Und das wissen viele überhaupt nicht. Die denken immer nur, oh je, und da muss ich ganz viel verzichten. Und das ganze Leckere lasse ich weg. Und ich ernähre mich nur noch mit Sachen, die mir nicht schmecken. Und das ist totaler Quatsch. Und viele machen sich gar nicht erst auf die Entdeckungsreise. Und unsere Kandidaten, die bekommen eben was an die Hand und sind auch offen dafür. Und die stellen eben fest, wunderbar, was das da alles geht. Und deswegen kann dann die Umstellung auch deutlich besser gelingen.
9: Also ich muss auch sagen, eure Rezepte, manchmal, wenn ich die hier einfach nur lese, denke ich mir, boah, das klingt so lecker, das muss ich unbedingt mal machen. Mache ich dann oft doch nicht, weil man dann oft bei seinen Standardgerichten bleibt. Aber manches habe ich schon ausprobiert und das war wirklich sehr, sehr lecker. Und bei Katrin war ja auch, sie hat ja gerne genascht, ne? Sie mochte gerne Süßes, kann man niemandem verdenken. Und du hast deshalb auch bei deinem Zwischenbesuch so eine leckere, gesunde Süßigkeit mitgebracht, damit sie eben nicht auf das Naschen verzichten muss, aber auch jetzt nicht direkt zu Schokolade und sowas greift.
5: Ja, der Hintergrund war auch, dass sie in ihrem Ernährungsprotokoll immer wieder mal diese Kokoskugeln als Süßigkeit hatte. Und dann haben wir gedacht, wir bieten ihr eine gesunde Alternative. Und das waren Kokosquarkkugeln gefüllt mit einer Mandel und mit Mandelmus. Und die waren so lecker. Also, oh, ich konnte mich da reinsetzen. Die sind ganz leicht selbst zu machen und haben gleichzeitig eine gute Eiweißquelle mit dem Quark und der Mandel. Und das war eine super Alternative. Und das ist eben auch toll, wenn man sowas mal weiß, dass es das gibt und ausprobiert, dann hat man gleich eine gesunde Süßigkeit. Total toll.
9: Auch dieses Rezept gibt's natürlich auf der Ernährungsdocs Homepage und in unseren Shownotes. Und Katrin Friedrich meinte ja, dass es für sie schon auch ein bisschen hart war, aber sie hat echt bis zu diesem Zwischenbesuch schon einiges umsetzen können, ne?
5: Ja, also wirklich, ich habe gesehen, dass sie sich unglaublich viel Mühe gegeben hat. Sie hat ganz, ganz viel verändert. Sie hat viel weniger ungesunde, verarbeitete Produkte gegessen. Aber sie hatte immer noch so ein paar Stolperfallen, muss man sagen. Also da war auch nicht ganz klar, was ist jetzt wirklich ein Vollkornprodukt oder also sag mal so eine Dinkelnudel ist nicht per se Vollkorn, sondern es gibt eben auch Dinkelweißmehl. Das wissen viele oft immer gar nicht. Und dann hatte sie auch nicht immer genug Gemüse eingebaut. Da haben wir noch ein bisschen die ein oder andere Stellschraube bearbeitet und in ihrem neuen Ernährungsprotokoll waren auch immer noch so Dinge wie ab und zu mal Bratwurst, Fischstäbchen oder Bananenchips.
9: Ja, Bratwurst, Fischstäbchen, braucht man nicht drüber reden, völlig klar. Verarbeitetes Fleisch, frittierte Produkte. Bananenchips, finde ich, klingen jetzt aber beim ersten Hinhören gar nicht so schlecht. Das ist ja eigentlich nur getrocknete Banane. Okay, relativ zuckerhaltig, aber eigentlich ist es ja Obst, ne?
5: Ja, aber die sind halt meistens auch nochmal bearbeitet. Also erstmal sind Bananen an sich natürlich schon sehr zuckerhaltig, Fruchtzucker oder auch traubenzuckerhaltig, je nachdem nach Reifezustand. Das ist also insofern nicht ganz so ideal bei antientzündlicher Ernährung. Und die kommerziell käuflichen Bananenchips enthalten in der Regel eben auch noch zugesetzten Zucker und Kokosöl. Deswegen schmecken die auch so lecker wie eine Süßigkeit. Das heißt, die sind sehr, sehr kompakt mit sehr viel auch Kaloriendichte. Und man hat dann viel mehr Zucker, als man eigentlich möchte. Also das ist dann wieder entzündungsfördernd und dann macht es eben auch keinen Unterschied, ob man Schokolade oder Bananenchips isst tatsächlich. Und wir haben durch das Kokosöl auch die gesättigten Fettsäuren, also das ist auch nicht so günstig.
9: Aber trotz einzelner ungünstiger Lebensmittel hat Katrin schon eben nach diesen 3 Monaten Umstellung auch gemerkt, dass es ihr viel besser geht. Sie konnte sich wieder mehr bewegen, sie ging schwimmen, walken und hat auch berichtet von wirklich einer verbesserten Stimmung.
5: Ja, wir sind dann ja auch gleich in der im Zwischenbesuch zusammen walken gegangen und sie hat richtig viel Energie gehabt, was sie gar nicht mehr vorher kannte. Das war wirklich toll und noch viel deutlicher war das Ergebnis tatsächlich bei der Abschlussuntersuchung nach 6 Monaten.
10: Was machen die Darmbeschwerden? Was machen die Durchfälle?
4: Viel, viel besser. Viel, viel besser. Also es ist zu vorher überhaupt kein Vergleich. Ja, und ich habe wirklich eine ganz andere Lebensqualität. Mir tut nichts mehr weh. Ich bin nicht mehr so abgeschlagen. Also man kann wieder von Alltag sprechen.
5: Ja, also sie hat den Alltag tatsächlich wieder aufnehmen können und sie hat auch wieder mit dem Arbeiten angefangen, was vorher überhaupt nicht mehr ging. Der Akkustand war jetzt bei 7 bis 9 tatsächlich, also schon fast voll, nachdem er vorher nur bei 3 bis 4 war. Also das war wirklich ein ganz, ganz großer Unterschied zu vorher.
9: Ja, wirklich. Also sie hat deine Ernährungstipps am Ende wirklich auch gut umsetzen können, ne?
5: Ja, und das war auch noch total niedlich. Sie hatte eine Rezeptmappe mitgebracht und hat das ganz herrlich selbstironisch betitelt: Anti-entzündliche Gerichte für Talentfreie.
9: Ja, ach, ich finde, wenn man das macht, dann ist man ja gar nicht so talentfrei. Also wenn man dann anfängt eben auch zu kochen, also hat sie vielleicht ein bisschen untertrieben.
5: Ja, natürlich, auf jeden Fall. Und das war aber so, von Anfang an hat sie gesagt, oh, ich bin gar nicht so begabt in der Küche und das mit dem ganzen Kochen ist mir zu viel. Und aber es ist gerade toll, dass sie auch solche Leute sich eben dann dazu durchringen können, das eben anzugehen. Und sie wollte eben auch wirklich zeigen, dass es eben trotzdem geht, auch wenn man vorher vielleicht das Gefühl hat, man ist gar nicht so der Kandidat dafür. Und das fand ich ganz, ganz toll, weil genau so ist es halt. Jeder kann das am Ende umsetzen. Man muss sich einfach nur trauen.
9: Ja, und das hat ja dann auch ganz viel mit Selbstwirksamkeit zu tun, ne? Also, dass man eben wirklich für sich selbst auch was Gutes tun kann. Das finde ich immer wieder klasse hier zu sehen. Und als angenehmer Nebeneffekt hat sie ja sogar auch noch abgenommen, ne?
5: Ja, ganze 10 Kilo. Und das ist ja tatsächlich auch dann wieder total günstig für den Entzündungsstatus im Körper, weil ja typischerweise dann das Bauchfett verloren geht. Also da hat sie gleich auch nochmal was Gutes für ihre Erkrankung getan. Oder gegen ihre Erkrankung vielleicht.
9: Ja. Viola, du hast Katrin Friedrich ja zum letzten Mal eben vor guten anderthalb Jahren gesehen bei der Abschlussuntersuchung. Ich habe aber natürlich jetzt, kurz bevor wir das hier aufzeichnen, nochmal mit ihr gesprochen und wollte mal nachhören, wie es ihr momentan geht, wie sie so dran bleibt mit der Ernährungsumstellung. Und ja, wir hören mal rein. Bin gespannt.
4: Auf jeden Fall kein Vergleich wie zu damals, ne? So ganz aufwendige Geschichten und Kochexperimente machen, also das bin ich nicht. Aber ich habe halt ganz viel für mich abgekupfert. Die schnellen Sachen, du hast ja vorher mal eine Phase gehabt, wo du dich ja wirklich umstellen musst, ne, wo es auch schwierig ist. Und ich habe halt meine Lebensmittel komplett beibehalten, ne, wie ich es da auch in Anführungsstrichen beigebracht bekommen habe und hat mir halt immer das Einfachste und Unkomplizierteste rausgefiltert und das lebe ich jetzt quasi. Und das bekommt mir und meinem Darm auch wirklich sehr gut. Also klar, wenn ich mal essen gehe und da sündige, merke ich das auch immer gleich.
5: Ja, toll, ich bin begeistert und das ist ja also genau das, was wir uns wünschen, dass man das eben langfristig umsetzen kann. Und klar, man muss für sich einen Weg finden, wie es im Alltag umsetzbar ist. Und klar, geht man auch mal ins Restaurant. Und das ist dann auch nicht so schlimm, wenn das mal ist. Und klar, man bekommt dann vielleicht die Quittung, kann das aber dann auch hinnehmen. Das ist ja dann eine aktive Entscheidung. Aber im Alltag hat sie das ja super für sich umgesetzt.
9: Vor allem kann sie es jetzt einfach einordnen, ne? Absolut. Das finde ich so toll. Also sie weiß jetzt, okay, wenn ich jetzt essen gehe, wahrscheinlich wird es mir danach schlechter gehen. Aber ich nehme das jetzt in Kauf, weil ich habe jetzt mal Bock auf Pommes oder was auch genau. immer. Und dann weiß man, woher es kommt und weiß auch, wie man dagegen steuern kann.
5: Richtig. Und das ist dann auch eben nicht so schlimm. Es fällt nicht gleich wieder das Kind in den Brunnen, sondern das ist dann ein Tag, der etwas schlechter ist. Und dann geht es aber auch wieder besser.
9: Ja, total schön. Nee, mich hat es auch sehr, sehr, sehr gefreut, als ich mit ihr gesprochen habe. Und das erlebe ich ja einfach häufiger auch, ne? Oder fast immer, wenn ich mit den Patientinnen und Patienten spreche. Das ist, ja, dass es einfach in den Alltag integriert wurde und es einfach besser geht. So. Dann wollen wir doch mal gucken, was du mir Leckeres mitgebracht hast. Wir haben ja hier paar Dinge besprochen, die eben wichtig sind oder die man integrieren kann, wenn man so eine Darmerkrankung hat, wie Katrin eben auch. Und wir haben jetzt mal so ein bisschen was rausgepickt, ne? Es kommen ja viele Komponenten in Frage. Was möchtest du denn besonders hervorheben heute?
5: Ja, also eine Sache, die ich mir mal vorgestellt habe, dass wir darüber sprechen, ist ja zum Beispiel das Leinöl. Das ist ja ein ganz tolles Öl bei antientzündlicher Ernährung. Aber eben auch etwas tricky in der Handhabung. Erstmal vielleicht zu den Basics. Leinöl entsteht durch Kaltpressen von Leinsamen. Das hat ja so eine schöne goldene Farbe. Der Geschmack ist ja doch sehr markant, kann man sagen, so leicht nussig. Und das Tolle ist, es hat einen extrem hohen Anteil an Omega-3-Fettsäuren, nämlich der Alpha-Linolensäure. Und die hat eben eine anerkannt antientzündliche Wirkung. Und wir sagen ja auch immer, dass Fett so verteufelt wird, ist ja nicht korrekt, sondern wir wollen ja gute Öle unbedingt fördern in der Ernährung, denn die sind ganz, ganz wichtig, ein wichtiger Teil von gesunder Ernährung.
9: Können wir ja hier nochmal gucken. Das ist ja lichtgeschützt in einer grünlichen Flasche, ne? Das ist ja wichtig, weil das ein sehr empfindliches Öl ist. Und dann gucken wir jetzt mal, wenn wir das hier in so ein Glas gießen.
5: Genau, und idealerweise stellt man es sogar auch noch in einen Schrank mit verschlossener Tür, weil die Flasche alleine gar nicht so genug ausreichend abdunkelt. Ganz wichtig bei Leinöl, das ist nur kalt zu benutzen, also nicht zum Braten oder Backen oder Kochen. Denn bei Erhitzen würden die wertvollen Omega-3-Fettsäuren tatsächlich zerstört werden. Und das wollen wir natürlich nicht. Die Lagerung ist wichtig. Wie gesagt, dunkle Flasche ist eigentlich typisch bei dem Öl. Und dann sollte man es noch kühl und dunkel lagern und tatsächlich möglichst schnell verbrauchen. Also man empfiehlt so innerhalb von 3 bis 6 Wochen sollte es verbraucht werden, weil es sonst einfach auch die gute Qualität verliert und auch ein bisschen vom Geschmack her dann nicht mehr so gut schmeckt.
9: Also eine kleine Mimose, kann man sagen. Aber es lohnt sich. Also jetzt sehe ich hier auch gerade, ich habe es mir in so ein Gläschen mal gekippt, diese schöne goldene Farbe. Und lohnt sich auf jeden Fall, nicht nur

0: eben ein wunderbar antientzündliches Lebensmittel ist. Und ich glaube wirklich, man muss aufpassen, dass man das wirklich immer frisch isst, weil das sonst tatsächlich irgendwann so einen muffigen Geschmack bekommt. Und da haben viele vielleicht das Gefühl, oh, das mag ich nicht, weil sie es einfach noch nicht gut gegessen haben.
1: Und dann geht es ja eben auch, oder ging es bei Katrin ja auch viel um Eiweiß, ne? Zum Beispiel, ja, Hühnerfleisch eignet sich da ja sehr gut, ne?
0: Ja, so ist es. Also Hühnerfleisch oder Hühnerbrust hat zum Beispiel 23 Gramm Eiweiß pro 100 Gramm. Das ist total viel. Also zum Vergleich, selbst Quark, der ja zu Recht als extrem gesund und eiweißreich gilt, hat nur etwa 10 Gramm pro 100 Gramm. Also das ist weniger als halb so viel. Und wir haben ja schon darüber gesprochen, warum Eiweiß so vorteilhaft ist.
1: Hier geht's jetzt nicht um so ein Brathähnchen, ne?
0: Nein, natürlich. Es geht auch darum, wie das zubereitet ist. Eben keine Chicken Nuggets. Das ist ja eh meistens gar kein echtes Fleisch mehr da drin,
1: ja, das
0: sondern
1: stimmt, ja.
0: Wirklich das frische Hühnerbrustfleisch.
1: Welche Empfehlung hast du denn noch? Also ich sehe jetzt hier Äpfel und Pflaumen.
0: Ja, wir haben ja auch immer tatsächlich so eine Mischung aus Empfehlungen und auch aus Anti-Empfehlungen. Und bei Obst und Gemüse ist es gerade bei Menschen mit Darmerkrankungen ganz wichtig, darauf zu achten, welches Obst und Gemüse günstig ist, also was gut verträglich ist. Und manche Gemüsesorten sind halt eben auch nicht so gut für den Darm geeignet, wegen der schwereren Verdaulichkeit. Und darauf sollten die Patienten eben achten.
1: Erstmal wirkt das so ein bisschen, weil man ja eigentlich denkt, okay, aber Obst und Gemüse ist ja eigentlich alles gesund, ne?
0: Also ja, es geht ja in dem Fall auch gar nicht darum, ob es gesund ist oder nicht, sondern da geht es wirklich um die Verträglichkeit. Und es gibt gerade bei Patienten mit Darmerkrankungen eben eher verträglichere Gemüsesorten, zum Beispiel milde Gemüsesorten wie Zucchini oder Möhren. Die sind gut verdaulich. Dann kommt es auch auf Dinge an, wie eher gedünstet zubereiten als Rohkost zum Beispiel. Also das wäre dann eher gut geeignet. Was ungünstig eben oft ist, und das merken ja viele Menschen auch, sind eben sehr blähende Lebensmittel oder auch sehr faserreiche Lebensmittel, also Zwiebeln, Knoblauch, aber eben auch faserreiche wie Spargel, Lauch, Rhabarber. Das sind eben Dinge, die oft schlecht vertragen werden. Und ich habe jetzt auch mal mitgebracht, dass du es mal vergleichen kannst. Zum Beispiel, wenn man zwei Obstsorten mal nimmt, Äpfel und Pflaumen. Was meinst du? Was wäre günstiger und was ist ungünstiger? Beiß mal rein.
1: Leckerer Apfel, auf jeden Fall. Also da würde ich jetzt mal sagen, ist, glaube ich, eher mal gesund. Also gut verdaulich. Jetzt beiße ich mal hier in diese Pflaume rein. Die ist auch sehr lecker, sehr saftig. Am Anfang süß. Säuerlich im Abgang.
0: Du kannst auch Obstkostler werden.
1: Ja.
0: Aber du merkst schon Unterschiede, ne?
1: Also wenn man da jetzt mal so reinguckt... Der Apfel sieht hier deutlich feiner aus. Du hast ja eben von den Fasern gesprochen. Bei der Pflaume ist, die hat viel mehr Struktur irgendwie, wenn man jetzt hier so in die angebissene Stelle guckt.
0: Richtig, und man kann das manchmal schon daran erkennen, wenn einem zum Beispiel so Fasern zwischen den Zähnen hängen bleiben. Das sind dann die faserreichen Obst- und Gemüsesorten und die anderen haben eben wenig Fasern. Und trotzdem zum Beispiel hat ein Apfel ja auch wunderbar Ballaststoffe. Wir haben ja die berühmten Apfelpektine, diese Quellstoffe. Das heißt, wir können auch gesunde Ballaststoffe essen mit einem empfindlichen Darm, aber man sollte eben die Fasern tatsächlich meiden.
1: Ja, gut, dass man uns hier nur hört und nicht sieht, ob ich jetzt irgendwelche Fasern von der Pflaume zwischen den Zähnen habe. Habe ich aber, glaube ich, nicht. Aber das heißt, für diese Fasern braucht einfach der Magen-Darm-Trakt länger, um sie zu zerkleinern und zu verdauen. Also ist einfach schon auch mehr Arbeit, ne?
0: Naja, beziehungsweise das wird gar nicht klein gemacht. Die Fasern können gar nicht zerkleinert werden. Das ist ja typischerweise eben unverdauliche Zellulose. Und die wandert im Grunde so, wie sie ist, durch den Verdauungstrakt durch. Und das ist natürlich auch schon günstig, weil es ja das Stuhlvolumen fördert. Also bei Menschen, die eine Verstopfungsneigung haben beispielsweise, kann das auch förderlich sein. Aber für einen entzündeten, kranken Darm ist das eben auch eine echte Belastung, wie der Name schon sagt. Und wenn man sagt Ballast, aber eben in dem Fall ein ungünstiger Ballast. Und das sollte man eben meiden bei Menschen, die einen empfindlichen Darm haben.
1: Habe ich wieder einiges gelernt. Lernen durch Schmecken sozusagen und auch durch Gucken auf jeden Fall. Vielen, vielen Dank für die spannenden Infos und dass wir jetzt auch nochmal auseinandergedröselt haben. Es gibt eben nicht nur Morbus Crohn und Colitis ulcerosa, sondern es gibt auch noch mehrere entzündliche Darmerkrankungen. Aber wir wissen jetzt auch noch mal, was man dagegen tun kann.
0: Vielen Dank.
1: 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Autorin dieser Folge ist Sarah Emminghaus und ich bin Julia Dehmann. 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
1: Die A30 Rheine Richtung Osnabrück ist zwischen Ibbenbüren West und Ibbenbüren nach einem LKW-Unfall bis ca. 23 Uhr gesperrt. Dadurch staut sich es vor der Sperrung. Unterwegs, da wo es geht, gute Fahrt. Es ist 20 Uhr.
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1: Mit Oliver Kleinert. Guten Abend, die Schlagzeilen. In Peine entkommener Mörder ist in Italien gefasst worden. EU-Gipfel in Brüssel berät über die Ukraine. Jugendliche sollen 73-Jährige in Diepholz in Fluss gestoßen haben. Und das Wetter wechselnd bewölkt, örtlich Schauer, Tiefstwerte bis 16 Grad. Der bei einem begleiteten Ausgang in Peine geflohene Mörder ist in Italien festgenommen worden. Das hat das Landeskriminalamt Niedersachsen bestätigt. Ute Andres, was ist über die Festnahme bekannt?
2: Die Polizei hat den Straftäter in einem Krankenhaus gefunden, teilte das LKA mit. Er war demnach in der Nähe von Verona in einen Verkehrsunfall verwickelt und wurde in einer Klinik behandelt. Wie es zu dem Unfall kam und wie schwer der 42-Jährige verletzt ist, ist noch unklar. Der Mann war am Dienstag in Peine bei einem begleiteten Ausgang auf einem Motorrad geflohen. Nach Angaben des Justizministeriums hatte er den Besuch bei seiner Mutter genutzt, um mit seinem dort abgestellten Motorrad zu fliehen. Seitdem war öffentlich nach ihm gefahndet worden. Mehrere Hinweise hätten die Ermittler schließlich auf die Spur nach Italien geführt. Der Deutsche verbüßt wegen Mordes und versuchter schwerer Vergewaltigung eine lebenslange Freiheitsstrafe in der Justizvollzugsanstalt Celle. Im Jahr 2010 hatte er die damals 23-jährige Melanie aus Peine mit zahlreichen Messerstichen getötet, weil sie keinen Sex mit ihm haben wollte.
1: In Brüssel hat am Abend ein EU-Gipfel begonnen. Die Staats- und Regierungschefs wollen heute unter anderem über die Lage in Nahost und das Verhältnis zu China beraten. Es geht aber auch um den Ukraine-Krieg. Auch der ukrainische Präsident Selenskyj ist zu Gast. Sarah Lopez berichtet.
3: Selenskyj dürfte mit viel Optimismus im Gepäck angereist sein. Auf dem gerade erst beendeten G7-Gipfel hat der US-amerikanische Präsident Trump sich wieder offener dafür gezeigt, die Ukraine stärker zu unterstützen. Auch wenn man bei Trump nie weiß, wie lange das hält, werden die europäischen Staats- und Regierungschefs sicher darüber sprechen, wie sie darauf aufbauen können. Und es wird um einen Beitritt der Ukraine zur EU gehen, denn seit Anfang der Woche laufen die offiziellen Beitrittsverhandlungen. Nach Selenskyjs Abreise wird es in Brüssel um ein anderes Land gehen, nämlich China und die Frage, wie die EU unabhängiger von China werden kann. Dafür gibt es mehrere Vorschläge, zum Beispiel den Einsatz von zusätzlichen Zöllen, wenn zu viel von einem Rohstoff oder Produkt in die EU kommt. Ein anderer Vorschlag sind Anreize für europäische Firmen, damit die mehr aus anderen Ländern importieren. Fakt ist aber, China ist einer der wichtigsten Handelspartner der EU.
1: Die NATO-Staaten haben darüber beraten, wie die Straße von Hormuz künftig abgesichert werden soll. Der Generalsekretär des Bündnisses Rutte sagte bei einem Treffen der Verteidigungsminister, dass sich die etwa 40 Länder an einem Einsatz auf dem Seeweg beteiligt werden. Die Führung solle bei Frankreich und Großbritannien liegen. Auch Deutschland bot seine Hilfe an. Verteidigungsminister Pistorius sagte, zwei deutsche Minenboote seien schon unterwegs ins Rote Meer und hielten sich dort bereit. Einem solchen Einsatz muss vorab das deutsche Parlament zustimmen. Volkswagen-Chef Blume hat auf der Hauptversammlung des Autokonzerns einen Sparkurs verteidigt. Die Kosten müssten weiter sinken, um mit der Konkurrenz aus dem Ausland mithalten zu können, erklärte Blume. Aus seiner Sicht wurden im vergangenen Jahr bereits wichtige Fortschritte erzielt, etwa bei der Entwicklung von Elektroautos. Den Umbau des Konzerns bezeichnete Blume als Daueraufgabe. Mindestens drei Jugendliche sollen in Diepholz eine 73-jährige Radfahrerin in den Fluss Hunte gestoßen haben. Die Frau war laut Polizei mit einem erwachsenen Dreirad unterwegs, als die Gruppe ihr entgegenkam und sie offenbar schubste, sodass sie in den Fluss fiel und leicht verletzt wurde. Die Jugendlichen rannten anschließend weg, berichtete die Frau laut Polizei. Zwei Passanten halfen der Seniorin aus dem Wasser. Die Polizei ermittelt wegen gefährlicher Körperverletzung. Und noch zum Fußball. Bei der Fußball-WM im Gruppenspiel zwischen Tschechien und Südafrika ist gerade das Spiel zu Ende gegangen. Endstand 1:1 unentschieden. Und das Wetter für Niedersachsen: am Abend heiter bis wolkig, in der Nacht wechselnd bewölkt, zeitweise Schauer, Tiefstwerte bis 16 Grad. Morgen mehr Sonne als Wolken, gebietsweise Schauer und Gewitter, zunehmend schwül bis 35 Grad. Die Zeit, es ist 20.05 Uhr.
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1: Ich drehe abends gerne noch eine Runde ums Haus. Und manchmal entdecke ich dabei besondere Dinge, wie diesen bemalten flachen Stein. Der Herr ist wahrhaftig auferstanden, stand darauf mit Kinderschrift. Vielleicht stammt er aus einer Osteraktion der Kirchengemeinde. Das Fest ist ja noch nicht so lange her. Und während ich ihn anblicke, erlebe ich plötzlich das Gefühl von Ostern wieder. Die Leichtigkeit, die Hoffnung. Der Herr ist wahrhaftig auferstanden. Ostern ist eben mitten in meinem Leben, auch Wochen nach Ostern. Wenn man sich anschaut und lächelt, wenn ein Mensch einem anderen hilft, einfach so. Wenn man sich am Gesang der Vögel erfreut. Ich glaube, Ostern kann ganz vieles sein. Dann ist ein bisschen Leichtigkeit und Hoffnung in meinem ganz normalen Alltag. Vielen Dank für den bemalten Stein. Bleiben Sie behütet, Sven Christio, Theologe und Redakteur bei der Evangelischen Zeitung.
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1: Um 21 Uhr mit Astrid Fietz. In Brüssel beraten die Staats- und Regierungschefs der EU über den Krieg in der Ukraine. Auch der ukrainische Präsident Zelensky ist beim Treffen dabei. Aus der NDR Nachrichtenredaktion Mareike Markosch.
2: Zelensky hofft, dass die EU das 21. Sanktionspaket gegen Russland beschließt. Außerdem ist es für ihn der erste Besuch, seit die offiziellen EU-Beitrittsverhandlungen gestartet sind. Kanzler Merz hatte vor kurzem eine Art Mitgliedschaft Light vorgeschlagen, bei der die Ukraine zwar kein vollwertiges Mitglied, aber zum Beispiel bei Sitzungen dabei wäre. Weiteres großes Thema des EU-Gipfels soll ab morgen dann China sein. Die oftmals billigeren chinesischen Produkte setzen der europäischen Wirtschaft zu. Deshalb soll über Maßnahmen beraten werden.
1: Die Verhandlungen über ein endgültiges Abkommen mit dem Iran werden voraussichtlich noch an diesem Wochenende auf technischer Ebene beginnen. Das hat US-Vizepräsident Vance angekündigt. Aus Washington Nina Barth.
3: In den USA ist das Rahmenabkommen die Grundlage für die anstehenden Verhandlungen, parteiübergreifend auf viel Kritik gestoßen. Vance verteidigte es als Win-Win-Situation für beide Seiten und richtete deutliche Worte an Kritiker aus Israel. Die USA hatten den Krieg gemeinsam mit Israel begonnen. Vance sagte, sie sollten sich daran erinnern, dass die USA der einzig mächtige Verbündete sei, den Israel noch habe. Und Vance betonte, es seien die USA, die den Großteil der israelischen Waffen finanzierten.
1: Heizöl ist in Deutschland gerade so günstig wie lange nicht. Der flüssige Brennstoff kostet heute in Deutschland im Schnitt 1,10 Euro je Liter, so wenig wie seit Anfang März nicht mehr. Grund ist, dass der Heizölpreis direkt mit dem Rohölpreis zusammenhängt und dieser in den vergangenen Tagen gefallen ist. Seit Beginn des Irankriegs war der Heizölpreis deutlich nach oben gegangen. Die Polizei hat einen geflohenen Mörder aus Niedersachsen wieder festgenommen. Der 42-Jährige wurde in Italien gefasst. Aus Hannover Uta Andres.
4: Die Polizei hat den Straftäter in einem Krankenhaus gefunden, teilte das LKA mit. Er war demnach in der Nähe von Verona in einen Verkehrsunfall verwickelt und wurde in einer Klinik behandelt. Der Mann war am Dienstag in Peine bei einem begleiteten Ausgang auf einem Motorrad geflohen. Nach Angaben des Justizministeriums hatte er den Besuch bei seiner Mutter genutzt, um mit seinem dort abgestellten Motorrad zu fliehen. Der Deutsche verbüßt wegen Mordes und versuchter schwerer Vergewaltigung eine lebenslange Freiheitsstrafe in der Justizvollzugsanstalt Celle.
1: Bei der Fußball-Weltmeisterschaft haben sich Tschechien und Südafrika unentschieden getrennt. Die Partie endete 1:1. Seit wenigen Minuten läuft das zweite Gruppenspiel Schweiz gegen Bosnien-Herzegowina an. Das waren die Nachrichten. Und noch das Wetter. Nachts länger trocken, Tiefstwerte 20 bis 14 Grad. Es ist 21.03 Uhr.
5: Und das ist der Verkehrsservice für den ARD-Abend. Mit der A4 Richtung Dresden zwischen Wandersleben und Neudietendorf Stau an der Baustelle. Die A4 Richtung Görlitz zwischen Uist und Salzenforst Behinderung durch einen defekten Laster in der Baustelle. A9 Richtung München zwischen Brück und Niemek wegen Bergungsarbeiten gesperrt. A40 Duisburg-Essen zwischen Mülheim-Wickhausen und Mülheim-Heißen in beiden Richtungen bis Montag gesperrt. A71 Richtung Schweinfurt zwischen Oberhof und Suhr-Zellermedis wegen Wartungsarbeiten im Hochwaldtunnel bis ca. 6 Uhr gesperrt. Auf der A111 Berlin-Charlottenburg, Berlin-Oranienburg ist der Tunnel Flughafen Tegel bis morgen früh 5 Uhr wegen Wartungsarbeiten gesperrt. Ich wünsche eine gute Fahrt.
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5: Mit Markus Poschlott, mit besten Grüßen vom MDR aus Magdeburg. Und dieser Song, ja, der war 69 schon mal da, von Shocking Blue. Und Bananarama haben wir dann 86 nochmal zu einem internationalen großen Hit gemacht. Hier ist Venus und damit guten Abend ins ganze Land.

0: 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Es geht um die Liebe hier bei Big Mountain und damit guten Abend im ARD-Abend. So, wir gucken ganz kurz zum Sport, zur WM. Da spielt ja die Schweiz gerade gegen Bosnien-Herzegowina. 12 Minuten sind gespielt, es steht noch 0-0. Diese Partie halten wir gerne für Sie im Blick. Und spielen in der Zwischenzeit, hast du ja gerade schon gesagt, manchmal geht es ganz oft um Liebe in den Songs. Wir spielen jetzt die Supremes. You Can't Hurry Love, der große Motown-Klassiker aus dem Jahr 69 mit der Botschaft, hab Geduld. Die richtige Liebe, die kommt schon noch an. Und Revolverheld singt gleich danach, du bist meine große Liebe, du kannst jederzeit zurückkommen in dem Song, ich lass für dich das Licht an. Die ganz große Liebe im ARD-Abend.
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1: Revolver hält, ich lass für dich das Licht an. Das ist der ARD-Abend. Jetzt feiern wir die große Stimme, die markante Stimme von Yazoo. Alison Moyet hat heute Geburtstag. Sie wird 65 Jahre. Alles Gute zum Geburtstag mit einer Nummer von ihr aus dem Jahr 1987, das Jahr, in dem Dirty Dancing ins Kino gekommen ist. Da hat sie diese Nummer rausgebracht. Ordinary Girl. Und damit Happy Birthday an alle, die heute Geburtstag haben. Hey, sie haben mit Alison Moyet gemeinsam Geburtstag. Alles Gute.

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11: Es ist kurz nach 9:30. Das ist der Verkehrsservice für den ARD-Abend. Mit der A4 Fahrt Richtung Dresden zwischen Wandersleben und Neudietendorf Stau an der Baustelle. A4 Richtung Görlitz zwischen Uist und Salzenfors Stau durch den kaputten Laster in der Baustelle. A9 Richtung München zwischen Brück und Niemeck wegen Bergungsarbeiten noch immer voll gesperrt. A40 Duisburg-Essen zwischen Mülheim-Winkhausen und Mülheim-Heißen bis Montag gesperrt. A71 Richtung Schweinfurt zwischen Oberhof und Sulzella-Mehlis wegen Wartungsarbeiten im Tunnel bis um 6 morgens gesperrt. Und die A111 Berlin-Charlottenburg, Berlin-Dreieck-Oranienburg. Hier ist der Tunnel Flughafen Tegel wegen Wartungsarbeiten noch bis um 5 Uhr in der Früh gesperrt. Das war's. Gute Fahrt.
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11: Mit Markus Poschlott und den Traveling Wilburys. Hier ist End of the Line.

Milo im ARD-Abend. Sie hören hier viele Songs, die Sie kennen, die Sie mögen, die Sie lieben. Und ab und zu packen wir aber auch eine kleine Überraschung mal rein. Und das ist gerade Madeleine aus Springberg so schön aufgefallen. Sie hat sich sehr gefreut über den Song von Alison Moyet, der gerade gelaufen ist vor einer guten Viertelstunde, vor 25 Minuten circa. Da haben wir nämlich Ordinary Girl gespielt und sie schreibt auch, dass sie es richtig toll fand, diesen Song gehört zu haben, denn den spielt man im Radio so gar nicht. Ja. Ab und zu sind wir auch mal für eine Überraschung gut hier im ARD-Abend. Aber natürlich gibt es auch die Songs, die sie alle lieben und ohne die diese Sendung nicht diese Sendung ist, die sie ist. Zum Beispiel Bill Withers, der muss auch dabei sein.

Das ist Musik von Foreigner. I want to know what love is. Das ist der ARD-Abend. Schauen wir mal schnell zum Fußball. Da geht's jetzt gleich in die Halbzeit bei dem Spiel Schweiz-Bosnien-Herzegowina. Aktueller Spielstand ist 0:0. What is love?

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1: Um 22 Uhr mit Astrid Fietz. In Brüssel beraten die Staats- und Regierungschefs der EU über den Krieg in der Ukraine. Auch der ukrainische Präsident Zelensky ist beim Treffen dabei. Aus der NDR-Nachrichtenredaktion Mareike Markosch.
2: Zelensky hofft, dass die EU das 21. Sanktionspaket gegen Russland beschließt. Außerdem ist es für ihn der erste Besuch, seit die offiziellen EU-Beitrittsverhandlungen gestartet sind. Kanzler Merz hatte vor kurzem eine Art Mitgliedschaft Light vorgeschlagen, bei der die Ukraine zwar kein vollwertiges Mitglied, aber zum Beispiel bei Sitzungen dabei wäre. Weiteres großes Thema des EU-Gipfels soll ab morgen dann China sein. Die oftmals billigeren chinesischen Produkte setzen der europäischen Wirtschaft zu. Deshalb soll über Maßnahmen beraten werden.
1: Die Verhandlungen über ein endgültiges Abkommen mit dem Iran werden voraussichtlich noch an diesem Wochenende auf technischer Ebene beginnen. Das hat US-Vizepräsident Vance angekündigt. Aus Washington Nina Barth.
3: In den USA ist das Rahmenabkommen die Grundlage für die anstehenden Verhandlungen, parteiübergreifend auf viel Kritik gestoßen. Vance verteidigte es als Win-Win-Situation für beide Seiten und richtete deutliche Worte an Kritiker aus Israel. Die USA hatten den Krieg gemeinsam mit Israel begonnen. Vance sagte, sie sollten sich daran erinnern, dass die USA der einzig mächtige Verbündete sei, den Israel noch habe. Und Vance betonte, es seien die USA, die den Großteil der israelischen Waffen finanzierten.
1: Bei ihrem Treffen in Hamburg haben die Innenministerinnen und Minister von Bund und Ländern um eine einheitliche Linie in der Migrationspolitik gerungen. Union und SPD liegen etwa beim Thema Bleiberecht für Geflüchtete aus Syrien weit auseinander. Die unionsgeführten Länder sehen die Voraussetzungen für die Rückkehr vieler Menschen als gegeben an. Die SPD-geführten Länder hingegen wollen zunächst nur Straftäter und Gefährder zurück nach Syrien bringen. Die Polizei hat einen geflohenen Mörder aus Niedersachsen wieder festgenommen. Der 42-Jährige wurde in Italien gefasst. Aus Hannover, Ute Andres.
4: Die Polizei hat den Straftäter in einem Krankenhaus gefunden, teilte das LKA mit. Er war demnach in der Nähe von Verona in einen Verkehrsunfall verwickelt und wurde in einer Klinik behandelt. Der Mann war am Dienstag in Peine bei einem begleiteten Ausgang auf einem Motorrad geflohen. Nach Angaben des Justizministeriums hatte er den Besuch bei seiner Mutter genutzt, um mit seinem dort abgestellten Motorrad zu fliehen. Der Deutsche verbüßt wegen Mordes und versuchter schwerer Vergewaltigung eine lebenslange Freiheitsstrafe in der Justizvollzugsanstalt Celle.
1: Bei der Fußball-Weltmeisterschaft haben sich Tschechien und Südafrika 1:1 getrennt. Im zweiten Gruppenspiel Schweiz gegen Bosnien-Herzegowina steht es 0:0. Das waren die Nachrichten. Und das Wetter? Morgen gebietsweise freundlich, später mehr Wolken mit Schauern und teils starken Gewittern. Höchstwerte 24 bis 38 Grad. 22.03 Uhr.
5: Und das ist der Verkehrsservice für den ARD-Abend. Mit der A4 Richtung Dresden zwischen Wandersleben und Neudietendorf Stau an der Baustelle. A4 Richtung Görlitz zwischen Uist und Salzenfaust Stau durch einen defekten Laster in der Baustelle. Dann die A9 Richtung München zwischen Brück und Niemeck wegen Bergungsarbeiten gesperrt. A40 Duisburg-Essen zwischen Mülheim-Winkhausen und Mülheim-Heißen bis Montag gesperrt. A71 Richtung Schweinfurt zwischen Oberhof und Suhl-Zellamelis. Wartungsarbeiten im Tunnel bis 6 Uhr morgens. Und auf der A111 Berlin-Charlottenburg, Dreieck Oranienburg. Hier ist der Tunnel Flughafen Tegel wegen Wartungsarbeiten bis morgen 5 Uhr gesperrt. Ich wünsche eine gute Fahrt.
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5: Mit Markus Poschlott und besten Grüßen aus Magdeburg. Diese Sendung kommt vom MDR mit Musik von Genesis. Jesus, he knows me.

0: Das sind Cool and the Gang mit Joanna. Das ist der ARD-Abend. Hallo an diesem Donnerstag. So, wir hatten ja Kai völlig vergessen. Kai hat uns heute Abend schon geschrieben. Ja, er ist in Prag mit seinem besten Freund. Die wollten heute in seinen Geburtstag reinfeiern. Und dann schreibt Kai mir hier, und jetzt kommt's, ich habe Mitternacht Geburtstag und eigentlich wollten wir reinfeiern, aber jetzt liegt mein Kumpel krank im Bett. Und ich stoße Mitternacht mit mir alleine an. Fragezeichen, Fragezeichen, Fragezeichen. Die Bitte war, das habe ich vorhin mal fallen lassen, wir können auch Kai mal ein paar gute Worte zukommen lassen, oder? Ich habe ihm schon ein bisschen was weitergeleitet, unter anderem auch die Mail von Frauke, die hier gekommen ist. Sie schreibt, sie würde die Sache mit Humor nehmen. Sie schreibt also quasi die Nachricht hier direkt an Kai. Wenn dein Kumpel flach liegt, dann schuldet er dir jetzt ganz offiziell einen kompletten Geburtstagsabend inklusive Getränke und Programm, sobald er wieder fit ist. Und für heute Nacht hätte sie auch noch eine Idee, wie sie ja schreibt. Hol dir irgendwo doch ein kleines Stück Kuchen oder etwas Leckeres, such dir einen schönen Aussichtspunkt und mach um Mitternacht ein Foto. Das wird später wahrscheinlich viel mehr Erinnerung wert sein als irgendeine Party. Boah, das ist eine tolle Idee. Also, Kai, wenn du zuhörst, du siehst, da geht noch was.
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0: Und wenn Sie auch noch schreiben wollen, können Sie das gerne machen. ard-abend@mdr.de. Das ist unsere E-Mail-Adresse. Und während Sie schreiben, gute Worte für Kai, gibt es jetzt hier Musik. Gute Worte von Clueso. Hier ist Gewinner.

Das ist der ARDA mit Musik von Sandra und ihrem großen Klassiker Everlasting Love. Und jetzt geht's ja schon weiter mit Bob Seger und The Silver Bullet Band. Still the same im ARD-Abend. Kurzer Blick zum Fußball. Schweiz, Bosnien-Herzegowina, 64 Minuten gespielt. Es steht immer noch 0-0.

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4: Es ist 10:30 und das ist der Verkehrsservice für den ARD-Abend. Die A4 Richtung Görlitz zwischen Oest und Salzenforst Stau aufgrund eines defekten Lasters in der Baustelle. A30 Rheine Richtung Osnabrück zwischen Ibbenbüren West und Ibbenbüren nach einem Unfall dort gesperrt. Dann die A40 Duisburg-Essen zwischen Mülheim-Winkhausen und Mülheim-Heißen in beiden Richtungen bis Montag gesperrt. Die A71 Richtung Schweinfurt zwischen Oberhof und Suhl-Zellamelis wegen Wartungsarbeiten im Tunnel bis ca. 6 Uhr gesperrt. Und auch in Berlin wird ein Tunnel gewartet, die A111 Berlin-Charlottenburg, Berlin-Oranienburg, der Tunnel Flughafen Tegel, Wartungsarbeiten bis morgen früh 5 Uhr, deswegen die Vollsperrung. Ich wünsche eine gute Fahrt.
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4: Mit Markus Poschlott, Grüße aus Magdeburg vom MDR mit Musik von Billy Idol. Großer Klassiker von ihm. Catch My Fall. Namen zusammen.

ist der ARD-Abend mit Musik von Take That. Vor einer guten Woche und ein paar Tagen am 8. Juni ist sie 75 Jahre alt geworden und hat ihren Geburtstag so in diesem Jahr gar nicht selber so erleben und feiern können. Aber jetzt gibt's gute Nachrichten von der Rocklegende mit der Reibeisenstimme Bonnie Tyler. Denn zu ihrem Gesundheitszustand, da hat jetzt das Management sich geäußert. Nach Auskunft von diesem Management ist die Sängerin nicht mehr im Koma, aber nach wie vor sei sie noch schwer krank. Sie werde auf der Intensivstation eines Krankenhauses in Portugal behandelt und obwohl sich ihr Zustand bessert, läuft der Genesungsprozess nur langsam voran. Das hat auch zur Folge, dass alle Konzerte bis Ende August erstmal abgesagt werden müssen. Das Management ist aber zuversichtlich, dass ab Herbst wieder Konzerte stattfinden können. Tja, wir wünschen Bonnie Tyler eine rasche Genesung und freuen uns auch darauf, sie bald wieder auf der Bühne sehen zu können und mit ihr ihren Geburtstag.

0: Was würden Sie machen? Sie überlegen sich eine kleine Geburtstagsreise, fahren mit Ihrem besten Freund, Ihrer besten Freundin nach Prag, freuen sich auf Ihren Geburtstag, schön reinfeiern, mal wieder gemeinsam Zeit verbringen. Und dann wird Ihr Gegenüber auf einmal krank und Sie sitzen am Geburtstagsabend alleine in Prag. So ist es unserem Hörer Kai gegangen, der uns vorhin geschrieben hat. Genau der Fall. Er freut sich auf seine Party um Mitternacht. Also er will reinfeiern mit seinem besten Freund und genau der liegt jetzt im Bett und ist krank. Soll ich um Mitternacht mit mir alleine anstoßen? Schreibt Kai hier in seiner Mail. Und es kommen viele schöne Antworten, die ich gerne weiterleite. Dominik schreibt zum Beispiel aus Ostfriesland, Howard Carpendale sang mal, ich gebe mir selbst eine Party. Das sollte das Motto für den Abend sein, mein lieber Kai, schreibt er hier. Und dann weiter schreibt Dominik noch, ich hatte mal eine ähnliche Situation an meinem 30. Geburtstag, als ein Kumpel in den Notdienst musste, anstatt mit mir reinzufeiern. Also habe ich mir an der Tankstelle eine 2-Euro-Zigarre organisiert, eine Flasche Wein aufgemacht und mich damit in die heiße Badewanne gelegt. Klammer auf, im November hatte er Geburtstag. Der Abend war unvergesslich. Auch weil ich leicht beschwipst fast nicht mehr aus der Wanne kam. Sehr schön. Deinem Kumpel wünsche ich gute Besserung und dann feiert ihr den Geburtstag eben umso schöner nach. Jawohl, so können wir es halten. Beste Grüße aus Ostfriesland schickt Dominik und wir schicken die besten Grüße zurück, auch nach Prag. Und wenn wir schon dabei sind, grüßen wir auch nach Dresden, denn da übernimmt gleich um 23 Uhr Imme Tröger diese Sendung und dann wird es die ARD-Hitnacht und ist bis 6 Uhr morgens für Sie da. Grüße nach Dresden, schöne Sendung. Ich bin Markus Poschlott, wir hören uns bald wieder. Gute Nacht.
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1: Um 23 Uhr mit Astrid Fietz. In Brüssel beraten die Staats- und Regierungschefs der EU über den Krieg in der Ukraine. Auch der ukrainische Präsident Selenskyj ist beim Gipfeltreffen dabei. Aus der Nachrichtenredaktion Mareike Markosch.
2: Selenskyj hofft, dass die EU das 21. Sanktionspaket gegen Russland beschließt. Außerdem ist es für ihn der erste Besuch, seit die offiziellen EU-Beitrittsverhandlungen gestartet sind. Kanzler Merz hatte vor kurzem eine Art Mitgliedschaft Light vorgeschlagen, bei der die Ukraine zwar kein vollwertiges Mitglied, aber zum Beispiel bei Sitzungen dabei wäre. Weiteres großes Thema des EU-Gipfels soll ab morgen dann China sein. Die oftmals billigeren chinesischen Produkte setzen der europäischen Wirtschaft zu. Deshalb soll über Maßnahmen beraten werden.
1: US-Vizepräsident Vance hat Israel davor gewarnt, das Rahmenabkommen mit dem Iran zu kritisieren. Es sei nicht klug, den einzigen mächtigen Verbündeten anzugreifen, den Israel auf der Welt noch habe, sagte Vance in Washington. Wer glaube, das größte Problem sei US-Präsident Trump, müsse aufwachen und die Realität der Lage erkennen. Vance betonte außerdem, dass die USA den Großteil der israelischen Waffen finanzieren. Im Mordfall eines russischen Künstlers in Polen hat die Polizei einen Verdächtigen festgenommen. Der kremlkritische Aktionskünstler Semion Skripjenski war am Montag auf offener Straße erschossen worden. Aus Warschau, Paulina Milling.
3: Der festgenommene Mann habe einen georgischen Pass genutzt. Laut diesem Ausweis soll er 36 Jahre alt sein, erklärte heute Polens Innenminister Marcin Kierwiński. Der Verdächtige habe Verbindungen ins organisierte Verbrechen. Der Mann wurde heute am frühen Morgen in einem Hostel in der Nähe von Warschau festgenommen. Polnische Geheimdienste gehen davon aus, dass es sich um den Hauptverdächtigen im Mordfall des russischen Künstlers Semion Skripjenski handelt. Die Tatwaffe wurde aber bisher nicht gefunden. Die Behörden sind auch nicht näher darauf eingegangen, welche Beweise darauf hindeuten, dass der Festgenommene der Schütze gewesen sein soll.
1: Bei der Fußball-Weltmeisterschaft ist gerade das erste Gruppenspiel des Abends zu Ende gegangen. Schweiz, Bosnien-Herzegowina. Und beim Schlusspfiff stand es 4:1. Zuvor hatten sich Tschechien und Südafrika 1:1 getrennt. Aus dem ARD-WM-Team Silke Heine.
4: Sowohl Tschechien als auch Südafrika droht nach diesem Remis das Aus nach der Vorrunde. Beide hatten ihre Auftaktspiele verloren und brauchen im letzten Gruppenspiel dringend einen Sieg. Tschechien trifft noch auf Mexiko, Südafrika auf Südkorea. Die deutsche Mannschaft kann am Samstag mit einem Sieg gegen die Elfenbeinküste bereits das Ticket für die K.O.-Runde lösen. Im Tor wird wieder Rückkehrer Manuel Neuer stehen, der sich heute den Fragen der Presse stellte. Der Bayern-Keeper betonte, dass mit den Ivorern ein anderes Kaliber auf die deutsche Mannschaft wartet, als es Auftaktgegner Curaçao war.
1: Das waren die Nachrichten. Das Wetter in Deutschland. Morgen gebietsweise freundlich, später mehr Wolken mit Schauern, teils starken Gewittern. Höchstwerte 24 bis 38 Grad. Es ist 23.03 Uhr.
5: Und da schauen wir auf die Straßen. Hier ist der Verkehrsservice in der ARD-Hitnacht. A1 Hamburg Richtung Lübeck. Zwischen Hamburg-Stillhorn und Norderelbbrücke Stau und stockender Verkehr wegen eines Schwertransportes. A1 Hamburg Richtung Lübeck. Zwischen Kreuzberg der Heide und Bad Oldesloe Vollsperrung an einer Nachtbaustelle bis ca. 5 Uhr. A2 Hannover-Berlin. Zwischen Rastplatz Essohof und Kreuz Wolfsburg-Königslutter. Vollsperrung in beiden Richtungen nach einem Unfall. A4 Köln Richtung Aachen zwischen Kreuz Köln-Gremberg und Rodenkirchner Brücke 2 Kilometer Stau wegen Brückenarbeiten. A5 Karlsruhe Richtung Frankfurt zwischen Ettlingen und Karlsruhe-Durlach 3 Kilometer Stau aktuell. A7 Füssen-Reute Richtung Ulm Vollsperrung zwischen Memmingen Süd und Kreuz Memmingen wegen Bauarbeiten bis ca. 2 Uhr. A8 Stuttgart Richtung München zwischen Rastplatz Adelzhauser Berg Süd und Sulzumoos 4 Kilometer Stau im Moment. A24 Hamburg Richtung Berlin zwischen Herzsprung und Neuruppin ist nach einem Feuerwehreinsatz nur die linke Spur aktuell frei, dadurch staut es sich im Moment. A25 Geestach Richtung Hamburg, Vollsperrung zwischen Bergedorf und Dreieck Hamburg Südost wegen einer Nachtbaustelle bis ca. 5 Uhr. A30 Rheine Richtung Osnabrück, Vollsperrung zwischen Ibbenbüren West und Ibbenbüren nach einem LKW-Unfall, geplant ist es die Sperrung bis ca. Mitternacht. A31 Gronau Richtung Oberhausen. Vollsperrung zwischen Geschau-Coesfeld und Borken wegen eines brennenden LKWs bis ca. 4 Uhr. Eine Umleitung führt sie über die U72. A31 Gronau Richtung Oberhausen. Vollsperrung zwischen Schermbeck und Dorsten wegen Bauarbeiten bis Sonntag früh. A40 Duisburg-Essen zwischen Mülheim-Winkhausen und Heißen, Vollsperrung in beiden Richtungen bis Montag. A60 Rüsselsheim Richtung Mainz zwischen Rüsselsheim-Königstetten und Bischofsheim, 1 Kilometer Stau nach einem Unfall. A61 Hockenheim Richtung Ludwigshafen zwischen dem Dreieck Hockenheim und dem Kreuz Speyer, Vollsperrung wegen einer Fahrbahnerneuerung bis Montag früh um 5. A71 Erfurt Richtung Suhl zwischen Oberhof und Suhl-Zellermelis, Vollsperrung des Hochwaldtunnels wegen Wartungsarbeiten bis ca. 6 Uhr. A81 Stuttgart Richtung Heilbronn zwischen Ludwigsburg Süd und Ludwigsburg Nord, 2 Kilometer Stau. Die A111 Charlottenburg Richtung Dreieck Oranienburg ist gesperrt zwischen Tunnel Flughafen Tegel bis zur Schulzendorfer Straße wegen Wartungsarbeiten. Das Ganze bis ca. 5 Uhr. Die A210 Rendsburg-Kiel ist zwischen Schacht Audorf und Kreuz Rendsburg in beiden Richtungen wegen einer Nachtbaustelle ebenfalls gesperrt. Das Ganze bis ca. 3 Uhr. Eine Umleitung führt sie hier über die U81. Und da, wo sie unterwegs sind, hoffen wir natürlich auf freie Straßen. Gute Fahrt!
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5: Mit Imme Tröger, wir bleiben in dieser Nacht gemeinsam wach. Die ARD-Hitnacht begleitet Sie heute aus dem Landesfunkhaus des Mitteldeutschen Rundfunks in Dresden. Die letzte Stunde des Tages geht gut gelaunt mit Mädelsalarm. Nelly Furtado und Forza und die Bengals mit Maniac Monday. Einen schönen Tagesausklang wünsche ich.

Nelly Furtado und Força. Es bedeutet Kraft und Energie, das portugiesische Wort Força. Und auch mach weiter so. So kraftvoll klingt hier ihr Donnerstagabend mit der ARD-Hitnacht. Eine Stunde hat er noch, der Tag, und knappe. Und da hören wir gleich Earth, Wind and Fire mit Weekend. Und zwar nach den Rembrandts. Mit Just the Way It Is, Baby. Dann jetzt also mal Füße hoch zum Feierabend, ganz gemütlich zu diesen Klängen. Wir machen mit. Schön, dass Sie da sind.

Marius Müller-Westernhagen, so klingt die ARD-Hitnacht mit Imme Tröger um 23.28 Uhr. Wir gehen dem Freitag entgegen zusammen mit Yusun Do und Neni Cherry, die Halbschwester des Sängers Eli Cherry und der Sängerin Titio, die sie unter anderem auch von ihrem Hit Come Along kennen, besingt im Duett mit Yusun Do die ersten 7 Sekunden eines neuen Lebens, eines Kindes kurz nach der Geburt, das noch nichts weiß von den Schatten und den Problemen, die im Leben ihm so begegnen werden. So das Lied 7 Seconds. Hören wir uns an, hier in der ARD-Hitnacht. Einen schönen Donnerstagabend.

0: Und da schauen wir auf die Straßen. Hier ist der Verkehrsservice in der ARD Hitnacht. A1 Hamburg Richtung Lübeck. Vollsperrung zwischen Kreuzberg der Heide und Bad Oldesloe wegen einer Nachtbaustelle bis circa 5 Uhr. A2 Hannover Berlin zwischen Rastplatz Essohof und Kreuz Wolfsburg Königslutter. Vollsperrung in beiden Richtungen nach einem Unfall. A4 Köln Richtung Aachen zwischen Kreuz Köln-Gremberg und Rodenkirchner Brücke. 2 Kilometer Stau wegen Brückenarbeiten. A5 Karlsruhe Richtung Frankfurt zwischen Ettlingen und Karlsruhe-Durlach, 3 Kilometer Stau aktuell. A7 Füssen-Reuter Richtung Ulm, Vollsperrung zwischen Memmingen Süd und Kreuz Memmingen wegen Bauarbeiten, das Ganze bis ca. 2 Uhr. A24 Hamburg Richtung Berlin, zwischen Herzsprung und Neuruppin ist nach einem Feuerwehreinsatz nur die linke Spur frei, dadurch staut es sich aktuell. A25 Geestach Richtung Hamburg, zwischen Bergedorf und Dreieck Hamburg Südost, Vollsperrung an einer Nachtbaustelle bis ca. 5 Uhr. A31 Gronau Richtung Oberhausen, Vollsperrung zwischen Gescher Coesfeld und Borken, hier wegen eines brennenden LKW. Bis ca. 4 Uhr gilt die Sperrung und eine Umleitung führt sie über die U72. A31 Gronau Richtung Oberhausen, Vollsperrung zwischen Schermbeck und Dorsten wegen Bauarbeiten noch bis Sonntag früh. A40 Duisburg-Essen zwischen Mülheim-Winkhausen und Heißen, Vollsperrung in beiden Richtungen bis Montag. A60 Rüsselsheim Richtung Mainz zwischen Rüsselsheim, Königstetten und Bischofsheim, 1 Kilometer Stau nach einem Unfall derzeit. A61 Hockenheim Richtung Ludwigshafen zwischen dem Dreieck Hockenheim und dem Kreuz Speyer, Vollsperrung der Autobahn wegen einer Fahrbahnerneuerung, das Ganze bis Montag früh um 5. A71 Erfurt Richtung Suhl, Vollsperrung zwischen Oberhof und Suhl-Zellermelis wegen Wartungsarbeiten im Hochwalltunnel, das Ganze bis ca. 6 Uhr. Die A111 Charlottenburg Richtung Dreieck Oranienburg ist gesperrt zwischen am Festplatz und Schulzendorfer Straße wegen Bauarbeiten noch bis 5 Uhr. Und die A111 Charlottenburg Richtung Dreieck Oranienburg ist zwischen Tunnel Flughafen Tegel bis zur Schulzendorfer Straße wegen Wartungsarbeiten bis ca. 5 Uhr gesperrt. Und auch der Tunnel Flughafen Tegel ist in beiden Richtungen bis ca. 5 Uhr gesperrt. Da, wo Sie unterwegs sind, hoffen wir natürlich auf freie Fahrt. Kommen Sie gut an.
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Roxy Music, More Than This, für ihren Weg durch den Donnerstagabend, gehört zum Album Avalon und ist auch wie das komplette Album in Irland entstanden. Brian Ferry findet ja, dass die Atmosphäre des recht mystischen Ortes an der Westküste Irlands, wo er da war und den Song geschrieben hat, dem Album seine dunkle Melancholie verleiht. Eben gehört in der ARD-Hitnacht Roxy Music mit More Than This. So geht's hier durch die ARD-Hitnacht, jetzt auch mit einer Art Verzauberung, könnte man sagen. Zumindest haben ihre Lieder immer diesen einzigartigen Klang, der einem sofort sagt, das sind Simon & Garfunkel.

Die Arde-Hitnacht. Mit Cher und Strong Enough, so kurz vor Tagesausklang. Die Frau, die eine Übernachtungsparty mit den Rolling Stones absagte. Passiert in den 60ern. Da kamen die Stones zu ihrem ersten großen Konzert nach L.A. Und da wohnten auch Sonny und Cher. Und weil die mit den fremden Plattenbossen, also die Stones, nicht so richtig warm wurden, haben sie kurzerhand bei Cher gefragt, können wir nicht bei euch schlafen? Sonny und Cher allerdings wohnten da noch in einer Zweiraumwohnung und sagten daher, sorry Jungs, geht nicht, kein Platz. Tja, dumm gelaufen. Gar nicht viel später allerdings sind Sonny und Cher dann in eine größere Immobilie umgezogen. Die ARD-Hitnacht ist hier, jetzt auch mit BDO und You Ain't Seen Nothing Yet. Um 23.54 Uhr.

Vorsicht, Falschfahrer auf der A60 Bingen-Mainz zwischen Dreieck Nahetal und Bingen-Ost. Hier kommt Ihnen ein Falschfahrer entgegen. Bitte fahren Sie in beiden Richtungen äußerst vorsichtig, fahren Sie äußerst rechts und überholen Sie bitte nicht. Auf der A60 Bingen-Mainz zwischen Dreieck Nahetal und Bingen-Ost. Hier ist ein Falschfahrer unterwegs. Bitte fahren Sie in beiden Richtungen vorsichtig.

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1: Um 0 Uhr mit Katja Kindermann. Die EU verlängert ihre Wirtschaftssanktionen gegen Russland. Das haben die EU-Staats- und Regierungschefs am Abend bei ihrem Gipfel in Brüssel beschlossen. Aus der Nachrichtenredaktion Christiane Rüther.
2: Es war das erste Treffen seit der Abwahl des ungarischen Rechtsnationalisten Orbán. Eine Einigung der 27 Staaten war ohne ihn wieder möglich. So werden die Wirtschaftssanktionen erstmals nicht nur um 6, sondern direkt um 12 Monate verlängert. Weiteres großes Thema des EU-Gipfels ist China. Insbesondere wird es darum gehen, wie sich die EU der Exportmacht gegenüber positioniert. Die oftmals billigeren chinesischen Produkte setzen der europäischen Wirtschaft zu. Deshalb soll über Gegenmaßnahmen beraten werden.
1: Die Verhandlungen zwischen den USA und dem Iran über ein endgültiges Abkommen sollen noch an diesem Wochenende beginnen. Das hat US-Vizepräsident Vance angekündigt. Aus Washington, Nina Barth.
3: In den USA ist das Rahmenabkommen die Grundlage für die anstehenden Verhandlungen, parteiübergreifend auf viel Kritik gestoßen. Vance verteidigte es als Win-Win-Situation für beide Seiten und richtete deutliche Worte an Kritiker aus Israel. Die USA hatten den Krieg gemeinsam mit Israel begonnen. Vance sagte, sie sollten sich daran erinnern, dass die USA der einzig mächtige Verbündete sei, den Israel noch habe. Und Vance betonte, es seien die USA, die den Großteil der israelischen Waffen finanzierten.
1: Einen Monat nach Einführung der neuen E-Auto-Förderung hat Bundesumweltminister Schneider eine positive Bilanz gezogen. Dem Redaktionsnetzwerk Deutschland sagte er, es seien schon mehr als 55.000 Anträge eingegangen, mit einer beantragten Fördersumme von 240 Millionen Euro. Aus der Nachrichtenredaktion Betül Sarikaya.
4: Das Interesse ist laut Umweltminister Schneider groß. 9 von 10 Antragstellern wollen laut Schneider voll elektrische Autos fahren, sei es per Kauf oder per Leasing. Die Anteile sind ungefähr gleich groß. Auch die sogenannte soziale Staffelung funktioniere, betonte Schneider. Mehr als die Hälfte der Antragsteller habe ein Jahreshaushaltseinkommen von unter 45.000 Euro. Und das bedeutet, dass die Fördergelder gezielt bei denjenigen ankommen, die die Unterstützung brauchen.
1: Bei der Fußball-Weltmeisterschaft ist die Schweiz der K.O.-Phase einen großen Schritt näher gekommen. Die Schweizer gewannen mit 4:1 gegen Bosnien-Herzegowina und gehen nun mit 4 Punkten ins letzte Gruppenspiel gegen Co-Gastgeber Kanada. Zuvor hatten sich Tschechien und Südafrika unentschieden getrennt. Die Partie endete 1:1. Das waren die Nachrichten. Das Wetter in Deutschland. Häufig trocken, im Nordwesten Schauer und teils kräftige Gewitter, Tiefstwerte von 22 Grad bis 14 Grad. Tagsüber gebietsweise freundlich, im Nordwesten Schauer und teils starke Gewitter mit Unwettergefahr. Höchstwerte 29 bis 38 Grad. An den Küsten um 23 Grad. Die Zeit, es ist jetzt 0:03.
5: Und da ist der Blick auf die Straßen. Der Verkehrsservice in der ARD-Hitnacht nach wie vor Vorsicht Falschfahrer auf der A60 Bingen-Mainz zwischen Dreieck Nahetal und Bingen-Ost. Hier kommt Ihnen in beiden Richtungen ein Falschfahrer entgegen. Bitte fahren Sie vorsichtig, fahren Sie äußerst rechts und überholen Sie nicht. Auf der A60 zwischen Dreieck Nahetal und Bingen-Ost ein Falschfahrer. Bitte fahren Sie äußerst vorsichtig. Weitere Meldungen kommen von der A1 Hamburg Richtung Lübeck zwischen Kreuzberg der Heide und Bad Oldesloe. Vollsperrung wegen einer Nachtbaustelle bis ca. 5 Uhr. A5 Karlsruhe Richtung Frankfurt zwischen Ettlingen und Karlsruhe-Durlach. 3 Kilometer Stau aktuell. A7 Füssenreuther Richtung Ulm. Vollsperrung zwischen Memmingen Süd und Kreuz Memmingen wegen Bauarbeiten bis ca. 2 Uhr. A24 Hamburg Richtung Berlin. Zwischen Herzsprung und Neuruppin ist nach einem Feuerwehreinsatz die linke Spur wieder frei. Aktuell staut es sich allerdings noch. A25 Geestach Richtung Hamburg. Zwischen Bergedorf und Dreieck Hamburg Südost. Vollsperrung an einer Nachtbaustelle bis ca. 5 Uhr. A31 Gronau Richtung Oberhausen. Zwischen Gischer-Coesfeld und Borken wegen eines brennenden Lkw gesperrt die Autobahn noch bis ca. 4 Uhr. Hier gibt es eine Umleitung über die U72. A31 Gronau Richtung Oberhausen zwischen Schermbeck und Dorsten ebenfalls Sperrung. Hier wegen Bauarbeiten noch bis Sonntag früh. A40 Duisburg-Essen zwischen Mülheim-Winkhausen und Heißen. Vollsperrung in beiden Richtungen bis Montag circa. Die A61 Hockenheim Richtung Ludwigshafen ist zwischen dem Dreieck Hockenheim und dem Kreuz Speyer wegen einer Fahrbahnerneuerung bis Montag früh um 5 gesperrt. A71 Erfurt Richtung Suhl zwischen Oberhof und Suhlzelle-Mehlis wegen Wartungsarbeiten, Vollsperrung im Hochwaldtunnel, das Ganze bis ca. 6 Uhr. Und A111 Charlottenburg Richtung Dreieck Oranienburg, zwischen Tunnel Flughafen Tegel und Schulzendorfer Straße wegen Bauarbeiten gesperrt, die Autobahn bis ca. 5 Uhr. Und auch der Tunnel Flughafen Tegel ist in der Gegenrichtung ebenfalls gesperrt. Ihnen überall, wo es geht, gute und sichere Fahrt.
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5: Und die kommt heute aus dem Landesfunkhaus des Mitteldeutschen Rundfunks in Dresden. Wir gehen mit Ihnen bis ans Ende Ihrer Nachtschicht oder einfach durch die schlaflose Zeit. Zusammen mit den Bee Gees in dieser Stunde Night Fever und mit Chesney Hawkes, The One and Only. Ich freue mich, dass Sie bei uns sind. Ich bin Imme Tröger. Willkommen in der ARD-Hitnacht.

mit der AD-Nacht, durch die Nacht und mit nach wie vor einer Warnung vor einem Falschfahrer auf der A60 Bingen-Mainz zwischen Dreieck Nahetal und Bingen-Ost. Hier ist immer noch ein Falschfahrer unterwegs. Bitte fahren Sie in beiden Richtungen äußerst vorsichtig auf der A60 Bingen-Mainz zwischen Dreieck Nahetal und Bingen-Ost. Hier ist immer noch ein Falschfahrer unterwegs. Die Bee Gees waren das eben, Midnight Fever. So klingt die Nacht mit uns und wir hören uns an dieser Stelle Lionel Richie an. Mit dem geht's weiter und der hat gerade einen Antrag gestellt, so kann man das sagen. Und mit diesem Antrag will er seine Stimme als Marke schützen lassen. Das wiederum soll dafür sorgen, dass seine Stimme, egal ob Gesang oder Sprechstimme, nicht von KI missbraucht werden kann oder darf. Also, dass er da irgendwas sagt, was er eigentlich gar nicht sagt. Damit ist er nicht alleine. Auch andere Künstler wollen sich dagegen schützen. Allerdings hat man als Antragsteller wohl die Beweispflicht, dass man ein Recht darauf hat, den Missbrauch seiner Stimme zu verbieten. So, da bin ich mal gespannt. Es ist noch alles offen. Mal sehen, wie die Gerichte entscheiden werden. Wir hören ihn uns erstmal an. Hier ist Lionel Richie mit Say You, Say Me in der AD-Hitnacht. Schön, dass Sie mit dabei sind.

Der Verkehrsservice in der AD-Hitnacht. Vorsicht, Falschfahrer auf der A60 Bingen-Mainz zwischen Dreieck Nahetal und Ingelheim-West. Hier kommt Ihnen ein Falschfahrer entgegen. Bitte fahren Sie in beiden Richtungen äußerst vorsichtig. Auf der A60 Bingen-Mainz zwischen Dreieck Nahetal und Ingelheim-West. Hier ist ein Falschfahrer unterwegs. Bitte fahren Sie in beiden Richtungen vorsichtig.

Ronan Keating und Life is a Rollercoaster. Hier ist ihr Weg durch die Nacht, jetzt auch mit Spandau Ballet und Gold. Und der Song, der sollte eigentlich ein James-Bond-Lied werden. Zumindest war Spandau Ballet-Mitglied Gary Camp ein großer Fan von John Barry, der Titelmusiken zu Bond geschrieben hat. Und Gary Camp lebte damals noch zu Hause mit Mama und Papa und Bruder und Schwester und wollte etwas Ähnliches wie Goldfinger komponieren. Heraus kam Gold. Einer der größten Erfolge für Spandau Ballet. Hören wir uns an hier in der AD-Hitnacht. Ich bin Imme Tröger. Schön, dass Sie mit uns wach bleiben.

Valley und Gold in der ARD-Hitnacht mit einer Entwarnung von der A60 Bingen-Mainz. Die Falschfahrermeldung zwischen Dreieck Nahetal und Ingelheim West wurde aufgehoben. Wir wünschen gute und sichere und freie Fahrt. A60, Dreieck Nahetal und Ingelheim West, Bingen, Mainz. Die Falschfahrermeldung wurde aufgehoben. Wir wünschen gute und sichere Fahrt. Von mir aus auch bis nach San Francisco.

0: Und da schauen wir auf die Straßen. Der Verkehrsservice in der ARD-Hitnacht. Gern noch einmal mit der Entwarnung von der A60 Bingen-Mainz. Hier wurde die Falschfahrermeldung zwischen dem Dreieck Nahetal und Ingelheim West mittlerweile aufgehoben. Aktuelle Meldungen kommen von der A1 Hamburg Richtung Lübeck zwischen Kreuzberg der Heide und Bad Oldesloe. Vollsperrung wegen einer Nachtbaustelle bis ca. 5 Uhr. A7 Füssenreute Richtung Ulm zwischen Memmingen Süd und Kreuz Memmingen. Vollsperrung wegen Bauarbeiten noch bis ca. 2 Uhr. A25 Geestach Richtung Hamburg zwischen Bergedorf und Dreieck Hamburg Südost, Vollsperrung an einer Nachtbaustelle bis ca. 5 Uhr. Die A31 Gronau Richtung Oberhausen ist zwischen Gescher, Coesfeld und Borken wegen eines brennenden LKW bis ca. 4 Uhr gesperrt. Eine Umleitung führt sie hier über die U72. A31 Gronau Richtung Oberhausen zwischen Schermbeck und Drosten, Vollsperrung wegen Bauarbeiten noch bis Sonntag früh. Die A40 Duisburg-Essen ist zwischen Mülheim, Winkhausen und Heißen in beiden Richtungen bis Montag gesperrt. A61 Hockenheim Richtung Ludwigshafen zwischen dem Dreieck Hockenheim und dem Kreuz Speyer Vollsperrung wegen einer Fahrbahnerneuerung bis Montag früh um 5. A71 Erfurt Richtung Suhl zwischen Oberhof und Sulzeller Mehlis Vollsperrung wegen Wartungsarbeiten im Hochwaldtunnel, das Ganze bis ca. 6 Uhr. Und die A111 Charlottenburg Richtung Dreieck Oranien ist gesperrt zwischen dem Tunnel Flughafen Tegel und Schulzendorfer Straße. Das Ganze wegen Bauarbeiten noch bis 5 Uhr. Und auch der Tunnel Flughafen Tegel ist in der Gegenrichtung ebenfalls gesperrt. Da wo es geht, gute und sichere Fahrt.
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Patti Smith und Because the Night. Damit ist es 0.49 Uhr. Hier ist Ihr Weg durch die ARD-Hitnacht mit Imme Tröger, gleich auch mit Celine Dion und Think Twice. Und vorher hören wir in das aktuelle Album von Bosse rein. Ein Tipp unserer Musikredaktion. Bosse, das ist der Braunschweiger Jung, der schon im Wartesaal saß, die Kraniche ziehen sah, der tanzte, als sei es das letzte Mal und der die schönste Zeit erlebt hat. 10 Alben an der Zahl bisher und auf seinem aktuellen Album schließt sich Bosse seinen Voralben an. Er hat eine Meinung, eine Sicht auf die Dinge und er erzählt davon. Auch auf dem aktuellen Album Stabile Poesie. Live zu erleben, damit jetzt auch im Sommer. Gestern Abend war er in Köln und er kommt bis August auch nach Cottbus, Dresden, Chemnitz, München, Jena und Eschwege und auch im November ist er dann auf Clubtour, unter anderem in Düsseldorf, Berlin und Hamburg. Wie es dann so klingen mag, das hören wir uns auch in der ARD-Hitnacht an. Hier ist Bosse mit Gegen die Traurigkeit vom aktuellen Album Stabile Poesie. Kommen Sie gut durch die wachen Stunden mit uns. 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

Vorsicht, Falschfahrer. Auf der A40 Mülheim an der Ruhr und Winkhausen. Hier ist ein Falschfahrer unterwegs. Bitte fahren Sie in beiden Richtungen äußerst vorsichtig, überholen Sie nicht und fahren Sie äußerst rechts. Auf der A40 Duisburg-Essen zwischen Mülheim an der Ruhr und Winkhausen. Hier ist ein Falschfahrer unterwegs. Bitte fahren Sie in beiden Richtungen äußerst vorsichtig.

0: die AD-Nacht. Noch einmal mit der Warnung von der A40 Duisburg-Essen. Zwischen Mülheim an der Ruhr und Winkhausen ist ein Falschfahrer unterwegs. Bitte fahren Sie in beiden Richtungen äußerst vorsichtig. Auf der A40 Duisburg-Essen zwischen Mülheim an der Ruhr und Winkhausen. Vorsicht bitte, hier ist ein Falschfahrer unterwegs.
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2: Um 1 Uhr mit Katja Kindermann. Die EU verlängert die Sanktionen gegen Russland um 12 Monate. Das haben die Staats- und Regierungschefs auf ihrem Gipfeltreffen in Brüssel beschlossen. Mit dabei war auch der ukrainische Präsident Zelensky. Aus Brüssel Tina Hassel.
3: Es ist ein erster Gipfel, der eben nicht mehr belastet ist durch die ständige ukrainische Dauerblockade durch Orbán. Das hat man richtig gespürt hier. Die Beitrittsgespräche zur EU haben begonnen und die Finanzierung der Ukraine ist zunächst gesichert. Kiew hat noch einmal neue Zusagen in Milliardenhöhe bekommen für seinen Abwehrkampf. Und auch militärisch behauptet sich die Ukraine ja wieder etwas besser als zuvor. Und deshalb ist hier die Hoffnung, dass dieses Momentum auch genutzt werden kann, damit auch die Europäer wieder an den Verhandlungstisch zurückkommen können.
2: Der Iran verzichtet vorübergehend darauf, Gebühren für die Straße von Hormus zu erheben. Das gab der oberste Nationale Sicherheitsrat über Staatsmedien bekannt. Allerdings verlangt der Iran von allen Handelsschiffen, dass sie einen Antrag stellen, bevor sie die Meerenge passieren wollen. Hintergrund ist das zwischen den USA und dem Iran geschlossene Rahmenabkommen. Es sieht unter anderem eine freie Durchfahrt durch die Straße von Hormus vor. In den kommenden 60 Tagen wollen beide Seiten ein dauerhaftes Friedensabkommen aushandeln. Auf ihrer Konferenz in Hamburg ringen die Innenministerinnen und Minister von Bund und Ländern um eine einheitliche Linie in der Migrationspolitik. Ein Streitpunkt ist ein Bleiberecht für Geflüchtete aus Syrien. Die unionsgeführten Länder sehen die Voraussetzungen für die Rückkehr vieler Menschen als gegeben an. Die SPD-geführten Länder hingegen wollen zunächst nur Straftäter und Gefährder zurück nach Syrien bringen. Die Schweiz nimmt bei der Fußball-WM Kurs auf die K.O.-Runde. Die Altgenossen besiegten in ihrem zweiten Gruppenspiel Bosnien-Herzegowina mit 4:1. Aus dem ARD-WM-Team Silke Heine.
4: Ein Joker hat die anfangs ideenlosen Schweizer erlöst. Freiburgs Sturmjuwelmann Sabi knackte nach seiner Einwechslung das Bollwerk der Bosnier und legte den Grundstein für den am Ende deutlichen Sieg. Mit 4 Punkten hat die Nati beste Aussichten auf das Weiterkommen. Dagegen droht Tschechien das Aus nach der Vorrunde. Nach einem 1:1 gegen Südafrika haben beide Mannschaften nach dem zweiten Spiel nur einen Zähler auf dem Konto.
2: Das waren die Nachrichten. Das Wetter in Deutschland. In der Nacht in der Nordwesthälfte Schauer und Gewitter, ansonsten leicht bewölkt und meist trocken. Tiefstwerte 22 bis 14 Grad. Tagsüber gebietsweise freundlich, im Nordwesten teils starke Gewitter. Die Höchstwerte liegen dann bei 23 bis 28 Grad an den Küsten bis 38 Grad am Oberrhein. Am Samstag zeitweise heiter, vor allem im Osten Schauer und Gewitter möglich, 23 bis 38 Grad. Und auch am Sonntag heiter, im Tagesverlauf steigt die Unwettergefahr bei Temperaturen von 20 bis 38 Grad. Es ist 1:03 Uhr.
0: Und hier ist der Verkehrsservice in der ARD-Hitnacht. Vorsicht, Falschfahrer auf der A40 Duisburg-Essen zwischen Mülheim an der Ruhr und Winkhausen. Hier kommt Ihnen ein Falschfahrer entgegen. Bitte fahren Sie in beiden Richtungen vorsichtig. Aktuelle Meldungen von der A1 Hamburg Richtung Lübeck zwischen Kreuzberg der Heide und Bad Oldesloe. Vollsperrung an einer Nachtbaustelle bis ca. 5 Uhr. A7 Füssenreute Richtung Ulm zwischen Memmingen Süd und Kreuz Memmingen Vollsperrung. Sperrung wegen Bauarbeiten bis ca. 2 Uhr. A25 Geestach Richtung Hamburg zwischen Bergedorf und Dreieck Hamburg Südost. Vollsperrung an einer Nachtbaustelle bis ca. 5 Uhr. A31 Gronau Richtung Oberhausen zwischen Gescher Coesfeld und Borken. Vollsperrung wegen eines brennenden LKW bis ca. 4 Uhr. Eine Umleitung geht für Sie über die U42. A31 Gronau Richtung Oberhausen zwischen Schermbeck und Dorf. Vollsperrung wegen Bauarbeiten bis Sonntag früh. A40 Duisburg-Essen zwischen Mülheim, Winkhausen und Heißen in beiden Richtungen Vollsperrung bis Montag. Die A59 Köln Richtung Düsseldorf ist gesperrt zwischen Kreuz Leverkusen West und Leverkusen Rheindorf, hier nach einem Unfall. A61 Hockenheim Richtung Ludwigshafen zwischen dem Dreieck Hockenheim und dem Kreuz Speyer Vollsperrung wegen einer Fahrbahnerneuerung bis Montag früh um 5. A71 Erfurt Richtung Suhl zwischen Oberhof und Suhlzeller Mehlis Vollsperrung wegen Wartungsarbeiten im Hochwaldtunnel bis ca. 6 Uhr. Und die A111 Charlottenburg Richtung Dreieck Oranienburg ist zwischen Tunnel Flughafen Tegel und Schulzendorfer Straße wegen Bauarbeiten noch bis 5 Uhr gesperrt. Und auch der Tunnel Flughafen Tegel ist in der Gegenrichtung ebenfalls gesperrt. Gute und sichere Fahrt.
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0: Da begleiten wir Sie heute aus dem Landesfunkhaus des Mitteldeutschen Rundfunks in Dresden. Ich bin Imme Tröger, wir bleiben gemeinsam wach. Diese Stunde mit Ich und Ich und vom selben Stern und mit Dusty Springfield und in Private. Es ist 1:05 Uhr, kommen Sie gut durch die Nacht mit uns.

Hier ist die AD-Nacht für Ihren Weg durch den Nachtdienst. Ich und ich waren das mit vom selben Stern. Und da freuen wir uns über Post an ard-hitnacht@mdr.de. Gundi hat das schon gemacht. Vielen, vielen Dank. Sie schreibt zu der KI-Geschichte von Lionel Richie. Der hat ja gerade einen Antrag gestellt, dass seine Stimme nicht von KI missbraucht werden darf, also ungefragt benutzt werden darf. Und Gundi schreibt, die Regularien müssen nachgebessert werden. Nur Menschen, die ihre Stimme aktiv freigeben, also normal macht man das ja nur gegen Geld, dürfen genutzt werden. Alle anderen Stimmen sind urheberrechtlich geschützt. Bei Songtexten, da funktioniert das wohl schon. Dann sind wir jetzt einfach weiterhin gespannt. Dankeschön, Gundi, für die Post und viel Spaß auch weiterhin in der ARD-Hitnacht. Wir freuen uns ja immer über Post von Ihnen. Einfach per Mail an ard-hitnacht@mdr.de. Wir gehen durch die Nacht mit Ihnen, egal ob Sie wach sein wollen oder am Schlafen gehindert werden. Musik macht vieles wieder gut. Schön, dass Sie mit dabei sind, auch beim nächsten Song von UB40.

mit UB40 durch die ARD-Hitnacht und mit der Entwarnung von der A40 Duisburg-Essen. Zwischen Mülheim an der Ruhr und Winkhausen ist die Meldung wieder aufgehoben. Über den Falschfahrer, Entwarnung auf der A40 Duisburg-Essen. Zwischen Mülheim an der Ruhr und Winkhausen, die Falschfahrermeldung wurde aufgehoben.

Alizée mit Moa Lolita. Sie hören die AD-Nacht mit Imme Tröger. Und gestern, da ist Paul McCartney 84 geworden. Mein Paule. Und auch wenn zwischen ihm und John Lennon doch auch die Fetzen flogen, so ist das vielleicht ja auch zwischen so großen Geistern. Die beiden bleiben am Ende doch beste Freunde. Nach wie vor. Denn Paul McCartney hat unlängst erzählt, dass er immer noch mit John Lennon spricht und innere Dialoge führt. Jeden Tag und auch vor wichtigen Entscheidungen. Wenn er einen Rat braucht zum Beispiel. Seelenbande kappt eben niemand. Wir hören den guten Freund jetzt in der ARD-Hitnacht, John Lennon, mit seinem vielleicht schönsten Lied, wo gemunkelt wird, dass er es am Ende dann doch für seine erste Frau Cynthia, der Mutter von Sohn Julian, geschrieben hat. Hier ist John Lennon mit Woman.

0: Und hier ist der Verkehrsservice in der ARD-Hitnacht. Die A1 Hamburg Richtung Lübeck zwischen dem Kreuz Barkter Heide und Bad Oldesloe. Vollsperrung an einer Nachtbaustelle bis ca. 5 Uhr. A7 Füssenreute Richtung Ulm zwischen Memmingen Süd und Kreuz Memmingen. Vollsperrung wegen Bauarbeiten bis ca. 2 Uhr. A25 Geester Richtung Hamburg zwischen Bergedorf und Dreieck Hamburg Südost. Vollsperrung an einer Nachtbaustelle bis ca. 5 Uhr. A31 Gronau Richtung Oberhausen zwischen Gescher-Coesfeld und Borken. Vollsperrung wegen eines brennenden LKW bis ca. 4 Uhr. Eine Umleitung führt sie über die U72. A31 Gronau Richtung Oberhausen zwischen Schermbeck und Dorsten. Vollsperrung wegen Bauarbeiten bis Sonntag früh. A40 Duisburg-Essen zwischen Mülheim-Winkhausen und Heißen in beiden Richtungen. Vollsperrung bis Montag. A61 Hockenheim Richtung Ludwigshafen. Zwischen dem Dreieck Hockenheim und dem Dreieck Speyer. Vollsperrung wegen Fahrbahnerneuerungen bis Montag früh um 5. Die A71 Erfurt Richtung Suhl ist zwischen Oberhof und Suhl-Zellermelis gesperrt wegen Wartungsarbeiten im Hochwaldtunnel circa bis 6 Uhr. Und die A111 Charlottenburg Richtung Dreieck Oranienburg zwischen Tunnel Flughafen Tegel und Schulzendorfer Straße. Vollsperrung wegen Bauarbeiten bis 5 Uhr und auch der Tunnel Flughafen Tegel ist in der Gegenrichtung gesperrt. Ihnen da, wo es geht, eine gute und sichere Fahrt.
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Gretel unter anderem zu verdanken haben. Na, und was zweimal klappt, so dachte sich wohl der Manager, das klappt auch dreimal und benannte Raymond O'Sullivan in Gilbert um. Und siehe da, es hat funktioniert. Natürlich auch vor allem wegen seiner Lieder. Wegen Liedern wie diesem. Hier ist er, Gilbert O'Sullivan mit Get Down in der ARD Hitnacht.

10 Sharp und Joop, das ist die AD-Hitnacht mit Imme Tröger zum Wachbleiben und auch zum Zeitverkürzen im Wachdienst. 1.53 Uhr haben wir es. Ich habe Post bekommen von Jörg, der grüßt ganz lieb aus Stuttgart. Und Günther schreibt, er findet ja, dass es ein gutes Omen für die WM war, dass wir die ARD-Hitnacht vorhin mit Nelly Furtado und Forza begonnen haben. Ja, am Samstag geht der Krimi weiter, ne? Wir sagen Dankeschön für Ihre Post, freuen uns natürlich immer, wenn hier eine Mail von Ihnen einflattert. Eine gute Nacht mit der ARD-Hitnacht und vielleicht mit Ihrer Post. Post an ard-hitnacht@mdr.de. Jetzt auch zur Musik von Fleetwood Mac und Everywhere.

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1: Um 2 Uhr mit Katja Kindermann. Die EU verlängert ihre Wirtschaftssanktionen gegen Russland. Das haben die EU-Staats- und Regierungschefs am Abend bei ihrem Gipfel in Brüssel beschlossen. Aus der Nachrichtenredaktion Christiane Rüther.
2: Es war das erste Treffen seit der Abwahl des ungarischen Rechtsnationalisten Orbán. Eine Einigung der 27 Staaten war ohne ihn wieder möglich. So werden die Wirtschaftssanktionen erstmals nicht nur um 6, sondern direkt um 12 Monate verlängert. Weiteres großes Thema des EU-Gipfels ist China. Insbesondere wird es darum gehen, wie sich die EU der Exportmacht gegenüber positioniert. Die oftmals billigeren chinesischen Produkte setzen der europäischen Wirtschaft zu. Deshalb soll über Gegenmaßnahmen beraten werden.
1: Die US-Armee hat ihre Blockade iranischer Häfen nach mehr als 2 Monaten aufgehoben. Das erklärte das für die Golfregion zuständige US-Regionalkommando CENTCOM. Amerikanische Kriegsschiffe würden aber in dem Gebiet bleiben und sicherstellen, dass alle Teile der Vereinbarung zwischen den USA und dem Iran eingehalten würden. Am Mittwochabend hatten die Präsidenten der USA und des Iran, Trump und Pezeshkian, ein Rahmenabkommen unterzeichnet. In den kommenden 60 Tagen soll über eine dauerhafte Friedenslösung verhandelt werden. In Hamburg endet heute die Innenministerkonferenz von Bund und Ländern. Nach letzten Beratungen sollen Beschlüsse gefasst werden. Auch Verteidigungsminister Pistorius wird erwartet. Aus der Nachrichtenredaktion Martin Seiler.
3: Die Sicherheitslage steht im Fokus beim Treffen der Innenministerinnen und Minister. Russische Sabotage, Blackouts, Cyberabwehr. Bund und Länder wollen die Infrastruktur und die Bevölkerung besser im Katastrophenfall schützen. Hamburgs Innensenator Grote, der den Vorsitz hat, betonte, es brauche einen übergreifenden Fahrplan. Niedersachsens Innenministerin Behrens kritisierte, in den vergangenen Jahren seien immer wieder Beschlüsse zum Zivilschutz gefasst worden. Passiert sei danach wenig. Neben der Sicherheitslage geht es bei der Konferenz auch um Jugendkriminalität und um Gewalt bei Fußballspielen.
1: Bei der Fußballweltmeisterschaft steht Co-Gastgeber Kanada kurz vor dem ersten Sieg. Wenige Minuten vor Schluss führt Kanada mit 6:0 gegen Katar. Zuvor konnte sich bereits die Schweiz mit 4:1 gegen Bosnien-Herzegowina durchsetzen. Außerdem haben noch Tschechien und Südafrika gespielt. Die Begegnung endet